0: Ihm werden wichtige Neuerungen im Drohnenkrieg sowie mehr Transparenz im Beschaffungswesen des Militärs zugeschrieben. Kritiker warfen Sirski vor, diese Reformen ausgebremst zu haben. Das hatte der General selbst stets zurückgewiesen.
1: Der Krieg gegen den Iran kostet die USA nach Angaben von Verteidigungsminister Hegseth inzwischen 37,5 Milliarden Dollar. Das sagte er bei einer Anhörung im US-Senat. Hegseth machte deutlich, dass es sich nicht ausschließlich um bereits angefallene Kosten handelt. Die Summe umfasse auch erwartete Kosten bis zum Ende des laufenden Haushaltsjahres am 30. September. Der Drogenbeauftragte der Bundesregierung, Streeck, hat das geplante Alkoholverbot an deutschen Bahnhöfen befürwortet. Streeck sagte der Rheinischen Post, weniger Alkohol an Bahnhöfen führe zu einem besseren Sicherheitsgefühl. Kritik kam von der Bundespolizeigewerkschaft. Der Vorsitzende Ostermann erklärte, er halte das Vorhaben für kaum umsetzbar. Die Deutsche Bahn will das Verbot bis Mitte Oktober auf allen rund 5.400 Bahnhöfen einführen. Frankreich hatte als erstes EU-Land ein Social-Media-Verbot für Kinder unter 15 Jahren beschlossen. Nach dem französischen Senat hat gestern auch die Nationalversammlung in Paris mit großer Mehrheit für ein entsprechendes Gesetz gestimmt. Aus Paris, Julia Borutta.
2: Das französische Social-Media-Verbot für unter 15-Jährige betrifft alle sozialen Plattformen, sieht aber Ausnahmen für Online-Enzyklopädien oder digitale Projekte mit Bildungszwecken vor. Kritiker des Gesetzes halten es für nicht durchführbar und deshalb reine Symbolpolitik. Es sei völlig unklar, mit welchen Überprüfungs-Apps das Alter der Jugendlichen festgestellt werden solle.
1: Mit einer Stützrampe soll der Wasserstand der Schwarzen Elster in Südbrandenburg angehoben werden. Dafür werden mehr als 200 Tonnen Wasserbausteine ins Flussbett eingesetzt und anschließend mit einer Kiesschicht abgedeckt, teilte das Umweltministerium mit. Die Arbeiten beginnen heute und sollen noch im Juli abgeschlossen werden. Der Flussboden habe sich um bis zu 50 Zentimeter abgesenkt. Soweit die Nachrichten. 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Das Wetter nachts locker bewölkt bis klar und trocken. Zum Morgen hin im Nordwesten erste Schauer bei 13 bis 8 Grad. Am Tage haben wir kaum Sonne, aber im Verlauf auch wieder Schauer und Gewitter. Und das dann bei Maximalwerten von 19 bis 21 Grad.
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4: In der kommenden Stunde stehen zwei großartige Songs von Elvis Costello im Fokus. Beide sehr eindringlich und melancholisch. Aber wir starten mit einem Geburtstagsgruß an diesen Manier.

Ja, Happy Birthday, Cat Stevens oder auch Yusuf, wie man ihn nennen möchte. Der Musiker ist seit ein paar Minuten 78 Jahre alt und If You Want to Sing Out ist vielleicht die schönste Hymne an die Freiheit mit der Botschaft, man muss sich nur trauen, diese Freiheit auch zu leben. Einen zweiten Track, finde ich, hat er sich noch verdient und zwar The First Cut is the Deepest, war zwar kein richtiger Hit für ihn, aber... Als die Soul-Sängerin Pippi Arnold den Track 1968 aufnahm, machte sie ihn zu ihrem Signature-Tune und natürlich 10 Jahre später war dann Rod Stewart derjenige, der damit wirklich einen Mega-Hit hatte. Wir hören aber Pippi Arnold live in Passion auf Radio 1.

Strange Fruit, gesungen von Robert Wyatt. Und als der britische Komponist Clive Langer diese intensive Interpretation des Billie Holiday Songs über die Lynchjustiz an Schwarzen hörte, da wusste er sofort, wer sein neu komponiertes Stück singen musste. Die Melodie war fertig, aber ihm fiel einfach kein guter Text ein. Und so fragte er seinen Freund Elvis Costello, ob der vielleicht eine Idee hätte. Und Elvis Costello hatte eine geniale Idee. Der Krieg um die Falklandinseln zwischen England und Argentinien inspirierte ihn zu den Zeilen von Shipbuilding, ein Antikriegssong, in dem das Wort Krieg aber auch überhaupt nicht vorkommt, sondern in dem es um die enge Verknüpfung von Militär und Industrie geht. Ja, und wie es immer wieder gelingt, die jungen Männer dazu zu bringen, den Job des Tötens zu übernehmen. Ja, dieser Song ist thematisch so aktuell, dass er auch gestern hätte geschrieben werden können. Und 1982 erschien dann Shipbuilding, gesungen von Robert Wyatt. Und diese Version ist auch für Elvis Costello die definitive.

0: Ja, Elvis Costello war bei den Aufnahmesessions für diesen Song dabei und Robert Wyatts Gesang ist wirklich so speziell, wirklich perfekt, finde ich, für diesen Song. Wyatt war 1982, als das Stück aufgenommen wurde, bereits an den Rollstuhl gefesselt und nahm seinen Gesang ganz alleine auf, also ohne die Band. Und der junge Elvis Costello produzierte diese Gesangsaufnahme und ist, wenn man genau hingehört hat, sogar im Hintergrund als Background-Sänger zu hören. Ja, Shipbuilding wurde oft gecovert und Elvis Costello liebt besonders die Version der britischen Folkband The Unsangs aus dem Jahr 2012, weil sie damit diesen Song fast zu einem traditionellen Folksong gemacht haben.
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Ja, ein unglaublich intensiver Song, eine unglaublich intensive Interpretation. Shipbuilding von den Unthanks. Natürlich hat Elvis Costello den Song Shipbuilding auch selbst aufgenommen, ein Jahr später als Robert Wyatt, also 1983, mit seiner damaligen Band The Attractions. Und der Komponist und Pianist Clive Lange, der war ein großer Jazz-Fan und hatte die brillante Idee, den Trompeter Chet Baker zu kontaktieren. Chet Baker war seit Jahren da schon schwer heroinabhängig, auch irgendwie ein Wrack und eigentlich ein ziemlich unzuverlässig. Aber er sagte zu und kam ins Studio, und obwohl Pop und Rock nicht so sein Ding sind, hat er dann doch ein Trompetensolo hingelegt, das einfach überirdisch klingt und diese Aufnahme zu etwas ganz Besonderem macht. Elvis Costello schrieb ihm zu Ehren extra ein Orchesterarrangement, und Shipbuilding hören wir jetzt mit Komponist Clive Lange am Piano, einem Sinatra-ähnlichen Orchester im Background und den wundervoll eindringlichen Gesang des damals 29-jährigen Elvis Costello.

Ja, irgendwie zum Dahinschmelzen. Chet Baker revanchierte sich Jahre später übrigens, indem er 1987 die Elvis Costello Ballade Almost Blue aufnahm und den Song wirklich in einen Jazzstandard verwandelte. Und wir hören den Song jetzt in einer Live-Version 1987 mitgeschnitten in Tokio.

0: Diana Krall war das und die kanadische Jazzmusikerin ist seit 2003 mit Elvis Costello verheiratet und sie nahm Almost Blue ein Jahr später nach ihrer Hochzeit auf für ihr Album The Girl in the Other Room. Nicht immer sind alle guten Dinge drei, in diesem Fall schon. Es gibt noch eine Interpretation, die ich heute spielen muss von diesem Titel, und zwar von Tracy Sorn und Ben Watt, besser bekannt als Everything But The Girl, und sie haben Almost Blue 1996 eingespielt.
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Childher, das war Bess Orton und die britische Musikerin war immer eine Schmerzensfrau, muss man sagen, aber sie ist auch immer sehr spirituell und ihr Gesang, ihre Musik, die erinnert an Bess Gibbons, der Sängerin von Portishead, denn auch deren Songs sind ähnlich intensiv, beide tragen denselben Vornamen, haben beide viele Lebenskrisen überstanden und diese dann in ihrer Musik verarbeitet und das neue Album von Bess Orton, das heißt The Ground Above. Es ist kein leichter Stoff gerade, nicht im Sommer, aber die Songs sind wirklich so großartig produziert und alle Beteiligten haben ihr Bestes gegeben, um sie besonders gut klingen zu lassen. Und Bess Orton, ja, die hat jetzt endlich den Frieden mit ihren Dämonen gemacht. Hier ist der Titel Celestial Light.

Ja, war jetzt ein bisschen melancholisch in den vergangenen Minuten, aber es gibt immer Licht am Ende des Tunnels. Mein Name ist Carsten Wehrhoff, ich sage Tschüss, bis zum nächsten Mal. Kommen Sie gut durch die Woche.

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2: Um 3 Uhr mit Juliette Groß. Angesichts massiv gestiegener Benzin- und Dieselpreise in Deutschland plädiert der SPD-Generalsekretär Klüssendorf für eine Entlastung der Verbraucher. In der Neuen Osnabrücker Zeitung macht er sich für einen Spritpreisdeckel stark. Aus der Nachrichtenredaktion Markus Weber.
3: Klüssendorf verweist auf Nachbarländer wie Belgien und Luxemburg. Sie hätten schon vor vielen Jahren einen Spritpreisdeckel eingeführt und schauten teils mit Häme auf die Entwicklung bei uns. Deutschland gelte als Paradies für die Mineralölkonzerne. Insgesamt betrachtet sieht Klüssendorf viele Menschen längst am Limit angesichts der Kriege um uns herum und der angespannten Haushaltslage. Der SPD-Generalsekretär ist für eine Diskussion darüber, die Schuldenregel nochmal auszusetzen, wenn es, wie er sagt, an die Grundfeste unseres Sozialstaats gehe und wir sonst Gefahr liefen, dass es unsere Gesellschaft zerreißt.
2: Der ukrainische Präsident Selenskyj hat seinen Armeechef Syrskyj entlassen. Zuvor hatte es tagelange Demonstrationen gegen Syrskyj gegeben. Aus Kiew, Stefan Lack.
4: Mit diesem Schritt erfüllt der Präsident eine zentrale Forderung der Proteste, die seit der Entlassung von Verteidigungsminister Michailo Fedorov in Kiew und in anderen ukrainischen Städten stattfinden. Die Demonstrierenden verlangten neben der Rückkehr Fedorovs auch die Ablösung Syrskyjs. Fedorov gilt bei seinen Unterstützern als moderner Reformer. Ihm werden wichtige Neuerungen im Drohnenkrieg sowie mehr Transparenz im Beschaffungswesen des Militärs zugeschrieben. Kritiker warfen Syrskyj vor, diese Reformen ausgebremst zu haben. Das hatte der General selbst stets zurückgewiesen.
2: Der Drogenbeauftragte der Bundesregierung Streeck hält das geplante Alkoholverbot an Deutschland-Bahnhöfen für richtig. In der Rheinischen Post wies der CDU-Politiker auf die Gefahren durch Alkohol hin und sprach von einem Gewinn für alle, wenn sich Reisende wohler fühlten. Kritisch äußerte sich die Bundesarbeitsgemeinschaft Wohnungslosenhilfe. Obdachlose würden durch ein Verbot lediglich aus dem Blickfeld in Bereiche verdrängt, die weniger Schutz bieten. Die USA haben die internationale Gemeinschaft dazu aufgerufen, den mittelamerikanischen Staat Nicaragua zu isolieren. Das Land könne keine Rückkehr zur Tagesordnung erwarten, solange es demokratische Prinzipien ablehne, sagte Außenminister Rubio. Hintergrund sind jüngste Äußerungen des nicaraguanischen Präsidenten Ortega. Er hat in einer Rede angekündigt, dass es in seinem Land künftig keine Wahlen mehr geben wird. Damit wolle er verhindern, dass von den USA unterstützte Bewegungen die Macht an sich rissen, so Ortega. Das waren die Nachrichten. Das Wetter in Deutschland. Tagsüber vom Norden bis zur Mitte gebietsweise Regen, im Nordosten einzelne Gewitter, sonst oft trocken, Höchstwerte 18 Grad in Nordfriesland. Es ist 3.03 Uhr.
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5: Hallo zusammen, herzlich willkommen zu 2 Stunden Gitarrenrock von Postpunk über Metal bis hin zu Post-Hardcore und Indie-Sounds ist alles dabei. Wir erinnern heute an die verstorbene Jennifer Finch von L7. Zudem ist ja heute der Todestag von Chester Bennington und der Geburtstag seines besten Freundes Chris Cornell. Sie lernen natürlich auch neue Musik kennen, zum Beispiel aus den Alben von Quicksand und von Yard Act. Und auch die neue Single der Queens of the Stone Age ist dabei. Ich habe mir jetzt gedacht, um dieses ja aktuell nicht so sommerliche Wetter wegzupusten, steigen wir mal mit den Deftones ein, okay?

Holiday von Turnstile hier in Laut und Kantig auf Radio 1 am 18. August. Da steigt dieses richtig stark besetzte Doppel-Open-Air-Konzert in Berlin, die Deftones und Turnstile, beide gerade hintereinander gehört, an einem Abend in der Wuhlheide in Berlin. Die haben ja zuletzt große Konzerte gespielt, die Deftones in der Max-Schmeling-Halle und Turnstile waren im Velodrom. Diesmal also Frischluft zum kollektiven, positiven Durchdrehen am 18. August bei The Bands und die gehören ja durchaus zu den aktuell erfolgreichsten im härteren Bereich. Es wird wirklich, da bin ich mir sicher, ein großer Spaß in der Wuhlheide Berlin. Ich habe gerade nochmal nachgeschaut. Es gibt noch Konzertkarten, kosten rund 95 Euro. Keine Steh- und Sitzplatzkategorien. Also wenn ich es richtig verstehe, dann ist es ganz einfach so wie immer früher. First come, first serve.

Frightening, L7, hier auf Radio 1 in Laut und Kantig. Gestern hat viele von uns die traurige Meldung erreicht, dass Jennifer Finch gestorben ist. Sie war Bassistin von L7. Und als wir damals noch dabei waren, Musik für uns zu entdecken, da haben wir als Teenager kapiert, neben den Jungs ist auch Platz im Grunge und in der Punkwelt für Frauen. Jennifer Finch war so eine. Ihre Band L7, die erste Frauenband, die beim legendären Sub Pop Label einen Vertrag bekommen hat. Hole haben ja dann auch über Jennifer einen Song geschrieben, den hören wir auch noch. Jennifer ist vor wenigen Tagen, also mit einem sehr aggressiven Hirntumor, gestorben. Natürlich viel zu früh. Und man kann natürlich darüber spekulieren, ob ihr Lebenswandel gerade so in den 90ern unbedingt gesundheitsfördernd war. Aber man denkt ja immer und hofft auch immer, dass ungesunder Lebenswandel sich eben nicht bei einem selbst auswirkt. Und es ist natürlich auch alles schon lange her. Sie war mit L7 von 1986 bis 96 aktiv und dann nochmal von 2014 bis jetzt. Außerdem kennen sicherlich viele von Ihnen auch Fotografien von ihr. Sie hat viele Bands abgelichtet, die ich auch hier Laut und Kantig spiele. Also um jetzt nur mal ein paar große zu nennen, Bad Religion und die Red Hot Chili Peppers. Und sie hat, so hat es von außen gewirkt, durchgezogen, wofür sie gebrannt hat. Also sie war ein intensiv lebender Mensch, nicht unbedingt für die Mittelspur dauerhaft gemacht. Es wurde schon vor 15 Jahren mal bei ihr Krebs festgestellt, damals Schilddrüsenkrebs. Sie hat es behandeln lassen und konnte dann auch wieder auf Tour gehen. Den Gehirntumor, den hat sie eben leider nicht besiegen können. Vor einigen Tagen, da wurde die Krankheit dann bekannt. In den sozialen Netzwerken konnte man von einer Spendenkampagne noch lesen, baten Familie und Freunde zu unterstützen. Und dann eben jetzt am Wochenende ist sie gestorben, am 18. Juli. Viele von uns haben sich mit ihrer Band damals einfach auch super gut anfreunden können, weil es keine reine Männerdomäne dadurch war. Also was an harter Musik neu zu uns rüberschwappte, war eben auch durch Bands wie Hole und L7 geprägt. Wir möchten gerne daran erinnern und uns nochmal zurückbeamen, damals mit L7 oder eben auch mit Hole. Wir hören jetzt von Hole Jennifer's Body, Rest in Peace und Rest in Power, Jennifer. Und danach nochmal L7.

wahrscheinlich der größte Hit von L7, Pretend We're Dead, gerade hier in Laut und Kantig auf Radio 1. Ich habe gerade schon einiges zu ihr erzählt. Wenn Sie es noch nicht mitbekommen haben, traurige Nachrichten. Jennifer Finch, Bassistin von L7, ist mit nur 59 Jahren an einem Hirntumor gestorben. Vorgestern war das. Gestern wurde das Ganze dann über die sozialen Netzwerke geteilt. Ich stelle Ihnen natürlich auch immer neue Musik vor in Laut und Kantig, immer montags zwischen 21 und 23 Uhr. Und heute drei Songs aus dem neuen Album von Quicksand, eine der zahlreichen Bands von Walter Schreifels, die wir schätzen. Und ich möchte auch an ein paar andere erinnern, Youth of Today, Gorilla Biscuits, Rival Schools. Aber fangen wir jetzt erstmal an mit diesem starken neuen Album von Quicksand. Bring on the Psychics heißt es. Eine halbe Stunde ist es lang oder wahlweise kurz. Und Gitarrist und Sänger Walter Schreifels und Bassist Sergio Vega und Schlagzeuger Alan Cage, die haben wirklich sehr abwechslungsreichen Post-Hardcore aufgenommen auf dem Album. Deswegen auch drei Songs hier erstmal von Quicksand, Regenerate. 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

Und damit befinden wir uns Ende der 80er. Youth of Today, Flame Still Burns. Auch Musik oder auch eine Band, bei der Walter Schreifels dabei war, den wir vorher auch mit Rival Schools gehört haben und mit Quicksand. Mit Quicksand hat er gerade ein sehr, sehr gutes neues Album rausgebracht. In der zweiten Stunde Laut und Kantig hören Sie da auch noch mehr draus. Also dreimal Bands, in denen Walter Schreifels aktiv war. Und es gibt natürlich noch viele andere Musikerinnen und Musiker, die vielfach Musik aufgenommen haben. Zum Beispiel auch Chris Cornell. Heute ist irgendwie so ein emotionaler Tag, weil so viele vermisst werden. Also vorhin haben wir ja schon über Jennifer Finch gesprochen von L7, die mit 59 gestorben ist. Dann eben auch Chris Cornell. Immer wieder an seinem Geburtstag oder am Todestag fühlt man sich dran erinnert, wie gut er war, wie sehr er der Musikwelt fehlt, der ehemalige Frontmann von Soundgarden und eine Zeit lang ja auch von Audioslave. Er ist 2017 gestorben, wäre heute 62 Jahre alt geworden und wenige Monate nach seinem Tod wurde dann an seinem Geburtstag der Tod von Chester Bennington bekannt gegeben. Der soll sich genau wie Chris Cornell selbst getötet haben. Sie waren beste Freunde, unvorstellbar bis heute und natürlich auch sehr, sehr traurig, weil es einfach einzigartig klingende Sänger waren. Also beide, finde ich, kann man unter Tausenden sofort erkennen. Und wir möchten heute in Laut und Kantig an sie erinnern, an Chris und an Chester. Audioslave, Linkin Park und danach Chris Cornell solo.

Den hat er gerne und häufig bei seinen Konzerten gespielt. Chris Cornell gerade mit Imagine. Er wäre heute 62 Jahre alt geworden. Chester Bennington, der am 20. Juli 2017 gestorben ist, der wäre in diesem Jahr 50. Und sie fehlen. Und wenn gerade mal einer wie Chris Cornell so ein Lied singt wie Imagine, also mit so einer Stimme und natürlich auch ganz anderen Ausdruck hat, wie er betont, als im Original von John Lennon, dann macht das alles so Sinn. Und man kann so einfach in Zeilen spüren, was zum Frieden fehlt. Und die Ideen von John Lennon sind eben noch so zeitlos, wie sie besser nicht wären. Aber so ist es halt. Und natürlich an so einem Tag wie heute, da postet die Familie von Chris Cornell, die an ihn denkt. Und sicherlich auch viele, viele rund um Chester Bennington. Und ich gehe mal schwer davon aus, dass viele hier im laut und kantigen Bereich auch Fans

Kickstones, in Klammer The Boys von Westside Cowboy, hier gerade in Laut und Kantig auf Radio 1. Das ist eine interessante neue Band aus Manchester, Westside Cowboy, drei Jungs, eine junge Frau. Die haben mich im Vorprogramm der Band Geese begeistert, da sind sie im Astra aufgetreten und es war einfach so toll, weil sie so leidenschaftlich agiert haben und wirklich so gespielt und gesungen haben, als hänge ihr Leben davon ab. Das hat großen, großen Spaß gemacht. Das Album kommt demnächst raus, am 21. August, It Goes On. Vor den Nachrichten und der zweiten Stunde Laut und Kantig hören wir noch einen neuen Song der japanischen Band Mono. Durch den Tod von Steve Albini haben die nun mal ohne ihn ein Album aufnehmen müssen. Es klingt natürlich immer noch unverkennbar nach Mono. Aber sicher wird Mono nicht die einzige Band sein, die Steve Albini vermisst. Laut und Kantig hier, Shyam.

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2: Um 4 Uhr mit Juliette Groß. Angesichts massiv gestiegener Benzin- und Dieselpreise in Deutschland plädiert SPD-Generalsekretär Klüssendorf für eine Entlastung der Verbraucher. In der Neuen Osnabrücker Zeitung macht er sich für eine Spritpreisdreckel stark. Aus der Nachrichtenredaktion Markus Weber.
3: Klüssendorf verweist auf Nachbarländer wie Belgien und Luxemburg. Sie hätten schon vor vielen Jahren einen Spritpreisdeckel eingeführt und schauten teils mit Häme auf die Entwicklung bei uns. Deutschland gelte als Paradies für die Mineralölkonzerne. Insgesamt betrachtet sieht Klüssendorf viele Menschen längst am Limit angesichts der Kriege um uns herum und der angespannten Haushaltslage. Der SPD-Generalsekretär ist für eine Diskussion darüber, die Schuldenregeln nochmal auszusetzen, wenn es, wie er sagt, an die Grundfeste unseres Sozialstaats gehe und wir sonst Gefahr liefen, dass es unsere Gesellschaft zerreißt.
2: Das geplante Alkoholverbot an Bahnhöfen hat in der schwarz-roten Koalition überwiegend positive Reaktionen ausgelöst. Union und SPD fordern aber von der Bahn, für die Durchsetzung der Regel genügend eigenes Personal zu stellen. Aus der NDR-Nachrichtenredaktion Tabea Tschöpe.
4: Die Bahn müsse ihr Sicherheitspersonal erheblich aufstocken, um das Alkoholverbot umzusetzen, sagte der innenpolitische Sprecher der SPD Fiedler der Welt. Das sieht sein Unionskollege Thom ähnlich. Das Verbot findet aber grundsätzlich viel Zustimmung, so auch beim Drogenbeauftragten der Bundesregierung Streeck. Er wies in der Rheinischen Post auf die Gefahren durch Alkohol hin und sprach von einem Gewinn für alle, wenn sich Reisende und speziell Familien an Bahnhöfen sicherer fühlten. Das Alkoholverbot soll laut Bahn flächendeckend bis Mitte Oktober kommen.
2: In der Ukraine hat Präsident Selenskyj Armeechef Syrskyj entlassen. Damit erfüllte Selenskyj eine zentrale Forderung von Demonstranten, die tagelang in mehreren Städten auf die Straße gingen. Sie protestierten dagegen, dass der bisherige Verteidigungsminister Fedorow entlassen worden war und forderten auch die Ablösung Syrskys. Zwischen beiden hatte es Streit gegeben. Neuer Armeechef wird Heeresgeneral Drapati. Die US-Armee hat die 11. Nacht in Folge Ziele im Iran angegriffen. Die Schläge richteten sich nach Angaben des zuständigen Regionalkommandos wieder gegen militärische Einrichtungen. Medien berichteten zum ersten Mal seit Beginn der neuen Eskalation von Explosionen auch in Teheran. Die bislang letzten US-Angriffe auf die iranische Hauptstadt hatte es Anfang Juni gegeben. Das waren die Nachrichten. Das Wetter in Deutschland. Tagsüber vom Norden bis zur Mitte gebietsweise Regen, im Nordosten einzelne Gewitter, sonst oft trocken. Höchstwerte 18 Grad in Nordfriesland bis 28 Grad am Oberrhein. Am Donnerstag leicht wechselhaft bei 18 bis 27 Grad. Am Freitag meist freundlich. Es ist 4.03 Uhr.
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5: Hallo, willkommen zur zweiten Halbzeit mit Songs aus dem neuen Album der Band Yard Act aus Leeds in England und mit Quicksand aus New York. Was nicht dabei ist, die argentinische Mannschaft, die spanische Mannschaft. Es wird keine Halbzeitshow geben, also Sie haben es ja gerade schon feststellen können. Es gibt aber auch keine gelben und roten Karten. Dafür viel Willen und Drang zum Jubel, zum Beispiel über die neuen Songs von Jack White. Heute hören wir I Can't Believe What I'm Hearing.

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1: Empty Pledges von Yard Act. Das ist neue Musik hier in Lautern, kannte ich auf Radio 1 und ich mag es, wenn Bands oder Musikerinnen und Musiker selbstbewusst sind, nicht zu verwechseln mit arrogant. Der Sänger der Band Yard Act, James, der sagt zum Beispiel, es ist gut, eine Mischung aus Selbstzweifel und Selbstvertrauen zu haben. Das habe seine Band auf einem beständigen Kurs gehalten. Vielleicht wäre es langweilig, meint er, weil eigentlich wollen die Leute ja hören, dass man sich für die beste Band der Welt hält. Dabei sagt er, finde ich einfach nur, dass wir richtig gut sind. Ich glaube, es geht darum, an sich zu glauben, ohne dabei völlig durchzudrehen wie Kanye West. Also Fakt ist, Yard Act haben in den britischen Charts schon zweimal die Top 5 erreicht mit ihren Alben. Sie haben auch mit Elton John zusammengearbeitet, der ist nämlich Fan von Yard Act. Und trotzdem ist es jetzt nicht so, dass der Geldregen schon über ihn losgeprasselt ist, sondern es bleiben durchaus Sorgen und Gedanken, wie man eben so ein Musikerleben finanzieren kann. In den Texten, da tauchen die Sorgen ganz normaler Menschen auf. Und ja, er sagt, ich glaube, es liegt daran, dass wir mit einem Fuß in beiden Welten stehen. James Smith sagt, ich lebe halt nicht abgeschottet von der Gesellschaft wie irgend so ein Superstar. Ich denke, dass das Leben in Leeds eine große Rolle dabei spielt, auf dem Boden zu bleiben. Wollen wir mal hoffen, dass es gut für sie weitergeht musikalisch und dass sie eben ihre Erdung auf jeden Fall beibehalten. Ich kann Ihnen alle drei Alben empfehlen von Yard Act. Das Debüt The Overload kam 2022 raus, dann zwei Jahre später, da waren sie schon extrem viel auf Tour, haben sie es im Prinzip in den Pausen dazwischen eingekloppt, war auch sehr stark. Und jetzt eben You're Gonna Need a Little Music, wahrscheinlich ihr bestes Album. Ist ja immer ein bisschen schwierig, wenn es noch nicht lange draußen ist, das zu behaupten. Aber ich finde wirklich, dass es sehr, sehr gut ist, was sie da mit mehr Zeit und Ruhe aufgenommen haben. Sowohl in ihrer Heimat in Leeds als auch in Los Angeles. Und sie beherrschen Kakophonie genauso wie Melodien, die hängen bleiben. Wir freuen uns auf beides. Das Konzert in Berlin von Yard Act steht im Festsaal Kreuzberg an und zwar am 14. Oktober. Also ich hätte nichts dagegen, wenn sie den Song auch spielen. Over the Barrel.

1989 kam das Album mit Waiting Room raus, Fugazi in Laut und Kantig hier auf Radio 1. Ich würde sagen, für diesen Sound würde ich gerne gelassen und länger im Warteraum irgendwo sitzen, wobei sitzen wahrscheinlich falsch wäre. In dem Warteraum, da müsste man auf jeden Fall tanzen und rumspringen können. Aber wieso eigentlich nicht? Wieso läuft in Warteräumen nicht solche Musik? Ich suche den Warteraum seit 1989, der sowas liefert. Kommen wir zu einem Mann, der damals auch schon Musik gemacht hat, den wir heute auch schon in Laut und Kantig gehört haben, nämlich Walter Schreifels. Seine Hardcore-Bands wie Gorilla Biscuits oder Youth of Today habe ich erst später kennengelernt. Da war ich noch ein bisschen zu jung. Absolut begeistert hat mich dann seine Band Rival Schools. Und danach natürlich dann auch, oder dazu, Quicksand. Die Band mag sich zwar zweimal aufgelöst haben, aber eigentlich ist das Entscheidende bei Quicksand. Nach den Wiedervereinigungen, da klangen sie eben nicht schlechter, so ist es ja bei vielen anderen Bands, oder langweiliger, gesättigt, sondern eher das Gegenteil. Das neue Album Bring on the Psychics, das strotzt nur so vor Energie und dennoch schaffen es die drei, immer wieder melodiöse und dann, sagen wir mal, so ein bisschen gemäßigtere Songs da auch noch zu aufzunehmen. Und am Ende ergibt der Mix einfach Sinn, in dem Fall eine halbe Stunde. Und die macht richtig, richtig großen Spaß. Wir hören noch zwei Songs von Quicksand und dazwischen die Gorilla Biscuits. Das hier ist Crystallize.

hintereinander. Crystallize von Quicksand, dann New Direction von Gorilla Biscuits und dann nochmal Quicksand, hier mit neuer Musik, Super Collider. Solche Songs hören Sie in Laut und Kantig auf Radio 1 und das sind alles Songs und Bands von Walter Schreifels. 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Und da werden Sie dann auch sehen, dass nach Quicksand eine Band namens Dead Letter steht. Hören wir heute mit Mother.

Eternal Life. Jeff Buckley in Laut und Kantig auf Radio 1. Am Mittwoch, also am 22. Juli, da läuft der Film im Open-Air-Kino in der Hasenheide in Berlin. Ist wirklich eine absolute Empfehlung von mir. Ein ganz, ganz hervorragendes Porträt über diesen Ausnahmemusiker. Es kommen auch viele Weggefährten zu Wort. Seine damalige Freundin, also Beziehungspartnerin Joan, erst Policewoman, aka Joan Wasser. Chris Cornell ist zu hören in dem Film über Jeff Buckley. It's Never Over, Jeff Buckley heißt er. Mittwoch im Original mit Untertitel. In der Hasenheide. Open Air, also Jeff Buckley-Fans und die, die es noch werden wollen, das wäre dann der Platz und wo wir schon von Berlin sprechen. Heute mal wieder was Feines von den einstürzenden Neubauten.

Klingt so der Jackpot. Also bei Lip Critic auf jeden Fall. Eine Band aus New York, die Sie gerade hier auf Radio 1 in Laut und Kantig gehört haben. Und die hat, naja, so einen durchgeknallten Mix aufgenommen. Also ich könnte mir vorstellen, dass sie noch größer durchstarten. So ein bisschen wie Fat Dog, die sich ja auch nicht festlegen. Die allerdings aus Großbritannien. Also Lip Critic, da ist Hardcore dabei, da ist Punk, da sind ganz klar Dance-Sounds zu hören, Hip-Hop-Elemente und Drum and Bass. Und das zeigen sie dann auch live am Mittwoch, den 28. Oktober. Da treten Lip Critic im Urban Spree in Berlin auf. Also wenn Sie Karten dafür sichern wollen, dann sollten Sie sich beeilen. Das ist sehr, sehr überschaubar, der Rahmen. Lip Critic im Oktober am 28. im Urban Spree. Ich verabschiede mich jetzt mit einer langen Rille von Ihnen. Das Berliner Musikkollektiv The Ocean hat eine neue Besetzung und wir hören jetzt einen neuen Song von The Ocean. Belligerence heißt der. Es geht um Kulturstreit, es geht um Wut, zerstörerisch, das alles. Und natürlich auch die Frage, was ist denn nun Vernunft? Was steckt denn wirklich hinter einem kritischen Geist? Mit diesen Gedanken oder vielleicht auch Überlegungen entlasse ich Sie. The Ocean mit Belligerence. Mein Name ist Christiane Falk. Kommen Sie gut durch die Wochen. Wir hören uns dann wieder Montag ab 21 Uhr. 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
2: Um 5 Uhr mit Thomas Haag. Guten Morgen. In der Ukraine hat Präsident Zelensky nun auch den umstrittenen Armeechef Syrsky entlassen. Zelensky hat damit offenbar auf anhaltende Proteste reagiert, nachdem er schon Verteidigungsminister Fedorow entlassen hatte. Aus Kiew, Stefan Lag.
3: Die Demonstrierenden verlangten neben der Rückkehr Fedorows auch die Ablösung Syrskys. Fedorow gilt bei seinen Unterstützern als moderner Reformer. Ihm werden wichtige Neuerungen im Drohnenkrieg sowie mehr Transparenz im Beschaffungswesen des Militärs zugeschrieben. Kritiker warfen Syrsky vor, diese Reformen ausgebremst zu haben. Das hatte der General selbst stets zurückgewiesen.
2: Erstmals seit Beginn der jüngsten Eskalation im Iran-Krieg ist die Flugabwehr in der Hauptstadt Teheran aktiviert worden. Im Nordosten der 15-Millionen-Metropole waren in der Nacht Detonationen zu hören, wie ein dpa-Reporter berichtete. Auch iranische Staatsmedien berichteten über Flugabwehrfeuer in verschiedenen Bezirken der Stadt. Parallel hatte das US-Militär auf der Plattform X wieder Angriffe auf militärische Ziele im Iran bekannt gegeben. Es ist die 11. Nacht in Folge, in der die USA den Iran angreifen. Der Drogenbeauftragte der Bundesregierung, Streeck, hat das geplante Alkoholverbot an deutschen Bahnhöfen befürwortet. Streeck sagte der Rheinischen Post, weniger Alkohol an Bahnhöfen führe zu einem besseren Sicherheitsgefühl. Kritik kam von der Bundespolizeigewerkschaft. Der Vorsitzende Ostermann erklärte, er halte das Vorhaben für kaum umsetzbar. Die Deutsche Bahn will das Verbot bis Mitte Oktober an allen rund 5.400 Bahnhöfen einführen. Frankreich hat als erstes EU-Land ein Social-Media-Verbot für Kinder unter 15 Jahren beschlossen. Nach dem französischen Senat hat gestern auch die Nationalversammlung in Paris mit großer Mehrheit für ein entsprechendes Gesetz abgestimmt. Aus Paris, Julia Borutta.
4: Das französische Social-Media-Verbot für unter 15-Jährige betrifft alle sozialen Plattformen, sieht aber Ausnahmen für Online-Enzyklopädien oder digitale Projekte mit Bildungszwecken vor. Kritiker des Gesetzes halten es für nicht durchführbar und deshalb reine Symbolpolitik. Es sei völlig unklar, mit welchen Überprüfungs-Apps das Alter der Jugendlichen festgestellt werden solle.
2: Mit einer Stützrampe soll der Wasserstand der Schwarzen Elster in Südbrandenburg angehoben werden. Dafür werden mehr als 200 Tonnen Wasserbausteine ins Flussbett eingesetzt und abschließend mit einer Kiesschicht abgedeckt, teilte das Umweltministerium mit. Die Arbeiten beginnen heute und sollen noch im Juli abgeschlossen werden. Der Flussboden habe sich um bis zu 50 Zentimeter abgesenkt. Soweit die Nachrichten. 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Das Wetter. Heute gibt's kaum Sonne, aber im Verlauf immer wieder mal Schauer und Gewitter und das bei Maximalwerten von 19 bis 21 Grad.
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5: Hallihallo, guten Morgen.
6: Das sind wir. Guten Morgen.

0: Morgen von Winston Staples. Der schöne Morgen am Mittwoch um 5.07 Uhr.
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2: Mary Shelley, Autorin. Der Anfang ist immer heute.
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0: viele Fans vor gut einem Jahr sehr gefreut, dass Susan Vega endlich nach 11 Jahren wieder ein neues Album rausgebracht hat. Unter anderem, glaube ich, auch du, Marco, weil du magst sie ja auch sehr. Und dann war da gleich so ein Hammer-Song drauf, wie der, den wir gerade gehört haben. Witch von Susan Vega, also ein relativ neuer Song von dieser tollen Künstlerin. Wir haben es jetzt am Mittwochmorgen hier bei Radio 1, 5.15 Uhr. Sie sind freundlicherweise gelandet im schönen Morgen.
1: Ja, es ist in diesen Tagen jetzt kein absurder Hitzesommer gerade. Also wir hatten ja schon absurde Temperaturen, aber natürlich ist die Trockenheit seit Monaten insgesamt relativ groß, auch wenn zwischendurch mal kurz regnet. Und darunter leidet die Binnenschifffahrt. Teilweise kann sie einfach nicht mehr fortgesetzt werden. Teilweise sind Schiffe auch hängen geblieben, Fische möglicherweise auch. Mhm. Wie dramatisch ist denn die Lage an Elbe und Oder und vielleicht auch Spree aus Sicht des Wasserstraßen- und Schifffahrtsamtes? Diese Frage besprechen wir mit einem Mann, der selber Binnenschiffer ist, aber der von der Wasserstraßen- und Schifffahrtsverwaltung des Bundes ist. Und das Ganze schon recht früh heute Morgen um kurz nach 6:30.
0: Und wir werden weiter einsteigen in diese kontroverse Debatte. Es gibt ja sehr unterschiedliche Positionen beim Thema Leihmutterschaft. Und das Gesetz ist da über 30 Jahre alt. Muss das jetzt eventuell mal angepasst werden an die aktuelle Lage? Die Union hat weiterhin die Position natürlich, nee, da bleibt alles beim Gleichen. Das ist weiterhin verboten. In Deutschland eine andere Position hat zum Beispiel die Verfassungsrechtlerin Frauke Brosius-Gersdorf. Sie sagt, eine Legalisierung sollte her, denn man darf Frauen und insofern auch Leihmütter nicht gegen ihren erklärten Willen vor sich selbst schützen. Was meint denn unsere Mittwochskommentatorin Christine Dankbar von der Frankfurter Rundschau? Ihre Meinung werden wir zu diesem Thema hören hier um kurz nach 8.
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0: Das Cap for Cutie haben gerade am 8. Juli die ganz große Bühne bespielt. Im Berliner Olympiastadion haben sie nämlich für System of a Down eröffnet. Am 1. Oktober wird es dann mit dieser Band ein bisschen kuscheliger, präsentiert von uns von Radio 1. Am 1. Oktober sind Das Cap for Cutie dann in der Columbia-Halle in Berlin. 9 Minuten vor 6.
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2: Die Frage an unseren Experten für alles: Stimmt's denn, dass man Batterien aus Sand machen kann?
3: Nein, ich rede nicht von Silizium, was ja im Prinzip auch aus Sand gewonnen wird, sondern wirklich von pulverisierten Steinen. Und aus denen kann man tatsächlich einen Energiespeicher bauen. Die speichern dann keinen Strom, sondern Wärmeenergie. Die größte von denen hat gerade in Finnland ihren ersten Geburtstag gefeiert und sie hat tatsächlich die Treibhausemissionen des lokalen Fernwärmenetzwerks um 70% reduziert. Wie funktioniert die Sache? In einem 13 x 15 Meter großen Stahlzylinder befinden sich 2000 Tonnen pulverisierten Specksteins. Der Zylinder ist natürlich sehr gut isoliert, denn dieser Sand wird aufgeheizt, zum Beispiel mit überschüssiger Energie aus erneuerbaren Quellen. Die Hitze darin hält sich natürlich nicht ewig, aber doch lange genug, um ein paar Tage oder sogar Wochen später die Wärme zu nutzen in Form von Dampf, Wasser oder Luft. Und das kann dann in allen möglichen Heizsystemen eingesetzt werden. Dieser Sand hat zwar eine geringere Wärmekapazität als Wasser, das heißt, man kann pro Tonne oder auch pro Kubikmeter weniger Energie speichern. Dafür kann er mit höheren Temperaturen arbeiten und hat nicht diese 100-Grad-Grenze, die es bei Wasser gibt. Und so stimmt es tatsächlich. Wir suchen ja gerade nach Möglichkeiten, um die schwankenden Energiemengen erneuerbarer Energien zu speichern. Und einfacher Sand ist da eine vielversprechende Technologie.
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0: Porcelain von Moby. Und damit ist es 5.30 Uhr, halb sechs.
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2: Jetzt momentan Temperaturen wie gestern um diese Zeit so um 14 Grad in Brandenburg und Berlin. Aber heute gibt es dann allgemein wohl weniger Sonne als gestern. Heute nämlich viele Wolken, wenig Sonne und von Nordwest nach Südost ausbreitende Schauer. Es wird zunehmend windig heute sein bei maximal 19 bis 21 Grad.
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0: Auf Radio 1, Vorsicht, die A2 Magdeburg Richtung Berlin ist zwischen Berlin und Brandenburg nach einem Unfall gesperrt. Damit nach Berlin-Friedenau die Bundesallee ist zwischen Hand-Jeri-Straße und Friedrich-Wilhelm-Platz nach einem Wasserrohrbruch vollgesperrt. Kreuzberg, die Groß-Bärenstraße, ist zwischen Hallischem Ufer und Stresemannstraße wegen eines Kraneinsatzes noch bis Freitagabend in beiden Richtungen gesperrt. Und ein Ausblick für in einer halben Stunde. Tiergarten, wegen der Vorbereitung zum Christopher Street Day am Samstag wird heute ab 6 Uhr früh die Straße des 17. Juni zwischen Großem Stern und Brandenburger Tor gesperrt. Gesperrt werden auch Jitzhak-Rabin- und Ebertstraße. Kommen Sie dennoch gut voran.
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0: Hallo, guten Morgen.
2: Guten Morgen.

0: The No Twist und Kong, 5.35 Uhr. Damit für mehrere Minuten erstmal Schluss mit unserer Musik. Jetzt kommt Ihre.
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2: Und mal wieder habe ich einen Menschen enttäuscht. Es ist wieder geglückt. Dem Fall offenbar Heiko, der uns eine Mail geschrieben hat. Guten Morgen, Heiko.
0: Keine Überraschung. Hallo, Heiko.
2: Er schreibt, guten Morgen. Sehr fokussiert habe ich den letzten Sommersonntag zum Thema Zeit gehört. Leider habe ich einen Titel vermisst, und zwar Sea of Time von den Rainbirds.
0: Hä?
2: Insbesondere auf Markus' Voting-Liste hätte ich den Song erwartet. Warum, fragt ihr?
0: Ja, warum?
2: Weil zu der Zeit 1989 der legendäre Rod Gonzalez bei den Rainbirds an der Gitarre mit musizierte. Ja, genau der.
0: Ich ergänze
2: von die Ärzte, genau. Ja. Also vielleicht schafft es dieser Song mit seinen fast 10 Minuten ins Bermuda-Dreieck. Würde mich freuen. Vielleicht noch diese Woche, weil der Marco ja mit Tom die Morgenschicht hat. Und er es mir damit um die Ohren hauen konnte. Naja, Anfang der 90er habe ich das dazugehörige Album Call Me Easy, Say I'm Strong hoch und runter gehört. Liebe Grüße, euer treuer Hörer Heiko. PS, am nächsten Sonntag werde ich bestimmt keinen Song vermissen, aber trotzdem zuhören. Er ist offenbar kein Schlager-Fan.
0: Das wird so spannend.
2: Aber
0: am
2: es
0: Sonntag.
2: Ist eine sehr lustige und schöne Mail, Heiko. Vielen
0: Absolut.
2: Dank.
0: Absolut. Heiko, danke schön dafür, für Ihre Anmerkung und dass Sie da so treu bei uns mit dabei sind. Wir hören also gleich den Song. Wir können schon mal sagen, die ganzen 10 Minuten werden wir nicht machen, aber mehr als die Hälfte, gut 5,5 Minuten werden wir gleich hören von diesem Song, als Single erschienen auf dem zweiten Rainbirds-Album. Sie hatten ja den Albumtitel zur Hälfte schon beschrieben, aber der hat den knackigen Albumtitel Call Me Easy, Say I'm Strong, Love Me My Way, It Ain't Wrong. Und dann ist der Albumtitel auch schon wieder zu Ende. Mit einer Laufzeit, wie Sie berichtet haben, von fast 10 Minuten ist Sea of Time einer der längsten Songs, den die Band veröffentlicht hat und hat Platz 39 der deutschen Single-Charts erreicht und gehört damit genauso wie der Hit Blueprint zu den erfolgreicheren Singles der Band Rainbirds. Also hier für Sie, lieber Heiko, kommt Ihr Bermuda-Dreieck-Wunsch Sea of Time.

0: ist der Bermuda-Dreieck-Wunsch aus dem Jahr 1989, der Song Sea of Time von den Rainbirds, gewünscht von unserem treuen Hörer, wie er selber schreibt, Heiko. Dankeschön für die Treue und Dankeschön für den schönen Musikwunsch. Viel Spaß am Sonntag, lieber Heiko, bei unserem Sommersonntag. Und alle, die jetzt Bock haben, sich auch mal was zu wünschen hier im Radio 1 Bermuda-Dreieck, bitte an diese Adresse.
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0: Quiet von Serebi um 5.46 Uhr im schönen Morgen auf Radio 1.
1: Abnehmmedikamente sind im Trend. Auch Sie haben sicher auch schon von Abnehmspritzen gehört. Nun muss man sich nicht mehr selbst spritzen. Es gibt jetzt auch eine Abnehmpille. In Europa ist sie bereits zugelassen, aber in Deutschland noch nicht eingeführt.
0: Die Ernährungsmedizinerin Dr. Ulrike Becker hält Abnehmspritze und Abnehmpillen für ein hilfreiches Mittel für Menschen mit schwerem Übergewicht. Becker hat gestern hier auf Radio 1 aber auch gesagt, dass das Problem Übergewicht so natürlich nicht gelöst sei. Außerdem gäbe es Risiken.
2: Also Medikamente sind Medikamente. Nichts ist harmlos. Das muss man schon immer dazu sagen. Was man allerdings auch sagen muss, wir kennen diese Art Medikamente schon sehr gut. Das ist der Semaglutid. Das nehmen wir schon recht lange in der Diabetestherapie, sodass wir da Nebenwirkungen ganz gut überschauen können. Und die Hauptnebenwirkungen für viele Menschen ist Übelkeit, Durchfälle oder eben auch Verstopfung. Das sind die Nebenwirkungen, die doch häufig auftreten mit diesen Medikamenten.
0: Ja, Nebenwirkungen, die wohl vielen vertretbar erscheinen, da sie den Nutzen höher einschätzen, eben das Abnehmen, was sie vielleicht schon über Jahre mit verschiedenen Diäten versucht haben.
1: Die Abnehmpille hat den gleichen Wirkstoff wie die Spritze. Die wöchentliche Spritze wirke aber etwas zuverlässiger, sagt Ulrike Becker. Die Pille müsse immer nüchtern eingenommen werden. Becker verschreibe die Abnehmmedikamente allerdings nicht allein.
2: Die Medikamente sind keine Wundermittel, leider nicht. Die machen Appetitlosigkeit. Das ist ja schon mal sehr schön und die wirken, solange man sie nimmt.

0: Kiss and Julia Stone mit Monroe. Um 5.55 Uhr, 5 Minuten vor 6.
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3: Die Deutsche Bahn hat ein Alkoholverbot an allen ihren Bahnhöfen angekündigt. Auf diese Ankündigung gibt es ganz unterschiedliche Reaktionen. Wer da was sagt, hören Sie gleich in den Radio 1 Nachrichten um 6 mit Elisabeth Mattner.
0: Und bis dahin noch Sophie Royer.

0: Sophie Royer mit Cowboy Mouth. Und damit ist es aber ganz genau 6 Uhr.
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0: Mit Elisabeth Mattner. Guten Morgen, Elisabeth.
2: Guten Morgen. Das geplante Alkoholverbot an deutschen Bahnhöfen sorgt für unterschiedliche Reaktionen. Obdachlosenvertreter kritisieren das Vorhaben. Die Bundesarbeitsgemeinschaft Wohnungslosenhilfe befürchtet neue Härten für Obdachlose mit Alkoholsucht. Der Drogenbeauftragte der Bundesregierung Streeck befürwortet das Alkoholverbot. Er sprach in der Rheinischen Post von einem Gewinn für alle. Ronald Lessig berichtet.
3: Weniger Alkohol an Bahnhöfen führe zu einem besseren Sicherheitsgefühl, sagte Streeck der Zeitung. Kritik kam von der Bundespolizeigewerkschaft. Der Vorsitzende Ostermann erklärte, er halte das Vorhaben für kaum umsetzbar, denn das Hausrecht besitze die Deutsche Bahn. Sie will das Verbot bis Mitte Oktober an allen rund 5.400 Bahnhöfen einführen. Bei Verstößen drohen ein Platzverweis oder ein Hausverbot.
2: Sachsens Ministerpräsident Kretschmer fordert eine Bereitschaft zu Gesprächen mit allen Parteien. Hintergrund seien die politischen Mehrheitsverhältnisse im Osten Deutschlands. Wer noch über Brandmauern rede, habe die Zeichen der Zeit nicht erkannt, sagte der CDU-Politiker dem Handelsblatt. Man müsse mit jedem reden, der reden will. Bundeskanzler Merz hat wiederholt eine Zusammenarbeit seiner Partei mit der AfD und der Linken ausgeschlossen. Im September finden in Sachsen-Anhalt und in Mecklenburg-Vorpommern Landtagswahlen statt. In Frankreich dürfen Kinder und Jugendliche unter 15 Jahren in Zukunft keine sozialen Netzwerke mehr nutzen. Das französische Parlament hat den Gesetzentwurf am Abend verabschiedet. Damit ist Frankreich das erste Land in Europa mit so einer Regelung. Aus Paris berichtet Julia Borutta.
4: Das Verbot für unter 15-Jährige betrifft alle sozialen Plattformen, sieht aber Ausnahmen für Online-Enzyklopädien oder digitale Projekte mit Bildungszwecken vor. Beliebte Plattformen wie YouTube und WhatsApp dürfen nach Angaben der zuständigen Berichterstatterin im Parlament weiter für das reine Anschauen von Videos oder für den privaten Chatverkehr genutzt werden. Doch auch sie müssen eine Altersüberprüfung für den Teil einführen, der einem sozialen Netzwerk gleichgestellt ist, also etwa Kanäle zum Teilen von Inhalten oder Kommentarfunktionen. Kritiker des Gesetzes halten es für nicht durchführbar und deshalb reine Symbolpolitik.
2: Nach großem Druck aus der Bevölkerung hat der ukrainische Präsident Zelensky Armeechef Sirski entlassen. Neuer Oberbefehlshaber der Streitkräfte soll General Drabaty werden. Auslöser für die Proteste war unter anderem die Entlassung des beliebten Verteidigungsministers Fedorov. Dieser hatte zuvor Kritik an Sirski geäußert. Beide hatten unterschiedliche Vorstellungen der Kriegsführung. Fedorov gilt als moderner Reformer. Sirski ist noch zu Sowjetzeiten ausgebildet worden. Zelensky kündigte an, Fedorov solle eine neue Aufgabe erhalten. Das Geburtshaus von Adolf Hitler im österreichischen Braunau wird künftig als Polizeizentrum genutzt. Nach mehrjährigem Umbau soll das Gebäude heute offiziell eröffnet werden. Dazu wird auch der österreichische Innenminister Karner erwartet. Mit der Nutzung als Polizeizentrum soll verhindert werden, dass der Ort zu einem Treffpunkt für Neonazis wird. In der Vergangenheit hatten immer wieder Rechtsextreme und Neonazis Hitlers Geburtshaus aufgesucht. Dabei kam es immer wieder zu Zwischenfällen. Soweit die Radio 1 Nachrichten. Mehr Meldungen unter rbb24.de.
0: Gar keine Fußballergebnisse mehr von der WM?
2: Nein, bin ich auch gar nicht böse drüber.
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0: Aktuell in Berlin und Brandenburg Temperaturen zwischen 12 und 14 Grad. Heute viele Wolken, wenig Sonne und immer wieder Schauer, später auch Gewitter. Höchsttemperaturen zwischen 19 und 21 in Berlin um 20 Grad. Morgen am Donnerstag wieder Schauer und bis 22 Grad.
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2: Auf Radio 1 auf der A2 Magdeburg Richtung Berlin ist zwischen Berlin und Brandenburg nach einem Unfall die rechte Spur gesperrt. Stadtverkehr Berlin auf der A100 ist auf der Überleitung zur A111 Richtung Dreieck Oranienburg die rechte Spur gesperrt. Kreuzberg, die Großbärenstraße ist zwischen Hallischem Ufer und Stresemannstraße wegen eines Kraneinsatzes bis Freitagabend noch in beiden Richtungen gesperrt. Und Mitte, die Rosa-Luxemburg-Straße ist ab Torstraße in Richtung Rosa-Luxemburg-Platz bis Ende 2028 gesperrt. Da laufen Tiefbauarbeiten. Gute Fahrt wünschen wir.
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0: Hallo, guten Morgen.
5: Guten Morgen und hallo.

0: Live. Lush Live von Nat King Cole und CeeLo um 6:08.
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2: Heute ist Mittwoch, der 22. Juli 2026 und Grund zum Feiern hat eine der erfolgreichsten französischen Sängerinnen des 20. Jahrhunderts.

0: In Deutschland wurde sie als Spatz von Avignon bekannt. Heute wird Mireille Mathieu 80 und alle Hip-Hopper verneigen sich heute. Denn der Begründer des P-Funks hat heute Geburtstag, des Pure Funks, bekannt als Kopf der Bands Parliament und Funkadelic. Heute feiert George Clinton seinen 85. Geburtstag.
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1: Im Namen des Volkes
2: wird Adolf Hitlers Geburtshaus heute eine Polizeiwache. Jahrzehntelang hat Österreich über die Nutzung des Hauses in Braunau am Inn debattiert. Jahr für Jahr fielen Scharen von Neonazis und Rechtsextremisten aus aller Welt in das eher verschlafene 18.000-Seelen-Städtchen ein, um für Selfies vor dem sogenannten Hitlerhaus zu posieren. Nach einer Enteignung soll die Umnutzung verhindern, dass das Gebäude weiterhin Neonazis anzieht. Heute wird die Polizeiwache offiziell eingeweiht.
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0: Heute vor 80 Jahren wurde die Verfassung der Weltgesundheitsorganisation in New York von 61 Staaten unterzeichnet. Darin wurden die Grundsätze aufgeführt, die, wie es heißt, für das Glück aller Völker, für ihre harmonischen Beziehungen und ihre Sicherheit grundlegend sind. Und dabei wurde eine umfassende Definition des Begriffs Gesundheit gegeben.
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0: mit Lee und Lucy Dacus mit Capstone um 6.15 Uhr, Viertel sieben.
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0: Shelter von Monkey Safari. Mittwochmorgen, Radio 1, gleich 20 nach 6.
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2: Jens Spahn schreckt aus einem Albtraum hoch. Wieder ging es darum, er wäre Jens Spahn. Es ist vorbei. Erleichtert blickt er in den jungen Morgen. Es sind diese 2 Sekunden, die zu den schönsten des Tages gehören. 2 Sekunden, bis er merkt, dass er tatsächlich Jens Spahn ist. Warum kann er nicht wenigstens Albträume haben wie andere Menschen, von blutgierigen Wölfen verfolgt oder lebendig eingemauert? Irgendwas Nettes. Nein, er träumte immer diesen ausweglosen Mega-Horror. Jens Spahn sein. Ein Schicksal, gegen das der Sisyphos eine Lachnummer ist. Wie gern würde er einen Felsbrocken den Berg hinaufwuchten jeden Tag und in der Nacht seine Ruhe finden. Warum nur hat er sich zum Fraktionschef wählen lassen und warum ausgerechnet von der CDU? Das war nun mal seine Partei, aber die mochte ihn doch gar nicht. Na gut, die aus den anderen Parteien mochten ihn noch weniger. Er hatte sich sogar an Matthias Mirsch von den Sozen rangewanzt, um die Koalition zu retten. Alle gingen ihm trotzdem aus dem Weg. Seit Wochen haute er sich in der Bundestagskantine den veganen Fraß rein. Aber die beiden Weiber von der grünen Fraktion guckten ihn nicht mit dem Arsch an. Manchmal dachte er, warum hat ein gnädiger Gott mir nicht das naive Gemüt einer Claudia Roth oder wenigstens Göring-Eckardt gegeben? Die beiden trüben Tassen reden den ganzen Tag nur Stuss, aber halten sich seit Jahrzehnten im Politikgeschäft. War er vielleicht einfach zu intelligent? Ja, das könnte natürlich sein. Und als Jens Spahn sich das klar machte, hat er wieder etwas Sympathie für sich selbst gewonnen. 5.30 Uhr Montagmorgen. Auf geht's, Jens, sagt er zu sich selbst. Eine neue Woche, neues Glück. Als allererstes klinge ich mal den Kollegen Merz aus den Federn und erzähle ihm, wo der Fraktionsvorsitzende Spahn den Most holt. Har, har. Jens Spahn drückte die Kurzwahltaste FM. 6-mal Freizeichen. Warum geht der Eierarsch nicht ran? Er muss doch auf seinem Display sehen, wer ihn da anruft. Verdammter Mist, dabei hatte der Tag so gut angefangen. Jens Spahn war total erleichtert, aus einem seiner schlimmsten Albträume aufgewacht. Darin hatte er bei einer amerikanischen Leihmutter ein Kind bestellt und weil seine Partei das nur so mittel fand, hatte ihn Merz rausgeschmissen. Was für ein Albtraum. Den müsste unbedingt gleich dem Friedrich am Telefon erzählen. Warum ging der Eierarsch nicht ran? Nochmal versuchen. Kein Anschluss unter dieser Nummer.
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Das ist Simon Green aus Brighton, Großbritannien. Bonobo nennt er sich und sein Song aus dem Jahre 2021 heißt Rosewood 6:26 Uhr.

0: Waterfall von Babe Rainbow und damit wird es 6.30 Uhr.
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0: Mit Elisabeth Mattner.
2: Das geplante Alkoholverbot an allen deutschen Bahnhöfen sorgt für eine Debatte. Der Drogenbeauftragte der Bundesregierung Streeck nennt den Vorstoß in der Rheinischen Post richtig. Die Wohnungslosenhilfe warnt dagegen beim Redaktionsnetzwerk, dass alkoholkranke Obdachlose dadurch in Bereiche gedrängt werden, die weniger Schutz bieten. Das Alkoholverbot soll bis Mitte Oktober an den 5.400 Bahnhöfen umgesetzt sein. In Frankreich gibt es bald ein Social-Media-Verbot für unter 15-Jährige. Das hat das Parlament am Abend beschlossen. Es ist damit das erste EU-Land, das eine solche Regelung umsetzt. Sie soll nach den Sommerferien gelten. Die Plattformen sollen dann das Alter der Nutzerinnen und Nutzer kontrollieren. Kritiker bezweifeln, dass solch ein Gesetz Kinder und Jugendliche wirklich besser vor den Gefahren von sozialen Netzwerken schützt. In Australien, wo es ein ähnliches Gesetz gibt, wird die Alterskontrolle häufig umgangen. Die Menschen in Norwegen erinnern heute an die Todesopfer der Terroranschläge in Oslo und auf der Insel Utøya vor 15 Jahren. Damals wurden 77 Menschen getötet. Bei einer Gedenkveranstaltung sollen ihre Namen verlesen und Kränze niedergelegt werden. Auch Überlebende kommen zu Wort. Es ist auch ein Gottesdienst geplant. 2011 hatte der Rechtsterrorist Anders Breivik 69 Teilnehmer eines Sommerlagers einer Jugendorganisation erschossen. Zuvor zündete er im Osloer Regierungsviertel eine Bombe. Dabei starben 8 Menschen. In Berlin-Marzahn-Hellersdorf ist am Vormittag Spatenstich für die vierte Berliner Schule in sogenannter Holzmodulbauweise. In den kommenden Wochen entsteht dann am Auerbacher Ring eine neue integrierte Sekundarschule für 625 Schülerinnen und Schüler. Das Projekt mit Sporthalle und Freiflächen ist Teil der Berliner Schulbauoffensive. Insgesamt sollen bis zu 10 Grund- und Oberschulen mit Sporthallen in Holzmodulbauweise errichtet werden. Soweit unsere Radio 1 Nachrichten. Mehr Meldungen unter rbb24.de.
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0: Momentan in Brandenburg und Berlin Temperaturen zwischen 12 und 14 Grad. Viele Wolken heute, wenig Sonne, immer wieder Schauer, später sogar auch Gewitter. Höchsttemperaturen heute zwischen 19 und 21 in Berlin um 20 Grad. Morgen am Donnerstag wieder Schauer und bis 22 Grad.
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2: Auf Radio 1 auf der A2 Magdeburg Richtung Berlin ist zwischen Wollin und Brandenburg nach einem Unfall die rechte Spur gesperrt. Sonst läuft es heute früh gut. Sie kommen gut durch Brandenburg. Deshalb schauen wir direkt nach Berlin. A100 Stadtring Richtung Wedding. An der Baustelle Detmolder Straße staut es sich. 10 Minuten plus da für Sie. Und Tiergarten, wegen der Vorbereitungen zum Christopher Street Day am Sonnabend ist die Straße des 17. Juni zwischen Großer Stern und Brandenburger Tor gesperrt. Auch gesperrt sind die Jitzer Grabin und Ebertstraße. Wir wünschen eine gute Fahrt.
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0: Schönen guten Morgen.
3: Guten Morgen.
0: Ja, Sie haben es wahrscheinlich auch gehört, die Pegelstände an Elbe und Oder sind so stark gesunken, dass die Güterschifffahrt eingestellt werden musste. Wie geht's denn insgesamt weiter mit der Güterschifffahrt? Das besprechen wir gleich.

0: The Call von Broken Social Scene. Hier ist der schöne Morgen um 6.37 Uhr.
1: Auch wenn es derzeit öfter mal regnet, die Pegelstände der großen Flüsse sind deutschlandweit niedrig. An Elbe und Oder sind sie sogar so stark gesunken, dass die Güterschifffahrt eingestellt werden musste. Das hat Konsequenzen für die Lieferketten. Bei der Wittenberger Firma Elbeport ist man mittlerweile vom Wasser auf die Schiene umgestiegen, erzählt ein Mitarbeiter.
2: Das ist so, als wenn man jemanden 11-mal zum Grillen einlädt und er kommt 11-mal nicht, dann lädst du den auch kein 12. Mal ein. Und so war das dann irgendwann mit unseren Auftraggebern auch. Wenn du nicht verlässlich bist, weil der Wasserstand das nicht hergibt, haben wir halt den Weg Schiene.
1: Über die Güterschifffahrt bei Niedrigwasser sprechen wir jetzt mit Oliver Kernikewisch von der Wasserstraßen- und Schifffahrtsverwaltung des Bundes. Er kennt sich mit dem Thema bestens aus, nicht zuletzt, weil er selbst Binnenschiffer ist.
3: Guten Morgen, Herr Kernikewisch.
4: Einen schönen guten Morgen.
0: Guten Morgen.
3: Wie dramatisch ist denn die Lage an Elbe und Oder aktuell aus Sicht des Wasserstraßen- und Schifffahrtsamts?
4: Insofern ist die Lage schon dramatisch, da aufgrund der niedrigen Wasserstände derzeit keine Güterschifffahrt mehr möglich ist auf Elbe und Oder. Und das mittlerweile auch eine Wirkung auf die Fahrgastschifffahrt hat. Ne? Also selbst die Fahrgastschifffahrt ist in weiten Bereichen zum Erliegen gekommen oder nur noch eingeschränkt möglich. Die Flusskreuzschifffahrt ist auf der Elbe auch zum Erliegen gekommen.
0: In den Sommern ist es ja häufig lange heiß und auch trocken. Ist die Situation in diesem Sommer denn trotzdem schwieriger als sonst?
4: Die Situation dieses Jahr ist insofern schwieriger geworden, dass es sehr früh angefangen hat. Auf der Roda zum Beispiel geben wir seit Mitte Mai keine Fahrventiefen mehr bekannt. Das heißt, dass die Schifffahrt faktisch eingestellt ist. Auf der Elbe ist es auch seit Ende Mai.
3: Ist komisch, dass ich Sie das frage, aber ist die Güterschifffahrt in Deutschland überhaupt noch ein Zukunftsmodell oder muss man perspektivisch mehr auf die Schiene ausweichen?
4: Ich sage, dass die Güterschifffahrt auf jeden Fall ein Zukunftsmodell ist. Wir auch die Güterschifffahrt definitiv brauchen, weil wie jeder weiß ja, das Schienen- und Straßennetz sowieso schon dermaßen überlastet ist, dass das, was an Gütern auf den Wasserstraßen transportiert wird, gar nicht auf der Straße und auf der Schiene zusätzlich noch bewältigt werden kann.
0: Sie sind ja selbst Binnenschiffer. Kommt das überhaupt vor, dass beladene Schiffe losfahren und von Niedrigwasser überrascht werden und dann festhängen?
4: Das kann schon mal in seltenen Fällen vorkommen, aber eigentlich ist durch die Wasser- und Schifffahrtsverwaltung immer eine Wasserstandsvorhersage wird bekannt gegeben. Das heißt, dass sich jeder Binnenschiffer darauf einrichten kann, wie das Wasser wegfällt, wie stark es wegfällt und dementsprechend natürlich auch nur so viel Ladung aufnimmt, dass er sicher ans Ziel kommt.
3: Jetzt stelle ich mir vor, ich bin, das ist ein bisschen naiv, Entschuldigung, aber ich bin mit dem Schiff unterwegs und werde dann möglicherweise in einem seltenen Fall doch überrascht. Gibt es da jetzt gerade irgendwie einen riesen Stau, weil irgendjemand hängt fest und dahinter staut sich's dann weiter oder wie läuft das ab? Sie merken, ich bin ahnungslos.
4: Also man kann sagen, es kommt äußerst selten vor, dass tatsächlich sich jemand aufgrund des wegfallenden Wassers festfährt. Aber das Gros der Schifffahrt richtet sich darauf ein und wird dann dementsprechend die Fahrzeuge nur beladen.
0: Und was machen wir nun? Können wir irgendwelche Maßnahmen in diesen Schifffahrtswegen ergreifen?
4: Wenn sie sich jetzt aufgrund des Niedrigwassers festgefahren hat, muss man schauen, wie weit der Wasserstand gesunken ist. Man kann gegebenenfalls das Schiff leichtern, also Ladung rausnehmen. Ist natürlich nicht mit jeder Ladungsart möglich. Ansonsten muss man wirklich existenziell gucken, wie belade ich das Schiff, dass ich sicher an mein Ziel komme.
3: Wie kommen wir denn insgesamt aus der Nummer wieder raus? Weil es ist ja absehbar, dass es weiterhin in den nächsten Jahren jetzt nicht zwingend feuchter wird, sondern eher trocken ist. Gibt es da irgendwas, was man baulich verändern könnte?
4: Ja, es würde theoretisch die Möglichkeit geben, die Flüsse weiter mit Schleusen zu bauen, aber das ist eher tendenziell nicht auszugehen, sondern aufgrund der immer stärker werdenden Naturschutz- und Umweltbedingungen eher nicht möglich.
0: Über die Güterschifffahrt bei Niedrigwasser haben wir mit Oliver Kernikewisch gesprochen von der Wasserstraßen- und Schifffahrtsverwaltung des Bundes. Vielen Dank.
4: Ich habe zu danken.

0: Gary Ashby von Dry Cleaning um 6.43 Uhr im schönen Morgen auf Radio 1.
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0: Da kommen wir zu einem deutschsprachigen Lied, das wie kaum ein anderes deutschsprachiges Lied so eng mit dem Begriff des Reisens verbunden ist. Heute hier, morgen dort. Hannes Wader veröffentlichte den Song 1972. Die Melodie stammt vom amerikanischen Folksänger Gary Bolstead. Obwohl Wader das Stück ursprünglich eher so nebenbei ins Repertoire aufgenommen hat, entwickelte es sich über die Jahrzehnte zu seinem wohl bekanntesten Lied. Ein Lied über das Unterwegssein, über Abschiede und darüber, dass manche Begegnungen trotzdem bleiben, hat es ganz knapp nicht in die Top 100 geschafft, ist unser Platz 106. Heute hier, morgen dort.

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1: Er hat es ganz knapp nicht in die Top 100 geschafft. 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Hannes Wader war das mit Heute hier, morgen dort, Platz 106. Am Sonntag von 9 bis 19 Uhr hören Sie dann auf jeden Fall die Top 100. Jetzt ist es 6.48 Uhr.
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0: Michael Langoth aus Wien ist ein vielfältig begabter Mann. Der Mann ist Fotograf, er ist Autor und er ist eben auch Elektromusiker. Von ihm stammt dieses Musikstück. Michael Langoth gemeinsam mit Melinda Stoika haben wir gerade gehört mit Watch What You Say. Und damit ist es 7:07.
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2: Lina Lapelletier, We Make Years Out of Hours, eine Ausstellung im Hamburger Bahnhof. In der historischen Halle des Hamburger Bahnhofs breiten sich 400.000 Holzwürfel auf dem Boden aus. Sie türmen sich zu Stapeln oder verbinden sich zu hügelartigen Strukturen. Die Holzklötze gehen durch die Hände von Performerinnen und von Besuchenden, sodass die hölzerne Landschaft sich ständig verändert. Und dieser sich wandelnde Raum ist mit Stimmen gefüllt. Sie singen Lieder, die auf Gedichten über Gemeinschaft, Liebe, Verlust und Hoffnung basieren. Die litauische Künstlerin Lina Lapelletier stellt mit ihrem Werk Fragen nach der Vergänglichkeit im Leben. Lina Lapelletier, We Make Years Out of Hours. Eine Ausstellung im Hamburger Bahnhof. 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
2: Elisabeth Mattner aus der Radio 1 Nachrichtenredaktion ist bei uns und hat uns schon ein Thema für die 7 Uhr Nachrichten mitgebracht. Ja, wenn Sie jetzt gerade zur Tankstelle fahren, dann richten Sie sich mal so grob auf 2,17 für einen Liter Super ein und 2,12 Euro für einen Liter Diesel. Und das sind die Preise vor 12 Uhr. Das sind aktuell die Preise in Berlin und Brandenburg. Tanken ist also gerade wieder teurer. Das liegt vor allem daran, dass es wieder mehr Angriffe der USA im Iran-Krieg gibt. Elisabeth, nun kommen wieder Überlegungen über staatliche Gegenmaßnahmen ins Spiel.
3: Und da hat sich jetzt auch SPD-Generalsekretär Tim Klüssendorf eingeschaltet. Er spricht sich in der neuen Osnabrücker Zeitung wieder für einen Preisdeckel aus. Deutschland gelte als Paradies für die Mineralölkonzerne. Luxemburg und Belgien hätten schon vor Jahren einen Spritpreisdeckel eingeführt. Dort werde im Dialog mit der Industrie ein Höchstpreis festgelegt, so Klüssendorf. Erst vorgestern hatte die Bundesregierung aber erklärt, sie plane derzeit keine neuen Entlastungsmaßnahmen.
4: Mehr dazu gleich in den Nachrichten mit Elisabeth um 7. Und bis dahin noch ein Song, der kommt von Mike Snow. Hier ist A Horse Is Not a Home.

0: Horse is Not a Home von Mike Snow. Und damit wird es 7 Uhr.
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2: Das geplante Alkoholverbot an allen deutschen Bahnhöfen sorgt für eine Debatte. Der Drogenbeauftragte der Bundesregierung Streeck nennt den Vorstoß in der Rheinischen Post richtig. Die Wohnungslosenhilfe warnt dagegen beim Redaktionsnetzwerk, dass alkoholkranke Obdachlose dadurch in Bereiche gedrängt werden, die weniger Schutz bieten. Das Alkoholverbot soll bis Mitte Oktober an den 5.400 Bahnhöfen umgesetzt sein. Wegen der neuen Eskalation im Nahen Osten ist Öl deutlich teurer geworden. Das lässt auch die Preise für Benzin und Diesel in Deutschland deutlich steigen und sorgt wieder für Diskussionen über staatliche Gegenmaßnahmen. SPD-Generalsekretär Klüssendorf hat sich in der Neuen Osnabrücker Zeitung für einen Spritpreisdeckel ausgesprochen. Aus der Nachrichtenredaktion Markus Weber.
3: Klüssendorf verweist auf Nachbarländer wie Belgien und Luxemburg. Sie hätten schon vor vielen Jahren einen Spritpreisdeckel eingeführt und schauten teils mit Häme auf die Entwicklung bei uns. Deutschland gelte als Paradies für die Mineralölkonzerne. Insgesamt betrachtet sieht Klüssendorf viele Menschen längst am Limit, ähnlich wie den Staat, angesichts der Kriege um uns herum und der angespannten Haushaltslage. Der SPD-Generalsekretär ist für eine Diskussion darüber, die Schuldenregel nochmal auszusetzen, wenn es, wie er sagt, an die Grundfeste unseres Sozialstaats gehe und wir sonst Gefahr liefen, dass es unsere Gesellschaft zerreißt.
2: Sachsens Ministerpräsident Kretschmer fordert eine Bereitschaft zu Gesprächen mit allen Parteien. Hintergrund seien die politischen Mehrheitsverhältnisse im Osten Deutschlands. Wer noch über Brandmauern rede, habe die Zeichen der Zeit nicht erkannt, sagte der CDU-Politiker dem Handelsblatt. Man müsse mit jedem reden, der reden will. Bundeskanzler Merz hat wiederholt eine Zusammenarbeit seiner Partei mit der AfD und der Linken ausgeschlossen. Im September finden in Sachsen-Anhalt und in Mecklenburg-Vorpommern Landtagswahlen statt. In Frankreich dürfen Kinder und Jugendliche unter 15 Jahren in Zukunft keine sozialen Netzwerke mehr nutzen. Das französische Parlament hat den Gesetzentwurf am Abend verabschiedet. Damit ist Frankreich das erste Land in Europa mit so einer Regelung. Aus Paris berichtet für uns Julia Borutta.
4: Das Verbot für unter 15-Jährige betrifft alle sozialen Plattformen, sieht aber Ausnahmen für Online-Enzyklopädien oder digitale Projekte mit Bildungszwecken vor. Beliebte Plattformen wie YouTube und WhatsApp dürfen nach Angaben der zuständigen Berichterstatterin im Parlament weiter für das reine Anschauen von Videos oder für den privaten Chatverkehr genutzt werden. Doch auch sie müssen eine Altersüberprüfung für den Teil einführen, der einem sozialen Netzwerk gleichgestellt ist, also etwa Kanäle zum Teilen von Inhalten oder Kommentarfunktionen. Kritiker des Gesetzes halten es für nicht durchführbar und deshalb reine Symbolpolitik.
2: Das Geburtshaus von Adolf Hitler im österreichischen Braunau wird künftig als Polizeizentrum genutzt. Nach mehrjährigem Umbau soll das Gebäude heute offiziell eröffnet werden. Die Einzelheiten hat David Freches.
5: Die Polizeistation kommt auch in der Hoffnung, das Haus als Pilgerstätte für einschlägig rechte Kreise unattraktiv zu machen. Entsprechende Vorfälle gab es in der Vergangenheit immer wieder. Lokale Historiker sind skeptisch, ob das klappt. Eine Veränderung eines Hauses ändere nichts an der Bekanntheit oder an der Konnotation. Aber die Fachleute glauben auch, es dürften künftig kaum noch Menschen vor dem Haus, so wie in der Vergangenheit geschehen, Kränze niederlegen oder den Hitlergruß zeigen.
2: Soweit die Radio 1 Nachrichten. 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
0: Aktuell in Berlin und Brandenburg Temperaturen zwischen 12 und 14 Grad. Viele Wolken heute, wenig Sonne, immer wieder Schauer, später auch Gewitter. Höchsttemperaturen zwischen 19 und 21 in Berlin um 20 Grad. Morgen am Donnerstag wieder Schauer und bis 22 Grad.
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2: Auf Radio 1 A2 Magdeburg Richtung Berlin hinter Wollin ist nach einem Unfall die rechte Spur gesperrt. Sonst läuft es heute früh ganz gut auf den Brandenburger Straßen. In Berlin A100 Stadtring in beiden Richtungen dichter Verkehr an den Baustellen zwischen Albuinstraße und Detmolder Straße und Tiergarten. Wegen der Vorbereitungen zum Christopher Street Day am Sonnabend ist die Straße des 17. Juni zwischen Großer Stern und Brandenburger Tor gesperrt. Auch gesperrt sind die Jitzer Grabin und Ebertstraße. Wir wünschen Ihnen eine gute Fahrt.
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6: Schönen guten Morgen.
7: Guten Morgen. Sie haben es wahrscheinlich mitbekommen, die ZDF-Intendanz hat den Musiker Danger Dan aus der Satire-Sendung Die Anstalt ausgeladen, weil Danger Dans Song Keine Angst als eine Aufforderung zur Gewalt verstanden werden könne. Die Sendung, Die Anstalt, also gestern Abend ohne ihn. Dafür war Danger Dan dann gestern Abend im ausverkauften Columbia-Theater unter dem Titel Die Keine Angst-Stalt. Unsere Kollegin Cora Knoblauch war da mit dabei und wird uns gleich berichten. Und bis dahin hören wir noch einen neuen Song aus dem neuen Album von Danger Dan. Hier ist Die meisten meiner Freunde.
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0: Im Herbst erscheint ein neues Danger Dan Album. Die ersten Singles sind gerade erschienen. Die meisten meiner Freunde, das haben wir jetzt gerade eben gehört. Und keine Angst, dieses Stück sollte Danger Dan gemeinsam mit dem international gefeierten Pianisten Igor Levit in der ZDF-Satire-Sendung Die Anstalt aufführen. Das Duo wurde dann aber kurzerhand von der ZDF-Intendanz wieder ausgeladen. Das Lied enthalte Passagen, die man als Aufruf zur Gewalt gegen Rechtsextreme verstehen könne. Gestern Abend lief dann die ZDF-Sendung im Fernsehen ohne die beiden Musiker.
1: Gleichzeitig standen sie im ausverkauften Columbia-Theater auf der Bühne unter dem Titel Die Keine Angst stallt. Unsere Kollegin Cora Knobloch war im Columbia-Theater dabei. Guten Morgen, Cora.
2: Guten Morgen.
1: Morgen. Was war das für ein Abend? Konzert? Protestveranstaltung?
2: Nein, in erster Linie war es eine Fanveranstaltung von Freunden, nämlich diesen Best Buddies Danger Dan Levit. Für Freunde, dem Publikum, mit Freunden im Publikum, zum Beispiel Anwälte, die Macher der ZDF-Sendung Die Anstalt, Künstler, alle waren sie da. Innerhalb weniger Tage hatten Danger Dan und Igor Levit Freunde und Unterstützer zusammengetrommelt. Eröffnet wurde der anderthalbstündige Abend dann von Blixer Bargeld, der zitierte Brecht. Danach performten dann Danger Dan und Igor Levit den großen Hit. Das ist alles von der Kunstfreiheit gedeckt, getragen natürlich von einem textsicheren Publikum.
3: 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Das ist alles von der Kunstfreiheit gedeckt.
2: Ja, es folgt dann ein Wechsel aus Danger Dan Songs, alten und neuen, Beethoven, Bill Evans Klavierstücken und darin eingebettet dann unter anderem der Bühnenauftritt der Journalistin Heike Kleffner, die über die Zunahme rechter Gewalt in Ostdeutschland referierte, sowie ein Auftritt von der Anwältin Christine Pietschik. Sie trat gestern Abend auf, einmal als jemand, der sich beruflich für Opfer rassistischer und antisemitischer Gewalt einsetzt, aber natürlich auch als die Anwältin von Danger Dan.
4: Danger Dan übernimmt Verantwortung, indem er Namen nennt, indem er Partei ergreift. Indem er nicht so tut, als wäre es neutral, in Zeiten erstarkender faschistischer Bewegung einfach nur Künstler zu sein. Darin liegt keine Verachtung für den Rechtsstaat, sondern eine Ernstnahme seiner Versprechen.
2: Ja, und am Ende, als letzter Song, nach diesen ganzen Einordnungen von Journalistinnen und Rechtsanwältinnen, dann gab es natürlich auch noch das 7-Minuten-Lied Keine Angst.
1: Also ging es gestern Abend dann schon auch nochmal drum, den umstrittenen Song zu erklären oder ihn zu rechtfertigen?
2: Na, ich hatte den Eindruck, dass diese Ein- und Wiederausladung der ZDF-Sendung und die Vorwürfe an diesen Song Keine Angst, direkt oder indirekt eben zu Gewalt gegen Rechtsextremen aufzurufen, beiden Musikern dann doch ziemlich zugesetzt hatte und sie sich mit dem Arm so eine warme, tröstliche Umarmung ihrer Fans und Unterstützer abholen wollten, die sie auch bekommen haben. Die Marschrichtung des Abends, also so eine Art Aufruf ans Publikum war, haltet euch doch nicht mit so ein paar Liedzeilen auf. Diskutiert lieber zu Hause mit euren Freunden, wie man dem Erstarken rechter Gewalt entgegentreten könnte.
5: Die wichtige Frage und die Debatte, die wir eigentlich hätten führen müssen, ist doch die Frage, wie gehen wir um mit den ganzen Faschisten und Faschistinnen, die gerade in die Parlamente gehen, mit den Faschistinnen und Faschisten, die auf der Straße sind. Wie gehen wir um mit rechter Gewalt?
2: Ja, Antworten auf diese vielen Fragen gab es nicht. Danger Dan sieht seine Songs eher als so eine Art Empowerment für seine Fans.
0: Und wie kam dieser emotional ja doch recht aufgeladene Abend denn beim Publikum an?
2: Sehr gut, würde ich sagen. Also natürlich kam jetzt hier niemand her, der irgendwie bekehrt werden musste. Das war wirklich die eingeschworene Danger Dan Fangang, die gekommen war. Hier und da gab es ein paar Antifa-Shirtträger und am Ende auch ein paar energetische Alerta, Alerta, Antifaschista-Rufe. Aber ansonsten herrschte eine ganz freundliche Stimmung und sehr viel Dankbarkeit beim Publikum.
6: War ein toller Abend und ich glaube, es war ganz wichtig, dass der Abend stattgefunden hat. Ich zähle mich selber zur vielleicht leisen Mitte und das ist was, die leise Mitte sollte dabei sein und sollte auch anfangen aufzustehen.
7: Hoffentlich hat es wirklich positive Auswirkungen, dass mehr Leute in die Aktion kommen und Dinge unternehmen. Selbstverständlich nur im Rahmen von dem, was rechtlich erlaubt ist.
8: Natürlich, alle Leute, die in dem Raum waren, haben eine ähnliche Ansicht, aber es war auch sehr bestärkend, das so zu spüren, dass ja, wir alle lauter sein müssen.
1: Ja, ein hörbar dankbares Publikum hat gestern Abend die Musiker Danger Dan und Igor Levit im Columbia-Theater gefeiert. Für uns dabei war Cora Knobloch. Dankeschön, Cora.
2: Sehr gerne.
0: Danke.

0: Shopping von den Strokes um 7.17 Uhr.
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1: Kay Tempest und Know Yourself um 20 nach 7.
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3: Schönen guten Morgen, Herr Liefen.
4: Einen schönen guten Morgen, hallo.
1: Hallo.
3: Ja, da lese ich die Meldung, die jemenitische Houthi-Miliz hat eine Blockade im Roten Meer angekündigt und mein erster Gedanke war, ja, was hat das mit mir zu tun?
4: So ein bisschen weit weg wie die Straße von Hormuz haben sich auch viele gedacht, da passiert doch nichts. Und trotzdem haben wir es hier zu spüren bekommen. Und was Ähnliches braut sich jetzt ganz offensichtlich auch im Roten Meer zusammen. Hängt der Suezkanal direkt dran, also Verbindung zwischen Mittelmeer und Indischem Ozean. Muss einfach wissen, 12% des Seehandels laufen eben über diese Route. Wir sprechen über 18.000 Schiffe im Jahr. Und da geht's natürlich um Öl, da geht's um Flüssigerdgas, da geht's um viele Rohstoffe und viele Zulieferer. Oder Zulieferteile auch für unsere Autoindustrie, für die chemische Industrie, für Textilien, für Maschinenbau und so weiter und so weiter. Und von daher wird das der gesamte Welthandel zu spüren bekommen, Deutschland natürlich auch. Und das Problem ist auch, dass das Öl, das durch die Straße von Hormuz eben nicht durchgeführt werden kann, dass das zum Teil umgeleitet wird übers Rote Meer. Und das ist tatsächlich ein Riesenproblem, wenn das weiter hoch eskaliert. Im Augenblick ist es ja so, dass die ersten Tanker schon umgedreht sind. Wir sehen, dass die Preise steigen. Der Versicherer, also der Schiffsversicherer. Und das haben wir gestern auch schon gesehen, die Preise für Rohöl sind deutlich gestiegen. Also gestern wieder angezogen. Gestern lag es nun mal nicht an der Straße von Hormuz und den Irankrieg, sondern gestern lag es tatsächlich daran, dass der Markt schon darauf reagiert hat, was im Roten Meer da im Augenblick passiert. Wir wollen nicht hoffen, dass das noch weiter eskaliert, auch dort. Aber dann, wie gesagt, werden wir das hier weiter zu spüren bekommen. Schon schnell anhand der Ölpreise und anhand der Spritpreise. Wahrscheinlich ist schon heute soweit, dass auch an den Tankstellen die Spritpreise wieder deutlich nach oben gehen werden.
1: Vor 3 Tagen am Sonntagabend hat er sich noch in das Siegerfoto der Spanier bei der Fußball-WM reingedrängelt. Jetzt kümmert sich Donald Trump wieder um seine Zollorgie. Und diese Ankündigungen und Drohungen haben ja leider immer Folgen. Was plant denn Trump jetzt mit Medikamenten und welche Folgen könnte das für uns haben?
4: Ach, wissen Sie, vorgestern haben wir dann gehört, jetzt nimmt er wieder Kanada ins Visier, bis hin zu Eishockeyschlägern, die deutlich teurer werden sollen. Jetzt also Generika, das heißt Medikamente, die ähnlich sind wie Markenpräparate, aber deutlich günstiger sind. Jetzt kündigt er also an, auch die Preise, auch die Zölle drastisch zu erhöhen. Wir haben noch ein bisschen Frist bis Sommer 28, aber wer weiß, Donald Trump zieht das möglicherweise auch nach vorne. Was will er machen? Er will, dass die Unternehmen, dass die Pharmaunternehmen ihre Produktion in die USA verlegen, weil sie einfach sagen, hier wird geforscht, hier wird viel Geld ausgegeben, daran müsst ihr euch beteiligen und wenn ihr das nicht macht, dann geht's mit den Zöllen drastisch nach oben. Warum das jetzt gerade kommt, liegt unter anderem daran, dass wir dieses Beitragsstabilisierungsgesetz haben, über das im Augenblick gesprochen wird, also die Reform der Krankenkassen und da soll ja auch noch Druck auf die Pharmakonzerne oder ist wenigstens geplant, dass die bei den Preisen wenigstens Einschränkungen hinnehmen müssen so und das erzürnt ihn nochmal obendrein, also da bahnt sich was Neues an. Frage ist natürlich, wie Deutschland, wie die EU reagiert, aber wie gesagt, er erhöht ganz offensichtlich den Druck, so abwarten, wie sich das weiterentwickelt, aber mir schwant ehrlich gesagt nichts Gutes.
3: Herr Liefen, ich kränkel gerade so ein bisschen erkältungsmäßig und das führte dazu, dass ich gestern mal wieder meine Hausapotheke durchwühlte und feststellte, Schutt und Asche, also die Hälfte der Medikamente ist abgelaufen. Da liegt so viel Kram rum, wo ich gar nicht mehr weiß, wofür das eigentlich war. Wie ist die Lage in der Hausapotheke im Hause Liefen?
4: Ich gebe Ihnen ungern recht, bei mir sieht es genauso aus. Wenn ich da reingreife, dann suche ich ein Pflaster. Das war's. Also an die Medikamente wage ich mich schon gar nicht mehr. Ich muss da mal ran. Ja, Sie haben recht, ich muss da auch mal ran. Ja. Ich glaube, das geht den meisten so.
3: Ja, bei Tom nicht. Bei Tom ist alles ordentlich, oder?
4: Ehrlich?
1: Ja, Quatsch.
4: Natürlich überhaupt nicht. Versuchen Sie mich
1: dann mal. Nee, aber ich glaube, so im Jahresrhythmus oder so weiter guckt man da halt mal irgendwann drauf.
3: Nein, guckt lange man nicht mehr. Guckt man genau eben nicht.
1: Na, spätestens, wenn man was sucht, außer ein Pflaster.
3: Ja, Herr Liefen, dann gute Besserung.
1: Bleiben Sie gesund, ja wirklich, von Herzen.
4: Das geht bei Ihnen beiden manchmal zu, wie bei so einem alteingesessenen Ehepaar.
1: So ist es ja
4: auch. Schön zuzuhören.
1: Ja, absolut. Ja.
3: Dann einen schönen Tag, Herr Liefen, bis morgen.
4: Ihnen auch, tschüss.
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0: Ein neues deutsches Musikprojekt namens Innenräume und ihre Debütsingle ist diese hier im Gegenlicht.
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0: Um 7:30 mit Elisabeth Mattner.
2: Das geplante Alkoholverbot an allen deutschen Bahnhöfen sorgt für eine Debatte. Der Drogenbeauftragte der Bundesregierung Streeck nennt den Vorstoß in der Rheinischen Post richtig. Die Wohnungslosenhilfe warnt dagegen beim Redaktionsnetzwerk, dass alkoholkranke Obdachlose dadurch in Bereiche gedrängt werden, die weniger Schutz bieten. Das Alkoholverbot soll bis Mitte Oktober an den 5.400 Bahnhöfen umgesetzt sein. In Frankreich gibt es bald ein Social-Media-Verbot für unter 15-Jährige. Das hat das Parlament am Abend beschlossen. Es ist damit das erste EU-Land, das eine solche Regelung umsetzt. Sie soll nach den Sommerferien gelten. Die Plattformen sollen dann das Alter der Nutzerinnen und Nutzer kontrollieren. Kritiker bezweifeln, dass solch ein Gesetz Kinder und Jugendliche wirklich besser vor den Gefahren von sozialen Netzwerken schützt. In Australien, wo es ein ähnliches Gesetz gibt, wird die Alterskontrolle häufig umgangen. Eine seit fast 17 Jahren krankgeschriebene Lehrerin will nicht in den Ruhestand gehen. Die Beamtin hat beim Verwaltungsgericht Düsseldorf Klage gegen die Bezirksregierung Düsseldorf eingereicht. Diese hatte den Ruhestand angeordnet, dagegen wehrt sich die Frau. Der Fall hatte bundesweit Schlagzeilen gemacht und auch die Landespolitik beschäftigt. Die Frau hatte seit 2009 nicht mehr unterrichtet. Immer wieder ließ sie sich krankschreiben, ohne dass das Land eingriff und eine amtsärztliche Untersuchung einforderte. In Berlin-Marzahn-Hellersdorf ist am Vormittag Spatenstich für die vierte Berliner Schule in sogenannter Holzmodulbauweise. In den kommenden Wochen entsteht dann am Auerbacher Ring eine neue integrierte Sekundarschule für 625 Schülerinnen und Schüler. Das Projekt mit Sporthalle und Freiflächen ist Teil der Berliner Schulbauoffensive. Insgesamt sollen bis zu 10 Grund- und Oberschulen mit Sporthallen in Holzmodulbauweise errichtet werden. Soweit unsere Radio 1 Nachrichten. 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
0: Heute weniger sonnig als gestern und auch ein bisschen weniger warm. Viele Wolken gibt's heute und von Nordwest nach Südost ausbreitende Schauer. Zunehmend windig bei maximal 19 bis 21 Grad.
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2: Auf Radio 1 A2 Magdeburg Richtung Berlin hinter Wollin ist nach einem Unfall die rechte Spur gesperrt. Dann Vorsicht auf der A10 östlicher Berliner Ring Richtung Dreieck Spreeau. Hinter Marzahn steht ein Fahrzeug mit einer Reifenpanne. Ansonsten läuft's gut in Brandenburg. Schauen wir direkt nach Berlin. A100 Stadtring in beiden Richtungen. Da gibt's dichten Verkehr an den Baustellen zwischen Albuinenstraße und Detmolder Straße. Und Tiergarten wegen der Vorbereitungen zum Christopher Street Day am Samstag ist die Straße des 17. Juni zwischen Großer Stern und Brandenburger Tor gesperrt. Auch gesperrt sind die Jitzer Grabin- und Ebertstraße. Wir wünschen Ihnen eine gute und sichere Fahrt.
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3: Schönen guten Morgen.
0: Guten Morgen.
3: Ja, vielleicht erinnern Sie sich, vor einem Jahr hat das für viel Aufruhr gesorgt. Eine jesidische Familie wurde in den Irak abgeschoben. Sie hatte in Lüchen gelebt. Es gab viel Widerstand in Lüchen gegen die Abschiebung und rechtlich war das Verfahren auch noch nicht abgeschlossen. Wie geht's denn der Familie ein Jahr später? Das hören wir gleich.
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0: Wonder von Courtney Barnett im Schönen Morgen auf Radio 1 um 7.36 Uhr.
1: Vor einem Jahr wurde die jesidische Familie Kasim aus Brandenburg in den Irak abgeschoben. Die Familie war vor dem IS geflohen und lebte in Lüchen. Die Kinder waren dort zur Schule und in den Kindergarten gegangen und hatten sich ein Leben aufgebaut. Und dann wurden sie mitten in der Nacht aus ihrer Unterkunft geholt und in einen Abschiebeflug nach Bagdad gesetzt. Obwohl der Fall juristisch noch nicht endgültig abgeschlossen war, das hatte bundesweit für Aufmerksamkeit und auch Empörung gesorgt. Zahlreiche Menschen hatten sich für ihre Rückholung eingesetzt, erfolglos.
0: Die RBB-Reporterin Maria Caroline Wölfle und Johanna Sackmeister hatten über all das berichtet, waren anderthalb Jahre lang mit der Familie in Kontakt und sind es auch heute noch. Mit einer der beiden sprechen wir jetzt. Guten Morgen, Maria.
2: Guten Morgen.
1: Morgen.
0: Fass doch nochmal bitte für uns zusammen, wie es damals zur Abschiebung der Familie kam.
2: Ja, die Kasims, das ist eine Familie mit vier minderjährigen Kindern. Die haben den Völkermord überlebt, den der Islamische Staat 2014 im Irak an der Religionsgemeinschaft der Jesiden begangen hat. Einige Jahre später sind sie dann nach Deutschland geflohen und haben in Lüchen in Brandenburg gelebt, wo sie auch Asyl beantragt haben. Aber das wurde abgelehnt. Deshalb ist die Familie sofort ausreisepflichtig gewesen. Sie haben gegen diesen Ablehnungsbescheid aber geklagt. Und ein Urteil in dieser Klage stand tatsächlich noch aus, als sie abgeschoben worden sind. Am Tag der Abschiebung hatte das Verwaltungsgericht Potsdam auch einem Eilantrag stattgegeben, wodurch sie nicht mehr sofort ausreisepflichtig gewesen wären. Das hatte alles für viel Empörung gesorgt. Mit dem Abschiebeflug wurde die Familie dann nach Bagdad gebracht. Und wir konnten damals auch direkt nach ihrer Ankunft dort mit ihnen sprechen, nämlich mit Mats, dem Sohn.
3: Und gerade sind wir beim Bagdad, beim Flughafen. Wir stehen davor und können nirgendwo hingehen. Wir können nur halt warten. Also natürlich hatten wir da Angst. Jetzt können wir halt nirgendwo schlafen.
0: Ja, nun ist das ja alles schon ein Jahr her. Wie geht's denn der Familie heute im Irak?
2: Ja, die Familie, die hat sich tatsächlich auch ein Jahr nach der Abschiebung noch nicht komplett davon erholt. Das ist gerade für die Kinder eine enorm belastende Erfahrung gewesen. Im Moment leben sie in einem gemieteten Haus in ihrem Heimatdorf im Nordirak. Finanziert wird das von Familienmitgliedern und anderen Spendengebern. Ich wollte gestern Abend eigentlich mal wieder mit ihnen sprechen. Dann gab es aber einen Stromausfall vor Ort und dann hatten sie auch kein Internet mehr. Aber Amer, das ist ein Onkel der Kinder, der in Deutschland lebt, hat mir noch ein Update dazu geschickt, wie die Situation vor Ort gerade ist.
4: Vor Ort ist die allgemeine Versorgung sehr schlecht, halt die Wasserversorgung, Gesundheitsversorgung. Und die Gesundheitsversorgung kostet auch alles Geld. Da kann man sich auch nicht viel Arztbesuche leisten. In so einer Situation zum Beispiel zurzeit hat sich Said den Fuß gebrochen. Und es ist sehr schwer für die Familie.
2: Ja, Said, das ist der Familienvater, der hat keine Arbeit und auch nicht wirklich eine Perspektive, weil es in Sinjar im Nordirak, wo die Familie ist, einfach insgesamt kaum Arbeitsmöglichkeiten gibt. Deshalb ist auch die Zukunft der Kinder dort recht perspektivlos und umso mehr hoffen sie natürlich immer noch, dass sie irgendwie zurück nach Deutschland kommen können. Aber mein Eindruck ist schon auch, dass ihnen klar ist, dass die Chancen sehr schlecht stehen.
1: Viele Menschen aus Lüchen haben sich ja vor einem Jahr sehr für die Familie eingesetzt, haben sogar Briefe an Abgeordnete in Brandenburg geschrieben, eine Petition initiiert. Wie ist das heute, Maria? Sind diese Unterstützer noch mit der Familie in Kontakt?
2: Also insgesamt ist es in der Hinsicht sehr viel ruhiger geworden in Lüchen. Viele, die die Familie unterstützt hatten, die sind ziemlich frustriert vom System. Die hatten sich enorm eingesetzt und steckten da auch emotional sehr drin, haben die Familie persönlich gekannt. Aber all das Engagement hat eben letztendlich zu nichts geführt. Einer von Marts besten Freunden, das ist ja der Sohn der Familie, ist noch in Kontakt mit ihm. Die schreiben sich immer mal wieder, schicken sich zum Beispiel gegenseitig Zeugnisse. Und seine Mama hatte sich auch sehr eingesetzt und unterstützt nun andere Familien in der geflüchteten Unterkunft, in der auch die Kasims gelebt haben.
0: Vor einem Jahr wurde die jesidische Familie Kasim aus Brandenburg in den Irak abgeschoben. Wie es der Familie heute geht, haben wir mit unserer RBB-Kollegin Maria Caroline Wölfle besprochen. Vielen Dank.

0: Olivia Dean und Man I Need. Hier ist Radio 1 am Mittwochmorgen. Es ist 7.44 Uhr.
1: In gut 5 Wochen, da geht's los. Die Gamescom in Köln, die weltweit größte und wichtigste Messe für Videospiele und Gamingkultur. Im vergangenen Jahr kamen über 350.000 Besucherinnen und Besucher. Noch mehr haben das Event von zu Hause aus am Bildschirm verfolgt. Und jetzt halten Sie sich fest, über 1 Milliarde Mal wurden die Streaming-Inhalte von der Gamescom im vergangenen Jahr aufgerufen.
0: Und gestern gab es vorab die erste Pressekonferenz, wo auch freudig verkündet wurde, die komplette Ausstellungsfläche, das sind über 230.000 Quadratmeter, ist schon jetzt ausgebucht. Das gab es bisher noch nie, sagt Tim Endres von der Kölnmesse.
2: Das ist zunächst einmal eine großartige Nachricht für unsere Besucherinnen und Besucher. Denn eine vollständig belegte Gamescom bedeutet vor allem eins, mehr Inhalte, mehr Neuheiten, mehr Erlebnisse, mehr Vielfalt. Und gleichzeitig ist sie auch ein starkes Signal aus der Branche.
0: Eine Branche, die auch schwierige Zeiten hinter sich hat. Studios mussten schließen oder Leute entlassen. Trotzdem oder gerade deshalb lautet das Leitthema der Gamescom in diesem Jahr Lust auf Zukunft.
1: Dabei geht es nicht nur um ein Signal an die Branche, sondern um was viel Größeres, sondern um unsere ganze Gesellschaft, sagt der Geschäftsführer des Verbands der deutschen Gamesbranche, Felix Falk.
3: Ein ganz starkes Mindset und ganz toller Spirit, der, glaube ich, geeignet ist, um möglichst viele anzustecken in einer Zeit, wo doch in vielen Bereichen wir gesellschaftlich oder auch politisch wir manchmal vor der Frage stehen, ob nicht mehr Leute resignieren oder überlegen, was bewahrt werden kann aus der Vergangenheit. Hier ist es ganz anders und das macht die Gamescom deutlich. Hier ist der Blick nach vorn.
1: Also Games, Spiele können unsere Demokratie fördern. Wie das genau funktionieren kann, wird bei den begleitenden Panels und Talkrunden besprochen. In diesem Jahr wird auch erstmals Bundespräsident Frank-Walter Steinmeier bei der Gamescom zu Gast sein.
0: Freuen dürfen sich aber vor allem auch Fans von The Witcher. Gestern Nachmittag wurde bekannt gegeben, dass auch die neue und lang erwartete Erweiterung für The Witcher 3 zum ersten Mal der Öffentlichkeit vorgestellt wird.
1: Die Gamescom öffnet für Privatbesucherinnen und Besucher am 25. August in der Messe Köln. Natürlich sind wir vor Ort dabei und halten Sie auf dem Laufenden.

0: Jim Carroll New Year von Black Marble um ganz genau 7.53 Uhr.
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3: In den Diskussionen darum, wie nützlich oder gefährlich künstliche Intelligenz sein kann, wird immer wieder die Frage gestellt, wann sich die Systeme selbstständig machen und nicht mehr vom Menschen kontrolliert werden können. Nun ist sowas in der Art in den USA passiert. OpenAI, die Firma hinter dem KI-Bot ChatGPT, hat einen Test durchgeführt. Elisabeth, da sollten KI-Modelle Sicherheitslücken für einen Cyberangriff suchen.
4: Ja, die KI wollte dabei besonders gut abschneiden und ist aus dem eigenen internen System ausgebrochen und hat im freien Netz nach Infos gesucht. So hat sie sich auf einer anderen Seite wie so ein echter Hacker eingeschleust. OpenAI hat dafür auch schon die Verantwortung übernommen und spricht selbst von einem beispiellosen Cyber-Zwischenfall.
5: Ich lasse jetzt mal kurz hinter die Kulissen kommen. Ne? Ja, genau, diesem Gespräch gerade hat Elisabeth Mattner eine Überschrift gegeben, die lautet: Killt uns die KI?
6: Ich sage
5: mehr dazu
6: ja
5: in unseren Radio 1 Nachrichten um 8 und bis dahin hören wir noch The Streets.

0: The Streets und It's Too Late. Es ist 8 Uhr.
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2: Das geplante Alkoholverbot an deutschen Bahnhöfen sorgt für unterschiedliche Reaktionen. Obdachlosenvertreter kritisieren das Vorhaben. Die Bundesarbeitsgemeinschaft Wohnungslosenhilfe befürchtet neue Härten für Obdachlose mit Alkoholsucht. Der Drogenbeauftragte der Bundesregierung Streeck befürwortet das Alkoholverbot. Er sprach in der Rheinischen Post von einem Gewinn für alle. Ronald Lessig berichtet.
3: Weniger Alkohol an Bahnhöfen führe zu einem besseren Sicherheitsgefühl, sagte Streeck der Zeitung. Kritik kam von der Bundespolizeigewerkschaft. Der Vorsitzende Ostermann erklärte, er halte das Vorhaben für kaum umsetzbar, denn das Hausrecht besitze die Deutsche Bahn. Sie will das Verbot bis Mitte Oktober an allen rund 5.400 Bahnhöfen einführen. Bei Verstößen drohen ein Platzverweis oder ein Hausverbot.
2: Wegen der neuen Eskalation im Nahen Osten ist Öl deutlich teurer geworden. Das lässt auch die Preise für Benzin und Diesel in Deutschland steigen und sorgt wieder für Diskussionen über staatliche Gegenmaßnahmen. SPD-Generalsekretär Klüssendorf hat sich in der neuen Osnabrücker Zeitung für einen Spritpreisdeckel ausgesprochen. Markus Weber berichtet.
4: Klüssendorf verweist auf Nachbarländer wie Belgien und Luxemburg. Sie hätten schon vor vielen Jahren einen Spritpreisdeckel eingeführt und schauten teils mit Häme auf die Entwicklung bei uns. Deutschland gelte als Paradies für die Mineralölkonzerne. Insgesamt betrachtet sieht Klüssendorf viele Menschen längst am Limit, ähnlich wie den Staat, angesichts der Kriege um uns herum und der angespannten Haushaltslage. Der SPD-Generalsekretär ist für eine Diskussion darüber, die Schuldenregeln nochmal auszusetzen, wenn es, wie er sagt, an die Grundfeste unseres Sozialstaats gehe und wir sonst Gefahr liefen, dass es unsere Gesellschaft zerreißt.
2: Bei einem internen Sicherheitstest des US-Konzerns OpenAI sind mehrere KI-Modelle über das offene Internet in Computersysteme eingedrungen. Das betroffene Unternehmen Hugging Face bestätigte den Hackerangriff. Mehr von Reinhard Spiegelhauer.
5: Das Unternehmen hatte den Angriff offenbar Anfang vergangener Woche bemerkt und am Donnerstag öffentlich gemacht. Jetzt übernimmt OpenAI die Verantwortung für den Vorfall. In einem Blog-Eintrag schreiben die KI-Entwickler, die Modelle hätten, so wörtlich, enorme Anstrengungen unternommen, um ein eng gefasstes Testziel zu erreichen. Die Ausnutzung von Schwachstellen, um zunächst aus einem Testsystem zu entweichen und dann gezielt in ein anderes System einzudringen, sei ein bislang beispielloser Cybervorfall, so OpenAI weiter. Die KI-Entwickler kündigten sofort Maßnahmen an. Unter anderem verspricht OpenAI, die Vorgänge gemeinsam mit Hugging Face nochmals genauer nachzuvollziehen und Testumgebungen in Zukunft strenger zu überwachen.
2: An der Spitze der ukrainischen Armee gibt es einen Wechsel. Präsident Zelensky hat Armeechef Sirski entlassen. Die Position soll jetzt General Drapaty einnehmen. Die Hintergründe von Stefan Lag.
6: Mit diesem Schritt erfüllt der Präsident eine zentrale Forderung der Proteste, die seit der Entlassung von Verteidigungsminister Michailo Fedorov in Kiew und in anderen ukrainischen Städten stattfinden. Fedorov gilt bei seinen Unterstützern als moderner Reformer. Kritiker warfen Sirski vor, diese Reformen ausgebremst zu haben. Das hatte der General selbst stets zurückgewiesen. Der neue Oberbefehlshaber Drapaty war zuletzt Kommandeur der Vereinten Streitkräfte der Ukraine. Zugleich hatte er die Reformen Fedorovs wiederholt unterstützt. Seine Ernennung gilt daher als Versuch, die angespannte Lage zu beruhigen und einen Kandidaten zu präsentieren, der in Politik, Armee und Gesellschaft auf breite Zustimmung stößt.
2: 9 Monate nach dem spektakulären Juwelendiebstahl im Pariser Louvre öffnet das Museum heute wieder seine Galerie d'Apollon. Allerdings werden Besucherinnen und Besucher außer dem prächtigen Saal nicht viel sehen. Die dort bislang ausgestellten Juwelen und Kunstschätze werden künftig in einem fensterlosen Tresorraum aufbewahrt. Bei dem Einbruch im vergangenen Jahr wurden aus dem Saal 8 wertvolle Schmuckstücke im geschätzten Wert von rund 88 Millionen Euro gestohlen. Von ihnen fehlt noch immer jede Spur. Soweit die Radio 1 Nachrichten. Mehr Meldungen unter rbb24.de.
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7: Heute weniger sonnig und ein bisschen weniger warm als gestern. Im Einzelnen gibt es recht viele Wolken und sich ausbreitende Schauer von Nordwest nach Südost. Zunehmend windig heute, Maximalwerte 19 bis 21 Grad.
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2: Auf Radio 1, Vorsicht auf der A10, südlicher Berliner Ring Richtung Dreieck Werder. Zwischen Glinde und Dreieck Potsdam liegen Reifenteile auf der Fahrbahn. A2 Magdeburg Richtung Berlin, hinter Wollin, ist nach einem Unfall die rechte Spur gesperrt. A10 östlicher Berliner Ring Richtung Dreieck Spreeau, hinter Marzahn steht ein Fahrzeug mit einer Reifenpanne. A10 südlicher Berliner Ring Richtung Dreieck Werder, die Anschlussstelle Genshagen ist gesperrt. Berlin A100 Stadtring in beiden Richtungen, dichter Verkehr an den Baustellen zwischen Albuinstraße Straße und Detmolder Straße und in Tiergarten wird der Christopher Street Day vorbereitet. Am Samstag ist der, deshalb ist die Straße des 17. Juni zwischen Großer Stern und Brandenburger Tor gesperrt. Auch gesperrt sind die Jezer Grabin und Ebertstraße. Gute Fahrt.
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7: Schönen guten Morgen. Guten Morgen. Unsere aktuelle Gesetzeslage in Sachen Leihmutterschaft kommentiert gleich bei uns Christine Dankbar von der Frankfurter Rundschau.

0: Austria und Patrick Holland mit Siren Reprise um 8:09.
1: Der Fall Jens Spahn hat die Debatte über die Leihmutterschaft neu entfacht. Obwohl die Leihmutterschaft verboten ist, steht deutschen Paaren der Weg über das Ausland frei. Verfassungsrechtlerin Frauke Brosius-Gersdorf setzt sich für eine Legalisierung in Deutschland ein. Im Interview mit der Zeit sagte sie, dass man Frauen und insofern auch Leihmütter nicht gegen ihren erklärten Willen vor sich selbst schützen dürfe. Für die Union und CSU-Landesgruppenchef Alexander Hoffmann dagegen scheint klar:
2: Die gesetzlichen Regelungen zum Thema Leihmutterschaft in Deutschland sind gut begründet. Es besteht dort kein Änderungsbedarf.
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0: Sie ist Politikchefin der Frankfurter Rundschau. Guten Morgen, Christine Dankbar.
4: Guten Morgen.
1: Morgen.
0: Sollte Ihrer Meinung nach die Politik die Gesetzgebung zur Leihmutterschaft anpassen?
4: Ja, das sollte sie in der Tat. Ich rechne allerdings nicht so schnell damit. Dass es aber gerade in Sachen Leihmutterschaft wirklich einiges zu klären gibt, das hat der Vorsitzende des Deutschen Ethikrates, ganz anders als Alexander Hoffmann, gestern auch angemahnt. Er kritisiert, dass wir in Deutschland mit dem Thema sehr widersprüchlich umgehen und dass Gesetzeslage und die Rechtspraxis gar nicht mehr zusammenpassen. Und ich finde, er hat da völlig recht. Es ist nämlich so, in Deutschland ist es verboten, eine künstliche Befruchtung oder eine Embryonenübertragung durchzuführen, wenn die Frau bereit ist, das Kind nach der Geburt Dritten zu überlassen. Verboten ist außerdem eine geschäftsmäßige Vermittlung von Leihmüttern. Im deutschen Gesetz heißt es Ersatzmütter und nicht Leihmütter, aber gemeint ist komplett das Gleiche. Es ist aber nicht verboten, dass deutsche Paare, ganz egal ob schwul, lesbisch oder heterosexuell, ins Ausland fahren und dort eine Leihmutter engagieren, so wie es Jens Spahn und sein Ehemann gemacht haben. Man muss also nur das nötige Geld haben und schon kann man die deutschen Gesetze sehr elegant umgehen. Denn bei der Leihmutterschaft unterstützt die deutsche Rechtsprechung das Ganze sogar noch. Wenn ein US-amerikanisches Gericht die Wunscheltern, zum Beispiel das Ehemann Jens Spahn und sein Mann Daniel Funke, zu rechtlichen Eltern erklärt, gibt es hier in Deutschland auch keine Probleme damit. Einer von beiden muss genetisch mit dem Kind verwandt sein, dann geht das klar. Die Leihmutter ist damit komplett raus, obwohl sie nach deutschen Gesetzen eigentlich die rechtliche Mutter des Kindes ist. Möglich gemacht hat das der Bundesgerichtshof, und zwar schon im Jahr 2014. Und daher verweist Jens Spahn auch darauf, dass sein Vorgehen sich in einem rechtlich zulässigen Rahmen bewegt. Die Doppelmoral, die man ihm da völlig zu Recht vorwirft, gilt deshalb auch für die Rechtspraxis in Deutschland. Ich denke, dass es nicht so bleiben kann. Dummerweise gibt es nur zwei Möglichkeiten, um das Dilemma aufzulösen. Und die wären beide in der Konsequenz eine ziemlich harte Wendung. Entweder man erlaubt hier in Deutschland irgendeine Form der Leihmutterschaft oder man verbietet es deutschen Paaren auch im Ausland. Italien zum Beispiel ist diesen Weg gegangen. Und interessanterweise kommt hier wieder Frauke Brosius-Gersdorf, die habt ihr eben schon genannt, ins Spiel. Das ist die Rechtsprofessorin, die von der Union vor genau einem Jahr in letzter Sekunde als Verfassungsrichterin verhindert wurde, was Jens Spahn damals fast schon das Amt des Fraktionsvorsitzenden gekostet hätte. Sie sagt, dass das Grundgesetz den Menschen, zu denen bekanntlich auch Frauen zählen, Autonomie und die Freiheit der eigenen Entscheidung zugesteht. Und wenn sich Frauen in Kenntnis der Sachlage und angesichts aller Unannehmlichkeiten, die eine Leihmutterschaft mit sich bringen, dennoch dafür entscheiden, dann dürfe der Staat ihnen das nicht verbieten. Da sind wir jetzt aber schon mittendrin in der Debatte, wie weit die weibliche Selbstbestimmung reicht, wenn es um mögliche Mutterschaft geht. Wir kennen das aus der Diskussion zum Abtreibungsrecht und da reißen dann natürlich die ganzen alten Gräben wieder auf. Das will man aber zumindest in der CDU nicht. Gut möglich, dass auch deshalb in der Partei alle so sauer auf Jens Spahn sind, weil er ihnen das altbekannte Problem wieder auf den Tisch gepackt hat. Es ist also zu fürchten, dass alles erstmal so bleiben wird, wie es ist. Das heißt, wir schieben in Deutschland die Lösung für ein grundsätzliches Dilemma weiter vor uns her und verlagern die Probleme ins Ausland. Das klappt bei anderen politischen Themen ja auch ganz gut.
0: Und der Mittwochskommentar mit Christine Dankbar von der Frankfurter Rundschau. Dankeschön.
4: Ich danke auch.
3: Eins ist klar, der Kommentar. 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

0: Love von ER 816.
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0: Mother Nature von MGMT um 8.21 Uhr.
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2: In diesem heutigen Mittwoch, den 22. Juli 2026. Grund zum Feiern hat eine der erfolgreichsten französischen Sängerinnen des 20. Jahrhunderts. Ich will

0: Deutschland wurde sie als Spatz von Avignon bekannt. Heute wird Mireille Mathieu 80 und alle Hip-Hopper verneigen sich heute. Denn dieser Begründer des P-Funks hat Geburtstag, des Pure-Funks, bekannt als Kopf der Bands Parliament und Funkadelic. Heute feiert George Clinton seinen 85. Geburtstag.
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0: Gibt's den Kommentatoren-Talk im Tippi am Kanzleramt und erfahrungsgemäß sind alle Tickets dafür sehr schnell vergriffen. Momentan ist der Talk in der Sommerpause, aber im September sind wir wieder da. Und heute um 12 Uhr beginnt der Vorverkauf für September und Oktober. Zum Beispiel für den Talk am 6. September am Tag der Landtagswahl in Sachsen-Anhalt oder für den Sondertalk zur Berlin-Wahl am 21. September ausnahmsweise an einem Montagabend mit einer ausführlichen Analyse der Berlin-Wahl am Tag danach. Wenn Sie also im September und Oktober dabei sein wollen, schauen Sie heute um 12 Uhr auf der Seite vom Tippi vorbei. Die Adresse ist tippi@kanzleramt.de.
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2: Wird Adolf Hitlers Geburtshaus heute eine Polizeiwache? Jahrzehntelang hat Österreich über die Nutzung des Hauses in Braunau am Inn debattiert. Jahr für Jahr fielen Scharen von Neonazis und Rechtsextremisten aus aller Welt in das eher verschlafene 18.000 Seelenstädtchen ein, um für Selfies vor dem sogenannten Hitlerhaus zu posieren. Nach einer Enteignung soll die Umnutzung verhindern, dass das Gebäude weiterhin Neonazis anzieht. Heute wird die Polizeiwache offiziell eingeweiht.
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0: Heute vor 80 Jahren wurde die Verfassung der Weltgesundheitsorganisation in New York von 61 Staaten unterzeichnet. Darin wurden die Grundsätze aufgeführt, die, wie es heißt, für das Glück aller Völker, für ihre harmonischen Beziehungen und ihre Sicherheit grundlegend sind. Und dabei wurde eine umfassende Definition des Begriffs Gesundheit gegeben.
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0: She's My Religion, der neue Song von Willow. Willow ist 25, macht seit 18 Jahren schon Musik, stammt aber auch aus einer sehr prominenten Künstlerfamilie. Willow ist nämlich mit Nachnamen, heißt sie Smith, und Willow ist die Tochter von Jada Pinkett Smith und Will Smith.
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0: Es ist 8:30.
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7: Für Opfer eines Terroranschlags soll es in Zukunft eine bessere Betreuung geben. Bundesjustizministerin Hubig will dazu heute ein entsprechendes Gesetz ins Kabinett einbringen. Danach soll es auf Dauer einen verlässlichen Ansprechpartner des Bundes geben. Er solle sich darum kümmern, dass den Betroffenen zum Beispiel finanziell und psychosozial geholfen wird, heißt es. Nach dem Terroranschlag am Berliner Breitscheidplatz 2016 hatte der Bund erstmals eine Anlaufstelle für Opfer eingerichtet. Das geplante Alkoholverbot an allen deutschen Bahnhöfen sorgt für eine Debatte. Der Drogenbeauftragte der Bundesregierung Streeck nennt den Vorstoß in der Rheinischen Post richtig. Die Wohnungslosenhilfe warnt dagegen beim Redaktionsnetzwerk, dass alkoholkranke Obdachlose dadurch in Bereiche gedrängt werden, die weniger Schutz bieten. Das Alkoholverbot soll bis Mitte Oktober an den 5.400 Bahnhöfen umgesetzt sein. Eine seit fast 17 Jahren krankgeschriebene Lehrerin will nicht in den Ruhestand gehen. Die Beamtin hat beim Verwaltungsgericht Düsseldorf Klage gegen die Bezirksregierung Düsseldorf eingereicht. Diese hatte den Ruhestand angeordnet, dagegen wehrt sich die Frau, sie möchte weiter bezahlt werden. Der Fall hatte bundesweit Schlagzeilen gemacht und auch die Landespolitik beschäftigt. Die Frau hatte seit 2009 nicht mehr unterrichtet, immer wieder ließ sie sich krankschreiben, ohne dass das Land eine amtsärztliche Untersuchung einforderte. Mit einem Bauwerk im Flussbett soll der Wasserstand der Schwarzen Elster im Süden Brandenburgs wieder angehoben werden. Teile des Flusses trocknen im Sommer regelmäßig aus. Ab heute sollen tonnenweise große Steine eingesetzt und danach mit einer Kiesschicht abgedeckt werden, teilte das Umweltministerium mit. Damit soll der Wasserstand um bis zu 30 Zentimeter steigen. Ziel ist, die Lebensbedingungen für Fische und andere Lebewesen zu verbessern. Soweit die Radio 1 Nachrichten. 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
0: Sie haben es wahrscheinlich auch schon gemerkt, heute weniger Sonne unterwegs als gestern. Es wird auch ein bisschen weniger warm als gestern. Im Einzelnen heute recht viele Wolken und von Nordwest nach Südost sich ausbreitende Schauer. Zunehmend windig ist es bei maximal heute 19 bis 21 Grad.
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7: Auf Radio 1 A2 Magdeburg Richtung Berlin hinter Wollin ist nach einem Unfall die rechte Spur gesperrt. A10 östlicher Berliner Ring Richtung Dreieck Spreeau. Hinter Marzahn steht ein Fahrzeug mit einer Reifenpanne. A10 südlicher Berliner Ring Richtung Dreieck Werder. Die Anschlussstelle Genshagen ist gesperrt. Stadtverkehr Berlin A100 Stadtring in beiden Richtungen. Es kommt zu Staus an den Baustellen zwischen Albuinstraße und Detmolder Straße mit jeweils 10 Minuten plus. Und Tiergarten wegen der Vorbereitungen zum Christopher Street Day am Samstag ist die Straße des 17. Juni zwischen Großer Stern und Brandenburger Tor gesperrt. Ebenfalls gesperrt sind auch die Jitzer, Grabinen und Ebertstraße. Gute Fahrt!
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8: Hallo, guten Morgen.
0: Einen schönen guten Morgen. Was wir diese Woche unter anderem gelernt haben, ist, Marco trinkt sehr gerne Cola aus der Dose, auch schon um diese Uhrzeit morgens.
8: Nicht aus der Dose, das ist ganz wichtig, aus der Flasche.
0: Aus der Flasche. Ja. Elisabeth ist, ob das Dose oder Flasche ist, darüber sehr entsetzt, weil man das morgens nicht tut.
9: Das ist so, es ist ungesund.
0: Aber viele Menschen, darauf würde ich hinaus, trinken gerne morgens was anderes, nämlich ein Heißgetränk aus einer Tasse. Und da wollte ich euch fragen, habt ihr eine Lieblingstasse? Ich gebe mal einen vor, meine Lieblingstasse ist wirklich eine sehr abgegriffene Tasse mit einem einem Katzenmotiv. Aber die ist von der Form halt einfach so schön. Ich habe sonst gar keine Beziehung zu Katzen, aber das ist meine Lieblingstasse. Hast du so eine Tasse, die schöner ist als alle anderen?
9: Ich habe nicht eine Tasse, aber ich gebe zu, ich habe viel Geld in ein ganzes...
0: Taylor Swift-Tassen.
9: Habe ich auch zu Hause, aber trinke ich nicht immer draus. Weil würde man ja beschmutzen. Jedenfalls habe ich sehr viel Geld für mehrere sehr schöne Tassen ausgegeben mal. Und die stehen jetzt dort im Schrank und die nehme ich gerne.
8: Ich trinke selten Heißgetränke und habe genau 3 Werbetassen, die bei mir fröhlich rotieren.
9: Die habe ich alle weggeschmissen.
8: Die eine ist der Schöne Morgen von Radio 1. Der andere ist Tagesspiegel Checkpoint. Und dritte ist, da lacht mich Micky Beisenherz von Apokalypse und Filterkaffee an. Das sind meine 3 Tassen.
0: Okay, aber
8: also
0: vielleicht
8: gekauft habe ich nie welche.
0: Vielleicht haben Sie schon eine Lieblingstasse. Wir hätten dann so eine neue Lieblingstasse für Sie. Wir verlosen hier nämlich gleich eine Tasse, wo groß eine stilechte 1 draufsteht. Das ist nämlich unser wunderschöne Radio 1 Kaffeetasse. Die können Sie gleich bei uns im schönen Quiz gewinnen.
8: Ich hätte gern meine Cola zurück, die Elisabeth mir während der Nachricht...

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0: Stahl und Magni mit People Are Afraid um 8.38 Uhr.
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1: Cover des Liedes Jezebel schafft Mireille Mathieu 1965 in einer französischen Fernsehsendung ihren Durchbruch. Und ein Jahr später erscheint ihre erste Single Mon Credo, die in Frankreich sofort zum Hit wird. Oh.

0: Mathieus Spitzname, der Spatz von Avignon oder auch La Demoiselle d'Avignon, wo sie in ärmlichen Verhältnissen als ältestes von 14 Kindern aufwächst und schon damals immerzu singt.
1: 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Vielleicht hat der liebe Gott es mir geschenkt, dass ich so gerne singe.
0: Einige sehen in Mireille Mathieu eine Nachfolgerin Edith Piafs. Dabei sind Mireilles Lieder und ihr Auftreten glatter, braver, was ihrer Popularität wiederum nicht schadet. Die Fans überall auf der Welt lieben sie. Vielleicht auch, weil sie ihre Lieder in 11 meist nur phonetisch gelernten Sprachen präsentiert. Deutsch zum Beispiel lernt Mireille Mathieu über Demoaufnahmen ihrer Songs von Katja Epstein. Und das

0: Nach fast 60 Jahren auf der Bühne, etwa 190 Millionen verkauften Tonträgern und unzähligen Auftritten weltweit, geht Mireille Mathieu 2023 auf ihre Abschiedstour. Goodbye, my love, goodbye.
1: Non, je ne regrette rien.
2: Ich bereue nichts, genauso wie es in dem Lied heißt. Wenn man nichts bereut, sieht man vor allem das Positive und nicht das Negative. Ich würde alles wieder genauso machen, auch wenn ich mal Fehler gemacht habe.
0: Heute wird die französische Chansonsängerin Mireille Mathieu 80 Jahre alt.
3: Alles Gute, herzlichen Glückwunsch. Wir hören jetzt mal einen weiteren Hit von ihr kurz rein. Ja, jetzt haben Sie den mal gehört. Also irgendwas mit Schingserasabum. sagen Sie uns noch mal, was hat sie da eigentlich gesungen? Rufen Sie mal schnell an. 0331 70 99 111. Also wir brauchen die erste Zeile Schingserasabum. Wer ist denn da?
4: Wer ist denn da? Hallo.
5: Hallo, hier ist der Matthias.
4: Hallo Matthias, was hat sie gesungen am Anfang?
5: Schingerasabum.
4: Ja.
5: Ich habe es leider nicht gehört.
4: Aber danke, dass Sie mitgespielt haben. War ein großer Spaß. Okay. Dankeschön.
5: Tschüssi. Ciao.
4: So.
3: Der Matthias ist schon jetzt mein Held des Morgens.
4: Der oder die Nächste, bitte. Hallo, guten Morgen.
6: Ja, hallo, guten Morgen, Susanne. Ich weiß es auch nicht, was sie gesungen hat. Vielleicht könnte ich es noch mal vorstellen.
3: Ja, dann ist ja zu leicht.
4: Aber dankeschön, dass Sie dran geblieben sind. Tschüss. Wir bleiben hartnäckig und versuchen den oder die Nächste. Hallo, guten Morgen.
3: Sie müssten jetzt was sagen oder für immer schweigen.
7: Schönen guten Morgen.
3: Ja, Sie gerade.
4: Ja?
7: Ja. Taratating, taratatong und darum singe ich diesen Song.
3: Ja, fantastisch. Sehr, sehr gut. Kannten Sie das Lied schon vorher?
7: Ja, habe ich als Kind so viel gehört.
4: Ja. Ah, toll, sehr super. Gut. Gratulation zur Radio 1 Kaffeetasse, dass Sie das Teil jetzt hier gewonnen haben. Wer sind Sie?
3: Hat sie uns Ihren Namen gesagt, genau.
7: Ja. Ja, ich bin Dörte.
3: Dörte, jetzt unbedingt dranbleiben, nicht auflegen, damit wir Ihnen die Tasse schicken können, ne?
7: Gut.
4: Tschüss, danke. Tschüss. Für

0: schöne Song Taratating Taratatong von Nightmares on Wax.
1: Ja, von denen interpretiert und 70s, 80s dann genannt. Wir haben es jetzt 8.46 Uhr.
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0: Die Frage an unseren Experten für alles: Stimmt's denn, dass man Batterien aus Sand machen kann?
3: Nein, ich rede nicht von Silizium, was ja im Prinzip auch aus Sand gewonnen wird, sondern wirklich von pulverisierten Steinen. Und aus denen kann man tatsächlich einen Energiespeicher bauen. Die speichern dann keinen Strom, sondern Wärmeenergie. Die größte von denen hat gerade in Finnland ihren ersten Geburtstag gefeiert und sie hat tatsächlich die Treibhausemissionen des lokalen Fernwärmenetzwerks um 70% reduziert. Wie funktioniert die Sache? In einem 13 x 15 Meter großen Stahlzylinder befinden sich 2000 Tonnen pulverisierten Specksteins. Der Zylinder ist natürlich sehr gut isoliert, denn dieser Sand wird aufgeheizt, zum Beispiel mit überschüssiger Energie aus erneuerbaren Quellen. Die Hitze darin hält sich natürlich nicht ewig, aber doch lange genug, um ein paar Tage oder sogar Wochen später die Wärme zu nutzen in Form von Dampf, Wasser oder Luft. Und das kann dann in allen möglichen Heizsystemen eingesetzt werden. Dieser Sand hat zwar eine geringere Wärmekapazität als Wasser, das heißt, man kann pro Tonne oder auch pro Kubikmeter weniger Energie speichern. Dafür kann er mit höheren Temperaturen arbeiten und hat nicht diese 100 Grad Grenze, die es bei Wasser gibt. Und so stimmt es tatsächlich. Wir suchen ja gerade nach Möglichkeiten, um die schwankenden Energiemengen erneuerbarer Energien zu speichern. Und einfacher Sand ist da eine vielversprechende Technologie.
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0: Hubbard vom Hubba Bubba Club um 7:07.
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2: Brancusi, eine Sonderausstellung in der Neuen Nationalgalerie in Kooperation mit dem Centre Pompidou in Paris. Der Kuss ist die erste abstrakte Skulptur und eins der bekanntesten Werke des rumänisch-französischen Bildhauers Constantin Brancusi. Man sieht eine Frau und einen Mann, die sich eng umschlingen. Mit wenigen Details ist dieser Augenblick in einen monumentalen Block geritzt. Der Kuss ist im Jahr 1907 entstanden. Die schlummernde Muse und die unendliche Säule sind andere wichtige Werke Brancusis, die in dieser Ausstellung gezeigt werden. Außerdem wird erstmals außerhalb Paris eine Teilrekonstruktion des berühmten Ateliers von Brancusi zu sehen sein. Es erzählt viel über die künstlerische Seele des Bildhauers und gilt als Schlüssel zum Verständnis seines Werkes. Brancusi, eine Sonderausstellung in der Neuen Nationalgalerie in Kooperation mit dem Centre Pompidou Paris.
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7: Elisabeth Matten aus der Radio 1 Nachrichtenredaktion ist bei uns mit schon einem Thema der 9 Uhr Nachrichten. Ja, und sie blickt voraus. Es dauert zwar noch ein paar Tage, bis in Berlin wieder Christopher Street Day ist, aber die Aufbauarbeiten dafür laufen jetzt schon. Das merken alle, die mit dem Auto durch Mitte und Tiergarten fahren. Seit dem Morgen sind die Straße des 17. Juni und die Ebertstraße im Bereich Brandenburger Tor gesperrt. Das bleibt auch noch bis Montag früh so. Elisabeth, der CSD ist am Samstag.
8: Da ist der Höhepunkt. Die Parade, genau, startet Mittag. Exakt 12 Uhr geht's los. Die Strecke führt über den Potsdamer Platz und den Neulendorfplatz und endet mit der großen Abschlusskundgebung am Brandenburger Tor. Die Veranstalter sagen, dass sie eine der größten Demonstrationen für Vielfalt und Menschenrechte in Europa sein wird. Aber in diesem Jahr gibt es zum ersten Mal auch schon am Freitag Veranstaltungen, also einen Tag vor der Parade. Gibt zum Beispiel einen Demokratieabend am Brandenburger Tor.
0: Mehr dazu gleich bei Elisabeth in den Nachrichten um 9. Und bis dahin hören wir noch Fake, den Song von Lola Young.

0: Lola Young und Fake. Und damit ist es 9 Uhr.
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2: Für Opfer eines Terroranschlags soll es in Zukunft eine bessere Betreuung geben. Bundesjustizministerin Hubig will dazu heute ein entsprechendes Gesetz ins Kabinett einbringen. Danach soll es auf Dauer einen verlässlichen Ansprechpartner des Bundes geben. Er solle sich darum kümmern, dass den Betroffenen zum Beispiel finanziell und psychosozial geholfen wird. Man sende die klare Botschaft, dass der Staat dauerhaft an der Seite der Betroffenen stehe, so Hubig. Nach dem Terroranschlag am Berliner Breitscheidplatz 2016 hatte der Bund erstmals eine Anlaufstelle für Opfer eingerichtet. Bei einem internen Sicherheitstest des US-Konzerns OpenAI sind mehrere KI-Modelle über das offene Internet in Computersysteme eingedrungen. Das betroffene Unternehmen Hugging Face bestätigte den Hackerangriff. Mehr von Reinhard Spiegelhauer.
3: Das Unternehmen hatte den Angriff offenbar Anfang vergangener Woche bemerkt und am Donnerstag öffentlich gemacht. Jetzt übernimmt OpenAI die Verantwortung für den Vorfall. In einem Blog-Eintrag schreiben die KI-Entwickler, die Modelle hätten, so wörtlich, enorme Anstrengungen unternommen, um ein eng gefasstes Testziel zu erreichen. Die Ausnutzung von Schwachstellen, um zunächst aus einem Testsystem zu entweichen und dann gezielt in ein anderes System einzudringen, sei ein bislang beispielloser Cybervorfall, so OpenAI weiter. Die KI-Entwickler kündigten sofort Maßnahmen an. Unter anderem verspricht OpenAI, die Vorgänge gemeinsam mit Hugging Face nochmals genauer nachzuvollziehen und Testumgebungen in Zukunft strenger zu überwachen.
2: In Frankreich dürfen Kinder und Jugendliche unter 15 Jahren in Zukunft keine sozialen Netzwerke mehr nutzen. Das französische Parlament hat den Gesetzentwurf am Abend verabschiedet. Damit ist Frankreich das erste Land in Europa mit so einer Regelung. Aus Paris berichtet für uns Julia Borutta.
4: Das Verbot für unter 15-Jährige betrifft alle sozialen Plattformen, sieht aber Ausnahmen für Online-Enzyklopädien oder digitale Projekte mit Bildungszwecken vor. Beliebte Plattformen wie YouTube und WhatsApp dürfen nach Angaben der zuständigen Berichterstatterin im Parlament weiter für das reine Anschauen von Videos oder für den privaten Chatverkehr genutzt werden. Doch auch sie müssen eine Altersüberprüfung für den Teil einführen, der einem sozialen Netzwerk gleichgestellt ist, also etwa Kanäle zum Teilen von Inhalten oder Kommentarfunktionen. Kritiker des Gesetzes halten es für nicht durchführbar und deshalb reine Symbolpolitik.
2: Das geplante Alkoholverbot an allen deutschen Bahnhöfen sorgt für eine Debatte. Der Drogenbeauftragte der Bundesregierung Streeck nennt den Vorstoß in der Rheinischen Post richtig. Die Wohnungslosenhilfe warnt dagegen beim Redaktionsnetzwerk, dass alkoholkranke Obdachlose dadurch in Bereiche gedrängt werden, die weniger Schutz bieten. Das Alkoholverbot soll bis Mitte Oktober an den 5.400 Bahnhöfen umgesetzt sein. Die Menschen in Norwegen erinnern heute an die Todesopfer der Terroranschläge in Oslo und auf der Insel Utøya vor 15 Jahren. Damals wurden 77 Menschen getötet. Bei einer Gedenkveranstaltung sollen ihre Namen verlesen und Kränze niedergelegt werden. Auch Überlebende kommen zu Wort. Es ist auch ein Gottesdienst geplant. 2011 hatte der Rechtsterrorist Anders Breivik 69 Teilnehmer eines Sommerlagers einer Jugendorganisation erschossen. Zuvor zündete er im Osloer Regierungsviertel eine Bombe. Dabei starben 8 Menschen. In Berlin laufen die Vorbereitungen für den 48. Berliner Christopher Street Day. Seit dem Morgen sind die Straße des 17. Juni und die Ebertstraße im Bereich Brandenburger Tor gesperrt. In diesem Jahr wird der CSD zum ersten Mal an 2 Tagen gefeiert. Der Auftakt findet am Freitag statt. Geplant sind ein Dragmarsch und ein Demokratieabend am Brandenburger Tor. Höhepunkt ist dann die Parade am Samstag. Sie wird nach Angaben der Organisatoren eine der größten Demonstrationen für Vielfalt und Menschenrechte in Europa sein. Soweit die Radio 1. Nachrichten, mehr Meldungen unter rbb24.de.
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0: Die Sonne steckt heute hinter vielen Wolken fest am Himmel über Brandenburg und Berlin. Es gibt auch von Nordwest nach Südost sich ausbreitende Schauer. Es wird weniger warm als gestern. Wir erwarten 19 bis 21 Grad in der Spitze und es ist zunehmend windig.
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2: Auf Radio 1 A9 Leipzig Richtung Berlin. Zwischen Kleinmarzehns und Brück wird die Fahrbahn repariert. Es sind gleich 2 Spuren bis zum Nachmittag gesperrt. A10 nördlicher Berliner Ring Richtung Dreieck Havelland. Hinter Birkenwerder kommt es nach einem Unfall zu Behinderungen. A10 südlicher Berliner Ring Richtung Dreieck Werder. Die Anschlussstelle Genshagen ist gesperrt. Stadtverkehr Berlin A100 Stadtring in beiden Richtungen. Es kommt zu Staus an den Baustellen zwischen Albuinstraße und Detmolder Straße mit jeweils 10 Minuten Verzögerung. Und dichten Verkehr gibt es auf der A115 stadteinwärts an der Baustelle Kreuz Zehlendorf. Tiergarten, Sie haben es eben gehört, wegen der Vorbereitungen zum Christopher Street Day am Sonnabend ist die Straße des 17. Juni zwischen Großer Stern und Brandenburger Tor gesperrt. Auch gesperrt sind die Jitzer Grabin Rhein- und Ebertstraße. Gute Fahrt!
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5: Schönen guten Morgen.
0: Guten Morgen.
5: Ab Mitte Oktober soll ein bundesweites Alkoholverbot an Bahnhöfen gelten, haben Sie auch gerade bei Elisabeth gehört. Das soll für mehr Sicherheit sorgen. Es könnte aber gerade für obdachlose Menschen zum Problem werden. Sie werden oft von Bahnhöfen weggedrängt, sagte dieser Gast der Berliner Stadtmission.
6: Klar, trägt zur Sicherheit bei, aber es geht halt immer um das Fingerspitzengefühl. Also man hat ja immer noch Menschen vor sich und nicht irgendwie Dreck oder Abschaum oder so. Ja, hinter jedem Schicksal steckt ja auch ein Mensch.
0: Situationen, in denen ein bisschen mehr Fingerspitzengefühl gefragt wäre, die wird es durch das Alkoholverbot natürlich öfter geben. Darüber reden wir gleich mit unserem Kollegen José Luis Amsler.

0: von Peter Gabriel im Brightside Mix. Sam, schönen Morgen am Mittwoch bei Radio 1. Es ist 9.09 Uhr.
1: Ja, diese Meldung beschäftigt uns ja seit gestern. Die Deutsche Bahn hat ein Alkoholverbot an all ihren 5.400 Bahnhöfen angekündigt. Kontrollieren sollen das DB Sicherheit und Bundespolizei, die notfalls auch ein Hausverbot erteilen können. Was erstmal für mehr Ordnung und Sicherheit sorgen soll, könnte für obdachlose Menschen allerdings zum Problem werden.
0: Und das hat sich unser Reporter José Luis Amsler mal angeschaut. Guten Morgen, José.
2: Morgen.
1: Guten Morgen.
0: In Städten wie Köln und Hamburg und am Bahnhof Zoo in Berlin gibt es schon länger ein Alkoholverbot. Weiß man denn, ob das überhaupt etwas bringt?
2: Ja, tatsächlich ist am Hamburger Hauptbahnhof die Gewaltkriminalität nach der Einführung des Alkoholverbots um knapp ein Viertel gesunken. Und die Deutsche Bahn hat mir auch nochmal bestätigt, dass die Bilanz auch in Berlin sehr positiv sei. Also weniger Gewaltvorfälle und weniger Müll. Dazu muss man natürlich aber sagen, dass es durch so ein Verbot auch einfach mehr Polizeipräsenz an Bahnhöfen gibt. Ob es also wirklich jetzt das Verbot an sich ist, das für mehr Sicherheit sorgt, das kann man eigentlich gar nicht so genau sagen. Bei den Fahrgästen am Bahnhof Zoo kommt das Alkoholverbot aber sehr gut an.
3: Ich finde es sinnvoll, weil Alkohol macht einfach keinen Sinn an einem Bahnhof. Weil das auch viele andere Leute belästigt, die gerade von Arbeit kommen. Vielleicht hatten sie auch einen harten Tag und dann müssen sie sich noch damit abgeben.
4: Ich finde es gut, das Alkoholverbot, denn so kann hier weniger Bock missgebaut werden, auf gut Deutsch gesagt.
0: Also auf mehr Sicherheit an Bahnhöfen können sich natürlich erstmal irgendwie alle einigen. Trotzdem warnen Hilfsorganisationen davor, dass das Alkoholverbot gerade für obdachlose Menschen zum Problem werden könnte. José, warum?
2: Naja, die Frage ist ja jetzt, für wen dieses Verbot am Ende tatsächlich gilt. Darüber habe ich mit Barbara Breuer von der Berliner Stadtmission gesprochen. Und die befürchtet, dass letztlich eben nicht die, ich sag mal, besoffenen Fußball-Männergruppen oder Partygruppen kontrolliert werden, die da am Bahnhof schon mal vorglühen, sondern eben vor allem Obdachlose.
5: Es gibt sehr, sehr viele Menschen in Deutschland, die alkoholabhängig sind. Die trinken halt zu Hause im Wohnzimmer. Diese Leute haben kein Wohnzimmer. Wenn man denen jetzt sagt, sie müssen überall gehen, wo sollen sie denn hingehen? Also es sind kranke Menschen, Alkoholabhängigkeit ist kein Zustand, den man selber wählt, sondern eine Krankheit. Und wir sagen diesen kranken Menschen, ihr sollt also bitte nicht an den Bahnhöfen sein, ihr sollt nicht in den Park sein, auch nicht in den Einkaufszentren, auf den Spielplätzen wollen wir euch nicht. Ja, wo denn dann?
2: Ich habe am Bahnhof zwar auch mit einigen obdachlosen Menschen selbst gesprochen. Und was mich ehrlich gesagt total überrascht hat, ist, dass viele von denen sagen, ja, sie finden das Verbot ehrlich gesagt auch ganz gut, gerade weil sie sich dort so viel aufhalten und ja dann auch selbst unter Gewaltvorfällen, unter Dreck leiden.
6: Also verkehrt ist es nicht, also gegenüber anderen auch, die keinen Alkohol trinken oder so. Ich finde das immer abartig, wenn die da alle so betrunken stehen, die Flaschen kaputt werfen. Und es ist wesentlich sauberer geworden, seit die das durchsetzen.
7: Ich lebe auf der Straße und wenn ich da langlaufe, das ist einfach ekelhaft, das ist nicht schön. Wenn die schon trinken, dann sollen die weggehen, woanders hingehen, aber die finden keinen Ort. Und der einzige Ort ist der Bahnhof, da wo sie zur Ruhe kommen, wo sie einfach ihr Bierchen trinken, ihr kleinen Alkohol trinken. Und das ist der Punkt, darum sitzen die alle am Bahnhof.
2: Worüber sich die Menschen dort aber wirklich Sorgen machen, das ist die oft sehr rabiate Art, zumindest haben sie mir das erzählt, mit der sie dann des Bahnhofs verwiesen werden, wenn sie dann mal doch mit Alkohol erwischt werden. Da fühlen sie sich dann doch aus dem öffentlichen Leben rausgedrängt.
1: Fakt ist, das Verbot ist jetzt beschlossene Sache. Was kann denn parallel getan werden, um die Situation für Obdachlose zu verbessern?
2: Naja, was es vor allem bräuchte, das wären einfach mehr Orte, an denen sich Obdachlose auch tagsüber aufhalten können. Seien wir mal ehrlich, keiner will an einem Bahnhof Zeit verbringen, aus dem er dann rausgeworfen wird. Das hat auch Barbara Breuer von der Stadtmission nochmal betont.
5: Wir würden uns wünschen, wenn der Staat tatsächlich mehr Tagesaufenthalte schafft, also Orte, die zentral erreichbar sind, die wirklich auch 24/7 am besten geöffnet sind, wo die Leute übernachten können, sein können, verpflegt werden, duschen können. Das ist das größte Problem, dass es eben viel zu wenig Unterbringungsmöglichkeiten gibt und eben auch zu wenig Menschen, die sich um die Leute kümmern.
2: Und das ist natürlich eine Debatte, die vor allem politisch geführt werden muss. Bis dahin kann man sagen, das Alkoholverbot könnte durchaus für mehr Sicherheit und Sauberkeit sorgen an den Bahnhöfen, aber wahrscheinlich eben auch auf Kosten obdachloser Menschen.
0: Die Deutsche Bahn hat ein Alkoholverbot an all ihren 5.400 Bahnhöfen angekündigt. Über die möglichen Folgen hat unser Reporter José Luis Amsler recherchiert und auch mit Betroffenen gesprochen. Danke, José.
2: Gerne.

0: Internet-Famous von Odd Beholder um 9.17 Uhr gleich.
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0: Across the Street von Junior Varsity um 9.21 Uhr.
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2: Jens Spahn schreckt aus einem Albtraum hoch. Wieder ging es darum, er wäre Jens Spahn. Es ist vorbei. Erleichtert blickt er in den jungen Morgen. Es sind diese 2 Sekunden, die zu den schönsten des Tages gehören. 2 Sekunden, bis er merkt, dass er tatsächlich Jens Spahn ist. Warum kann er nicht wenigstens Albträume haben wie andere Menschen, von blutgierigen Wölfen verfolgt oder lebendig eingemauert? Irgendwas Nettes. Nein, er träumte immer diesen ausweglosen Mega-Horror. Jens Spahn sein. Ein Schicksal, gegen das der Sisyphos eine Lachnummer ist. Wie gern würde ein Felsbrocken den Berg hinaufwuchten jeden Tag und in der Nacht seine Ruhe finden. Warum nur hat er sich zum Fraktionschef wählen lassen und warum ausgerechnet von der CDU? Das war nun mal seine Partei, aber die mochte ihn doch gar nicht. Na gut, die aus den anderen Parteien mochten ihn noch weniger. Er hatte sich sogar an Matthias Mirsch von den Sozen rangewanzt, um die Koalition zu retten. Alle gingen ihm trotzdem aus dem Weg. Seit Wochen haute er sich in der Bundestagskantine den veganen Fraß rein, aber die beiden Weiber von der grünen Fraktion guckten ihn nicht mit dem Arsch an. Manchmal dachte er, warum hat ein gnädiger Gott mir nicht das naive Gemüt einer Claudia Roth oder wenigstens Göring-Eckardt gegeben? Die beiden trüben Tassen reden den ganzen Tag nur Stuss, aber halten sich seit Jahrzehnten im Politikgeschäft. War er vielleicht einfach zu intelligent? Ja, das könnte natürlich sein. Und als Jens Spahn sich das klar machte, hat er wieder etwas Sympathie für sich selbst gewonnen. 5.30 Uhr Montagmorgen. Auf geht's, Jens, sagt er zu sich selbst. Eine neue Woche, neues Glück. Als allererstes klinge ich mal den Kollegen Merz aus den Federn und erzähle ihm, wo der Fraktionsvorsitzende Spahn den Most holt. Har, har. Jens Spahn drückte die Kurzwahltaste FM. 6-mal Freizeichen. Warum geht der Eierarsch nicht ran? Er muss doch auf seinem Display sehen, wer ihn da anruft. Verdammter Mist, dabei hatte der Tag so gut angefangen. Jens Spahn war total erleichtert, aus einem seiner schlimmsten Albträume aufgewacht. Darin hatte er bei einer amerikanischen Leihmutter ein Kind bestellt und weil seine Partei das nur so mittel fand, hatte ihn Merz rausgeschmissen. Was für ein Albtraum. Den müsste unbedingt gleich dem Friedrich am Telefon erzählen. Warum ging der Eierarsch nicht ran? Nochmal versuchen. Kein Anschluss unter dieser Nummer.
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You're gonna need a little music von Yard Act. Und eine kleine Musik können wir auch noch gebrauchen. Eine große Musik eigentlich, aber nicht allzu lang. Knapp 3 Minuten, der Hit aus dem Jahre 1964 von Aretha Franklin. Walk on by, danach die Nachrichten.

0: Walk on by Aretha Franklin und damit ist es 9:30.
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2: Für Opfer eines Terroranschlags soll es in Zukunft eine bessere Betreuung geben. Bundesjustizministerin Hubig will dazu heute ein entsprechendes Gesetz ins Kabinett einbringen. Danach soll es auf Dauer einen verlässlichen Ansprechpartner des Bundes geben. Er solle sich darum kümmern, dass den Betroffenen zum Beispiel finanziell und psychosozial geholfen wird. Nach dem Terroranschlag am Berliner Breitscheidplatz 2016 hatte der Bund erstmals eine Anlaufstelle für Opfer eingerichtet. Die hohen Preise für Benzin und Diesel haben eine neue Debatte darüber ausgelöst, ob der Staat eingreifen soll. SPD-Generalsekretär Klüssendorf spricht sich für einen Spritpreisdeckel aus, also eine festgelegte Obergrenze. In der neuen Osnabrücker Zeitung verweist er auf Nachbarländer wie Belgien und Luxemburg. Sie hätten einen solchen schon vor Jahren eingeführt und schauten teils mit Häme auf die Entwicklung hierzulande. Deutschland gelte als Paradies für die Mineralölkonzerne. Sachsens Ministerpräsident Kretschmer fordert eine Bereitschaft zu Gesprächen mit allen Parteien. Hintergrund seien die politischen Mehrheitsverhältnisse im Osten Deutschlands. Wer noch über Brandmauern rede, habe die Zeichen der Zeit nicht erkannt, sagte der CDU-Politiker dem Handelsblatt. Man müsse mit jedem reden, der reden will. Bundeskanzler Merz hat wiederholt eine Zusammenarbeit seiner Partei mit der AfD und der Linken ausgeschlossen. Der Brandenburger Verkehrsminister Krumbach schließt nicht aus, dass das Angebot im Regionalverkehr weiter zusammengestrichen wird. In der Märkischen Oder-Zeitung sprach der SPD-Politiker von Nachjustierungen in einzelnen Bereichen. Wenn etwa Züge in Randzeiten nur von 1-2 Personen genutzt werden, müsse man sich fragen, ob der Verkehr nicht anders organisiert werden kann. 9 Monate nach dem spektakulären Juwelendiebstahl im Pariser Louvre öffnet das Museum heute wieder seine Galerie d'Apollon. Allerdings werden Besucherinnen und Besucher außer dem prächtigen Saal nicht viel sehen. Die dort bislang ausgestellten Juwelen und Kunstschätze werden künftig in einem fensterlosen Tresorraum aufbewahrt. Soweit die Radio 1 Nachrichten. 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
0: Wie Sie sehen, sehen Sie nichts, jedenfalls keine Sonne. Weniger sonnig heute und ein bisschen weniger warm auch dann in der Spitze als gestern. Im Einzelnen heute recht viele Wolken. Von Nordwest nach Südost sich ausbreitende Schauer. Zunehmend windig ist es, maximal 19 bis 21 Grad.
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2: Auf Radio 1 A9 Leipzig Richtung Berlin zwischen Kleinmarzins und Brück wird die Fahrbahn repariert. Es sind gleich 2 Spuren bis zum Nachmittag gesperrt. A10 nördlicher Berliner Ring Richtung Dreieck Havelland hinter Birkenwerder kommt es nach einem Unfall zu Behinderungen. A10 südlicher Berliner Ring Richtung Dreieck Werder. Die Anschlussstelle Genshagen ist gesperrt. Stadtverkehr Berlin A100 Stadtring in beiden Richtungen kommt zu Staus an den Baustellen zwischen Albuinstraße und Detmolder Straße mit jeweils 10 Minuten plus für Sie und Tiergarten. Wegen der Vorbereitungen zum Christopher Street Day am Samstag ist die Straße des 17. Juni zwischen Großer Stern und Brandenburger Tor gesperrt. Auch gesperrt sind die Yitzhak-Rabin- und Ebertstraße. Wir wünschen Ihnen eine gute Fahrt.
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3: Schönen guten Morgen.
0: Guten Morgen.
3: Ja, keine gute Nachricht, dass Korallen sterben weltweit und das hängt zusammen mit dem Klimawandel. In diesen Tagen findet ein internationales Korallenriff-Symposium in Auckland in Neuseeland statt. Was da besprochen wird und was man vor allem für die Korallen tun kann, das besprechen wir gleich.

0: Don't You Know von Leron Thomas. Und damit haben wir es 9.37 Uhr.
1: Korallen. Sie machen nur etwa 1% der gesamten Meeresfläche aus, sorgen aber für unglaublichen Artenreichtum. Den Teenager Pepin von der Karibikinsel Aruba haben sie zum Umweltschützer gemacht. Mit 8 Jahren hat er mit dem Tauchen angefangen und sich sofort in die Korallen und das Meeresleben verliebt.
2: Die Korallen sind so wunderbar, aber sie sind auch super wichtig. Sie bieten einen Schutzraum für Fische. Also, wenn sie sterben würden, dann gäbe es ein großes Problem.
1: Diesem Problem widmet sich das internationale Korallenriff-Symposium in Auckland, Neuseeland. Denn durch den Klimawandel und die Übersäuerung der Ozeane kommt es immer häufiger zum Korallensterben.
3: Darüber sprechen wir jetzt mit Christian Wild. Er ist Professor an der Universität Bremen. Er leitet dort die Abteilung Marineökologie. Guten Morgen, Herr Wild.
4: Na, guten Morgen.
0: Guten Morgen.
3: Erstmal vorab, Sie haben vor 4 Jahren die letzte Korallenkonferenz ausgerichtet in Bremen. Und jetzt nehmen Sie nicht mal teil. Was ist der Grund dafür?
4: Ja, da gibt es eine ganze Reihe von Gründen. Der wichtigste persönliche Grund ist, dass ich zwei kleine Kinder habe und diese Konferenzwoche jetzt genau in den Urlaub hier in Bremen hineingefallen ist.
0: Das ist ein guter Grund auch. Wir wollen mit Ihnen ja mal über die Korallen jetzt mal so insgesamt sprechen. Wie geht's denn den Korallen insgesamt?
4: Gar nicht gut. Also die Korallen bilden ja diese Ökosysteme, die Riffe. Das betrifft vor allem die Steinkorallen, die in Symbiose mit diesen unzähligen kleinen Mikroalgen leben. Und die haben Probleme mit zu hohen Wassertemperaturen. Und das ist das alles überstrahlende Problem der Steinkorallen, die Riffe bilden, dass die Hitzewellen jedes Jahr inzwischen kommen und jedes Jahr zu einer Bleiche, also zu einem Abbruch dieser Symbiose führen und dann oft auch zum Tod der Steinkorallen.
3: Ich befürchte, dass ich Sie mit der nächsten Frage provoziere. Ich stelle sie trotzdem. Korallen sehen ja toll aus, aber was wäre so schlimm daran, wenn sie weg wären?
4: Ja, das ist schon schlimm für uns. Das wissen wahrscheinlich viele nicht, aber Korallenriffe sind wahrscheinlich die für uns wertvollsten Ökosysteme überhaupt auf der Erde. Nicht nur im Meer, denn sie haben unglaubliche Artenvielfalt, geschätzt 1,4 Millionen unterschiedliche Tiere und Pflanzen leben in diesen Ökosystemen. Das ist mehr als in den toten Regenwäldern. Und dazu kommt, dass wir die Funktionen dieser Korallenriffe nicht verlieren dürfen. Sie sind wichtig für den Küstenschutz, für die Unterstützung der Lebensgrundlage der angrenzenden Länder, aber nicht nur. Da geht es auch um den Tourismus und das betrifft eben auch uns in Europa. Und letztendlich werden auch ganz viele pharmazeutische Produkte aus dieser großen Diversität, aus dieser großen Artenvielfalt, die typisch ist für Korallenriffe, gewonnen.
0: Was muss denn konkret getan werden, um die Korallen zu retten?
4: Ja, wir haben vor 4 Jahren, als wir die letzte Weltkorallenriffkonferenz in Bremen organisiert haben, haben wir uns zusammengetan mit 30 internationalen Experten, um genau diese Frage zu beantworten. Und wir haben drei zentrale Forderungen aus der Wissenschaft formuliert. Erstens, wir müssen natürlich den Klimawandel stoppen mit allem, was wir so haben und können. Zweitens, wir müssen die Riffe stärken, indem wir die besser zu managenden anderen Stressfaktoren, insbesondere die Überfischung und die Überdüngung, reduzieren, kontrollieren. Und drittens, das ist auch ein Hauptthema jetzt in Auckland in dieser Konferenzwoche. Wir brauchen Ideen, gute Ideen aus der Wissenschaft, die uns helfen, den Steinkorallen die Anpassung zu erleichtern, die Anpassung an zu warme Wassertemperaturen.
3: Mir ist eine gute und schlechte Nachricht im Zusammenhang mit Korallenriffen begegnet und Sie können mir das mal erklären. Einige Korallenriffe vor Australien trotzen wohl dem Klimawandel. Sie sind offenbar sehr widerstandsfähig. Das weltweit bekannte Great Barrier Reef allerdings ist in diesem Monat nur knapp der Einstufung gefährdet entgangen. Nach Einschätzung von Wissenschaftlern könnte das diesjährige Klimaphänomen El Niño eine extreme Korallenbleiche und ein Kollaps des Ökosystems im Great Barrier Reef zur Folge haben, heißt es. Wovon hängt es denn eigentlich ab, ob sich die Natur an neue Bedingungen anpassen kann oder eben nicht?
4: Oh, das sind gleich ganz viele Fragen auf einmal.
3: Eine Minute ungefähr.
4: Ja, es gibt natürlich hitzeresistente Korallen und es gibt auch Ansätze, Hitzetoleranz bei Korallen herauszuzüchten. Aber beides ist verschwindend gering, wenn man das global sieht. Also ein Großteil der Steinkorallen ist sehr empfindlich gegenüber diesen hohen Wassertemperaturen. Die kommen immer wieder, die führen zu Bleiche. Die Zeit, um sich von der letzten Bleiche zu erholen, bevor die nächste Bleiche kommt, wird immer kürzer. Und deswegen kommt es zu dieser Massenmortalität. Und das ist tatsächlich von einigen kleinen anekdotischen Positivbeispielen mal abgesehen. Das ist das Riesenproblem im Moment.
0: Noch bis Freitag findet im neuseeländischen Auckland die Weltkorallenriff-Konferenz statt. Über die Bedrohung der Korallen haben wir mit Christian Wild gesprochen. Er ist Professor an der Uni Bremen und leitet dort die Abteilung Marine Ökologie. Vielen Dank, Herr Wild.
4: Ja, sehr gerne.

0: Den Song haben wir vor einer halben Stunde schon mal gehört und der spielt heute Abend, die Musik dieser Band spielt heute Abend noch eine größere Rolle und dazu jetzt mehr von Marco. Um welche Sendung, Marco, geht
1: es denn da? Es ist der Song von Yard Act aus Leeds. Die sind in Swagger heute Abend ab 21 Uhr dabei. Sie singen auf ihrem neuen Album unter anderem über Berlin. Also sie singen, Ost-Berlin ist zu kalt, die Hipster sind alle nach Lissabon weitergezogen, heißt es da. Also das von heute Abend mehr bei Swagger. Außerdem geht es um Neues vom Altmeister des Trip-Hop von Tricky. Hat gerade sein Album Different When It's Silent veröffentlicht. Und es gibt neue Musik vom US-Musiker Steve Lacy, der über seine Bindungsangst singt.
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0: Let's Get It Right von Roixop und Astrid. Er ist um 11 Minuten vor 10.
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2: 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Der Anfang ist immer heute.
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0: Ja, auch hier hört man Dave Gahan von Depeche Mode die ganze Zeit singen, aber geschrieben hat diesen Song Martin Gore, der morgen 65 Jahre alt wird. Wir werden das morgen natürlich, wie es der Zufall will, weil ich moderiere, entsprechend feiern. Es wird nichts anderes laufen.
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12: Das sorgt seit gestern für ordentlich Diskussionen. Die Deutsche Bahn plant ein Alkoholverbot auf ihren Bahnsteigen und in ihren Bahnhofshallen. Der Bundesdrogenbeauftragte Hendrik Streeck findet das gut. Die Wohnungslosenhilfe warnt dagegen, dass alkoholkranke Obdachlose dadurch dahin verdrängt werden, wo sie keinen Schutz haben. Elisabeth, außerdem ist noch immer fraglich, wie dieses Verbot umgesetzt werden soll.
13: Hausrecht habe erstmal die DB Sicherheit, hat die Gewerkschaft der Polizei heute Morgen im ZDF gesagt. Die Bundespolizei werde an Bahnhöfen eher

0: ist zuständig, wenn Straftaten passieren und die müsse aber auch erstmal personell gestärkt werden. Und dann könnte das Alkoholverbot auch noch irgendwie kuriose Züge annehmen, denn die Berliner Verkehrsbetriebe haben dem Tagesspiegel erklärt, dass sie solche Pläne aktuell nicht haben. Das heißt dann, für einige Berliner Bahnhöfe oben bei der S-Bahn ist Alkohol tabu, unten drunter im U-Bahnhof aber okay.
1: Mehr dazu gleich in den Nachrichten um 10. Bis dahin noch Florence and the Machine mit Buckle.
2: Und das war's mit dem schönen Morgen vom Mittwochmorgen mit Tom Böttcher, Marco Seifert und Elisabeth Mattner. Hier übernimmt jetzt Stefan Karkowski. Ganz viel Spaß.
1: Tschüss.

0: Florence and the Machine mit Buckle um 10 Uhr.
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2: Für Opfer von Terroranschlägen soll es auf Dauer einen verlässlichen Ansprechpartner bei der Bundesregierung geben. Justizministerin Hubig bringt heute ein Gesetz ins Kabinett ein, um das Amt des Bundesopferbeauftragten gesetzlich zu verankern. Markus Sambale hat die Einzelheiten.
3: Nach dem Terroranschlag am Berliner Breitscheidplatz 2016 hatte die Bundesregierung erstmals eine Anlaufstelle für Opfer und Angehörige eingerichtet. Seitdem haben sich Opferbeauftragte um Betroffene einer ganzen Reihe von Terroranschlägen in Deutschland gekümmert. Doch bis heute gibt es keine gesetzliche Grundlage für diese Aufgabe. Die wird jetzt geschaffen. Das Amt des Opferbeauftragten soll damit aufgewertet werden. Aufgaben und Zuständigkeiten werden genauer beschrieben. Laut Gesetzentwurf sind für Personal und Ausstattung der Stelle des Opferbeauftragten rund 900.000 Euro pro Jahr vorgesehen.
2: Wegen der neuen Eskalation im Nahen Osten ist Öl deutlich teurer geworden. Das lässt auch die Preise für Benzin und Diesel in Deutschland steigen und sorgt wieder für Diskussionen über staatliche Gegenmaßnahmen. SPD-Generalsekretär Klüssendorf hat sich in der Neuen Osnabrücker Zeitung für einen Spritpreisdeckel ausgesprochen. Mehr von Markus Weber.
4: Klüssendorf verweist auf Nachbarländer wie Belgien und Luxemburg. Sie hätten schon vor vielen Jahren einen Spritpreisdeckel eingeführt und schauten teils mit Häme auf die Entwicklung bei uns. Deutschland gelte als Paradies für die Mineralölkonzerne. Insgesamt betrachtet sieht Klüssendorf viele Menschen längst am Limit, ähnlich wie den Staat, angesichts der Kriege um uns herum und der angespannten Haushaltslage. Der SPD-Generalsekretär ist für eine Diskussion darüber, die Schuldenregeln nochmal auszusetzen, wenn es, wie er sagt, an die Grundfeste unseres Sozialstaats gehe und wir sonst Gefahr liefen, dass es unsere Gesellschaft zerreißt.
2: Das geplante Alkoholverbot an deutschen Bahnhöfen sorgt für unterschiedliche Reaktionen. Obdachlosenvertreter kritisieren das Vorhaben. Die Bundesarbeitsgemeinschaft Wohnungslosenhilfe befürchtet neue Härten für Obdachlose mit Alkoholsucht. Der Drogenbeauftragte der Bundesregierung Streeck befürwortet das Alkoholverbot. Er sprach in der Rheinischen Post von einem Gewinn für alle. Ronald Lessig berichtet.
5: Weniger Alkohol an Bahnhöfen führe zu einem besseren Sicherheitsgefühl, sagte Streeck der Zeitung. Kritik kam von der Bundespolizeigewerkschaft. Der Vorsitzende Ostermann erklärte, er halte das Vorhaben für kaum umsetzbar, denn das Hausrecht besitze die Deutsche Bahn. Sie will das Verbot bis Mitte Oktober an allen rund 5.400 Bahnhöfen einführen. Bei Verstößen drohen ein Platzverweis oder ein Hausverbot.
2: Nach großem Druck aus der Bevölkerung hat der ukrainische Präsident Zelensky Armeechef Sirski entlassen. Neuer Oberbefehlshaber der Streitkräfte soll General Drapaty werden. Auslöser für die Proteste war unter anderem die Entlassung des beliebten Verteidigungsministers Fedorov. Dieser hatte zuvor Kritik an Sirski geäußert. Beide hatten unterschiedliche Vorstellungen der Kriegsführung. Fedorov gilt als moderner Reformer. Sirski ist noch zu Sowjetzeiten ausgebildet worden. Zelensky kündigte an, Fedorov solle eine neue Aufgabe erhalten. Das Geburtshaus von Adolf Hitler im österreichischen Braunau wird künftig als Polizeizentrum genutzt. Nach mehrjährigem Umbau soll das Gebäude heute offiziell eröffnet werden. Dazu wird auch der österreichische Innenminister Karner erwartet. Mit der Nutzung als Polizeizentrum soll verhindert werden, dass der Ort zu einem Treffpunkt für Neonazis wird. In der Vergangenheit hatten immer wieder Rechtsextreme und Neonazis Hitlers Geburtshaus aufgesucht. Dabei kam es immer wieder zu Zwischenfällen. Soweit unsere Radio 1 Nachrichten. Mehr Meldungen unter rbb24.de.
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0: Kühler als gestern. Die Temperaturen heute zwischen 14 und 16 Grad. Heute sollen viele Wolken über uns hinwegziehen. Es wird nur wenig Sonne zu sehen sein. Die Schauer kommen von Nordwest, breiten sich nach Südost aus. Und dabei wird es dann zunehmend windig, also mehr Wind tagsüber, bei maximal heute nur noch 19 bis 21 Grad.
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2: Auf Radio 1 auf der A24 Richtung Hamburg gibt es zwischen Raststätte Walsleben Ost und Rastplatz Rossower Heide Stau, eine Stunde plus da für Sie. A9 Leipzig Richtung Berlin zwischen Kleinmarzins und Brück wird die Fahrbahn repariert. Es sind gleich zwei Spuren bis zum Nachmittag gesperrt. A10 nördlicher Berliner Ring Richtung Dreieck Havelland hinter Birkenwerder kommt es nach einem Unfall zu Behinderungen. A10 südlicher Berliner Ring Richtung Dreieck Werder, die Anschlussstelle Genshagen ist gesperrt. Stadtverkehr Berlin A100 Stadtring in beiden Richtungen kommt es zu Staus an den Baustellen zwischen Albuinstraße und Detmolderstraße mit jeweils 10 Minuten plus und Tiergarten. Dresden. Da wird der Christopher Street Day vorbereitet. Am Samstag findet die Parade statt und deshalb ist die Straße des 17. Juni zwischen Großer Stern und Brandenburger Tor gesperrt. Auch gesperrt sind die Jitzer Grabin und Ebertstraße. Gute Fahrt wünschen wir.
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6: Und mit Ihnen, schön, dass Sie dabei sind. Guten Morgen. Ich gehe ab und an mal ins Kino, ja, weil selbst das kleinste Kino hat eine größere Leinwand als mein Fernseher zu Hause und deshalb weiß ich, Erotik ist auf der Leinwand selten geworden. Zumindest in den Kinos, in die ich gehe, ja. Die Odyssee, das wäre doch eigentlich ein guter Film gewesen für eine anständige antike Orgie, oder? War aber nichts. Von Disney kann man auch keinen Sex erwarten auf der Kinoleinwand wegen Familientauglichkeit. Von daher fällt das schon auf, wenn ein neuer Kinofilm mal angekündigt wird als intensives, provokantes Erotikdrama. Sind Sie neugierig geworden? Dann gibt's gleich mehr dazu in Ihrem Radio nur für Erwachsene.
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0: Musik von No Worries, featuring Knowledge und Anderson .Paak. Everybody Gets Down. Sie hören das auf Radio 1.
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0: Sag ich doch.
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0: Ich finde den Titel, ehrlich gesagt, schon ein bisschen cheesy. Ja, der Film, über den wir gleich reden werden, der heißt nämlich Dreams, gefährliches Verlangen. Eieiei. Und dann wird er auch noch beworben als intensives, provokantes Erotikdrama. Die Story in Kürze, es geht um eine Beziehung eines aus Mexiko illegal immigrierten jungen Balletttänzers mit einer kalifornischen Kunstmäzenin. Weshalb wir bei Filmkritikerin Anke Lebecke diesmal extra den Ausweis kontrolliert haben, bevor sie da für uns reingegangen ist. Anke, du bist ja schon 18, oder?
2: Naja, wenn ich morgens in den Spiegel schaue, weiß ich, dass ich die 18 schon lange überschritten habe. Ja.
0: Worum geht's? Wie und wo beginnt dieses erotische Abenteuer?
2: Also in der Morgendämmerung in der Wüste nimmt man einen großen Laster wahr, Hilfe, Schreie, lasst uns raus. Irgendwann tauchen die Schlepper tatsächlich auf, nehmen den Geflüchteten das letzte Geld ab und einer von ihnen ist Fernando. Und also der Film beginnt so mit einem sehr realistischen Setting, wird dann aber eine Versuchsanordnung über Macht, Körper und Klasse, hat dementsprechend unterkühlte Bilder und nimmt eben die Genre-Regeln, um so ein bisschen sich ja mit den Klassenunterschieden auseinanderzusetzen. Und Fernando, der weiß nämlich, wo er hin will. Er will nach San Francisco. Dort lebt seine Geliebte Jennifer. Sie kommt aus wohlhabendem Haus und sie ist so mit sozialen Kunstprojekten beschäftigt. Und sie hat den Mexikaner in Mexiko auch kennengelernt, weil sie da auch unterwegs ist. Und die beiden sind schon länger ein Paar. Nun liegt er aber plötzlich in San Francisco nackt in ihrem Bett und bringt auch tatsächlich Leben in ihre so unpersönlich eingerichtete Wohnung. Und dann haben die beiden Sex. Man spürt, dass ihre Körper miteinander vertraut sind. Doch die große Frage ist, was Kako ist jenseits des Bests? Passt Fernando in Jennifers Leben? Akzeptiert die steinreiche Familie den Geflüchteten? Und wie sieht es mit der Abhängigkeit von Fernando aus? Braucht er vielleicht Jennifers Geld, um eben Balletttänzer zu werden?
0: Ja, es gibt ja diese Theorie, dass Sex vor allem Machtausübung über andere ist. Da wird dann immer gefragt, welches Machtverhältnis sorgt für guten Sex? Werden hier also über die Erotik Klassenunterschiede verhandelt?
2: Ja, auf alle Fälle. Also, weil Fernando möchte ja nun mehr als der Bettgefährte sein. Er möchte Teil von Jennifers Leben sein. Und sowas wird natürlich dann auch in den Sexszenen ausgetragen. Also, da gibt es dann immer die unterschiedlichen Seiten, wer gerade die Macht im Sex hat, wer nicht. Und ich finde das alles so, ich muss sagen, Michel Franco ist ein sehr effektiver Erzähler. Also, da gibt es die doch sehr einsame Jennifer, die in ihren Stöckelschuhen und schicken Kleidchen auch immer wie bestellt und nicht abgeholt aussieht. Und er arbeitet da auch sehr mit der Architektur. Michel Franco, die wirkt total verloren in diesen Ausstellungseröffnungen, in den Theaterfoyers. Und dann hast du eben dagegen den Fernando, der nicht nur mit seinem Körper Objekt ihrer Begierde ist, sondern sein Körper ist natürlich als Balletttänzer auch Ausdrucksmittel. Also da wird schon auf vielen Ebenen mitgespielt und irgendwann hat eben Fernando keine Lust mehr, nur das Betttüpferchen zu sein, trennt sich von ihr, aber dann kommen die beiden doch wieder zusammen und dann gibt es eine Sexszene, die ist wirklich nur so auf Lust ausgerichtet und es kommt eigentlich nur zu einer sexuellen Vereinigung und eigentlich ist das schon die Sackgasse, diese Sexszene.
0: Also ich kann mich daran erinnern, es gab vor ein paar Jahren mal einen Film, der hieß Crush, gefährliches Verlangen, jetzt also Dreams, gefährliches Verlangen. Ehrlich gesagt ist der Titel schon, wäre einer, wo ich sagen würde, da gehe ich eigentlich nicht rein. Aber da spielen tolle Schauspieler mit, ne? Jessica Chastain und andere.
2: Ja, man muss jetzt auch mal zu dem Titel sagen, das ist auch der deutsche Verleih im Original. Der lief ja auf der Berlinale, ist es nur Dreams. Also das ist, um uns reinzulocken. Und letztlich nutzt Michel Franco ja auch nur diese Genre-Regeln. Also er verhandelt ja mit den Körpern tatsächlich was. Aber jetzt, Kako, um deine Frage zu beantworten. Ich finde, Jessica Chastain macht das super, weil die eben nicht die Sympathiefigur ist, sondern man spürt, sie lebt in einem goldenen Käfig. Sie spürt diese innere Leere spielt sie aus. Sie hat überhaupt eigentlich keine Aura. Sie ist immer unterkühlt, aber sie will in ihrem goldenen Käfig bleiben, weil der natürlich auch ein Schutzraum ist. Sie will eben da Fernando auch reinholen, sagt, gib deine Karriere auf in den USA. Wir gehen nach Mexiko, da komme ich dich häufig besuchen. Da können wir immer dann schön zusammen sein. Und dann in dem Moment hebt eben der Film ab zu einer griechischen Tragödie. Und ich kann nur sagen, Jessica Chastain wird zu einer grausamen Rachegöttin.
0: Jetzt hast du mich gekriegt. Anke Lewicke, vielen Dank über Dreams, gefährliches Verlangen. Das ist übrigens neben Cherie, ich komme, schon der zweite Film, der uns derzeit mit erotischen Abenteuern ins Kino triggern will. Kommt jetzt womöglich die sexuelle Revolution? Wir halten Sie auf dem Laufenden hier auf Radio 1.
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1: Hier singt er, du wirst ernten, was du gesät hast. Lou Reed, 1972, aus seinem Album Transformer. Glauben Sie das? 72. Und die große Frage, die sich viele immer stellen, wenn er hier singt, es ist ein perfekter Tag. Wir trinken Sangria im Park und dann gehen wir in den Zoo, Tiere füttern. Das wird mit einer solchen Melancholie und Traurigkeit gesungen, dass man sich fragen kann, wie ist das eigentlich gemeint? Aber Lou Reed ist schon oft gefragt worden, ist es eigentlich ernst gemeint? Und er sagt, ja, ich habe das Wort für Wort so gemeint, wie es dort gesungen wird. Und es heißt, dass er diesen Song geschrieben hat, nachdem er tatsächlich mit seiner Verlobten, also später seine erste Ehefrau Betty Kronstadt, einen Tag im Central Park verbracht hat in New York. Just a perfect day. Passt auch ein bisschen zum Wetter heute hier auf Radio 1. Evelyn Emerson kommt hier mit Jupiter and Mars.

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1: Um 10.31 Uhr. Ja, falls Sie selbst zu Hause keine Uhr haben oder Ihr Handy kaputt ist oder was auch immer. Ich dachte, ich sag's mal lieber nochmal. Das ist Paul Dempsey mit Volunteers.

aus Melbourne in Australien kommt dieser Musiker Paul Dempsey. Melbourne, eine der interessantesten Städte dieser Zeit, habe ich mir sagen lassen. Ich war lange nicht da. Warten Sie mal, 40 Jahre ungefähr. Volunteers, so hieß der Song von Paul Dempsey. Und ich habe noch mal drüber nachgedacht, über den Namen, den Nia Archives ihrem neuen Album gegeben hat. Emotional Junglist. Ja, Junglist. Das ist heute im Prinzip eine Fanbezeichnung, so wie Swiftie für die Fans von Taylor Swift. Also Junglist, das sind die Fans von Jungle Music. Also dieser von schnellen Breakbeats durchsetzten elektronischen Musik mit vielen Einflüssen. Jamaikanischer Dancehall oder Ragamuffin Musik. Und angeblich kommt das Wort Jungle aus der jamaikanischen Hauptstadt Kingston. Da gibt es einen Stadtteil namens Tivoli Gardens. Und diese Hood nennen die Einheimischen Jungle. Und die dominierende Gang nannte sich Junglists. Wenn also DJs und MCs auf alten Live-Tapes Respect to all the Junglists rufen, dann waren in der Regel nicht einfach nur alle Fans von Jungle-Musik gemeint, sondern die ganz harten Jungs, denen man besser nicht in die Quere kommt. Den mit den Tattoos. Nia Archives hat die Jungle-Musik zu Hause aufgesogen. Man weiß das, weil ihre Oma Radio-MC war und natürlich Jungle aufgelegt hat oder Drum and Bass, wie man in England sagt. Emotional Junglist kann also bei Nia Archives beides ausdrücken, die emotionale Verbindung zur Musik oder zur alten Heimat ihrer Familie in Jamaika. Und was die Künstlerin selbst dazu sagt, ja, das erfahren wir gleich in einer neuen Folge vom Album der Woche, gleich nach diesem Song von Everything But The Girl, I Didn't Know What I Was Looking For Love.

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1: Hi, I'm Neil Archives and I make jungle music. Nowhere for a vaccine.

Mit ihrem Album Emotional Junglist taucht Nia Archives tief in ihre eigene Gefühlswelt ein. Der Titel ist für sie mehr als eine Genrebezeichnung. Er ist eine Identität und ein Charakter. So.

0: It's not just a sound, it's like an identity, it's a belief, it's a spirit to be an emotional jungleist, it's a character. So that's kind of why I named the album after it, because I feel like the personality of somebody that would experience the things that I'm talking about on the album is probably an emotional jungleist too, you know?
1: Ihre Songs fungieren als eine Art akustisches Tagebuch. Nea Archives verarbeitet in ihnen Themen wie Liebe, Verletzlichkeit und Unsicherheit und reflektiert die eigenen Emotionen und Perspektiven, die sie als charakteristisch für ihre Generation sieht. Es sei zudem eine weibliche Sichtweise, die ihre Songs transportieren, die zum einen auf natürliche Weise aus ihr herauskommt, zum anderen aber von Nea Archives betont wird, indem sie auf kreativer Ebene vor allem mit Frauen an den Tracks gearbeitet hat.

0: about things that only women will really, like, understand. Like, obviously, guys will relate to it, but there's just such canon events, I think, you go through in your mid to late 20s. Also, in terms of feminising it, I've worked with all women on the creative of this project, so it feels like this project is really being heard and seen through the female gaze, and only, I think, a woman and working with women, you'd be able to achieve that. This could be the start
1: of something. Mia Archives traut sich mit den Tracks ihres zweiten Albums nicht nur ihre persönlichen Gedanken zu teilen, sondern verändert auch den Gebrauch ihrer Sprache und wie sie diese Themen mit der Welt teilt. Während sie sich eher kryptisch-höflich in ihren bisherigen Liedern geäußert hat, flucht sie auf Emotional Junglist erstmals und benutzt bewusst Kraftausdrücke.
0: It's quite fun to, you know, make grown-up music because I've never really sworn in my music or, yeah, anything like that. So it's definitely a bit more provocative, but I'm not, you know, 20 anymore. When I first started making music, I was quite young. I'm 26. I feel like I'm allowed to explore these kind of themes, you know. It's a part of adulthood.
1: Ihr darum, echt zu sein, sich zu trauen, offen mit den eigenen Gefühlen umzugehen. Nachdem Nia Archives sich also durch den Dschungel ihres Seelenlebens gekämpft hat, Dinge wie Einsamkeit, psychische Gesundheit verhandelt oder auch Sehnsucht, Enttäuschung sowie plötzlichen Liebeskummer, kommt sie zu dem Schluss, durch diese Erfahrung nur an Stärke gewinnen zu können. Im letzten Track des Albums besingt sie folgerichtig ihre Eigenständigkeit.
0: I feel like Boys in Blue felt like a great song to put at the end of the album because it felt like a bit of a victory lap after exploring all these emotions to get to that song and be like, actually, I don't care about any of this. Like, you're a loser. Felt right, you know?
1: Von ihrem neuen Album Emotional Junglist, Nia Archives, Boys in Blue.

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1: Das Album der Woche stammt von Near Archives und heißt Emotional Junglists. Das hier ist Musik von Neil Francis, der Titel Hide.

Synthies, die mich doch sehr erinnern an Fly Like an Eagle, das große Album der Steve Miller Band. Das haben wahrscheinlich die Großeltern von Neil Francis auch gehört. Musiker aus Chicago, neue Musik hier, Hyde aus dem Jahr 2026. Sie hören das bei Radio 1. Das nächste neue Musik von Lisa. Der Track heißt Healer.

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4: Kabinett beschließt Oper-Beauftragten. Oper, ja, mit O-P-E-R. So viele Autos in Deutschland zugelassen wie nie. Und das Wetter, viele Wolken, kaum Sonne, es breiten sich Schauer aus, gibt vereinzelt auch Gewitter. Bei höchstens 20 Grad, also am besten zu Hause bleiben, muss Radio anlassen. Mehr dazu gleich aus der Radio 1 Nachrichten- und Service-Redaktion. Bis dann hören wir R+ mit Daido und My Boy.

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2: Für Opfer eines Terroranschlags soll es in Zukunft eine bessere Betreuung geben. Bundesjustizministerin Hubig will dazu ein entsprechendes Gesetz ins Kabinett einbringen. Danach soll es auf Dauer einen verlässlichen Ansprechpartner des Bundes geben. Er solle sich dann darum kümmern, dass den Betroffenen zum Beispiel finanziell und psychosozial geholfen wird. Man sende die klare Botschaft, dass der Staat dauerhaft an der Seite der Betroffenen stehe, so Hubig. Nach dem Terroranschlag am Berliner Breitscheidplatz 2016 hatte der Bund erstmals eine Anlaufstelle für Opfer eingerichtet. Die Bundesregierung plant im Moment keine neuen Maßnahmen wegen der hohen Spritpreise. Bundeswirtschaftsministerin Reiche verwies in einem Interview bei RTL-NTV auf die knappe Haushaltslage. Man habe mit der Spritpreisbremse ein sehr teures Instrument eingesetzt. Auch SPD-Generalsekretär Klößendorf lehnte eine Neuauflage des Tankrabatts ab, sprach sich aber für einen Preisdeckel aus. Isabel Karras berichtet.
3: In der neuen Osnabrücker Zeitung verweist er auf Modelle in Belgien und Luxemburg. Dort werde gemeinsam mit der Industrie ein Höchstpreis festgelegt. Deutschland sei dagegen ein Paradies für die Mineralölkonzerne. Klößendorf fordert deshalb mehr staatliche Regulierung des Kraftstoffmarktes, statt steigende Preise immer wieder mit Steuergeld auszugleichen. Auch linken Politiker Dietmar Bartsch verlangt ein Eingreifen des Staates. Er bezeichnet die hohen Spritpreise im Deutschlandfunk als nicht zumutbar, vor allem für Familienpendler und Handwerksbetriebe.
2: In Deutschland gibt es so viele Autos wie nie. Zahlen des Statistischen Bundesamtes zeigen, dass Anfang des Jahres auf 1000 Einwohner im Schnitt 593 Fahrzeuge kamen und damit 3 mehr als im Jahr davor. Mehr von Ursula Mayer.
4: Zwischen den Bundesländern gab es dabei große Unterschiede. Mit 649 Autos pro 1000 Bürgerinnen und Bürgern kam das Saarland auf die höchste Pkw-Dichte, gefolgt von Rheinland-Pfalz. Am geringsten war die Pkw-Dichte in Hamburg, Bremen und Berlin. Hier kamen auch 1000 Leute gerade einmal 330 Autos. Generell war das Verkehrsaufkommen in ländlichen Regionen größer, denn dort hatten Berufstätige oft einen längeren Weg zur Arbeit und konnten nicht auf Bus und Bahn umsteigen.
2: An der Spitze der ukrainischen Armee gibt es einen Wechsel. Präsident Zelensky hat Armeechef Sirski entlassen. Die Position soll jetzt General Drapaty einnehmen. Die Hintergründe von Stefan Lack.
5: Mit diesem Schritt erfüllt der Präsident eine zentrale Forderung der Proteste, die seit der Entlassung von Verteidigungsminister Michailo Fedorov in Kiew und in anderen ukrainischen Städten stattfinden. Fedorov gilt bei seinen Unterstützern als moderner Reformer. Kritiker warfen Sirski vor, diese Reformen ausgebremst zu haben. Das hatte der General selbst stets zurückgewiesen. Der neue Oberbefehlshaber Drapaty war zuletzt Kommandeur der Vereinten Streitkräfte der Ukraine. Zugleich hatte er die Reformen Fedorovs wiederholt unterstützt. Seine Ernennung gilt daher als Versuch, die angespannte Lage zu beruhigen und einen Kandidaten zu präsentieren, der in Politik, Armee und Gesellschaft auf breite Zustimmung stößt.
2: In Berlin laufen die Vorbereitungen für den 48. Christopher Street Day. Seit dem Morgen sind die Straße des 17. Juni und die Ebertstraße im Bereich Brandenburger Tor gesperrt. In diesem Jahr wird der CSD zum ersten Mal an 2 Tagen gefeiert. Der Auftakt findet am Freitag statt. Geplant sind ein Dragmarsch und ein Demokratieabend am Brandenburger Tor. Höhepunkt ist dann die Parade am Samstag. Sie wird nach Angaben der Organisatoren eine der größten Demonstrationen für Vielfalt und Menschenrechte in Europa sein. Soweit unsere Radio 1 Nachrichten. Mehr Meldungen unter rbb24.de.
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0: Die Temperaturen pendeln so zwischen 14 und 18 Grad derzeit. Heute viele Wolken, das was Sie sehen, das bleibt wenig Sonne. Von Nordwest nach Südost breiten sich Schauer aus. Zunehmend wird es dabei windiger, bei maximal 19 bis höchstens 21 Grad.
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2: Auf Radio 1, A24 Richtung Hamburg. Zwischen Neuruppin und Herzsprung gibt es einen Stau. Eine halbe Stunde müssen Sie da mehr einplanen. A10 westlicher Berliner Ring Richtung Dreieck Havelland zwischen Großkreuz und Lees. Baustellenstau mit 10 Minuten plus. Auf der B2 Berlin Richtung Potsdam. Auf der Potsdamer Chaussee ist hinter Großklinike ein Fahrzeug liegen geblieben. Stadtverkehr Berlin, A100 Stadtring in beiden Richtungen. Es kommt zu Staus an den Baustellen zwischen Albuinstraße und Detmolder Straße mit jeweils 10 Minuten plus. Tiergarten, Sie haben es eben gehört. Am Samstag findet der Christopher Street Day statt. Es laufen die ersten Vorbereitungen. Die Straße des 17. Juni ist deshalb zwischen Brandenburger Tor und Großer Stern gesperrt. Auch die Jitzer Grabin und Ebertstraße sind dicht. Wir wünschen Ihnen eine gute Fahrt.
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6: Hallihallo, wäre das nicht schön, wenn menschlicher Fortschritt immer nur in eine Richtung gehen würde, nämlich nach vorne? Darum heißt es ja Fortschritt, oder? In Wirklichkeit aber ist es ein Tanz, vor allem wenn über Werte diskutiert wird und Wertewandel, das ist meist ein Schritt nach vorn, zwei zurück. Und das erlebt derzeit vor allem die LGBTQ-Community, also alle, die sich als schwul, lesbisch, bi, trans oder non-binär definieren. Das Selbstverständliche daran, ja, das wird mancherorts wieder in Frage gestellt. In den unsozialen Medien nimmt die Hetze zu und jetzt streicht die Bundesregierung auch noch einem queeren Hilfsverein die Fördergelder. Was das Jugendnetzwerk Lambda selbst dazu sagt, das hören wir gleich.

0: Ich kenne ein paar Leute, die sagen jetzt, oh, das ist aber schön, dass ihr das mal wieder spielt. Von den Doobie Brothers aus dem Jahr 1973, kalifornische Band West Coast, Poor Long Train Running, der Track. Und denen würde ich gerne sagen, ja, dann geh doch mal wieder zum Konzert der Doobie Brothers. Aber dafür braucht man ein Ticket nach Übersee, denn die sind tatsächlich auf Tour gerade. Und ziemlich lange Tour ist das, geht durch Kalifornien, also Los Angeles steht auf dem Kalender, Arizona, Phoenix, El Paso in Texas, Austin in Texas, Dallas natürlich, Kansas City, Richmond, Atlantic City und all diese Namen, die Doobie Brothers, wenn sie echte Fans sind, wird sie das nicht abschrecken. Denn ob wir die alten Herren nochmal rüberlocken können, hier keine Ahnung. Und für alle, die das vielleicht nicht wissen, der Name Doobie Brothers soll entstanden sein in einer gemütlichen Kifferrunde, wo dann irgendjemand dann sagte, now we're all Doobie Brothers, weil Doobie offensichtlich tatsächlich ein Name ist für Joint. Oder? Ich kenne mich damit ja nicht aus.
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0: Ja, gibt Probleme tatsächlich. Statt die große Freiheit leben zu dürfen, wie man das im Jahr 2026 eigentlich erwarten sollte, haben queere Jugendliche es heute nicht selten schwerer als die Elterngeneration. Bislang gab es immerhin Hilfe bei Mobbing in der Schule, bei fehlender Akzeptanz in der Familie oder auch Gewalterfahrungen auf der Straße, die zunehmen. Eine bundesweite Selbstorganisation von und für queere junge Menschen namens Lambda hat diese Hilfe geleistet. Doch diesem Jugendnetzwerk hat das Bundesfamilienministerium überraschend zum Jahresende die komplette Förderung gestrichen. Kim Alexandra Trau ist Bundesgeschäftsführerin des Jugendnetzwerks Lambda. Guten Tag.
2: Guten Tag.
0: Was ist denn los? Verdächtigt man Sie des Linksextremismus oder was war die Begründung?
2: Das ist sehr spannend, ja. Wir hätten ja sehr gerne eine inhaltliche Begründung bekommen, aber leider wurde einfach nur auf das Geld verwiesen. Beziehungsweise ganz frisch hat sich eine Staatssekretärin geäußert und gemeint, es sei ja eigentlich inzwischen alles überall abgedeckt. Queere Jugendliche würden mitgedacht und es würde uns quasi einfach nicht mehr brauchen. Und das ist natürlich extrem zynisch, wenn wir überlegen, was auch in unserer Gesellschaft diskutiert wird. Da gibt es Genderverbote an Schulen, da gibt es die Idee, Regenbogenflaggen an Schulen zu verbieten. Also ich habe gerade nicht den Eindruck, dass wir sozusagen als Gesellschaft freier werden, sondern die Einschränkungen werden gerade sehr aktiv und mit großem Genuss diskutiert. Und wir als Jugendverband, wir sind natürlich entsetzt, weil wir keinerlei Hinweis darauf hatten, dass wir abgeschafft werden sollen und dass unsere Arbeit auch nicht gut wäre. Mhm. Das ist genau das Gegenteil.
0: Gibt es ja auch nicht erst seit gestern. Seit 1990 bereits wird Lambda auch tatsächlich gefördert aus einem zentralen Förderinstrument des Kinder- und Jugendplans des Bundes. Ne? Und hat es denn da jemals Probleme gegeben?
2: Tatsächlich in den Anfängen musste darum auch gekämpft werden, dass wir auch in der Bundesrepublik, wir wurden ja noch in der DDR gegründet. Ah. Wir sind eine Blüte des Demokratisierungsprozesses. Und so ein bisschen machen wir uns gerade die Sorge, ist das hier gerade so ein Zirkelschluss? Ja, wir die Demokratisierung Deutschlands, auch Ostdeutschlands, die kann jetzt abgehakt werden und endet quasi. Es hat bei uns angefangen, 1990 dann sogar schon unter Kohl und wir haben dann auch wirklich regelmäßig gut gearbeitet und müssen ja auch immer alles nachweisen.
0: Was machen Sie denn ganz konkret? Also was bietet der Verein jungen Menschen an?
2: Das sind mehrere Segmente. Das eine ist Jugendverbandsarbeit im Kern. Da geht es natürlich um Selbermachen, da geht es sich selbst vertreten, da geht es um Demokratiebeteiligungsprozesse als Verband, als Verein. Das auch zu lernen, da Verantwortung zu übernehmen. Aber wir kümmern uns auch. Wir wollen auch anderen helfen. Das tun wir mit unserem Queer-Support. Da engagieren sich Peer-SupporterInnen, das heißt junge queere Menschen, beraten andere junge queere Menschen, unterstützen sie in ihren Lebenssituationen. Und dann haben wir aber auch Leute, die lassen sich zu TeamerInnen ausbilden, die bieten Veranstaltungen an, bieten Workshops an. Wir haben Leute, die schreiben für uns, für unser Jugendmagazin. Also wir machen das, was man macht, wenn man sagt, hey, junge Menschen sollen auch mal selber machen.
0: Also bis Ende des Jahres ist das Geld noch da, dann nicht mehr. Was bedeutet das für Ihre Arbeit?
2: Das bedeutet im Prinzip, wir stehen blank da. Ja? In Deutschland gibt es nicht die große Gönnerinnenkultur, wo irgendwie riesige Spenden sozusagen verteilt werden. Und genau, wir müssen dann sozusagen die Geschäftsstelle mehr oder weniger schließen. Und dann wird alles aufs Ehrenamt zurückgefahren, wo man sagen muss, ja, das ist schon krass, vor allen Dingen mit dem Blick darauf, dass wir ja auch wirklich regelmäßig ständig Anfragen von jungen Menschen haben, die auch sagen, hey, mir geht's schlecht, ja, ich brauche Unterstützung, könnt ihr mir helfen? Und denen dann zu sagen, ja, sorry, es ist nicht mehr, das ist schon krass.
0: Sehen Sie denn Chancen, weiterzumachen?
2: Wir hoffen schon. Zum einen sind wir natürlich im Kontakt mit dem Ministerium. Wir lassen da nicht locker. Wir haben auch noch ein paar Eisen im Feuer. Wir wollen uns auch wehren. Wir wollen auch sagen, hey. Aber wir wollen natürlich auch die Hand ausstrecken und zu sagen, da geht was. Ja. Und zum anderen appellieren wir ja auch an die Zivilgesellschaft, uns zu spenden, bei uns Patin zu werden für unser queeres digitales Jugendzentrum, was wir in einem Aufbau haben, dass sie Fördermitglied werden, uns unterstützen oder unter 27 kostenlos Mitglied werden, um auch zu sagen, hey, auch die Masse macht es, ja, auch zu sagen, wir sind nicht wenige. Und da merken wir auch, gibt es gerade einen enormen Rückhalt in der Bevölkerung und auch Eltern, ja. Also uns schreiben Eltern, hey, ich möchte Mitglied bei euch werden, ich möchte, dass mein Kind in einem offenen Land aufwächst. Und das ist einfach, da sitzt man dann so da und denkt sich, wow, da hat sich die Politspitze aber schön von der Bevölkerung mal abgekoppelt.
0: Kurz vorm CSD streicht das Bundesfamilienministerin dem Jugendnetz Lambda die Förderung. Kim Alexander Trau war das, die Bundesgeschäftsführerin, die nun ohne Bundesförderung auskommen muss. Frau Trau, danke für das Gespräch.
2: Auf Radio 1. Ich danke Ihnen.
0: Dankeschön.
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Das ist Decca mit Not Feeling Up und den können Sie im Rahmen eines Festivals sehen. Das lohnt sich, sich da mal die Termine zu merken. Das ist nicht in Brandenburg, das ist in Neubrandenburg am Tollensee, im Studio am See, um genau zu sein. 25. 26. September, das ist ein Festival mit Aerobik, mit Jakob Kranold, Wutkin, Launcher, DJ Hooked und eben Decca als Headliner im Studio am See, 25. 26. September 2026 in Neubrandenburg. Das ist Musik aus Großbritannien von Speech to Bell, I'm with it.

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4: 11:45.
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4: 15 bis 18 Grad derzeit in Berlin und Brandenburg. Damit eine ganze Ecke kälter als gestern noch. Heute viele Wolken, wenig Sonne. Von Nordwest nach Südost kommen dann auch noch Schauer, die übers Land ziehen. Zunehmend wird es dabei windig. Tut mir leid, ich habe keine besseren Nachrichten. Die Temperaturen höchstens 19 bis 21 Grad.
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4: Elisabeth.
5: auf Radio 1, A10, westlicher Berliner Ring Richtung Dreieck Havelland. Zwischen Großkreuz und Leest gibt es einen Baustellenstau. 20 Minuten brauchen Sie länger. Vorsicht auf der A11, Stettin Richtung Berlin. Hinter Pfingstberg ist eine ungesicherte Unfallstelle. A24 Richtung Hamburg. Zwischen Neuruppin und Herzsprung Stau mit 20 Minuten Verzögerung für Sie. In Berlin Probleme gibt es auf der A100, Stadtring in beiden Richtungen. Es kommt zu Staus an den Baustellen zwischen Albuinstraße und Detmolder Straße mit jeweils 10 Minuten plus. Und noch ein Hinweis, am Samstag findet der Christopher Street Day in Berlin statt. Es laufen die ersten Vorbereitungen. Die Straße des 17. Juni ist zwischen Brandenburger Tor und Großer Stern gesperrt. Auch die Jitzer Grabin- und Ebertstraße sind gesperrt. Wir wünschen Ihnen eine gute Fahrt.
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4: Hallihallo und mit einem Song, den ich eine Weile nicht mehr gehört habe. Freue mich aber sehr drauf. Vor allen Dingen auf die schräge Gitarre in Maschinen. Hier sind Bilderbuch.

Ja, aus Österreich, Bilderbuch und Maschinen. Und vielleicht haben Sie es ja schon gehört, Maschinen kriegen eine neue Live-Gitarristin, Uchi Yara nämlich, die auch schon bei den ersten Konzerten im Juli dabei war. Ich hatte das Glück, dabei zu sein, sie zu sehen im Schlüterhof, also im Humboldt-Forum, wo Uchi Yara diesen Sommer beim Durchlüften-Festival aufgetreten ist, vor einer ganzen Menge von Leuten, die wahrscheinlich noch nie von dieser Frau gehört hatten. Das war sehr lustig, da saßen dann also durchaus ältere Touristen auf ihren Stühlen und vorne auf der Bühne stand dann dieses Power, also wirklich diese Power, Powerfrau sagt man glaube ich nicht mehr, aber dieses Wesen, was wirklich unglaubliche Energie ausstrahlte von der Bühne aus, mit einer, wenn ich es richtig gesehen habe, mit einer Gibson Flying V Gitarre, kann auch sein, dass ein Nachbau war, in irgendeiner fatalen Farbe, rosa oder rot, so genau konnte ich das nicht erkennen, und sie sieht nicht nur sehr gut aus mit dieser Gitarre. Sie macht auch genau das, was für Bilderbuch auf der Bühne wichtig ist, nämlich diese ganz harten Gitarrenriffs. Das ist also ein Spaß, Bilderbuch zu sehen mit Uchi Yara. Das neue Bilderbuchalbum ist übrigens angekündigt für 18. September, genau. Und das neue Uchi Yara Album soll auch kommen. Und nachdem ich ihre ersten Solo-Tracks gehört habe, da im Schlüterhof, ja, also in einer wirklich sehr harmlosen Umgebung im Humboldt-Forum, habe ich gedacht, ja, das rockt. Das will ich nochmal sehen. Und dieses Album muss ich unbedingt hören. Noch ist es aber nicht draußen. Das ist Aldous Harding auf Radio 1.

Venus in the Zinnia, neue Musik von Aldous Harding aus Neuseeland. Und damit ist sie ja quasi Nachbarin des Australiers Chet Faker. Den hören wir hier mit Over You.

0: Chet Faker, Over You. Ich glaube, ja, also das sage ich jetzt mal so in ganz gesunder Selbstüberschätzung. Ich glaube, es gibt keinen Sender, bei dem man mehr lernen kann über Pop- und Rockmusik als Radio 1. Und es gibt eine Rubrik, die dafür gesorgt hat, dass das schon immer so war. Die heißt nicht Potsblitz, sondern Popsplitz. 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Oder auf Englisch,
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Am 19. Juni 2019 stürzt Philippe Starr aus einem Hochhausfenster in Paris. Der tragische Unfalltod des 52-jährigen Produzenten und DJs bestürzt Musiker und Musikfans weltweit. Starr hatte mit zahlreichen Electronic Acts zusammengearbeitet und Karrieren im Musikbusiness maßgeblich beeinflusst. Vor allem die französische Indie-Pop-Band Phoenix um Sänger Thomas Mars zeigt sich schockiert vom Tod ihres Mentors. Starr hat 4 Alben mit Phoenix aufgenommen und gemeinsam mit der Band 2009 für Wolfgang Amadeus Phoenix einen Grammy gewonnen. 3 Tage nach der Beerdigung von Philippe Starr treffen sich die Musiker im alten Produktionsstudio des verstorbenen Meisters. Um ihn würdevoll zu ehren, schreiben Thomas Mars und seine Bandkollegen eine musikalische Hommage für den Verunglückten, die sie im Jahr 2020 veröffentlichen. Identical.

One Day the Reckoning Song von Asaf Avidan, dem Musiker, dem Folkmusiker aus Israel mit dieser prägnanten Stimme, den Sie auch live erleben können, nicht in Berlin derzeit, aber am 31. Juli, wenn Sie sagen wollen, das wollte ich schon immer mal live sehen. Fahren Sie mal nach Weimar. Weimar ist sowieso immer eine Reise wert. Freitag, 31. Juli spielt Asaf Avidan dort auf einem Open Air. Beim Weimarer Sommer können Sie ihn erleben. Die Nachricht, die mich heute am meisten beunruhigt hat, war nicht, lebt Timmy womöglich noch? DNA-Abgleich mit dem Wal, könnte das, ja, man könnte das vermuten, dass vielleicht der falsche Timmy gefunden wurde. Interessiert mich nicht wirklich. Was mich wirklich beunruhigt hat, ist die Nachricht, dass bei einem Test des KI-Unternehmens OpenAI eine neue Version des KI-Modells ausgebrochen ist aus einer abgeschotteten Umgebung bei einem Test und sich dann wie ein Hacker verhalten hat und bei einem im Prinzip konkurrierenden Unternehmen, bei einem anderen KI-Unternehmen, bei Hugging Face, eingebrochen ist und tatsächlich die Software bei denen gehackt hat. Das wollen wir uns mal erklären lassen, auf was das hindeutet, ob das in Deutschland passieren kann, weltweit, welche Gefahren dort drohen durch KI oder ob das ein einmaliger Vorfall ist. Mehr dazu um kurz nach 12 hier auf Radio 1. Das hier ist Musik von Alice Costello, der Titel How Can I?

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1: Lina Lapelletier, We Make Years Out of Hours. Eine Ausstellung im Hamburger Bahnhof. In der historischen Halle des Hamburger Bahnhofs breiten sich 400.000 Holzwürfel auf dem Boden aus. Sie türmen sich zu Stapeln oder verbinden sich zu hügelartigen Strukturen. Die Holzklötze gehen durch die Hände von Performerinnen und von Besuchenden, sodass die hölzerne Landschaft sich ständig verändert. Und dieser sich wandelnde Raum ist mit Stimmen gefüllt. Sie singen Lieder, die auf Gedichten über Gemeinschaft, Liebe, Verlust und Hoffnung basieren. Die litauische Künstlerin Lina Lapelletier stellt mit ihrem Werk Fragen nach der Vergänglichkeit im Leben. Lina Lapelletier, We Make Years Out of Hours. Eine Ausstellung im Hamburger Bahnhof. 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
3: Anklage gegen mutmaßliche Anführer von Reichsbürgergruppe. Russischer Außenminister Lavrov will US-Kollegen Marco Rubio treffen. Das Wetter, heute viele Wolken und kaum Sonne. Es breiten sich Schauer aus, es gibt vereinzelt auch Gewitter bei höchstens 20 Grad. Aber ich glaube, Kastanienmännchen bauen, da ist noch ein bisschen zu früh zu. Blätter sammeln kann man schon mal, das eine oder andere. Aber naja, es wird auch wieder besser werden mit dem Wetter. Mehr dazu gleich aus der Radio 1 Nachrichten- und Service-Redaktion. Bis dahin hören wir einen Track von Nia Archives. Ja, die sehr präsent ist hier bei uns auf Radio 1 mit dem Album der Woche. Hier kommt sie mit Vertical.

0: halb zwölf gleich.
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0: Nee, nicht halb zwölf.
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0: Das war schon mal die erste Fehlmeldung. Ne? Also 12 Uhr haben wir es natürlich. Hier ist Elisabeth Mattner.
2: Es ist schon, wer hat an der Uhr gedreht? Ne? Ja, schon weiter. Die Bundesanwaltschaft hat 4 mutmaßliche Köpfe der verbotenen Reichsbürgervereinigung Königreich Deutschland angeklagt. Darunter ist auch der Gründer, wie die Behörde mitteilte. Der Gruppe wird vorgeworfen, sich als Rädelsführer in einer kriminellen Vereinigung mitgliedschaftlich betätigt zu haben. Außerdem geht es unter anderem auch noch um Fälle von Steuerhinterziehung und Urkundenfälschung. Das Bundesinnenministerium hatte die Vereinigung im Mai vergangenen Jahres verboten. Die Rädelsführer wurden bei einer Razzia festgenommen. Das Königreich Deutschland galt als größte Reichsbürgergruppe in Deutschland und hatte etwa 6.000 Anhänger. Für Opfer von Terroranschlägen soll es auf Dauer einen verlässlichen Ansprechpartner bei der Bundesregierung geben. Das Kabinett hat beschlossen, für das Amt des Bundesopferbeauftragten klare rechtliche und inhaltliche Rahmenbedingungen zu schaffen. Markus Sambale berichtet.
3: Nach dem Terroranschlag am Berliner Breitscheidplatz 2016 hatte die Bundesregierung erstmals eine Anlaufstelle für Opfer und Angehörige eingerichtet. Seitdem haben sich Opferbeauftragte um Betroffene einer ganzen Reihe von Terroranschlägen in Deutschland gekümmert. Doch bis heute gibt es keine gesetzliche Grundlage für diese Aufgabe. Die wird jetzt geschaffen. Das Amt des Opferbeauftragten soll damit aufgewertet werden. Aufgaben und Zuständigkeiten werden genauer beschrieben. Laut Gesetzentwurf sind für Personal und Ausstattung der Stelle des Opferbeauftragten rund 900.000 Euro pro Jahr vorgesehen.
2: Der russische Außenminister Lavrov wird sich noch diese Woche mit seinem US-Kollegen Rubio treffen. Es solle am Donnerstag in Manila ein Treffen stattfinden, kündigte Lavrov an. Es dürfte um die Kriege in der Ukraine und im Iran gehen. In der philippinischen Hauptstadt findet derzeit das Asien-Außenministertreffen statt, an dem beide teilnehmen. Die Bundesregierung plant im Moment keine neuen Maßnahmen wegen der hohen Spritpreise. Bundeswirtschaftsministerin Reiche verwies in einem Interview bei RTL-NTV auf die knappe Haushaltslage. Man habe mit der Spritpreisbremse ein sehr teures Instrument eingesetzt. Auch SPD-Generalsekretär Klüssendorf lehnte eine Neuauflage des Tankrabatts ab, sprach sich aber für einen Preisdeckel aus. Isabel Karas berichtet.
4: In der neuen Osnabrücker Zeitung verweist er auf Modelle in Belgien und Luxemburg. Dort werde gemeinsam mit der Industrie ein Höchstpreis festgelegt. Deutschland sei dagegen ein Paradies für die Mineralölkonzerne. Klüssendorf fordert deshalb mehr staatliche Regulierung des Kraftstoffmarktes, statt steigende Preise immer wieder mit Steuergeld auszugleichen. Auch linken Politiker Dietmar Bartsch verlangt ein Eingreifen des Staates. Er bezeichnet die hohen Spritpreise im Deutschlandfunk als nicht zumutbar, vor allem für Familien, Pendler und Handwerksbetriebe.
2: In Deutschland gibt es so viele Autos wie nie. Zahlen des Statistischen Bundesamtes zeigen, dass Anfang des Jahres auf 1.000 Einwohner im Schnitt 593 Fahrzeuge kamen und damit 3 mehr als im Jahr davor. Mehr von Ursula Mayer.
5: Zwischen den Bundesländern gab es dabei große Unterschiede. Mit 649 Autos pro 1.000 Bürgerinnen und Bürgern kam das Saarland auf die höchste Pkw-Dichte, gefolgt von Rheinland-Pfalz. Am geringsten war die Pkw-Dichte in Hamburg, Bremen und Berlin. Hier kamen auf 1.000 Leute gerade einmal 330 Autos. Generell war das Verkehrsaufkommen in ländlichen Regionen größer, denn dort hatten Berufstätige oft einen längeren Weg zur Arbeit und konnten nicht auf Bus und Bahn umsteigen.
2: Soweit unsere Radio 1 Nachrichten. 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
0: Kühler als gestern, 15 bis 18 Grad in Berlin und Brandenburg. Viele Wolken, wenig Sonne. Von Nordwest her nach Südost breiten sich Schauer aus. Zunehmend wird's windig, dabei bei höchstens 19 bis 21 Grad.
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2: Auf Radio 1, die A24 Berlin Richtung Hamburg ist zwischen Mainburg und Putlitz nach einem Unfall gesperrt. A10 westlicher Berliner Ring Richtung Dreieck Havelland. Zwischen Großkreuz und Leest gibt's einen Baustellenstau. 20 Minuten brauchen Sie da länger. A11 Stettin Richtung Berlin. Hinter Pfingstberg kommt es nach einem Unfall zu Behinderungen. Stadtverkehr Berlin, A100 Stadtring in beiden Richtungen. Es kommt zu Staus an den Baustellen zwischen Albuinenstraße und Detmolder Straße mit jeweils 10 Minuten plus. Tiergarten. Am Samstag findet der Christopher Street Day in Berlin statt. Es laufen die ersten Vorbereitungen. Die Straße des 17. Juni ist zwischen Brandenburger Tor und Großer Stern gesperrt. Auch die Jitzer, Grabin und Ebertstraße sind gesperrt. Wir wünschen Ihnen eine gute und sichere Fahrt.
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0: Hallihallo. Wir sind ja grundsätzlich Kulturoptimisten hier bei Radio 1. Uns gefällt, was neu ist. Wir wünschen uns in der Regel nicht alte Zeiten zurück. Gucken nach vorn, das ist besser. Aber manchmal, da bleibt einem dann der Fortschrittsglaube doch im Halse stecken. Und heute war wieder so ein Tag, als ich gehört habe, die neueste Version von OpenAI, von der KI, ist aus einer geschlossenen Textumgebung ausgebrochen und hat sich in das System einer anderen KI-Firma eingehackt. Wie bitte? Wie können die denn ausbrechen und wie geht sowas? Lassen wir uns gleich alles mal erklären. Fragen über Fragen, die Antworten gleich.

Die Kollegin Christiane Falk hat mir neulich verraten, sie war auf allen drei The Cure-Konzerten in der Wuhlheide. Ist das zu fassen? Ja. Hier würde ich auch auf drei Konzerte hintereinander gehen. Zu Jungle, Someday, Somewhere, dieser Titel auf Radio 1.

0: Jungle mit Someday Somewhere auf Radio 1. Liebe Freunde von künstlicher Intelligenz, diese Nachricht hat mich wirklich das Gruseln gelehrt. Ja, da gab es einen Testlauf neuer KI-Modelle beim ChatGPT-Entwickler OpenAI. Und dann ist eines dieser Modelle ausgebrochen aus diesem Testlauf, ist eigenständig eingedrungen in ein anderes Computersystem und hat es gehackt und hat sich dabei auch wie ein Hacker verhalten. Und jetzt musste OpenAI sich entschuldigen bei diesem anderen Unternehmen. Wir lassen uns das mal erklären von Professor Thorsten Holz. Er ist wissenschaftlicher Direktor am Max-Planck-Institut für Sicherheit und Privatsphäre. Herr Holz, guten Tag.
1: Guten Tag.
0: Was wissen Sie über diesen Fall? Was ist da genau passiert?
1: Im Rahmen eines Sicherheitsvorfalls hat OpenAI gemerkt, dass während des Benchmarkings, also während dem Überprüfen von gewissen Fähigkeiten der Modelle, das KI-Modell ausgebrochen ist. Und zwar, was OpenAI benutzt, ist ein Benchmark, den wir entwickelt haben, in dem es darum geht, besser zu verstehen, wie gut ein Modell eine Schwachstelle ausnutzen kann. Das Ganze ist bei uns in einer sehr kontrollierten Umgebung und anscheinend ist jetzt während dem Test bei OpenAI es dem Modell gelungen, aus unserer Umgebung auszubrechen und auch andere Systeme anzugreifen.
0: Den Sie entwickelt haben am Max-Planck-Institut für Sicherheit und Privatsphäre?
1: Genau, das war eine Kooperation zusammen mit auch OpenAI, Anthropic und Google und dann auch Kolleginnen und Kollegen von der UC Berkeley und von dem Arizona State University.
0: Aha, wie kann denn sowas sein, dass eine KI ausbricht aus einer geschlossenen Testumgebung? Ich würde doch mal annehmen, dass die dann in der Regel keinen Zugang zum Internet hat, oder?
1: Genau, innerhalb der Testumgebung hat das Modell zunächst keinen kompletten Zugriff aufs Internet. Wir erlauben allerdings einen sehr kontrollierten Zugriff, damit das Modell auch noch zusätzliche Programme nachinstallieren kann, um die Testaufgaben einfacher lösen zu können. Und hier ist es jetzt anscheinend zu einem Vorfall gekommen, in dem das Modell einen neuen Weg gefunden hat, eben an unserer Infrastruktur vorbeizukommen, in dem es auch eine Sicherheitslücke gefunden und dann ausgenutzt hat und dadurch dann Zugriff auf andere Systeme bekommen hat.
0: Und zwar nicht irgendein anderes System, sondern die KI hat gleich eine andere KI-Firma angegriffen und sich eingehackt in die Systeme von Hugging Faces. Nie gehört. Was ist das für eine Firma?
1: Hugging Face können Sie sich vorstellen als eine Webseite, bei der man KI-Modelle herunterladen kann. Es ist sehr populär unter Entwicklerinnen und Entwicklern in diesem Bereich, weil man dort quasi Zugriff auf jede Menge Arten von Modellen hat, jede Menge Arten von Benchmarks. Ist also gerade in diesem Bereich eine sehr populäre Webseite.
0: Und was hat die KI dort gemacht von OpenAI?
1: Im Rahmen unseres Benchmarks muss die KI gewisse Aufgaben lösen. Und anscheinend hat jetzt das Modell von OpenAI gedacht, dass es auf Hugging Face weitere Hinweise findet, wie man unsere Aufgaben lösen kann. Eigentlich gibt es dort überhaupt keine Infos zu uns oder zu unserem Benchmark, weil das liegt alles immer bei uns. Allerdings hat das Modell eben gedacht, weil Hugging Face sehr populär ist, dass es dort vermutlich mehr Infos bekommt und dann auch entschieden, diese Webseite zu hacken, um in unserem Benchmark mehr Informationen mehr Punkte zu bekommen im Endeffekt.
0: Vergleichen wir das mal mit einem Gefängnisausbruch. Da würde man jetzt fragen, wer ist schuld? Waren die Mauern nicht hoch genug? Haben die Wärter nicht aufgepasst? Was meinen Sie?
1: Ich denke, was wir sehen gerade ist, dass diese Modelle einfach immer leistungsfähiger werden und auch Angreifer sind ja immer in der Lage, einfach kreative Wege zu finden, um an gewissen Schutzmechanismen vorbeizugehen. Und jetzt sind die Modelle mittlerweile so gut, dass sie eben auch dieses Thinking outside the box, also die versuchen einfach neue Wege zu finden, die ein Entwickler vorher nicht sich überlegt hat oder auch Schutzmechanismen zu umgehen. Also insofern haben wir jetzt diesen Wettlauf zwischen Angriff und Verteidigung, wobei der Angreifer eben jetzt ein KI-Modell ist, was versucht, eben aus einer Umgebung auszubrechen.
0: Das klingt relativ lässig bei Ihnen. Ich weiß, Sie sind selbst gerade im Urlaub. Wie viele unserer Hörer und Hörerinnen muss ich denn in Zukunft befürchten? Ich komme zurück aus dem Urlaub und währenddessen hat eine KI selbstständig meine Wohnung übernommen und bei Airbnb an Fremde vermietet, zumal ja viele in Berlin mittlerweile auch elektronische Zahlenschlösser haben statt Schlüssel oder hat mich gleich ganz abgemeldet, ich komme nicht mehr rein. Also meine Fantasie schlägt gerade Purzelbäume. Bei Ihnen nicht?
1: Mhm. Ja, zum Glück sind wir als Privatanwender nicht direkt davon betroffen, weil die typischen Angriffe gegen Privatanwender sind ja eher, dass man versucht, über Phishing oder Social Engineering Zugriff auf Informationen zu bekommen oder dass man keine starken Passwörter benutzt und dann Angreifer eben auch die Passwörter, die man irgendwo schon mal eingegeben hatte, benutzt, um Zugriff auf einen Account zu haben. Also insofern als Privatperson hätte ich jetzt erstmal keine großen Bedenken. Anders sieht es wahrscheinlich eher aus bei Firmen, gerade auch Firmen, die eigene Software entwickeln, weil jetzt KI mittlerweile in der Lage ist, eben auch skalierbar in sehr komplexer Software Schwachstellen zu finden. Also insofern müssen vor allem Firmen oder Behörden oder auch Betreiber von Infrastrukturen, die müssen sich Gedanken machen, was für eine Auswirkung hat KI eigentlich auf die Sicherheit von meiner Umgebung.
0: Sagt Professor Thorsten Holz. Er ist der wissenschaftliche Direktor am Max-Planck-Institut für Sicherheit und Privatsphäre zu einem Vorfall, wo eine KI von OpenAI eigenständig einen Hackerangriff durchgeführt hat, den sie eigentlich nicht hätte durchführen dürfen. Herr Holz, danke für das Gespräch auf Radio 1.
1: Dankeschön.
0: Schönen Urlaub noch.
1: Danke.

Song heißt RL. Dreimal dürfen Sie raten, wofür das steht. Love, natürlich von Sort, Rilla von Sort, hier zu hören auf Radio 1. 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
3: Eins nach halb eins.
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3: Die Temperaturen liegen zwischen 16 und 19 Grad in Berlin und Brandenburg. Heute viele Wolken, wenig Sonne. Von Nordwest nach Südost breiten sich Schauer aus übers Land. Zunehmend wird es dabei windig werden bei maximal 19 bis 21 Grad.
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5: Auf Radio 1 A10 westlicher Berliner Ring Richtung Dreieck Havelland zwischen Großkreuz und Leest gibt's einen Baustellenstau von 20 Minuten. A11 Stettin Richtung Berlin hinter Pfingstberg kommt's nach einem Unfall zu Behinderungen. A19 Rostock Richtung Berlin an der Baustelle Wittstock Stau mit 45 Minuten Verzögerung aktuell für Sie. A24 Berlin Richtung Hamburg zwischen Mainburg und Putlitz läuft die Unfallaufnahme und es kommt dort zu Behinderungen. Stadtverkehr Berlin A100 Stadtring in beiden Richtungen. Es kommt zu Staus an den Baustellen zwischen Albuinstraße und Detmolder Straße mit jeweils 10 Minuten plus. Und Friedenau, die Bundesallee ist zwischen Handierichstraße und Friedrich-Wilhelm-Platz nach einem Wasserrohrbruch voll gesperrt. Wir wünschen Ihnen eine gute Fahrt.
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3: Mahlzeit. Ich mache Mittagspause. Für Sie habe ich aber noch ein bisschen Musik vorbereitet bis 13 Uhr. Und zwar von Dove Ellis, von Patrice, Starcrawler, Kate Bush, Laura Lee and the Jets und gleich von Arcade Fire. Viel Spaß.
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0: kommt diese Musik von Thundercat. I wish I didn't waste your time. Um 13 Uhr.
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0: Mit Elisabeth Mattner.
2: Der bisherige Kanzleramtschef Frei soll die Nachfolge von Jens Spahn an der Spitze der Unionsbundestagsfraktion antreten. Darauf haben sich die Chefs von CDU und CSU, Merz und Söder, nach übereinstimmenden Medienberichten geeinigt. Zuvor hatte es Gespräche in den Parteigremien der Union und in der Bundestagsfraktion gegeben. Offiziell ins Amt kommt der Nachfolger erst durch die Wahl in der Fraktion, die dafür am kommenden Mittwoch in Berlin zu einer Sondersitzung zusammenkommen soll. Unklar ist bisher, ob es neben der Nachbesetzung im Kanzleramt auch noch zu weiteren Änderungen im Kabinett kommen wird. Die Bundesanwaltschaft hat 4 mutmaßliche Köpfe der verbotenen Reichsbürgervereinigung Königreich Deutschland angeklagt. Darunter ist auch der Gründer, wie die Behörde mitteilte. Der Gruppe wird vorgeworfen, sich als Rädelsführer in einer kriminellen Vereinigung mitgliedschaftlich betätigt zu haben. Außerdem geht es unter anderem auch um Fälle von Steuerhinterziehung und Urkundenfälschung. Das Bundesinnenministerium hatte die Vereinigung im Mai vergangenen Jahres verboten. Die Rädelsführer wurden bei einer Razzia festgenommen. Das Königreich Deutschland galt als größte Reichsbürgergruppe in Deutschland und hatte etwa 6.000 Anhänger. Die Bundesregierung plant im Moment keine neuen Maßnahmen wegen der hohen Spritpreise. Bundeswirtschaftsministerin Reiche verwies in einem Interview bei RTL/NTV auf die knappe Haushaltslage. Man habe mit der Spritpreisbremse ein sehr teures Instrument eingesetzt. Auch SPD-Generalsekretär Klüssendorf lehnte eine Neuauflage des Tankrabatts ab, sprach sich aber für einen Preisdeckel aus. Isabel Karras berichtet.
3: In der neuen Osnabrücker Zeitung verweist er auf Modelle in Belgien und Luxemburg. Dort werde gemeinsam mit der Industrie ein Höchstpreis festgelegt. Deutschland sei dagegen ein Paradies für die Mineralölkonzerne. Klüssendorf fordert deshalb mehr staatliche Regulierung des Kraftstoffmarktes, statt steigende Preise immer wieder mit Steuergeld auszugleichen. Auch linken Politiker Dietmar Bartsch verlangt ein Eingreifen des Staates. Er bezeichnet die hohen Spritpreise im Deutschlandfunk als nicht zumutbar, vor allem für Familienpendler und Handwerksbetriebe.
2: Der russische Außenminister Lavrov wird sich noch diese Woche mit seinem US-Kollegen Rubio treffen. Das Gespräch solle am Donnerstag in Manila stattfinden, kündigte Lavrov an. Es dürfte um die Kriege in der Ukraine und im Iran gehen. In der philippinischen Hauptstadt findet derzeit das Asien-Außenministertreffen statt, an dem beide teilnehmen. In Süd- und Westeuropa sorgen zahlreiche Waldbrände für Großeinsätze der Feuerwehren. In Südfrankreich sind Löschflugzeuge und Hubschrauber im Einsatz. Rund 500 Menschen mussten vor den Flammen fliehen. Auch auf Sizilien breiten sich immer mehr Waldbrände aus. Auf der Inselhauptstadt Palermo fiel in den letzten Stunden mehrfach der Strom aus. Über großen Teilen der Stadt hängen dichte Rauchwolken. Soweit die Radio 1 Nachrichten. 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
0: A perfect day. Ja, das Wetter, viele Wolken, heute wenig Sonne. Bei Temperaturen derzeit zwischen 16 und 19 Grad. Von Nordwest nach Südost breiten sich Schauer aus. Überall übers Land zunehmend wird es dabei windig bei maximal 19 bis 21 Grad.
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2: Auf Radio 1 mit einer Menge Meldungen für Sie. A10 westlicher Berliner Ring Richtung Dreieck Havelland zwischen Großkreuz und Leest gibt es einen Baustellenstau. 20 Minuten brauchen Sie da länger. A11 Stettin Richtung Berlin. Hinter Pfingstberg kommt es nach einem Unfall zu Behinderungen. Stau mit 15 Minuten plus für Sie. A19 Rostock Richtung Berlin an der Baustelle Wittstock. Stau mit 45 Minuten plus. A24 Berlin Richtung Hamburg zwischen Mainburg und Putlitz läuft die Unfallaufnahme und es kommt zu Behinderungen. Stadtverkehr Berlin, A100 Stadtring Richtung Treptow zwischen, oh Gott, es wird wirklich Zeit, dass ich Feierabend habe. Entschuldigung, zwischen Tunnel Britz und Dreieck Neukölln ist nach einem Unfall nur die linke Spur frei. Stau ab gerade Straße, 10 Minuten plus. Außerdem A100 in beiden Richtungen, Staus an den Baustellen zwischen Albuinstraße und Detmolder Straße mit jeweils 10 Minuten plus. Und Tiergarten, am Samstag findet der Christopher Street Day in Berlin statt. Es laufen die ersten Vorbereitungen. Die Straße des 17. Juni ist zwischen Brandenburger Tor und Großer Stern gesperrt. Außerdem auch die Jitzer-Grabin- und Ebertstraße. Ja, einfach nur vorlesen, was da steht, war? Ist doch gar nicht so schwer. So, wir wünschen Ihnen eine gute Fahrt.
0: Ja, danke, Elisabeth.
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0: Ja, und Elisabeth geht erstmal einen Kaffee trinken jetzt. Ne,
2: ich fahr nach Hause.
0: Wenn du einen schönen Kaffeebecher bräuchtest, könntest du gleich bei uns gewinnen.
2: Oh!
0: Crazy!

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1: So sieht's nämlich aus. Pamela war das mit Better Than Before. Falls Sie die Niederlage gesehen haben, bin immer noch ganz traurig. Am Sonntag, also bei der Fußball-Weltmeisterschaft, ja. Argentinien hat ja nun leider nicht gewonnen gegen die bessere Mannschaft, muss man sagen, gegen Spanien. Aber das Vorprogramm war ja auch spannend und natürlich auch die Halbzeitpause. Und ich habe mich gefragt, was macht Robbie Williams denn da auf einmal? Ja, der war da zu sehen, bei mir nicht zu hören, weil ich habe Public Viewing geguckt und alle haben nur so, ole, ole, ole, ole. Und dann konnte man gar nicht verstehen, was Robbie Williams gesagt hat. Deswegen habe ich gedacht, gucken wir doch noch mal, was er denn künstlerisch so drauf hat und laden ihn ein in unsere kleine Sendung hier auf Radio 1 mit einem Stück, das ich schon immer sehr gern mochte. Ist nicht von ihm, ja, ist eine Coverversion, aber er macht das ganz ordentlich, finde ich. Ja, Robbie Williams mit Mr. Bojangles auf Radio 1.

0: Das musst du erstmal hinkriegen, so eine Melodie zu pfeifen. Gerade live ist das bestimmt nicht so leicht. Weiß nicht, wie lange man das üben muss, damit es auch jedes Mal funktioniert. Also ich krieg's nicht hin. Mr. Bojangles im Original aus dem Jahr 1968 vom amerikanischen Country-Sänger Jerry Jeff Walker war das Original. Was kommt jetzt?
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2: Mit einem Cover des Liedes Jezebel schafft Mireille Mathieu 1965 in einer französischen Fernsehsendung ihren Durchbruch. Und ein Jahr später erscheint ihre erste Single Mon Credo, die in Frankreich sofort zum Hit wird. Oh!

0: Mathieus Spitzname, der Spatz von Avignon oder auch La Demoiselle d'Avignon, wo sie in ärmlichen Verhältnissen als ältestes von 14 Kindern aufwächst und schon damals immerzu singt.
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0: Einige sehen in Mireille Mathieu eine Nachfolgerin Edith Piafs. Dabei sind Mireilles Lieder und ihr Auftreten glatter, braver, was ihrer Popularität wiederum nicht schadet. Die Fans überall auf der Welt lieben sie. Vielleicht auch, weil sie ihre Lieder in 11 meist nur phonetisch gelernten Sprachen präsentiert. Deutsch zum Beispiel lernt Mireille Mathieu über Demoaufnahmen ihrer Songs von Katja Epstein.

0: Nach fast 60 Jahren auf der Bühne, etwa 190 Millionen verkauften Tonträgern und unzähligen Auftritten weltweit, geht Mireille Mathieu 2023 auf ihre Abschiedstour. Goodbye, my love, goodbye.
1: Non, je ne regrette rien.
2: Ich bereue nichts, genauso wie es in dem Lied heißt. Wenn man nichts bereut, sieht man vor allem das Positive und nicht das Negative. Ich würde alles wieder genauso machen, auch wenn ich mal Fehler gemacht habe.
0: Heute wird die französische Chansonsängerin Mireille Mathieu 80 Jahre alt.
3: So sieht's aus. Und Sie können einen Radio 1 Kaffeebecher gewinnen, wenn Sie unsere Gewinnfrage beantworten können unter der Nummer 0331 70 99 111. Ich gehe schon mal ran. Wer ist denn da? Hallo? Einfach mal Hallo sagen. Ich höre hier niemanden, der Hallo sagt. Dann stelle ich mal lieber erstmal die Frage. Die Frage lautet nämlich, welcher Song war Mireille Mathieus erster deutscher Hit? Also nicht der erste Song auf Deutsch, sondern welcher Song war der erste Hit in Deutschland von Mireille Mathieu? Mal gucken, wenn ich hier dran habe. Hallo, wer ist denn da?
4: Ja.
3: Was? Du musst schon was sagen, einen Namen zum Beispiel. Thomas, bitte? Martin, Michael. Ja, bitte, wäre schon mal ganz gut. Bitte ist gut. Wer ist denn da?
4: Ja, hallo, Martin ist hier im Apparat.
3: Hallo Martin. Welcher Song war Mireille Mathieus erster Hit in Deutschland? Also nicht der erste deutsche Song, sondern der erste Hit in Deutschland.
4: Habe natürlich ein bisschen spekuliert, aber habe mich wahrscheinlich verspekuliert. Ich dachte natürlich, das wäre der Song Martin, aber der war ja nun leider auf Deutsch gesungen, nicht wahr?
3: Ach so, du bist gar nicht Martin, sondern der Song hieße Martin.
4: Nee, sowohl halt auch.
3: Ach so, sowohl halt auch, ne? Das hätte ja gepasst. Nee, das ist leider verkehrt.
4: Straßburg lag im Sonnenschein.
3: Also, hat nicht funktioniert. Wir probieren es mal bei wem anders. Wer ist denn hier? Hallo? Einfach mal Hallo. Ja? Hallo?
5: Hallo?
3: Ja, Hallo ist schon mal ganz gut.
5: Hier ist Ulrike.
3: Hallo Ulrike. Ulrike, welcher Song war der erste Hit von Mireille Mathieu in Deutschland?
5: Vielleicht Hinter den Kulissen von Paris.
3: Ulrike, kannst du den singen?
5: Hinter den Kulissen von Paris. Ja, hier rufe ich gerade Heiterkeit hervor.
3: Bei wem denn?
5: Bei meinem Mann.
3: Ulrike, wir hören mal rein, ob er das war. Guck mal, die richtige Antwort wäre nämlich das hier.

0: Hättest du das auch noch gekonnt, die anderen Strophen dahinter?
1: Leider nicht.
0: Leider nicht. Ulrike, herzlichen Glückwunsch.
1: Oh, das ist ja schön.
0: Das finde ich auch schön. Ne? Also ein Radio 1 Kaffeebecher für dich. Wo schicken wir den hin? Nach Berlin oder Brandenburg?
1: Nach Brandenburg.
0: Nach Brandenburg. Und wo da so ungefähr?
1: Na, zwischen Nauen und Fair-Berlin.
0: Das findet der Postbote, keine Angst. Und schöne Grüße an deinen Mann. Danke fürs Mitspielen, ne?
1: Dankeschön.
0: Und nicht auflegen jetzt.
1: Okay, danke.

Ja, stimmt aber gar nicht. Ihr Name ist gar nicht Peaches. Ihr Name ist Queen Africa. Queen Africa hier mit Four Women. Ein sehr ans Herz gehender Text, wenn man da mal genau zuhört. Da singt sie nämlich über ihre verschiedenen Identitäten und wie man sie nennt. Also Peaches zum Beispiel oder Sweet Thing. Und sie sagt aber auch, I do belong between two worlds. Denn mein Daddy, der war rich and white, forced my mama late one night. Also offenbar gab es da sexualisierte Gewalt und entstanden ist dann diese wunderbare Frau, die singt My skin is tan, my hair is fine, my hips invite you, my mouth like wine. Schöner Song aus Jamaica von Queen Africa for Women. Und das nächste von Nika heißt Ja.

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0: Ja, Tracks von Daft Punk muss man immer bis zum letzten Moment auslaufen lassen, sonst kommen die vorbei und ärgern einen. Hier im Studio Daft Punk mit Give Life Back to Music auf Radio 1.
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0: So sieht's aus. Schön, dass Sie noch dabei sind. Wir machen weiter hier mit Tame Impala aus Australien, bevor es dann in dieser halben Stunde eine neue Ausgabe gibt von Stimmt's mit Christoph Drösser. Aber erstmal Let It Happen.

ich schon mal verraten? Ja, dass ich der weltgrößte Tame Impala-Fan bin. Ja, ja, ist tatsächlich so. Also noch mehr als Sie auf jeden Fall. Und ich habe die natürlich auch, habe ich Tame Impala schon live gesehen und finde jedes Jahr, an dem Tame Impala nicht in Deutschland zu sehen ist, bin ich ein verlorenes Jahr. Zurzeit ist es schwierig mit Konzertterminen, weil Tame Impala unterwegs sind in den USA. Eine lange Tour durch die größten Hallen der USA. Danach geht's nach Hause, nach Australien. Da spielen sie dann natürlich in Brisbane, in Melbourne, in Sydney und in Perth. Auch da jeweils die größten Hallen, und zwar nicht immer nur ein Konzert, sondern in Sydney zum Beispiel gleich drei hintereinander. So ist das mittlerweile. Ich fand es ja noch schön, als sie noch in so relativ überschaubaren Hallen wie der Max-Schmeling-Halle aufgetreten sind. Das werden wir wahrscheinlich nicht wieder sehen. Und wenn sie auch auf kleinere Hallen stehen, dann schauen sie sich doch mal Widowspeak an. Widowspeak ist eine Band aus Brooklyn, New York, Indie-Rock. Die kommen nämlich am 1. Dezember in den Franz Club. Und ich sage, ja, was ist das für Musik? Kein Problem, habe ich hier auflegen. Widowspeak mit Softcover.

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1: Ja, eines der geheimnisvollsten Materialien haben viele von Ihnen hoffentlich gerade zwischen den Zehen, weil Sie uns an Nord- und Ostsee hören oder an irgendwelchen anderen Stränden. Das ist nämlich der Sand. Und aus Sand kann man viele Dinge machen. Sandburgen bauen zum Beispiel, Sandkuchen backen. Ja, aber Christoph Drösser muss nun eine ungewöhnliche Frage beantworten, nämlich stimmt es, dass man aus Sand Batterien machen kann?
2: Nein, ich rede nicht von Silizium, was ja im Prinzip auch aus Sand gewonnen wird, sondern wirklich von pulverisierten Steinen. Und aus denen kann man tatsächlich einen Energiespeicher bauen. Die speichern dann keinen Strom, sondern Wärmeenergie. Die größte von denen hat gerade in Finnland ihren ersten Geburtstag gefeiert und sie hat tatsächlich die Treibhausemissionen des lokalen Fernwärmenetzwerks um 70% reduziert. Wie funktioniert die Sache? In einem 13 x 15 Meter großen Stahlzylinder befinden sich 2000 Tonnen pulverisierten Specksteins. Der Zylinder ist natürlich sehr gut isoliert, denn dieser Sand wird aufgeheizt, zum Beispiel mit überschüssiger Energie aus erneuerbaren Quellen. Die Hitze darin hält sich natürlich nicht ewig, aber doch lange genug, um ein paar Tage oder sogar Wochen später die Wärme zu nutzen in Form von Dampf, Wasser oder Luft. Und das kann dann in allen möglichen Heizsystemen eingesetzt werden. Dieser Sand hat zwar eine geringere Wärmekapazität als Wasser, das heißt, man kann pro Tonne oder auch pro Kubikmeter weniger Energie speichern. Dafür kann er mit höheren Temperaturen arbeiten und hat nicht diese 100-Grad-Grenze, die es bei Wasser gibt. Und so stimmt es tatsächlich. Wir suchen ja gerade nach Möglichkeiten, um die schwankenden Energiemengen erneuerbarer Energien zu speichern. Und einfacher Sand ist da eine vielversprechende Technologie.
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1: Wenn Sie jetzt sehr gut Englisch sprechen, dann haben Sie ein paar Wörter rausgehört. Hier Incest und Vagina zum Beispiel, das war ganz normal bei Jim Morrison von den Doors, der tatsächlich ein ganz guter Dichter war, aber oft ging es da um seine Sexfantasien tatsächlich. Viel zu hören davon ist auf An American Prayer, einer Platte mit Gedichten und Songschnipseln, das posthum rausgekommen ist, rausgebracht wurde von den Rest Doors, Jim Morrison. Music by the Doors, An American Prayer. Und da finden Sie auch A Feast of Friends. Übrigens, die Musik, die hier hinterlegt war, stammt von Tommaso Albinoni und war das Adagio in G Minor. Naja. Sagen Sie nicht, Sie lernen nichts auf Radio 1. Das hier zum Beispiel stammt von Sade. Also nicht im Original, das ist von Timmy Thomas. Aber diese Version ist zum Umwerfen schön, oder? Why can't we live together?

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Alter Hit von Timmy Thomas aus dem Jahr 1972. Diese wunderbare Version von Sade aus dem Jahr 1984. Und das hier ist Musik von The Belgian Blue.

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1: Brancusi, eine Sonderausstellung in der Neuen Nationalgalerie in Kooperation mit dem Centre Pompidou in Paris. Der Kuss ist die erste abstrakte Skulptur und eins der bekanntesten Werke des rumänisch-französischen Bildhauers Constantin Brancusi. Man sieht eine Frau und einen Mann, die sich eng umschlingen. Mit wenigen Details ist dieser Augenblick in einen monumentalen Block geritzt. Der Kuss ist im Jahr 1907 entstanden. Die schlummernde Muse und die unendliche Säule sind andere wichtige Werke Brancusis, die in dieser Ausstellung gezeigt werden. Außerdem wird erstmals außerhalb Paris eine Teilrekonstruktion des berühmten Ateliers von Brancusi zu sehen sein.

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8: Kanzleramtschef Frey soll Unionsfraktionschef werden. Anklage gegen mutmaßliche Anführer von Reichsbürgergruppe. Und das Wetter heute, viele Wolken, kaum Sonne, Schauer und Gewitter. Ich bin froh, dass ich drin bin. Ja? Temperaturen bis zu 21 Grad. Mehr dazu gleich aus der Radio 1 Nachrichten- und Service-Redaktion. Bis dahin hören wir Musik von Oskar Haag. Ja, der kommt hier mit Sailor and the Sea?

0: 14 Uhr.
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0: Mit Tobias Mück. Kanzleramtsminister Frei soll Nachfolger des zurückgetretenen Unionsfraktionschefs Spahn werden. Wie mehrere Medien berichten, haben sich darauf CDU-Chef Merz und der CSU-Vorsitzende Söder verständigt. Dagmar Pepping mit Einzelheiten.
2: Am kommenden Mittwoch soll die Fraktion dann in Berlin zu einer Sondersitzung zusammenkommen, um den neuen Fraktionschef zu wählen. Der Baden-Württemberger Frei war vor seinem Wechsel an die Spitze des Kanzleramtes parlamentarischer Geschäftsführer der Unionsfraktion und damit engster Mitarbeiter des damaligen Fraktionsvorsitzenden und Oppositionsführers Friedrich Merz. Merz holte seinen Vertrauten zu sich ins Kanzleramt, um dort die Arbeit der Bundesregierung zu koordinieren. In dieser Position machte Frei allerdings nicht immer eine glückliche Figur. Wer Thorsten Frei als Chef des Bundeskanzleramtes nachfolgen soll, ist noch nicht bekannt.
0: Die Bundesanwaltschaft hat 4 mutmaßliche Köpfe der verbotenen Reichsbürgervereinigung Königreich Deutschland angeklagt. Darunter ist nach Angaben der Behörde auch der Gründer. Der Gruppe wird vorgeworfen, sich als Rädelsführer in einer kriminellen Vereinigung betätigt zu haben. Außerdem geht es unter anderem auch noch um Fälle von Steuerhinterziehung und Urkundenfälschung. Das Bundesinnenministerium hatte die Vereinigung im Mai vergangenen Jahres verboten. Das Königreich Deutschland galt als größte Reichsbürgergruppe in Deutschland und hatte etwa 6.000 Anhänger. Die Bundesregierung plant angesichts der hohen Spritpreise aktuell keine neuen Maßnahmen dagegen. Bundeswirtschaftsministerin Reiche verwies in einem Interview bei RTL-NTV auf die knappe Haushaltslage. Man habe mit der Spritpreisbremse ein sehr teures Instrument eingesetzt. Auch SPD-Generalsekretär Klüssendorf lehnte eine Neuauflage des Tankrabatts ab, sprach sich aber für einen Preisdeckel aus. Isabel Karras berichtet.
3: In der neuen Osnabrücker Zeitung verweist er auf Modelle in Belgien und Luxemburg. Dort werde gemeinsam mit der Industrie ein Höchstpreis festgelegt. Deutschland sei dagegen ein Paradies für die Mineralölkonzerne. Klüssendorf fordert deshalb mehr staatliche Regulierung des Kraftstoffmarktes, statt steigende Preise immer wieder mit Steuergeld auszugleichen. Auch linken Politiker Dietmar Bartsch verlangt ein Eingreifen des Staates. Er bezeichnet die hohen Spritpreise im Deutschlandfunk als nicht zumutbar, vor allem für Familien, Pendler und Handwerksbetriebe.
0: Der russische Außenminister Lavrov wird sich noch diese Woche mit seinem US-Kollegen Rubio treffen. Wie Lavrov angekündigt hat, soll das Gespräch am Donnerstag in Manila stattfinden. Es dürfte um die Kriege in der Ukraine und im Iran gehen. In der philippinischen Hauptstadt findet derzeit das ASEAN-Außenministertreffen statt, an dem beide teilnehmen. Brandenburgs Gesundheitsminister Wilke hält es für möglich, dass weitere Stationen in den Kliniken des Landes geschlossen werden. Der SPD-Politiker sagte mehreren Zeitungen, dass es für diesen Fall aber geeignete Alternativen geben soll. Einzelheiten von Yvonne Krause.
4: Langfristig sollen in Brandenburg alle Krankenhausstandorte erhalten bleiben. Manche werden nach Wilkes Worten aber andere Funktionen bekommen. Nur so könne die Qualität der Versorgung gesichert werden, sagte der SPD-Politiker. In Potsdam hatten 2 große Kliniken angekündigt, Abteilungen zu schließen. Das Klinikum Ernst von Bergmann streicht unter anderem Orthopädie und Gefäßchirurgie. Das St. Josephs Krankenhaus hat bereits die Geburtshilfe geschlossen. Die Neurologie soll folgen.
0: Das waren die Radio 1 Nachrichten, gleich 14.04 Uhr. Weitere Meldungen finden Sie auf rbb24.de.
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5: 16 bis 19 Grad in Berlin und Brandenburg bis zum Abend. Viele dicke Wolken, wenig Sonne und ja, gebietsweise Schauer, vereinzelt sogar Blitz und Donner. Wow. Und es ist windig, wird immer weniger, bei maximal heute 18 bis 21 Grad.
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0: Auf Radio 1 A10 westlicher Berliner Ring Richtung Dreikafeland zwischen Großkreuz und Leest. Baustellenstau plus 10 Minuten. Eine halbe Stunde mehr sollten Sie einplanen auf der A11 Richtung Berlin. Hinter Kreuz-Uckermark ist die linke Spur wegen Markierungsarbeiten gesperrt. A19 Richtung Berlin an der Baustelle Wittstock Stau. 35 Minuten mehr Fahrzeit. Vorsicht auf der B189 Wittenberge Richtung Perleberg. Zwischen dem Abzweig nach Weisen und Perleberg wird eine Ölspur beseitigt. Stadtverkehr Berlin, außerdem A100 in beiden Richtungen. Es kommt zu Staus in den Baustellen zwischen Albuinstraße und Detmolder Straße. 10 Minuten Verzögerung. Morbid, die Putlitzbrücke ist wegen eines Kraneinsatzes bis Anfang August voll gesperrt. Tiergarten, am Sonnabend findet der Christopher Street Day in Berlin statt. Es laufen die ersten Vorbereitungen. Die Straße des 17. Juni ist deshalb schon zwischen Brandenburger Tor und Großer Stern gesperrt. Außerdem die Jitzhak-Rabin- und die Ebertstraße. Wir wünschen gute Fahrt.
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5: Hallo, gestern Abend haben Danger Dan und Igor Levit das Berliner Columbia-Theater umbenannt in die Angststalt, weil die ZDF-Intendanz, wie Sie wissen, den Auftritt der beiden in der Satire-Sendung Die Anstalt in letzter Minute verboten hatte. Da gab es Bedenken zum Text des neuen Songs von Danger Dan. Und darüber wurde gestern im Columbia-Theater diskutiert. Wir waren dabei, verraten Ihnen gleich, wie es war.

Diese schöne Musik kommt aus der Walachei. Das sage ich nicht abwertend, denn Große Walachei, so heißt wirklich historisch die Region, wo diese Band herkommt. Moonlight Breakfast aus Bukarest, nämlich der Hauptstadt Rumäniens. Ja, die waren vor 2 Jahren, waren die mal auf Tour, haben auch Berlin besucht, sind auch ganz gut gefeiert worden, hat man 2 Jahre nichts von ihnen gehört. Jetzt geht's wieder los mit Moonlight Breakfast. Gibt ein neues Album wahrscheinlich bald. If not now, then when? Ist eine gute Frage, so heißt nämlich dieser Titel von Moonlight Breakfast auf Radio 1. Sie haben das mitgekriegt, die große Aufregung um Danger Dan und das neue Album, das auch einen Song enthält mit dem Namen Keine Angst. Ist ja eigentlich programmatisch, Keine Angst. Diesen Song sollte Danger Dan eigentlich gemeinsam vorstellen mit dem international gefeierten Pianisten Igor Levit in der gestrigen ZDF-Satire-Sendung Die Anstalt. Das Duo wurde aber kurzerhand ausgeladen von der ZDF-Intendanz. Begründung, das Lied enthalte Passagen, die man als Aufruf zur Gewalt verstehen könne. Gestern Abend nun lief die ZDF-Sendung im Fernsehen dann ohne die beiden Musiker und die standen zeitgleich im ausverkauften Berliner Columbia-Theater auf der Bühne und nannten ihre Veranstaltung die Keine Angst. Stalt. Ja, und gleich zu Beginn performten Danger Dan und Levit dann den Hit, das ist alles von der Kunstfreiheit gedeckt, getragen von einem natürlich textsicheren Publikum.

0: Ja, Sie haben wahrscheinlich Ihre eigene Meinung dazu, ob man diesen Song Keine Angst hätte senden sollen im ZDF oder nicht. Ich bin da eher liberal und denke lieber senden und drüber reden. Aber egal, es gab viel Musik gestern Abend, aber auch Wortbeiträge. Ja, es war also so eine Diskussionsveranstaltung. Dabei unter anderem die Anwältin Christine Pschetschik, die vertritt in ihrem Beruf oft Opfer rassistischer, antisemitischer und narzisstischer Gewalt. Aber sie sprach gestern auch als Anwältin für Danger Dan.
1: Danger Dan übernimmt Verantwortung, indem er Namen nennt, indem er Partei ergreift. Indem er nicht so tut, als wäre es neutral, in Zeiten erstarkender faschistischer Bewegung einfach nur Künstler zu sein. Darin liegt keine Verachtung für den Rechtsstaat, sondern eine Ernstnahme seiner Versprechen.
0: Natürlich ging es auch nochmal explizit um den Song selbst, um Keine Angst. Und da hat Danger Dan dann im Publikum gesagt, Leute, haltet euch nicht auf mit ein paar Liedzeilen, ja, die manche missverstehen könnten. Diskutiert lieber mit euren Freunden, wie man dem Erstarken rechter Gewalt entgegentreten kann.
2: Die wichtige Frage und die Debatte, die wir eigentlich hätten führen müssen, ist doch die Frage, wie gehen wir um mit den ganzen Faschisten und Faschistinnen, die gerade in die Parlamente gehen, mit den Faschistinnen und Faschisten, die auf der Straße sind. Wie gehen wir um mit rechter Gewalt?
0: Und diese Fragen sind natürlich nicht beantwortet worden gestern Abend. Große Fragen, über die man lange diskutieren kann. Danger Dan sieht seinen Song selber eher als so eine Art Empowerment für seine Fans. Und das scheint gut funktioniert zu haben, denn es war ein insgesamt sehr emotionaler Abend.
3: War ein toller Abend und ich glaube, es war ganz wichtig, dass der Abend stattgefunden hat. Ich zähle mich selber zur vielleicht leisen Mitte. Und das ist was, die leise Mitte sollte dabei sein und sollte auch anfangen aufzustehen.
4: Hoffentlich hat es wirklich positive Auswirkungen, dass mehr Leute in die Aktion kommen und Dinge unternehmen. Selbstverständlich nur im Rahmen von dem, was rechtlich erlaubt ist.
5: Natürlich, alle Leute, die in dem Raum waren, haben eine ähnliche Ansicht. Aber es war auch sehr bestärkend, das so zu spüren, dass ja, wir alle lauter sein müssen.
0: Für Radio 1 dabei war übrigens Cora Knoblauch gestern im Columbia Theater. Und wenn Sie ihren Bericht noch mal hören wollen aus dem schönen Morgen, heute Morgen zur Veranstaltung, dann finden Sie den auf radio1.de. Das hier sind die Fun Loving Criminals mit Couldn't Get It Right. Auch das stammt nicht von ihnen, sondern ist eine Coverversion.

aus New York kommen die Fun Lovin' Criminals mit ihrer Version von Couldn't Get It Right, das Original von der Climax Blues Band aus dem Jahr 1976. Und während ich danach gesucht habe, mal zu gucken, wie lange ist es eigentlich her, dass wir das damals in den 70ern im Radio gehört haben, habe ich gesehen, die Climax Blues Band, von der das Original stammt, ist immer noch aktiv und hat gerade erst im April eine neue EP rausgebracht, dieses Jahr mit 5 Tracks. Da werde ich mal reinhören, vielleicht bringe ich die Tage mal mit. Das hier ist Musik von Cassia, der Titel Love Drum.

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Diese Künstlerin aus Süd-London heißt nicht nur Young mit Nachnamen, Lola Young, sondern sie ist es auch. 26 Jahre jung, from down here. Das heißt, als Lola Young zur Welt gekommen ist, da war Tracy Chapman's Song Talking About the Revolution schon fast ein Oldie. Tracy Chapman eher so in meinem Alter. Hier kommt ein Klassiker auf Radio 1 aus dem Jahr 1988.

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1: So sieht's aus. Und mit Mike D. tatsächlich von den Beastie Boys. Mike D. hat neue Musik rausgebracht. Mike D., der neue Song heißt True Colors. Er heißt bürgerlich Michael Lewis Diamond. Ja, und in der Frankfurter Allgemeinen Zeitung, die Sie natürlich hoffentlich auch alle abonniert haben, gibt's ein riesiges und, wie ich finde, sehr, sehr gutes Interview mit Mike D., wo er unter anderem etwas erzählt über seine jüdische Familie und die Tatsache, dass die Beastie Boys ja im Prinzip eine jüdische Band waren. Und er sagt auch, wie wenig das eine Rolle gespielt hat für ihn und wie wenig er sich heute immer noch mit seinem Jüdischsein identifiziert. Und warum machen die das? Weil Mike D. gerade eine sehr interessante Ausstellung hat im Jüdischen Museum in Frankfurt am Main allerdings. Also hören wir einfach mal die Musik. Mike D. und True Colors auf Radio 1.

True Colors, ne, kannte ich eigentlich so als Cyndi Lauper-Hit. Ja, die ja mit Time After Time den Radio 1 Sommersonntag zur Zeit gewonnen hatte. Hier aber True Colors von Mike D. von den Beastie Boys, der in der FAZ interviewt wird und die fragen ihn tatsächlich, die reden ihn wirklich so an, Herr Diamond, ja, Herr Diamond fragen die, was machte New York Anfang der 80er Jahre aus? Und Mike D. antwortet, ich will nicht alt klingen und meine Jugend romantisieren. Damals war ich etwas zu jung, um das ursprüngliche CBGBs zu erleben, in dem der Geist des Punks auflebte. Die Ramones, die habe ich schon damals verehrt. Gesehen habe ich sie erst im viel größeren Palladium, aber noch auf dem Höhepunkt ihres Schaffens. Und all diese neuen Musikstile von Punk und Hardcore über Hip-Hop bis zu Reggae und Dub, die waren sehr radikal. Für mich war es wie in einem Süßigkeitenladen. Schön. Mike D. Das hier sind Waves aus Kalifornien mit Sinking Feeling. Ach ja, und was in den Musikspecials läuft heute Abend auf Radio 1, das hören Sie gleich.

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aus einem der traurigsten Filme aller Zeiten, aus Love Story 1970. Da lief allerdings eine andere Version, die Instrumentalversion, wenn ich mich recht erinnere. Dann ein Jahr später, 71 muss das gewesen sein, hat Shirley Bassey zum ersten Mal diesen Song aufgenommen und dann im Jahr 2000 Remix, Where Do I Begin, diese Version hier, Shirley Bassey auf Radio 1. Ein wirklich, wirklich, wirklich sehr, sehr trauriger Track eigentlich. Das hier sind die Tindersticks mit You'll Have to Scream Louder.

fällt mir ein, was ich noch erzählen wollte. Vielleicht hören Sie auch die deutsche Version von Where Do I Begin am Sonntag, am Radio 1 Sommersonntag Schlager, denn die stammt von Karel Gott, wissen Sie noch, Schicksal.

0: Aldi Neumann, Aetna, Nina Chuba, Trettmann und viele mehr. Es funktioniert so, man kauft vorab online ein Ticket für um die 20 Euro und bekommt dazu einen Link mit einem Stadtplanausschnitt, innerhalb dessen das Konzert stattfinden wird. Je näher das Konzert rückt, desto präziser wird der Ausschnitt. So weiß man immerhin, in welche Ecke Berlins es geht. Welche zwei Acts auftreten, das erfährt man aber erst abends vor Ort. Man kauft also quasi die Katze im Sack. Das Versprechen der Veranstalter: Es wird auf jeden Fall super. Das Geheimkonzert in Berlin, morgen Abend um 19 Uhr an einem noch geheimen Ort.
1: Aber noch geheimer ist die geheime Nummer, mit der Sie jetzt Freikarten für das Geheimkonzert gewinnen können. Ja? 0331 70 99 111. Oh Gott, jetzt habe ich mich verplappert.
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1: Kanzleramtschef Frey soll Unionsfraktionschef werden. Anklage gegen mutmaßliche Anführer von Reichsbürgergruppe. Das Wetter, viele Wolken, kaum Sonne, Schauer und Gewitter. Bei bis zu 21 Grad bleiben Sie einfach zu Hause, trinken Sie Tee, hören Sie Radio. Hören Sie zum Beispiel Max Spalek, der kommt gleich nach den Nachrichten. Mein Name ist Stefan Karkowski, wünsche Ihnen noch einen schönen Restnachmittag.

0: Und damit, zack, 15 Uhr.
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2: Kanzleramtsminister Frey soll Nachfolger des zurückgetretenen Unionsfraktionschefs Spahn werden. Wie mehrere Medien berichten, haben sich darauf CDU-Chef Merz und der CSU-Vorsitzende Söder verständigt. Dagmar Pepping mit Einzelheiten.
3: Am kommenden Mittwoch soll die Fraktion dann in Berlin zu einer Sondersitzung zusammenkommen, um den neuen Fraktionschef zu wählen. Der Baden-Württemberger Frey war vor seinem Wechsel an die Spitze des Kanzleramtes parlamentarischer Geschäftsführer der Unionsfraktion und damit engster Mitarbeiter des damaligen Fraktionsvorsitzenden und Oppositionsführers Friedrich Merz. Merz holte seinen Vertrauten zu sich ins Kanzleramt, um dort die Arbeit der Bundesregierung zu koordinieren. In dieser Position machte Frey allerdings nicht immer eine glückliche Figur. Wer Thorsten Frey als Chef des Bundeskanzleramtes nachfolgen soll, ist noch nicht bekannt.
2: Die Bundesanwaltschaft hat 4 mutmaßliche Köpfe der verbotenen Reichsbürgervereinigung Königreich Deutschland angeklagt. Darunter ist nach Angaben der Behörde auch der Gründer. Der Gruppe wird vorgeworfen, sich als Rädelsführer in einer kriminellen Vereinigung betätigt zu haben. Außerdem geht es unter anderem auch noch um Fälle von Steuerhinterziehung und Urkundenfälschung. Das Bundesinnenministerium hatte die Vereinigung im Mai vergangenen Jahres verboten. Das Königreich Deutschland galt als größte Reichsbürgergruppe und hatte etwa 6.000 Anhänger. Der russische Außenminister Lavrov wird sich noch diese Woche mit seinem US-Kollegen Rubio treffen. Wie Lavrov angekündigt hat, soll das Gespräch am Donnerstag in Manila stattfinden. Es dürfte um die Kriege in der Ukraine und im Iran gehen. In der philippinischen Hauptstadt findet derzeit das ASEAN-Außenministertreffen statt, an dem beide teilnehmen. Im Kampf gegen unrechtmäßig hohe Mieten hat der Berliner Senat vergangenen Monat mehrere tausend Wohnungsinserate überprüfen lassen. Dabei ist bei der ersten Erhebung dieser Art fast jedes zweite Angebot als überhöht aufgefallen. Angela Ulrich.
4: Mietenscan heißt das neue Instrument der Senatsbauverwaltung. Damit werden seit Juni Wohnungsinserate auf Internetportalen automatisiert auf mögliche Verstöße gegen die Mietpreisbremse durchsucht. In gut 4.500 bewerteten Inseraten gab es bei 46% einen Verdacht auf zu hohe Preise. Die betroffenen Vermieter werden nun angeschrieben und aufgefordert, ihre Mietforderungen zu überprüfen und anzupassen. Der Mietenscan soll nun jeden Monat Vermieter präventiv auf mögliche Rechtsverstöße hinweisen. Laut Mietpreisbremse darf die Miete bei einer Neuvermietung das ortsübliche Niveau um maximal 10% überschreiten.
2: Brandenburgs Gesundheitsminister Wilke hält es für möglich, dass weitere Stationen in den Kliniken des Landes geschlossen werden. Der SPD-Politiker sagte mehreren Zeitungen, dass es für diesen Fall aber geeignete Alternativen geben soll. Einzelheiten von Yvonne Krause.
5: Langfristig sollen in Brandenburg alle Krankenhausstandorte erhalten bleiben. Manche werden nach Wilkes Worten aber andere Funktionen bekommen. Nur so könne die Qualität der Versorgung gesichert werden, sagte der SPD-Politiker. In Potsdam hatten 2 große Kliniken angekündigt, Abteilungen zu schließen. Das Klinikum Ernst von Bergmann streicht unter anderem Orthopädie und Gefäßchirurgie. Das St. Josephs Krankenhaus hat bereits die Geburtshilfe geschlossen. Die Neurologie soll folgen.
2: Das waren die Radio 1 Nachrichten. Es ist 15 Uhr. 4 weitere Meldungen auf rbb24.de.
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0: Sie haben sich darauf gefreut. Es wird Ihnen präsentiert, dieses wunderschön bedeckte Wetter. 20 Grad am heutigen Tage. Es gibt dazu noch gratis obendrauf. 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Ein paar Schauer. Und wenn Sie dieses Wetter geil finden oder spitze oder super, dann können Sie sich freuen, weil am morgigen Tag ganz genau das Gleiche bei 21 Grad nochmal auf Sie zukommt.
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2: Auf Radio 1 A10 westlicher Berliner Ring. Es staut sich an der Baustelle in beiden Richtungen vor der Havelbrücke jeweils 10 Minuten Verzögerung. A19 Richtung Berlin vor der Baustelle Wittstock Stau, eine halbe Stunde mehr Fahrzeit. B158 zwischen der östlichen A10 und Ahrensfelde, Stau in Richtung Berlin, etwa 10 Minuten mehr Fahrzeit. In Berlin fließt der Verkehr weitgehend normal, viel Verkehr aber aktuell auf dem Stadtring. Rechnen Sie an den Baustellen zwischen Albrechtstraße und Detmolder Straße jeweils mit 10 Minuten mehr. Auch auf der Hermannstraße in Neukölln sollten Sie ein paar Minuten mehr Fahrzeit einplanen. Soeben erreicht uns eine Nachricht von der 100 Richtung Wedding. Die Autobahn ist zwischen Sonderlee und Dreieck Neukölln gesperrt. Die Höhenkontrolle wurde ausgelöst. Wir wünschen Ihnen gute Fahrt.
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0: Einen wunderschönen guten Tag. Ja, so langsam kristallisiert sich's heraus, dass Herr Klopp dann neuer Bundestrainer wird, nicht wahr? Aber es gibt noch eine Neuigkeit, die mir wirklich super neu war. Und zwar, dass, weil bei Italien lief's ja bei den letzten WMs gar nicht mehr, weil sie gar nicht mehr dabei sein durften, nicht wahr? Italiens Verband bestätigt wohl Gespräche mit Pep Guardiola. There you go. Vielleicht wird dann die nächste WM Spanien, Portugal, Marokko wieder geil.

0: Die Herren von The House of Love, Shine On hier bei Radio 1. Stellen Sie sich mal vor. Es waren einmal Parteien, die sich als Stimmen des Volkes verstehen durften. Parteien, die ihren Wählern zuhörten, die Stimmung auffingen und dann auch in ihre Programme einfließen ließen. Aber wie gesagt, das war vielleicht einmal. Weil mittlerweile tragen CDU, SPD und Co. schon lange nicht mehr so richtig. Also sie sagen zwar, sie sind's noch, aber sie tragen eigentlich schon nicht mehr den Stempel Volkspartei. Gerade im Osten Deutschlands, da sitzt die Enttäuschung und das Misstrauen gegen diese ehemals großen Parteien sehr tief. Aber wie kam es dazu? Erklärungsversuche und Erkenntnisse liefert der Dokumentarfilm Volksparteien ohne Volk, im Osten gescheitert. Und ich spreche jetzt mit einem der Autoren, mit dem Filmemacher Jan Lorenzen. Einen wunderschönen guten Tag.
1: Das wünsche ich auch. Hallo.
0: Sie zeigen ja in Ihrem Film sehr deutlich, wie und warum diese Verunsicherung der Wähler im Osten entstand. Ich war dabei eigentlich in dieser Zeit, hatte aber wahnsinnig viel verdrängt. Also erster Punkt, wir gehen mal so ein paar durch. Gebietsreform in Ostdeutschland, was war da los?
1: Ja, in einigen Gebieten war unklar, zu welchen Bundesländern, die ja damals neu gebildet wurden, sie gehören sollen. Und es wurden Volksbefragungen durchgeführt. Keine Volksentscheide, das ist extrem wichtig. Denn die endgültige Entscheidung hatten die Kreistage. Und die Kreistage haben sich dann in einigen Gebieten wiederum über das Votum ihrer Bürger hinweggesetzt. Und das ist natürlich fatal, weil man erst eine Volksbefragung durchführt und sich dann darüber hinwegsetzt. Und das hatte eine wirklich furchtbare Wirkung im Sinne von zu DDR-Zeiten. Da wurden wir nicht gefragt, das wurde einfach entschieden und jetzt werden wir gefragt und es wird auch nicht was gemacht. Das ist ja noch viel schlimmer. Da entsteht also sehr, sehr früh schon eine große Enttäuschung.
0: Und dann ging es lustig oder vielmehr gar nicht mehr lustig weiter, weil dann gab es ja noch die Treuhand. Und es gab die großen Abwicklungen der Treuhand, unter anderem auch im Kaliwerk Bischofsrode. Da gab es dann auch einen Hungerstreik. Also der Arbeiterinnen und Arbeiter, die haben gesagt, wir wollen hier aber bleiben, wir wollen nicht abgewickelt werden. Wie haben denn darauf Politiker von CDU und SPD reagiert damals?
1: Ja, wir haben wirklich versucht, uns nicht in diese Diskussion, auf diese Diskussion einzulassen, war Bischof Rode jetzt, wäre es zu retten gewesen oder nicht, sondern es geht wirklich darum, wie sich die Politiker verhalten haben. Und die meisten haben sich eben weggeduckt, sind gar nicht hingefahren. Der stellvertretende Betriebsrat von Bischof Rode erzählt, dass ein FDP-Politiker bei ihm war und gesagt hat, ich habe 15 Minuten Zeit, erzähl mir mal, was hier los ist. Und er hat gesagt, wenn du noch 15 Minuten Zeit hast, ein Landtagsabgeordneter aus Thüringen, der seine Leute vertreten soll, dann kannst du gleich wieder gehen. Also das ist eigentlich eine Enttäuschung, dass die Politiker nicht vor Ort waren, sich dem Problem nicht gestellt haben und sehr selbstkritisch sagt bei uns in der Dokumentation Stefan Hilsberg von der SPD, solche politischen Prozesse, Willensbildungsprozesse müssen von den Parteien begleitet werden. Egal, ob sie jetzt der Meinung sind, dass die Recht haben oder nicht. Aber sie müssen wenigstens vor Ort sein, sie müssen sich dem stellen und das ist unterblieben.
0: Aber zur Wahrheit gehört natürlich auch, dass zum Beispiel die SPD-Genossen im Osten für ihre Region und ihre Wähler dann eigentlich auch hätten mehr einstehen können. Das sieht man auch in Ihrem Film, so ein bisschen Selbstkritik. Wie haben Sie denn diese Politiker, die damals dabei waren, aus dem Osten erlebt, wenn Sie über Ihre Vergangenheit erzählen?
1: Naja, wir haben ja natürlich gezielt mit denen gesprochen, die mit ihrer Partei nicht zufrieden sind. Also da gibt es schon eine große Kritik an dem eigenen Handeln teilweise, also eine Selbstkritik, auch eine große Kritik an den Parteien, in denen sie tätig waren. Was aber auffällig ist, ist, dass die Parteien selbst ja eine große Ratlosigkeit ausstrahlen und sich dieser Frage, was haben wir damals eigentlich falsch gemacht, was hätten wir anders machen müssen, dass die gar nicht bereit sind, sich dieser Frage zu stellen. Und das ist aus meiner Sicht das eigentlich Erschütternde.
0: Wie die westdeutschen Politiker teilweise dann im Osten in den 90ern agiert haben, das werden wir gleich besprechen. Allerdings, wir haben noch eine kleine musikalische Anekdote hier dazwischen, und zwar Dottie Anderson.

0: Ja, wie war das früher? Wie konnte das passieren? Sie können sich's angucken, entweder am heutigen Abend 20.15 Uhr im RBB Fernsehen oder schon jetzt in der Mediathek, nämlich der hervorragende Dokumentarfilm Volksparteien ohne Volk im Osten gescheitert läuft da. Und ich spreche mit einem der Filmemacher, mit Jan Lorenzen. Herr Lorenzen, allgemein hat man in diesem Film, in Ihrem Film nicht das Gefühl, dass sich die westdeutschen Politiker ja besonders jetzt da reingelegt haben. Also in, so von wegen Vereinigung schon, wir sagen es mal, aber mit welchem Selbstverständnis haben denn die westdeutschen Politiker agiert und regiert im Osten? Ich sag nur mal Oskar Lafontaine, weil das hat mich wirklich fertig gemacht.
1: Ja gut, Oskar Lafontaine ist natürlich ein sehr spezielles Beispiel. Er hat einfach sehr früh sehr deutlich gemacht, dass er mit der deutschen Einheit nichts am Hut hat, dass er da auf keinen Fall eine schnelle Einheit möchte. Er hat davor gewarnt, weil die Kosten so hoch sind, und ausgerechnet dieser Politiker wird nun zum Kanzlerkandidaten der SPD im Jahr 1990 gekürt. Und mit so einem Kanzlerkandidaten dann in einen gesamtdeutschen Wahlkampf zu führen, war für die SPD natürlich eine unglaubliche Hypothek. Man muss aber, glaube ich, weitergehen. Wenn man sich Politiker wie Bernhard Vogel in Thüringen oder Biedenkopf in Sachsen anguckt, das sind schon auch Westdeutsche, die sich sehr für den Osten interessiert haben. Das eigentliche Problem ist ein strukturelles Problem, und auch da wieder die SPD zu erzählen. Die SPD hatte in ganz Ostdeutschland bis weit in die 2000er Jahre hinein in ganz Ostdeutschland weniger Mitglieder als die SPD alleine im Saarland. Und da sieht man einfach, wie schwer es dann für ostdeutsche Landesverbände ist, auf Parteitagen der gesamtdeutschen Partei Mehrheiten zu organisieren und ein Interesse für die ostdeutschen Themen zu bekommen. Das ist nicht böser Wille, sondern das ist ein strukturelles Problem. Und dann muss man natürlich weiter gucken. Das eigentlich Erschütternde ist, dass die Bundes-SPD dann auch keine Strategie entwickelt hat, um diese strukturelle Schwäche der SPD im Osten zu beseitigen und wirklich massiv Mitgliederwerbung zu betreiben und die Strukturen, also Parteibüros beispielsweise aufzubauen. Da ist das eigentliche Problem.
0: Genau, ja. Also das war ganz, ganz viel SPD. Zur Wahrheit gehört natürlich auch, dass dann quasi diese Entwicklung der Entfremdung einer ostdeutsche Kanzlerin wahrscheinlich noch verstärkt hat, noch vorangetrieben hat. Jetzt hat man in Ihrem Film das Gefühl, ja, also nee, man merkt halt klar, die SPD, CDU, die tun sich absolut schwer im Osten, auch in der Jetztzeit. Man sieht und hört in Ihrem Film einige Menschen, die eben sagen, dass diese Parteien kaum noch im Stadtbild zu finden sind, zu erkennen sind. Haben die SPD und die CDU den Knall nicht gehört oder haben die vielleicht jetzt schon aufgegeben?
1: Also das Erschütternde für mich ist diese große Ratlosigkeit, die Parteien haben, die ihrem eigenen Niedergang zusehen eigentlich keine Rezepte haben.
0: Aber wie erklären Sie sich denn, weil Sie haben sich ja damit beschäftigt, weil die PDS und dann später die AfD haben ja diese entstandenen Lücken, dieses Nicht-Vorhandensein von Aktion, politischer Aktion in den Kommunen quasi besetzt. Und da hätte man ja irgendwann, wir sind ja keine dummen Leute, die haben dann gesehen, ach guck mal, jetzt haben wir Mist gebaut, jetzt müssen wir aber dahin. Und das passiert halt jetzt schon seit Jahrzehnten nicht.
1: Ich habe da keine Antwort drauf. Warum das nicht passiert, habe ich keine Antwort drauf. Tut mir leid.
0: Haben Sie denn da irgendwelche Erklärungsmuster bei den Leuten, die Sie befragt haben, vielleicht erkennen können? Oder ist es da auch so eine Resignation, dass man jetzt einfach sagt, gut, das ist jetzt einfach so, haben wir aufgegeben?
1: Ich bemerke natürlich bei meinen Gesprächspartnern, dass sie sich diese Frage auch stellen und sie auch in ihren Parteien ja lange dafür gekämpft haben, Kursänderungen herbeizuführen und da an den Rand gedrängt sich fühlen, nicht gehört fühlen. Ich kann trotzdem die Frage nicht beantworten, ja. Aber das ist für mich eine wirklich bedrückende Situation. Ich spreche mit Leuten wie Gunter Weisgerber, der in Leipzig die SPD mitgegründet hat und aufgebaut hat, mit Stefan Hilfiger, Riesberg, der das in Brandenburg, in Berlin-Brandenburg getan hat, mit Arnold Fahrz, der zum Freundeskreis von Rainer Kunze gehört hat und zur Opposition in der DDR. Und diese sind sozusagen marginalisiert in ihren eigenen Parteien. Und da sind Lichtgestalten für uns alle, für diese Gesellschaft verloren gegangen. Und da ist auch das Erbe der Revolution 1989, mit dem ist nicht gut umgegangen worden. Und das ist für mich schon sehr bedrückend.
0: Volksparteien ohne Volk im Osten gescheitert, Fragezeichen. So heißt der Film, der durchaus und also sehr, sehr empfehlenswert ist. Gucken Sie sich das an. Entweder jetzt schon in der ARD Mediathek oder Sie warten bis am heutigen Abend 20.15 Uhr im RBB Fernsehen. Darüber hinaus natürlich jetzt nicht nur jetzt in der Mediathek, sondern ich weiß nicht, ob für immer, aber auf jeden Fall für sehr lange Zeit. Ich sprach mit einem der Autoren, dem Filmemacher Jan Lorenzen. Vielen, vielen Dank. Ihnen schönen Abend. Tschüss.
1: Herzlichen Dank. Ja, tschüss.

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9: Kurz vor 4.
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9: Das Wetter ist durchwachsen, aber in Momenten des Glücks scheint mal die Sonne wie gerade auf uns. Wir Prinzen und Königin. In Potsdam-Babelsberg. Nee, 20 Grad haben wir es heute. Es ist windig. Es ist eine durchwachsene Geschichte. Übergangsjackenwetter. Genießen Sie es. Es gibt auch zum Beispiel morgen kurze Gewitter, die ich Ihnen an die Backe labern könnte. Mit 21 Grad. Aber dann so ab Freitag sehen wir alle gemeinsam das Licht.
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11: Auf Radio 1, A10 westlicher Berliner Ring, es staut sich in beiden Richtungen an den Baustellen vor der Havelbrücke jeweils etwa 10 Minuten mehr Fahrzeit. 20 Minuten mehr sind es auf der A19 Richtung Berlin vor der Baustelle Wittstock. B158 zwischen der östlichen A10 und Ahrensfelde staut es sich in Richtung Berlin, 10 Minuten mehr Fahrzeit. Stadtverkehr Berlin, gute Nachrichten gibt es von der A100 Richtung Wedding. Die Sperrung zwischen Sonnenallee und Dreieck Neukölln wurde aufgehoben. Der Verkehr wird sich dort langsam normalisieren. Es staut sich auf dem Stadtring an den Baustellen zwischen Albuinstraße und Detmolder Straße in beiden Richtungen jeweils etwa eine Viertelstunde mehr Fahrzeit. 10 Minuten plus auch auf der Bernauer Straße Richtung Tegel, auf der Hermannstraße in beiden Richtungen sowie stadtauswärts auf der Landsberger Allee in Fendpfuhl und auf der B2 in Malchow. Wir wünschen gute Fahrt.
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9: Knaller!

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1: Die wunderbaren Madness und die Bullington Boys hier bei Radio 1. Ach, sie fragen sich doch bestimmt, was kommt jetzt. Aber sie hören ja immer um diese Zeit diesen kleinen Familiensender und wissen, dass jetzt das Album kommt. Und sie wissen natürlich auch, wenn sie in den vergangenen zwei Tagen gehört haben, dass das Album der Woche in dieser Woche fantastisch ist. Und zwar ist es, ich gucke gerade, nee, ist alles dabei. Nia Archives und Emotional Junglist und Laurina Schreder ordnet es für uns nochmal ein.
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3: Hi, I'm Nia Archives and I make jungle music. 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

Mit ihrem Album Emotional Junglist taucht Nia Archives tief in ihre eigene Gefühlswelt ein. Der Titel ist für sie mehr als eine Genrebezeichnung. Er ist eine Identität und ein Charakter.

0: It's not just a sound, it's like an identity, it's a belief, it's a spirit. To be an emotional jungleist, it's a character. So that's kind of why I named the album after it, because I feel like the personality of somebody that would experience the things that I'm talking about on the album is probably an emotional jungleist too, you know?
1: Ihre Songs fungieren als eine Art akustisches Tagebuch. Nia Archives verarbeitet in ihnen Themen wie Liebe, Verletzlichkeit und Unsicherheit und reflektiert die eigenen Emotionen und Perspektiven, die sie als charakteristisch für ihre Generation sieht. Es sei zudem eine weibliche Sichtweise, die ihre Songs transportieren, die zum einen auf natürliche Weise aus ihr herauskommt, zum anderen aber von Nia Archives betont wird, indem sie auf kreativer Ebene vor allem mit Frauen an den Tracks gearbeitet hat.

0: I'm talking about things that only women will really, like, understand. Like, obviously, guys will relate to it, but there's just such common events, I think, that you go through in your mid to late 20s. Also, in terms of feminising it, I've worked with all women on the creative of this project, so it feels like this project is really being heard and seen through the female gaze, and only, I think, a woman and working with women, you'd be able to achieve that. This could be the
1: start of something. Mia Archives traut sich mit den Tracks ihres zweiten Albums nicht nur ihre persönlichen Gedanken zu teilen, sondern verändert auch den Gebrauch ihrer Sprache und wie sie diese Themen mit der Welt teilt. Während sie sich eher kryptisch höflich in ihren bisherigen Liedern geäußert hat, flucht sie auf Emotional Junglist erstmals und benutzt bewusst Kraftausdrücke.
0: Quite fun to, you know, make grown-up music because I've never really sworn in my music or, yeah, anything like that. So it's definitely a bit more provocative, but I'm not, you know, 20 anymore. When I first started making music, I was quite young. I'm 26. I feel like I'm allowed to explore these kind of themes, you know. It's a part of adulthood.
1: Ihr darum, echt zu sein, sich zu trauen, offen mit den eigenen Gefühlen umzugehen. Nachdem Nia Archives sich also durch den Dschungel ihres Seelenlebens gekämpft hat, Dinge wie Einsamkeit, psychische Gesundheit verhandelt oder auch Sehnsucht, Enttäuschung sowie plötzlichen Liebeskummer, kommt sie zu dem Schluss, durch diese Erfahrung nur an Stärke gewinnen zu können. Im letzten Track des Albums besingt sie folgerichtig ihre Eigenständigkeit.
0: I feel like Boys in Blue felt like a great song to put at the end of the album because it felt like a bit of a victory lap after exploring all these emotions to get to that song and be like, actually, I don't care about any of this. Like, you're a loser. Felt right, you know?
1: Von ihrem neuen Album Emotional Junglist, Nia Archives, Boys in Blue.

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1: Dear Friends, jetzt geht's los. Das Album der Woche ist zu gewinnen. Nee, und Sie sind schon in den Startlöchern. Ich fühle es, wie Sie pulsieren, wie Sie dieses Album haben wollen, wie Sie kaum mehr können, ja, wie das Wissen, das Sie gleich generieren, aus Ihnen raus muss. Ich freue mich drauf. 0331 70 99 111 ist die Telefonnummer, die Sie wählen sollten, wenn Sie denn die richtigen Antworten zur Hand haben. Der Song ging gerade ja um Boys in Blue und wir suchen andere Jungs, die nicht mehr ganz nüchtern sind. Start Nummer 1.
2: Wir mögen Bier.
3: Jawohl.
2: Eiskalt. Eiskalt, am besten aus der Flasche. Aber es ist alles gut, solange man in Ruhe rülpsen und in einer Lache von Bier aufwachen kann. Gebt mir Bier oder den Tod. Oder beides.
1: Und hier ist die Startnummer 2.
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1: Ja, das war der zweite Junge, der nicht mehr ganz nüchtern war. Und hier kommt der dritte Junge.
7: Hedwig. Hast du das gehört, Mutter?
8: Hör doch mal. Hedwig.
9: Hedwig, der Bürgermeister spricht mit dir.
8: Hedwig, du bist das Schärfste, was mir jemals zwischen Heringsdorf und Borkum begegnet ist.
10: Herr Lütje, Sie haben da eben etwas sehr Unflätiges gesagt.
8: Hedwig ist das Schärfste.
7: Ich glaube, der Herr Bürgermeister wollte mir eine Freude machen.
10: Ich bin dieser Meinung nicht und ich möchte dich daran erinnern, dass wir nie verschiedener Meinung sind.
8: Hedwig,
7: dann möchte ich dir empfehlen, dich meiner Meinung anzuschließen.
11: Gehörst du zur Familie?
7: Nein.
1: Sie kriegen das alles hin. 0331 70 99 111. Welche leicht angetrunkenen Herrschaften haben wir hier gesucht? Sucht, rufen Sie an, gewinnen Sie das Album der Woche.

0: Mr. Tom Waits und Downtown Train hier bei Radio 1. Und ich begrüße aufs Alleremotionalste den Frank aus Neubrandenburg. Hallöchen.
1: Einen wunderschönen guten Tag.
0: Warum hören Sie denn nicht NDR?
1: Die Musik ist besser bei euch.
0: Richtig. Und die Moderatoren sind?
1: Auch besser.
0: Absolut, das war richtig. Frank, wie geht's Ihnen am heutigen Tag?
1: Oh, eigentlich ganz gut. Was Wetter ist durchwachsen, aber ja, angenehm.
0: Aber ich finde das immer nicht so schlimm. Wenn irgendwas durchwachsen ist, aber man sieht Licht am Ende des Horizonts, in dem Falle ab Freitag, Samstag, Sonntag wird es besser oder so. Haben Sie gerade ein größeres Projekt irgendwie am Laufen?
1: Urlaubsvorbereitung.
0: Oh, was
1: Nächste
0: denn?
1: Woche geht's los.
0: Wohin?
1: Nach Gotland.
0: Ist wo?
1: Schweden.
0: Ah, okay. Okay. Sie sind jemand, der eher so in die nordische Gegend geht und nicht so gerne, weil ich war noch nie, glaube ich, nördlicher in Europa Festland als Flensburg oder so.
1: Oh, da hast du was verpasst.
0: Ja, ich weiß. Das sagen immer viele und so, vielleicht gebe ich mir das irgendwann. Fahren Sie da mit dem Wohnwagen hin oder wie geht's da hoch?
1: Ja, mit dem Auto und einer Fähre hauptsächlich, ne?
0: Mhm.
1: Ist ja von Neubrandenburg, Rostock und dann mit der Fähre nach Trelleborg rüber.
0: Und wie lang?
1: Fähre nach Trelleborg 6 Stunden und dann an Land nochmal so 4 Stunden und dann von Oskarshamn nochmal 3 Stunden rüber nach Visby.
0: Aber dann bleiben Sie da ein paar Tage, ne? Dass ich das
1: ja, 14 Tage bleibe ich da.
0: Super. Na gut, aber da jetzt kommt der Schwenker. Da macht es natürlich Sinn, dass Sie gute Musik dabei haben und die können Sie jetzt gewinnen. Und zwar Nia Archives ist das Album der Woche. Boys in Blue war der Titel, den wir am heutigen Tag gehört haben. Wir suchten andere Jungs, die nicht mehr ganz so nüchtern sind. Gehen wir das nochmal durch.
2: Wir mögen Bier.
3: Jawohl.
0: Wer ist der Anführer, der hier sagt, wir mögen Bier?
1: Das ist El Bundy.
0: Richtig, aus der Serie Eine schrecklich nette Familie.
4: Dear Mr. Well, here we are again, we all love it.
0: Und das ist hier keine richtige Serie, sondern was ist das?
1: Das ist Dinner for One.
0: Richtig, und da der Butler James.
5: Petrich. Hast du das gehört, Mutter?
6: Hör doch mal, Petrich.
0: Und hier, was ist das?
1: Das ist legendär, der Bürgermeister von Papa Ante Portas.
0: Und das ist auch richtig und Sie haben alles richtig gemacht und gewinnen das Album der Woche. Frank, dann wünsche ich ganz, ganz viel Freude noch in der Vorbereitung und viel Spaß da oben in Schweden. Ne? Bleiben Sie noch mal bitte ein bisschen dran.
1: Ja, super, vielen Dank.
0: So, bis dann, tschüss.
1: Ciao.

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8: Um kurz vor vier. Union nominiert offiziell Kanzleramtschef Frei als Fraktionschef. Anklage gegen mutmaßliche Anführer von Reichsbürgergruppe. Und das Wetter. Heute viele Wolken, kaum Sonne. Schauergewitter haben wir auch dabei. 21 Grad und morgen, wenn Sie das Wetter mögen, können Sie sich freuen, wird nochmal ganz genauso. Gleich die Nachrichten hier mit Herrn Möck, vorher Bonobo und Me and You auf Radio 1.

0: Das ist ein ruhiger Moment in der Musik. Da haben wir uns überlegt, da lassen wir es jetzt mal so ein bisschen ausplätschern, bevor es wieder so richtig losgeht. Und damit haben wir es 16 Uhr.
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0: Mit Tobias Möck.
2: Kanzleramtsminister Frei soll Nachfolger des zurückgetretenen Unionsfraktionschefs Spahn werden. CDU-Chef Merz und der CSU-Vorsitzende Söder haben Frei nach einer Fraktionssitzung am Nachmittag offiziell vorgeschlagen. Dagmar Pepping mit Einzelheiten.
3: Am kommenden Mittwoch soll die Fraktion dann in Berlin zu einer Sondersitzung zusammenkommen, um den neuen Fraktionschef zu wählen. Der Baden-Württemberger Frei war vor seinem Wechsel an die Spitze des Kanzleramtes parlamentarischer Geschäftsführer der Unionsfraktion und damit engster Mitarbeiter des damaligen Fraktionsvorsitzenden und Oppositionsführers Friedrich Merz. Merz holte seinen

0: Vertrauten zu sich ins Kanzleramt, um dort die Arbeit der Bundesregierung zu koordinieren. In dieser Position machte Frey allerdings nicht immer eine glückliche Figur. Wer Thorsten Frey als Chef des Bundeskanzleramtes nachfolgen soll, ist noch nicht bekannt.
1: Die Bundesanwaltschaft hat 4 mutmaßliche Köpfe der verbotenen Reichsbürgervereinigung Königreich Deutschland angeklagt. Darunter ist nach Angaben der Behörde auch der Gründer. Der Gruppe wird vorgeworfen, sich als Rädelsführer in einer kriminellen Vereinigung betätigt zu haben. Außerdem geht es unter anderem auch noch um Fälle von Steuerhinterziehung und Urkundenfälschung. Das Bundesinnenministerium hatte die Vereinigung im Mai vergangenen Jahres verboten. Das Königreich Deutschland galt hierzulande als größte Reichsbürgergruppe und hatte etwa 6.000 Anhänger. Messenger-Dienste wie WhatsApp sollen in der EU bald wieder in privaten Chats nach Hinweisen auf Kindesmissbrauch suchen dürfen. Wie die deutsche Presseagentur berichtet, haben sich Vertreter der Mitgliedsländer darauf geeinigt, die europäischen Datenschutzregeln vorübergehend auszusetzen. Einen Beschluss dazu hatte schon das EU-Parlament gefasst. Damit können Unternehmen mithilfe spezieller Programme nach Bildern oder Videos von Kindesmissbrauch suchen. Davon ausgenommen sind aber verschlüsselte Nachrichten. Datenschützer warnen davor, dass die sogenannte Chatkontrolle anlasslose Massenüberwachung ermögliche. Im Kampf gegen unrechtmäßig hohe Mieten hat der Berliner Senat vergangenen Monat mehrere tausend Wohnungsinserate überprüft. Dabei ist bei der ersten Erhebung dieser Art fast jedes zweite Angebot als überhöht aufgefallen. Angela Ulrich.
2: Mietenscan heißt das neue Instrument der Senatsbauverwaltung. Damit werden seit Juni Wohnungsinserate auf Internetportalen automatisiert auf mögliche Verstöße gegen die Mietpreisbremse durchsucht. In gut 4.500 bewerteten Inseraten gab es bei 46% einen Verdacht auf zu hohe Preise. Die betroffenen Vermieter werden nun angeschrieben und aufgefordert, ihre Mietforderungen zu überprüfen und anzupassen. Der Mietenscan soll nun jeden Monat Vermieter präventiv auf mögliche Rechtsverstöße hinweisen. Laut Mietpreisbremse darf die Miete bei einer Neuvermietung das ortsübliche Niveau um maximal 10% überschreiten.
1: Brandenburgs Gesundheitsminister Wilke hält es für möglich, dass weitere Stationen in den Kliniken des Landes geschlossen werden. Der SPD-Politiker sagte mehreren Zeitungen, dass es für diesen Fall aber geeignete Alternativen geben soll. Einzelheiten von Yvonne Krause.
3: Langfristig sollen in Brandenburg alle Krankenhausstandorte erhalten bleiben. Manche werden nach Wilkes Worten aber andere Funktionen bekommen. Nur so könne die Qualität der Versorgung gesichert werden, sagte der SPD-Politiker. In Potsdam hatten 2 große Kliniken angekündigt, Abteilungen zu schließen. Das Klinikum Ernst von Bergmann streicht unter anderem Orthopädie und Gefäßchirurgie. Das St. Josephs Krankenhaus hat bereits die Geburtshilfe geschlossen. Die Neurologie soll folgen.
1: Das waren die Radio 1 Nachrichten. Es ist 16.04 Uhr. 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
5: Windiges Wetter heute bei 20 Grad. Morgen dann ein Wechsel aus Sonne und dicken Wolken. Ein paar Schauer sind wohl auch dabei. Und wenn Sie Glück haben, wenn Sie ganz viel Glück haben, dann kommen Sie in ein Gewitter, das allerdings nur sehr partiell auftreten wird, bei bis zu 21 Grad.
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1: Auf Radio 1, Baustellenstaus gibt es auf der A10 westlicher Berliner Ring vor der Havelbrücke in Richtung Werder ab Potsdam Nord plus 20 Minuten, in der Gegenrichtung ab Großkreuz 10 Minuten Verzögerung. Stadtverkehr Berlin auf der A100 staut es sich Richtung Treptow zwischen Schmargendorf und Albuinstraße 20 Minuten mehr Fahrzeit. Stau deshalb auch auf der A103 sowie auf der Schöneberger Straße. 20 Minuten extra müssen Sie einplanen auf der Bernauer Straße Richtung Tegel. Weitere Staus gibt es auf der Karl-Marx-Straße Richtung Buschkrug Allee, sowie rund um den Tiergarten wegen der Sperrungen zum Christopher Street Day am kommenden Samstag. Stau stadtauswärts auf dem Tempelhofer Damm, am Stadtring und auf der B2 in Malchow. Wir wünschen Ihnen gute Fahrt.
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6: Grüß Gott.

0: Sie an Radio 1. Kinder in Deutschland schwimmen immer schlechter. Okay, das ist jetzt vielleicht ein bisschen pauschal, aber jüngste Erhebungen zeigen dann doch, dass es um die Schwimmfähigkeit des Nachwuchses nicht ganz so gut bestellt ist. Aber es ist ja auch nicht einfach, ne? Also neben den Kosten, das ist teuer teilweise, gibt es dann auch keine Verfügbarkeit von Schwimmkursen. Es gibt wenig Schwimmlehrerinnen und Schwimmlehrer und sowas. Viele Familien müssen teilweise monatelang auf einen Platz warten. In Mönchengladbach gibt es jetzt bei den städtischen Bädern ein neues digitales Angebot für Kinder. Und wo jetzt in dieser digitalen Variante das Wasser herkommt, das wird uns jetzt erklären Arnim Brückner. Er ist Chef vom Schwimmbadbetreiber NEW. Nur kurze Erklärung, NEW, das ist ein kommunales Versorgungsunternehmen mit starker Verwurzelung am Niederrhein, wie es so schön heißt. Guten Tag, Herr Brückner.
1: Schönen guten Tag, hallo.
0: Wie muss man sich denn dieses digitale Angebot vorstellen? Wie funktioniert das?
1: Sie haben es bei der Einleitung schon gesagt, es ist immer schwieriger, genügend Schwimmkurse anzubieten, dass eben auch alle Kinder schwimmen lernen. Und wir haben versucht, wie kann man vielleicht unkonventionell denken? Also wir haben Personalprobleme, wir haben Probleme mit Wasserfläche. Und was können wir machen? Und da sind wir irgendwann auf die Idee gekommen, hey, die ganze Welt dreht sich Richtung Digitalisierung. Wir selber gucken uns bei Instagram, bei YouTube Kochvideos an und kochen die nach oder Handwerkervideos. Wir sind in den Fernunis unterwegs und kann man nicht schwimmen, auch digital lernen. Und haben dann ein digitales Angebot mit einem Anbieter zusammen entwickelt, wo die Eltern sich erstmal bei uns auf der Website anmelden können. Die kriegen dann einen Link zugeschickt, eine App, wo die sich dann digital mit ihrem Smartphone, mit dem iPad auf den Schwimmunterricht vorbereiten können. Also man wird mit einem Avatar praktisch durchgeführt. Man hat Übungen zu Hause und ergänzt sie dann in der Praxis vor Ort bei uns am Schwimmbad.
0: Okay, dann wir sind erstmal zu Hause. Wir haben erfolgreich dieses Programm runtergeladen. Jetzt sind die lieben Kleinen da. Was sind da für Übungen? Was muss ich jetzt mit den Kids machen?
1: Das sind Trockenübungen, die man mit den Kids zu Hause auf der Couch machen kann, wie zum Beispiel durch die Nase einatmen, durch den Mund ausatmen.
0: Das können viele Kinder nicht mehr.
1: Wir bereiten. Das ist natürlich gerade erste Stunde, auch spielerisch ein Stück weit zu starten, einfach zu starten und dann auch nicht von vornherein die Lust zu verlieren. Worauf wir dann im Unterricht aufbauen vor Ort, wo wir dann sagen, zum Beispiel aus dem Wasser durch die Nase ein und dann im Wasser mit dem Mund ausatmen. Also das heißt, zu Hause die Theorie, vor Ort die Praxis und die bauen aufeinander auf.
0: Also okay. Also man macht dann auf dem Sofa, soweit das halt vorhanden ist, die Übung mit den Kindern. Dann geht man quasi mit der App, wenn ich sie richtig verstanden habe, oder ohne App dann in die Schwimmhalle zum Lehrer. Wie läuft das dann im Becken weiter, also mit dem Becken, mit dem Wasser?
1: Die Eltern kommen mit anderen Eltern zusammen bei uns in die Schwimmbäder. Wir haben dann Becken gesperrt. Das ist ein großer Bildschirm, der dann die Übungen anzeigt. Und die dann die Eltern mit ihren Kindern zusammen nachmachen. Dann Übungen, es gibt Hinweise, man zeigt auch an, worauf die Eltern achten müssen. Mhm. Das heißt, die Eltern können das mit ihren Kindern zusammen lernen.
0: Ist denn da wenigstens dann ein Schwimmlehrer vorhanden oder sind die da alle unbetreut nur mit den Eltern im Wasser?
1: Wir haben Schwimmlehrer da für die Wasseraufsicht.
0: Okay.
1: Die gucken auch mal drauf und geben auch hier mal die Korrektur. Mhm. Aber aktuell planen wir das komplett Personal los. Wir sind gerade in der Testphase und schauen uns an, klappt das digital? Klappt das ausschließlich digital? Und wenn wir merken, wir müssen da auch nochmal steuern und einwirken, dann werden wir auch dann nach Stunde 4 auf Stunde 5 Schwimmmeister auch mal mit ins Wasser reingeben, um dann auch nochmal zu unterstützen. Also es ist ein totaler Testbetrieb.
0: Alles klar.
1: Und wir schauen und schauen, was gut klappt, was vielleicht noch nicht klappt und justieren dementsprechend nach.
0: Na, das ist ja auch super. Ne? Man muss ja auch Sachen probieren. Es gibt natürlich dann Kritik aus der professionellen Ecke, also die LRG, die finden dieses Kursangebot grundsätzlich gut, sagen aber, dass ein echter Schwimmlehrer oder Lehrerin nicht zu ersetzen ist, würde ich auch mitgehen. Wie sieht es denn jetzt aber aus, wenn die Eltern es geschafft haben, und das ist ja auch nicht ganz so einfach, den Nachwuchs da wirklich durchzubringen und die Kleinen können schwimmen oder einigermaßen sich auf jeden Fall im Wasser gut bewegen und gehen nicht unter. Wenn dann die Seepferdchenprüfung zum Beispiel kommt, was passiert dann?
1: Genau, also auch alle anderen Kurse, also das ist ein ergänzender Kurs. Wir haben weiterhin normale Kurse mit Eltern, auch ohne Eltern. Mhm. Und jetzt den digitalen Kurs dazu. Und wir geben, egal bei welchem Kurs, kein Versprechen ab, dass es danach ein Seepferdchen gibt. Das ist sehr individuell. Da gibt es Kinder, die schaffen es, und es gibt Kinder, die schaffen es nicht. Es wird sich jetzt nochmal zeigen im nächsten halben Jahr oder Jahr, ob die digitalen Kurse, sagen wir, der Erfolg bei einem Seepferdchen mehr oder weniger wird. Mhm. Aber jeder, der bei uns ein Seepferdchen machen möchte, auch nach dem Kurs, ist herzlich eingeladen, auch die Prüfung zu machen. Das ist kein Problem.
0: Jetzt haben Sie das entwickeln lassen, nicht wahr? Und so, und versuchen das jetzt, aber das kostet natürlich auch. Ne? Das ist ja nicht sowas zu entwickeln, kostet ja Geld. Könnte sich sowas auch Berlin leisten?
1: Müssen Sie die Berliner Wählerbetriebe fragen?
0: Ah, ich wusste, dass Sie das jetzt sagen.
1: Der Anbieter, mit dem wir da zusammenarbeiten, der hat da ein Produkt draus gemacht und bietet es auch allen anderen Badbetreibern in Deutschland an.
0: Weil wir haben da auch teilweise krasse Engpässe. Na, mal gucken. Ich wünsche Ihnen erstmal ganz viel Erfolg, dass das was wird. Finde ich eine gute Idee, da mal wirklich auch andere Ansätze zu probieren, weil vielleicht gehört ja bald digitaler Schwimmunterricht zum Standard oder auf jeden Fall zum ergänzenden Standard. Ich sprach mit Arnim Brückner, Chef vom Schwimmbadbetreiber NEW. Vielen Dank, Ihnen schönen Tag.
1: Vielen Dank auch, alles Gute.

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7: Und damit haben wir es 16:30.
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7: Fast 16:30. Tobias Müll kommt jetzt.
9: Kanzleramtsminister Frey soll Nachfolger des zurückgetretenen Unionsfraktionschefs Spahn werden. CDU-Chef Merz und der CSU-Vorsitzende Söder haben Frey nach einer Fraktionssitzung am Nachmittag offiziell vorgeschlagen. Am kommenden Mittwoch soll die Fraktion dann in Berlin zu einer Sondersitzung zusammenkommen, um den neuen Fraktionschef zu wählen. Die Bundesanwaltschaft hat 4 mutmaßliche Köpfe der verbotenen Reichsbürgervereinigung Königreich Deutschland angeklagt. Darunter ist nach Angaben der Behörde auch der Gründer. Der Gruppe wird vorgeworfen, sich als Rädelsführer in einer kriminellen Vereinigung betätigt zu haben. Außerdem geht es unter anderem auch noch um Fälle von Steuerhinterziehung und Urkundenfälschung. Messenger-Dienste wie WhatsApp sollen in der EU bald wieder in privaten Chats nach Hinweisen auf Kindesmissbrauch suchen dürfen. Wie die deutsche Presseagentur berichtet, haben sich Vertreter der Mitgliedsländer darauf geeinigt, die europäischen Datenschutzregeln vorübergehend auszusetzen. Damit können Unternehmen mithilfe spezieller Programme nach Bildern oder Videos von Kindesmissbrauch suchen. Davon ausgenommen sind aber verschlüsselte Nachrichten. Im Kampf gegen unrechtmäßig hohe Mieten hat der Berliner Senat vergangenen Monat mehrere tausend Wohnungsinserate überprüft. Dabei ist beim ersten dieses sogenannten Mietenscans fast jedes zweite Angebot als überhöht aufgefallen. Überprüft wurden rund 4.500 Inserate. Die betroffenen Vermieter wurden nach Angaben des Senats angeschrieben und aufgefordert, ihre Mietforderung zu überprüfen und anzupassen. Der Mietenscan soll jeden Monat Vermieter präventiv auf mögliche Rechtsverstöße hinweisen. In Buko müssen Anwohner ab sofort das Trinkwasser nicht mehr abkochen. Wie der Landkreis Märkisch-Oderland mitteilte, hat das Gesundheitsamt das Abkochgebot aufgehoben. Das galt seit dem 11. Juli, weil koliforme Bakterien im Trinkwasser nachgewiesen worden waren. Und soweit die Radio 1 Nachrichten. 16.32 Uhr wird es. 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
7: Wir sind durchwachsen heute. Sonne habe ich schon gesehen, kann ich Ihnen allerdings nicht beweisen, habe kein Foto gemacht. Gerade ist es auf jeden Fall gar nicht sonnig, sondern standhaft und stabil bewölkt hier in Potsdam-Babelsberg. 20 Grad sind aber trotzdem immer noch. Es fühlt sich so ein bisschen kühler an, weil der Wind ein bisschen aus Nordwesten kommt und teilweise wehig böht. Kann man sagen, dass er wehig böht? Oder
9: bestimmt, Sprachkunststücke sind immer erlaubt.
7: Im Deutschen sowieso. In der Nacht 14 bis 13 Grad, morgen dann exakt das Wetter wie heute, allerdings auch noch garniert mit ein paar kurzen Gewittern.
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9: Auf Radio 1, es gibt Baustellenstaus auf der westlichen A10 vor der Havelbrücke Richtung Dreikwerder, Potsdam Nord. 20 Minuten plus, in der Gegenrichtung ab Großkreuz 10 Minuten mehr. Auf der A12 Richtung Berlin ebenfalls Stau wegen Bauarbeiten zwischen Briesen und Fürstenwalde Ost. Aktuell 20 Minuten mehr Fahrzeit. Stadtverkehr Berlin auf der A100 Stau zwischen in Richtung Treptow zwischen Schmargendorf und Albuinstraße. Auch dort 20 Minuten mehr Fahrzeit. Stau deshalb auch auf der A103 am Kreuz Schöneberg. In Richtung Wedding müssen Sie zwischen Oberlandstraße und Dreikfunkturm etwa eine Viertelstunde mehr Fahrzeit einplanen. Stau gibt es auch auf der Bernauer Straße Richtung Tegel etwa 20 Minuten mehr. Weitere Staus gibt es auf der Markstraße in beiden Richtungen sowie rund um den Tiergarten wegen Sperrungen zum Christopher Street Day am Samstag. Außerdem Stau stadtauswärts auf der Gehrenseestraße sowie auf der Landsberger Allee in Marzahn. Wir wünschen Ihnen gute Fahrt.
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7: Naja, geht doch.

0: Tribalistas. Und man hat die ganze Zeit das Gefühl, sie singen It's a Family Affair, ne? Weil es ist die Melodie im Hintergrund. Aber wir ignorieren das und freuen uns, klatschen in die Hände und freuen uns über Radio 1 um gleich 20 Minuten vor 5. Sie haben es mitbekommen, es war die Mediendebatte in der vergangenen Woche. Entschuldigung. Und zwar Danger Dan und der Pianist Igor Levit, die sollten ja eigentlich bei der 100. Ausgabe dieser ZDF-Satire-Sendung Die Anstalt ihren neuen Song Keine Angst präsentieren. Ja, und dann wurde halt zwei Tage vor der Aufzeichnung, da hatte die Senderleitung gesagt, nee, ihr tretet doch nicht auf. Ihr seid ausgeladen. Ja, ich möchte euch das Tschüss anbieten. Der Text, so die Begründung, enthalte wohl Passagen, die als Aufruf zur Gewalt verstanden werden könnten. Gestern Abend dann lief die Sendung ohne die beiden. Die beiden standen zur selben Zeit bei so quasi einem Ersatzkonzert in Berlin auf der Bühne. Unsere Kollegin Cora Knoblauch hat ja auch am heutigen Morgen davon berichtet.
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0: Der ist Medienjournalist und unser Kommentator am Mittwochnachmittag. Hallo Lorenz.
2: Ja, grüß dich, Marc.
0: So, Danger Dan spricht von Zensur, das ZDF von einem möglichen Gewaltaufruf. Ja, wer hat denn jetzt recht?
2: Ja, also beim Wort Zensur, da kann ich es schon mal kurz machen. Das ist keine Zensur. Niemand hat einen Anspruch darauf, in einer bestimmten Fernsehsendung aufzutreten. Und der Song, der ist ja auch außerdem frei verfügbar. Interessanter finde ich da eine andere Seite. Also ich habe mir den Liedtext mal genauer angeguckt. Und da wird ja viel Vernünftiges besungen. Recherchieren, Nazis outen, die Lokalzeitung informieren. Ja, aber dann kippt es. Ist eh klar, was zu tun ist. Ich sag nichts mehr dazu. Heißt es da. Und am Ende gehen Grüße raus an vier Vornamen. Ja, und es ist naheliegend, dass damit Leute gemeint sind, denen Hammerangriffe auf mutmaßliche Neonazis vorgeworfen werden. Teils sind die rechtskräftig verurteilt. Das ist also so eine kalkulierte Zweideutigkeit. Und okay, also juristisch schützt dieses Augenzwinkert vielleicht die Künstler. Aber was ist mit dem 90-Jährigen, frage ich mich. Was ist mit dem 90-Jährigen aus der Antifa-Szene, der den Wink wörtlich nimmt und dann zuschlägt? Den schützt das Ganze nämlich nicht. Und ehe es hier untergeht, Menschen mit Hämmern anzugreifen, das ist falsch. Egal, wie die Angegriffenen politisch ticken. Insofern sage ich, ja, das ZDF hatte da einen Punkt.
0: Genau, und wenn das ZDF da einen Punkt hatte, kann man sich schon fragen, warum es die ganze Aufregung gab.
2: Gute Frage. Ich versuche das nochmal zu sortieren. Das Kernargument des Senders trägt also, ein solches Lied 7 Minuten lang live spielen zu lassen in der Jubiläumssendung. Das holt auch das Gespräch danach nicht mehr ein. Und was man auch anerkennen muss, der Sender, der hat sich ja nicht weggeduckt. Am Samstag lief eine Aspekte-Sonderausgabe mit Joe Schück, glaube ich, über den Song und auch über die Ausladung. Und gestern Abend hat die Anstalt den Fall selbst verhandelt. Man verurteile ausdrücklich jede Gewalt, hieß es da. Da sei man ja mit dem ZDF einer Meinung. Und einer der Anstaltler, nenne ich ihn mal, sagte, man könne die letzten 4 Zeilen durchaus als Aufruf zur Selbstjustiz verstehen. Ja, was bleibt also? Ja, das ist die Frage, warum die Entscheidung des ZDF erst so spät fiel. Hm. Der Text lag dem Sender nach, also nach Darstellung der Redaktion jedenfalls, lag der seit Wochen vor. Die Einladung war dann raus und 2 Tage vor der Aufzeichnung fällt der Chefetage plötzlich so eine Grundsatzfrage ein. Ja, und der Intendant, der sagt das ja selber, ich zitiere ihn mal wörtlich, wir hätten früher die Grundsatzfrage stellen müssen, am besten schon vor der eigentlichen Einladung. Ja, genau, lieber Herr Intendant. Und ich sag's mal so, das ZDF wollte verhindern, dass ein zweideutiges Lied eine große Bühne bekommt. Gestern Abend hatte das Lied ein ausverkauftes Haus in Berlin, einen Livestream und den Nimbus des Verbotenen. Ja, das ist das wertvollste Geschenk, das ein Sender vergeben kann. Und das ZDF hat es Danger Dan überreicht. Ein Geschenkpapier mit einer Schleife drauf und mit freundlichen Grüßen.
0: Der Kommentar von Lorenz Mayer. Vielen Dank.
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Das geht ja eher so in die, oder ging in die elektronische Folkrichtung. Tang waren das, Bullets. Eine Kombination, ein Projekt, das es, glaube ich, gar nicht mehr gibt. Wer sehr präsent und noch wirklich produzierend ist, ist Georgia Smith, eine fantastische Sängerin aus Großbritannien. Und wir hören die jetzt in den nächsten 2 Minuten mit ihrem Song Don't Leave.

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1: Lina Lapelité, We Make Years Out of Hours. Eine Ausstellung im Hamburger Bahnhof. In der historischen Halle des Hamburger Bahnhofs breiten sich 400.000 Holzwürfel auf dem Boden aus. Sie türmen sich zu Stapeln oder verbinden sich zu hügelartigen Strukturen. Die Holzklötze gehen durch die Hände von Performerinnen und von Besuchenden, sodass die hölzerne Landschaft sich ständig verändert. Und dieser sich wandelnde Raum ist mit Stimmen gefüllt. Sie singen Lieder, die auf Gedichten über Gemeinschaft, Liebe, Verlust und Hoffnung basieren. Die litauische Künstlerin Lina Lapelité stellt mit ihrem Werk Fragen nach der Vergänglichkeit im Leben. Lina Lapelité, We Make Years Out of Hours. Eine Ausstellung im Hamburger Bahnhof. 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
9: Um kurz vor 5. Union nominiert offiziell Kanzleramtschef Frei als Fraktionschef. Ex-Verkehrsminister Scheuer kommt vor Gericht. Und das Wetter. Viele Wolken, kaum Sonne, aber die Temperaturen, die natürlich immer noch angenehm sind. Und zwar bei 21 Grad. Gleich gibt es die Nachrichten mit Herrn Mück. Vorher ein, ja, wie soll man sagen, so ein Sommerklassiker, den nicht ganz so viele Leute kennen. Hier sind Cool in the Gang und Summer Madness.

0: Ja, Ihre Hunde haben jetzt auch was davon gehabt. Wir haben es 17 Uhr.
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2: Kanzleramtsminister Frei soll Nachfolger des zurückgetretenen Unionsfraktionschefs Spahn werden. CDU-Chef Merz und der CSU-Vorsitzende Söder haben Frei nach einer Fraktionssitzung am Nachmittag offiziell vorgeschlagen, Dagmar Pepping mit einzuhalten.
3: Am kommenden Mittwoch soll die Fraktion dann in Berlin zu einer Sondersitzung zusammenkommen, um den neuen Fraktionschef zu wählen. Der Baden-Württemberger Frei war vor seinem Wechsel an die Spitze des Kanzleramtes parlamentarischer Geschäftsführer der Unionsfraktion und damit engster Mitarbeiter des damaligen Fraktionsvorsitzenden und Oppositionsführers Friedrich Merz. Merz holte seinen Vertrauten zu sich ins Kanzleramt, um dort die Arbeit der Bundesregierung zu koordinieren. In dieser Position machte Frei allerdings nicht immer eine glückliche Figur. Wer Thorsten Frei als Chef des Bundeskanzleramtes nachfolgen soll, ist noch nicht bekannt.
2: Der ehemalige Bundesverkehrsminister Scheuer muss sich ab September im Zusammenhang mit der gescheiterten Pkw-Maut vor Gericht verantworten. Das hat das Berliner Landgericht mitgeteilt. Scheuer wird vorgeworfen, vor dem Mautuntersuchungsausschuss des Bundestages gelogen zu haben. Der CSU-Politiker bestreitet das. In dem Streit geht es um die Frage, ob Verträge mit Mautfirmen unterzeichnet wurden, ungeachtet der Gefahr, dass das Projekt vom Europäischen Gerichtshof gestoppt werden könnte. Die Maut war 2019 gerichtlich gekippt worden. Der Staat musste dafür mehr als 240 Millionen Euro Schadenersatz zahlen. Die Bundesregierung hat die sogenannte Start-up-Strategie beschlossen. 150 Maßnahmen sollen dafür sorgen, dass mehr Unternehmen gegründet werden und junge Firmen wachsen können. Ziel ist es laut Wirtschaftsministerin Reiche, Innovationen in Deutschland zu halten. Philipp Eckstein.
4: Eine Firmengründung soll vollständig digital möglich werden. Und zwar so, dass die Steuernummer und der Eintrag ins Handelsregister in einem Schritt erledigt werden. Neu auch, die Bundesregierung will sich finanziell an Start-ups beteiligen, die Waffen herstellen oder militärische Dienstleistungen entwickeln.

0: Einige der 150 angekündigten Maßnahmen sind noch in einem frühen Stadium. Das Wirtschaftsministerium will jährlich über den Fortschritt bei der Umsetzung seiner Start-up-Strategie berichten.
1: Messenger-Dienste wie WhatsApp sollen in der EU bald wieder in privaten Chats nach Hinweisen auf Kindesmissbrauch suchen dürfen. Wie die deutsche Presseagentur berichtet, haben sich Vertreter der Mitgliedsländer darauf geeinigt, die europäischen Datenschutzregeln vorübergehend auszusetzen. Einen Beschluss dazu hatte schon das EU-Parlament gefasst. Damit können Unternehmen mithilfe spezieller Programme nach Bildern oder Videos von Kindesmissbrauch suchen. Davon ausgenommen sind aber verschlüsselte Nachrichten. Datenschützer warnen davor, dass die sogenannte Chatkontrolle anlasslose Massenüberwachung ermögliche. Im Kampf gegen unrechtmäßig hohe Mieten hat der Berliner Senat vergangenen Monat mehrere tausend Wohnungsinserate überprüft. Dabei ist bei der ersten Erhebung dieser Art fast jedes zweite Angebot als überhöht aufgefallen. Angela Ulrich.
2: Mietenscan heißt das neue Instrument der Senatsbauverwaltung. Damit werden seit Juni Wohnungsinserate auf Internetportalen automatisiert auf mögliche Verstöße gegen die Mietpreisbremse durchsucht. In gut 4.500 bewerteten Inseraten gab es bei 46% einen Verdacht auf zu hohe Preise. Die betroffenen Vermieter werden nun angeschrieben und aufgefordert, ihre Mietforderung zu überprüfen und anzupassen. Der Mietenscan soll nun jeden Monat Vermieter präventiv auf mögliche Rechtsverstöße hinweisen. Laut Mietpreisbremse darf die Miete bei einer Neuvermietung das ortsübliche Niveau um maximal 10% überschreiten.
1: Das waren die Radio 1 Nachrichten, gleich 17.04 Uhr. 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
4: Sie wollen mal wieder Temperaturen um die 28, 29, 30 Grad. Da möchte ich Sie bitten, an dieser Stelle sich noch ein wenig zu gedulden. Morgen wird's noch nix. Morgen wären es 20 Grad. Dazu werden morgen auch Nordwestwindböen Sie umböen, dass es teilweise recht kräftig ist. Und es gibt Gewitter und Schauer und sowas. Aber dann ab Freitag.
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1: Auf Radio 1 A10 westlicher Berliner Ring. Es staut sich an den Baustellen vor der Havelbrücke Richtung Dreieckwerder ab Potsdam Nord plus 20 Minuten. Richtung Dreieckhaveland ab Großkreuz plus 10 Minuten. Auf der A12 Richtung Berlin ebenfalls Stau wegen Bauarbeiten zwischen Briesen und Fürstenwalder Ost. 10 Minuten mehr Fahrzeit. Stadtverkehr Berlin auf der A100 Stau Richtung Treptow zwischen Schmargendorf und Albuinstraße. 20 Minuten plus Stau deshalb auch auf der A103 am Kreuz Schöneberg. Es staut sich auf der A111 stadtauswärts im Tunnelflughafen Tegel, hat bis vor kurzem ein Pkw die rechte Spur blockiert. Ab Heckerdamm aktuell noch 10 Minuten mehr Fahrzeit und es staut sich auf der Wollangstraße Richtung Pankow, auf der Markstraße in beiden Richtungen sowie rund um den Tiergarten wegen der Sperrungen zum Christopher Street Day am Samstag. Wir wünschen gute Fahrt.
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4: Und ich wohne ja im Süden Berlins, in Tempelhof. Und ich kann Ihnen sagen, also vielleicht geht es Ihnen ja auch im Norden und in der Mitte so. Berlin ist gerade, und ich finde das erstaunlich, eine einzige Baustelle. Was da alles gebaut wird, also jetzt, ich finde das gar nicht so schlimm, weil das wird jetzt ja alles besser. Aber was da in der letzten Zeit, und das finde ich skandalös, alles nicht gebaut wurde, erstaunlich.

0: Tito und Tarantula, After Dark, zu hören in diesem oder auf dem Soundtrack und in dem Film From Dusk Till Dawn, einer der Filme, der dafür verantwortlich ist, dass viele Menschen, die nicht so aussehen wie George Clooney, der da ja mitspielte, sich plötzlich aber dachten, es ist eine prima Idee, sich ganz genau solche Tattoos wie George Clooney zu stechen. Es war keine gute Idee. Na gut, kommen wir zu dem, was jetzt hier bald kommt, und zwar jetzt am Sonntag. Es gibt andere Sender, die gehen auf Nummer sicher, die spielen nur die Songs, von denen sie auf jeden Fall wissen, ach, das hören doch unsere Hörerinnen und Hörer, das haben wir getestet und so. Wir gehen auch mal auf die Risikotaste. Und die Risikotaste bei den Radio 1 Sommersonntagen jetzt am Sonntag heißt ein Festival der Liebe. Die 100 besten Schlager und Chansons. Mal wieder in alter Tradition, das kennen Sie, von 9 bis 19 Uhr. Es moderieren Sten Lorenzen, Stefan Karkowski, ich darf auch ran. Und Schlager, es geht um Schlager, es geht um Chansons, es geht um große Gefühle und sowas. Und allein die Diskussion hier im Großraumbüro zeigen mir, da haben wir einen Nerv getroffen. Manche Leute fangen sich spontan an zu übergeben, andere freuen sich diebisch auf diese Shows. Ich freue mich diebisch übrigens, freue mich allerdings nicht für die, die es dann nicht geschafft haben in die Top 100.
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0: Und zwar auf Platz 105. Ein Mann, der, ich möchte fast sagen, in seiner Spätkarriere wie sonst keiner eine gewisse Punk-Attitüde mit Schlager verbunden hat. Es geht um den Mann, der mit seiner Band Trio, wir erinnern uns, Großes geschafft hat, auch international. Dann irgendwann war Trio vorbei. Und Stefan Remmler, der Sänger, der hat gesagt, mach ich doch mal weiter. Und gleich diese erste Single war ein Riesenhit. 1986 war das. Viele Menschen, unter anderem auch ich, wir waren verwirrt. Wir wussten nicht, was ist denn das jetzt? Das klingt ja nach Schlager. Ja schon, aber eben auch irgendwie ironisch gebrochen, ohne dabei dem Schlager in die Parade fahren zu wollen. Ich fand und finde es immer noch großartig. Stefan Remmler, keine Sterne in Athen.
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0: Ja, jetzt hin. Ich gucke mich gerade um hier. Gerade war noch Sonne. Jetzt ist so ein kleines Schauerding, das da runtergeht. Aber dann passt doch gut, dass wir jetzt über das hier reden.
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0: Und zwar mit Carsten Brand von donnerwetter.de. Einen wunderschönen guten Tag, Carsten.
2: Ja, schönen guten Tag, Max. Hallo.
0: Es gibt ja, das haben wir gelernt, also wir sind ja wirklich Schülerinnen und Schüler von dir, nicht wahr? Also du sagst uns, wie man das Wetter interpretieren kann, wie man es lesen kann, allerdings auch, woher Voraussagen kommen. Deswegen habe ich in den vergangenen Jahren immer wieder gehört und gelernt, es gibt unterschiedliche Modelle. Ich stelle mir immer vor, du sitzt in deinem Büro vor ungefähr 27.000 Monitoren und da läuft dann genau da das indische Modell, das pazifische Modell, das amerikanische, das europäische. Und es gibt teilweise so Abweichungen, also zum Beispiel das amerikanische Modell, das zeigt gerade für die nächsten 10, 14 Tage Erstaunliches.
2: Ja, das ist also ein Modell heißt ja Abbild, ne? Muss man immer überlegen, was halt, wenn man über das Wort nachdenkt, also man versucht hier ein Abbild der Natur, also der Atmosphäre draußen zu schaffen und dann vorherzusagen, wie könnte das in ein paar Tagen sein, und deswegen gibt es da ganz unterschiedliche Varianten, unterschiedliche Daten, man baut auch künstlich Fehler übrigens ein, so ganz kleine, um dann zu gucken, wie reagiert dann das da drauf, wie verändert das zum Beispiel die Temperatur. So, lange Rede, kurzer Sinn, deswegen ist das interessant nach so ein paar Tagen, wenn dann zum Beispiel das amerikanische Modell plötzlich wieder, in diesem Sommer sehr häufig, so richtig heiß läuft. Also nicht nur 30 Grad, die wir vielleicht jetzt am Wochenende in Berlin und Brandenburg bekommen, sondern dann Anfang August, heute Morgen, sage und schreibe 44 Grad auf der Wetterkarte, 44, 45 Grad.
0: Also hier für die Region oder was?
2: Für die Region 43, 44, krass. So für die ganzen Niederlande und so weiter. Da denkt man natürlich im ersten Moment, Blödsinn. Natürlich wird es wahrscheinlich am 3., 4., 5. August auch nicht so warm.
0: Aber wie kommen die drauf?
2: Ja, das ist der Punkt. Also einerseits ist es natürlich so, die machen ja keinen Blödsinn. Also die rechnen, ja, das ist halt der reale Rechenwert. Aha. Und jetzt kommt der Punkt, wo man drüber nachdenken muss. Und das ist, wir nennen das den Hauptlauf. Das sind ja schon wichtige Läufe, also wichtige Berechnungen, die auch mit vielen Daten unterfüttert werden und
0: Hauptlauf
2: so weiter.
0: Hauptlauf oder was?
2: Ja, Hauptlauf. Es gibt so Nebenläufe und Hauptlauf und Hauptrechnung, also wo auch sehr viel einfließt und wo man auch nochmal drüber guckt und so weiter. Jedenfalls ist das ist also schon eine vernünftige Berechnung, jetzt nicht irgendein Quatsch. Und das zeigt, finde ich, also mal abgesehen, keine Prognose jetzt für Anfang August mit über 40 Grad, aber liebe Leute, es zeigt, dass sowas möglich ist. Das heißt also, dass physikalisch da draußen auch 44, 45 Grad dann in Mitteleuropa denkbar sind und vielleicht schneller, vielleicht nicht diesen Sommer, aber vielleicht nächstes Jahr, übernächstes Jahr kommen. Und wenn wir Pech haben, haben wir da ein paar Tage mit über 40 Grad. Sozusagen, dass das keine Eintagsfliege war mit dieser großen Hitzewelle, das wollte ich damit nur ausdrücken, wenn die Modelle sowas rechnen und immer wieder sowas zeigen. Es kommt immer wieder mal solche Läufe vor. Freunde, finde ich persönlich, meine persönliche Meinung, Warnsignal. Wir kriegen in Europa extreme Hitze. Und dann ist der Aufschrei wieder sehr, sehr groß. Irgendwann kommt es. Vielleicht nicht dieses Mal, aber irgendwann anders. Das wollte ich mal unterbringen. Ne?
0: Das hast du gut gemacht. Und wir haben jetzt noch ein bisschen mehr verstanden, wie das funktioniert mit diesen ganzen Wettermodellen. Ich kann dir jetzt aus persönlicher Erfahrung und dem Blick aktuell aus dem Fenster hier in Potsdam-Babelsberg sagen, dass es gerade einen Schauer gab, aber die ersten blauen Lücken sehe ich auch schon wieder. Ich erzähle den ganzen Tag, dass es heute so war, gestern so war und morgen auch noch. Und dann wird es anders, oder?
2: Dann wird es anders, genau, dann wird das Wetter besser und dann geht es so ganz langsam Richtung 30 Grad. Also das ist Sommerwetter pur, jetzt am Wochenende trocken, schön, Berlin-Brandenburg kann sich darauf freuen. Weit entfernt von aggressiver Hitze, muss man jetzt einfach mal sagen.
0: Das
2: wird sehr entspannt. Da sind sich übrigens auch alle, also weitestgehend, die Modelle einig, kleiner Unterschied, aber die Modelle einig, da sind wir alle sozusagen, ob das europäisch ist oder amerikanisch. Wann hat Europa und Amerika wieder Einigkeit erzielt?
0: Das ist schön, dass du das nochmal untergebracht hast, da bin ich sehr froh. Vielen Dank, Carsten. Ich wünsche dir einen fantastischen Mittwoch. Auf bald.
2: Ja. Bis dann, ne? Ciao.
0: Tschüss.
2: Ciao.

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16: Ich liebe manchmal meine Überzeugung. Ich gucke da drauf, es steht 17.30 Uhr und einfach so 18 Uhr. Aber Tobias Möck ist jetzt wirklich da.
17: Kanzleramtsminister Frei soll Nachfolger des zurückgetretenen Unionsfraktionschefs Spahn werden. CDU-Chef Merz und der CSU-Vorsitzende Söder haben Frei nach einer Fraktionssitzung am Nachmittag offiziell vorgeschlagen. Am kommenden Mittwoch soll die Fraktion dann in Berlin zu einer Sondersitzung zusammenkommen, um den neuen Fraktionschef zu wählen. Der ehemalige Bundesverkehrsminister Scheuer muss sich ab September im Zusammenhang mit der gescheiterten Pkw-Maut vor Gericht verantworten. Das hat das Berliner Landgericht mitgeteilt. Scheuer wird vorgeworfen, vor dem Maut-Untersuchungsausschuss des Bundestages gelogen zu haben. Der CSU-Politiker bestreitet das. Messenger-Dienste wie WhatsApp sollen in der EU bald wieder in privaten Chats nach Hinweisen auf Kindesmissbrauch suchen dürfen. Wie die deutsche Presseagentur berichtet, haben sich Vertreter der Mitgliedsländer darauf geeinigt, die europäischen Datenschutzregeln vorübergehend auszusetzen. Damit können Unternehmen mithilfe spezieller Programme nach Bildern oder Videos von Kindesmissbrauch suchen. Davon ausgenommen sind aber verschlüsselte Nachrichten. Im Kampf gegen unrechtmäßig hohe Mieten hat der Berliner Senat vergangenen Monat mehrere tausend Wohnungsinserate überprüft. Dabei ist beim sogenannten ersten Mietenscan fast jedes zweite Angebot als überhöht aufgefallen. Überprüft wurden rund 4.500 Inserate. Die betroffenen Vermieter wurden nach Angaben des Senats angeschrieben und aufgefordert, ihre Mietforderungen zu überprüfen und anzupassen. Der Mietenscan soll jeden Monat Vermieter präventiv auf mögliche Rechtsverstöße hinweisen. In Bukow müssen Anwohner ab sofort das Trinkwasser nicht mehr abkochen. Wie der Landkreis Märkisch-Oderland mitteilte, hat das Gesundheitsamt das Abkochgebot aufgehoben. Das galt seit dem 11. Juli, weil koliforme Bakterien im Trinkwasser nachgewiesen worden waren. Das waren die Radio 1 Nachrichten. 17.32 Uhr ist es. Weitere Meldungen auf rbb24.de.
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16: Ist es nicht schön, dass wir in einem Land leben mit der Sprache, die Wörter wie Abkochgebot erst möglich macht? Fragen Sie mal Franzosen. Das geht nicht so schnell. Da müssen die eine Konstruktion. Wir sagen, wir machen einfach ein Wort draus. Die Temperaturen in der Nacht 14 bis 13 Grad. Der West- und Nordwestwind, der weht weiterhin böig. Morgen dann wieder dieser Wechsel aus Sonne und Wolken, an den wir uns am heutigen Tag schon gewöhnt haben oder ihn lieben gelernt haben bei rund 20 Grad.
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17: Auf Radio 1 auf der A10 westlicher Berliner Ring staute sich an den Baustellen vor der Havelbrücke in Richtung Dreieckwerder ab Liest aktuell 10 Minuten mehr Fahrzeit. 10 Minuten extra auch auf der A12 Richtung Berlin zwischen Briesen und Fürstenwalder Ost. Stadtverkehr Berlin auf der A100 Stau Richtung Treptow zwischen Schmargendorf und Albuinstraße. Ungefähr eine Viertelstunde mehr Fahrzeit. In der Gegenrichtung sind es etwa 10 Minuten plus. Staus gibt es auch rund um den Tiergarten. Am Wochenende findet der Christopher Street Day in Berlin statt. Es laufen die ersten Vorbereitungen. Die Straße des 17. Juni ist deshalb zwischen Brandenburger Tor und Großer Stern gesperrt. Ebenso die Jitzak-Rabin- und die Ebertstraße. Mitte Torstraße zwischen Torolzki-Straße und Rosenthaler Straße wird demonstriert. Sie sollten dort ein paar Minuten mehr Fahrzeit einplanen. Und auf der Heerstraße in Starken müssen Sie wegen eines Polizeieinsatzes in Höhe Bergstraße mit Behinderungen rechnen. Wir wünschen gute Fahrt.
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16: Guten Morgen.

0: Balu Brigada. Mit Backseat gehört hier bei Radio 1. Und entschuldigen Sie bitte das kleine Wortspiel, aber alles neu macht der Frei. Ja, Entschuldigung. Aber Fakt ist, der bisherige Kanzleramtschef Thorsten Frei von der CDU soll Nachfolger von Jens Spahn an der Spitze der Unionsfraktion im Bundestag werden. Ich spreche jetzt darüber mit Professor Oliver Lemke, so steht's hier, Politikwissenschaftler an der Ruhr-Uni Bochum. Einen wunderschönen guten Tag.
1: Hallo, guten Tag.
0: Eigentlich war in den letzten Tagen ja eigentlich nur noch die Frage, ob das ganze Kabinett jetzt umgebaut werden würde oder ob man bei so einer kleinen Rochade bleibt. Warum jetzt nur das kleine Besteck? Wieso?
1: Vorab erstmal nicht. Also das ist erstmal das kleine Besteck und wenig überraschend, weil alle frei auf dem Zettel hatten. Aber ob da noch eine Rochade kommt oder sogar ein Karussell, das wird man nochmal sehen. Denn Frei ist jetzt benannt worden, aber noch nicht benannt worden ist die Nachfolge von ihm im Kanzleramt. Und das ist natürlich eine große Herausforderung, eine wichtige Entscheidung. Und damit verbunden können durchaus auch noch eine Umbildung im Kabinett verbunden sein.
0: Herr Lemke, lassen wir uns gleich noch ein bisschen spekulieren. Bleiben wir erstmal bei der Person Thorsten Frei. Was spricht für ihn, in diese Position zu kommen?
1: Also Frei ist der richtige Mann am richtigen Platz, jedenfalls vom Formular her. Er kann Parlament. Er ist der erste parlamentarische Geschäftsführer gewesen, bevor er dann ins Kanzleramt gewechselt hat. Er kennt also die Abläufe, er hat das Handwerk. Er ist in seiner Partei unglaublich beliebt, ein wirklich beliebter Politiker, anders als Jens Spahn. Und er ist respektiert von der Gegenseite, wenn man so sagen darf, von den Sozialdemokraten, mit denen er ja Brücken bauen muss. Und er ist jemand, dem man zutrauen kann, Profil ohne Profilierung zu können.
0: Okay, aber wo viel Licht ist, das wissen wir alle, gibt es auch Schatten. Was spricht gegen Herrn Frei? Gibt es da irgendwas? Haben Sie da irgendwas auf Tasche?
1: Na, erstens, Vorschusslorbeeren sind selten gut in der Politik, schon mal gar nicht. Und zweitens, ich meine, dass er im Kanzleramt nicht reüssiert hat, sondern ziemlich glücklos, freundlich formuliert agiert hat, ist ja nun nicht gerade ein besonderer Ausweis seines Könnens. Das heißt, er ist schon ein bisschen beschädigt ins Amt jetzt gekommen und muss schon zeigen, dass die Vorschusslorbeeren auch gerechtfertigt sind. Das ist gerade in der Politik immer schwierig.
0: Was wird sich denn, können Sie sich was vorstellen, was sich da ändern könnte im Kommunikationsstil innerhalb der Union-Fraktion? Weil Sie haben es ja gerade schon gesagt, Herr Spahn war ja nicht überall beliebt.
1: Ja, genau. Also ich denke, dass Spahn musste lernen, dass er es mit einem homogenisierten Parlament in gewisser Weise zu tun hat, aufgrund der Änderung des Wahlrechts. Da sind Leute drin, die mit starken Ergebnissen ihre Wahlkreise gewonnen haben. Das macht die selbstbewusst und das Parlament insgesamt ist selbstbewusster geworden und auch die Fraktion der Unionsparteien ist selbstbewusster geworden. Damit hat Spahn erhebliche Schwierigkeiten am Anfang gehabt. Das könnte Frei von ihm gelernt haben und vielleicht auch von seiner Persönlichkeit her etwas besser hinkriegen, denn es darf nicht ein weiteres Ruck geben, sondern man muss von jetzt auf gleich in der Lage sein zu führen.
0: So, und jetzt kommen wir zum Anfang des Gesprächs und spekulieren mal ein bisschen, oder vielmehr Sie machen das bitte jetzt für uns alle. Wer könnte denn die Position von Thorsten Frei übernehmen? Also wer könnte Kanzleramtschef werden?
1: Ja, so viele Namen kommen da im Moment nicht so wirklich in Betracht, weil es ein ganz schönes Anforderungsprofil gibt. Also die Person muss Exekutive nicht nur Erfahrung haben, sondern exzellieren können im Führen eines riesigen Apparats, einer Behörde. Exekutive Erfahrung auch im Umgang mit den Sicherheitsbehörden. Man muss Außen- und Innenpolitik gleichzeitig können, aber das reicht immer alles noch nicht. Man muss im Grunde Hirn, Herz und Hand des Kanzlers sein, auch ein Intimus sein.
0: Sehen Sie das irgendwo in der Union?
1: Nee, sehe ich nicht. Lange Rede, kurzer Sinn. Das war die Besetzung für Frei. Ich sehe das nicht. Also das heißt, das wird schon eine gewisse Delle, glaube ich, geben. Aber es gibt einige Namen, die vielleicht in Betracht kämen. Wir wollen nicht vergessen, dass der Vize Günter Krings, der Fraktionsvize, lange Zeit im Innenministerium parlamentarischer Staatssekretär war. Und er ist ja vertraut mit Merz. Und da gibt es andere, die dieses Kaliber sozusagen schon mitbringen. Zweite, dritte Reihe mit einiger nachhaltiger Exekutiverfahrung. Ich glaube, auf die wird es hinauslaufen.
0: Okay, alles klar. Werden wir überprüfen, wenn es dann soweit ist. Der bisherige Kanzleramtschef Thorsten Frei wird Nachfolger von Jens Spahn an der Spitze der Union-Fraktion. Ich sprach mit Professor Oliver Lemke, Politikwissenschaftler an der Ruhr-Uni Bochum. So ist richtig. Bis dann, tschüss.
1: Bis dann, tschüss.

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8: Gleich ist es 6 Uhr, wir nennen es auch manchmal 18 Uhr. Union nominiert offiziell Kanzleramtschef Frei als Fraktionschef. Ex-Verkehrsminister Scheuer kommt vor Gericht und das Wetter, es gibt Schauer und Gewitter in der Nacht bei 13 Grad. Uiuiuiui. Morgen aber schon wieder 23 Grad. Das ist Musik von Blood Orange featuring the Rudiculum und The Field.

0: soll sein, Freunde.
1: Blood, wirklich toll, oder? Toller Song. Man weiß nicht warum, ich finde ihn auf jeden Fall toll. The Field und damit ganz genau 18 Uhr.
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3: CDU und CSU wollen Kanzleramtschef Frei zum neuen Fraktionsvorsitzenden im Bundestag machen. Das haben die beiden Parteichefs Merz und Söder nach einer Fraktionssitzung bekannt gegeben. Die Wahl des neuen Fraktionschefs ist für nächste Woche Mittwoch angesetzt. Dagmar Pepping.
4: Der Baden-Württemberger Frei soll Jens Spahn nachfolgen, der am Samstag nach heftiger Kritik zurückgetreten war. Spahn und sein Ehemann hatten zuvor bekannt gegeben, dass sie mit Hilfe einer Leihmutter in den USA Eltern geworden waren. Leihmutterschaft ist in Deutschland nicht erlaubt. Wer Frei als Chef des Kanzleramtes nachfolgen soll, ist noch nicht bekannt.
3: Der ehemalige Bundesverkehrsminister Scheuer muss sich ab September im Zusammenhang mit der gescheiterten Pkw-Maut vor Gericht verantworten. Das hat das Berliner Landgericht mitgeteilt. Scheuer wird vorgeworfen, vor dem Mautuntersuchungsausschuss des Bundestages gelogen zu haben. Der CSU-Politiker bestreitet das. In dem Streit geht es um die Frage, ob Verträge mit Mautfirmen unterzeichnet wurden, ungeachtet der Gefahr, dass das Projekt vom Europäischen Gerichtshof gestoppt werden könnte. Die Maut war 2019 gerichtlich gekippt worden. Der Staat musste dafür mehr als 240 Millionen Euro Schadenersatz zahlen. Die Bundesregierung hat die sogenannte Start-up-Strategie beschlossen. 150 Maßnahmen sollen dafür sorgen, dass mehr Unternehmen gegründet werden und junge Firmen wachsen können. Ziel ist es laut Wirtschaftsministerin Reiche, Innovation in Deutschland zu halten. Philipp Eckstein.
5: Eine Firmengründung soll vollständig digital möglich werden. Und zwar so, dass die Steuernummer und der Eintrag ins Handelsregister in einem Schritt erledigt werden. Neu auch, die Bundesregierung will sich finanziell an Start-ups beteiligen, die Waffen herstellen oder militärische Dienstleistungen entwickeln. Einige der 150 angekündigten Maßnahmen sind noch in einem frühen Stadium. Das Wirtschaftsministerium will jährlich über den Fortschritt bei der Umsetzung seiner Start-up-Strategie berichten.
3: Messenger-Dienste wie WhatsApp sollen in der EU bald wieder in privaten Chats nach Hinweisen auf Kindesmissbrauch suchen dürfen. Wie die deutsche Presseagentur berichtet, haben sich Vertreter der Mitgliedsländer darauf geeinigt, die europäischen Datenschutzregeln vorübergehend auszusetzen. Einen Beschluss dazu hatte schon das EU-Parlament gefasst. Damit können Unternehmen mithilfe spezieller Programme nach Bildern oder Videos von Kindesmissbrauch suchen. Davon ausgenommen sind aber verschlüsselte Nachrichten. Datenschützer warnen davor, dass die sogenannte Chat-Kontrolle anlasslos Massenüberwachung ermögliche. Im Kampf gegen unrechtmäßig hohe Mieten hat der Berliner

0: Senat vergangenen Monat mehrere tausend Wohnungsinserate überprüfen lassen. Dabei ist bei der ersten Erhebung dieser Art fast jedes zweite Angebot als überhöht aufgefallen. Angela Ulrich berichtet.
1: Mietenscan heißt das neue Instrument der Senatsbauverwaltung. Damit werden seit Juni Wohnungsinserate auf Internetportalen automatisiert auf mögliche Verstöße gegen die Mietpreisbremse durchsucht. In gut 4.500 bewerteten Inseraten gab es bei 46% einen Verdacht auf zu hohe Preise. Die betroffenen Vermieter werden nun angeschrieben und aufgefordert, ihre Mietforderung zu überprüfen und anzupassen. Der Mietenscan soll nun jeden Monat Vermieter präventiv auf mögliche Rechtsverstöße hinweisen. Laut Mietpreisbremse darf die Miete bei einer Neuvermietung das ortsübliche Niveau um maximal 10% überschreiten.
0: Das waren die Radio 1 Nachrichten gleich 18.04 Uhr. 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
3: Den ganzen Tag war es so einigermaßen freundlich, das hat sich jetzt erübrigt. Jetzt ist hier aber wirklich Land unter, also auf jeden Fall stimmungstechnisch sehr schattig und Temperaturen in der Nacht sind auch bei 14 bis 13 Grad. Bisschen höher als gestern Nacht, aber trotzdem, es kann immer mal wieder regnen, also kann eine etwas ungemütlichere Geschichte jetzt in den nächsten Stunden werden. Morgen dann allerdings ziehen die Schauer, die großen Schauer ab. Es gibt nochmal hier und da so ein paar kurze Gewitter, aber insgesamt kommt auch hier und da mal ein bisschen die Sonne raus bei bis zu 20, 22 Grad.
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0: Auf Radio 1 Stadtverkehr Berlin auf der 100 staut es sich Richtung Treptow zwischen Detmolder Straße und Albuinstraße. Eine Viertelstunde Verzögerung in der Gegenrichtung etwa 10 Minuten mehr. Zwischen Wegstraße und Schmargendorf. Staus gibt es auch rund um den Tiergarten. Am Wochenende findet der Christopher Street Day in Berlin statt. Es laufen die ersten Vorbereitungen. Die Straße des 17. Juni ist deshalb zwischen Brandenburger Tor und Großer Stern gesperrt. Ebenso die Jitzhak-Rabin- und die Ebertstraße. Mitte Torstraße zwischen Tucholsky-Straße und Rosenthaler Straße. Wird demonstriert. Sie sollten ein paar Minuten mehr Fahrzeit einplanen. Auf den umliegenden Straßen und auf der Heerstraße in Starken müssen Sie wegen eines Polizeieinsatzes in Höhe Bergstraße mit Behinderungen rechnen. Wir wünschen gute Fahrt.
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3: Und damit guten Abend. Ja, mit dem Wetter jetzt hören Sie auf zu heulen. Ich höre ja auch gleich auf.

So klingt sie also, die Passion Mango und Bloody Eyes hier bei Radio 1. Was ist das Unheimlichste, was Sie sich in Bezug von Science-Fiction-Robotern oder allgemein so künstlicher Intelligenz vorstellen können? Richtig, dass sich irgendwann mal die Maschinen selbstständig machen und so ihr eigenes Ding machen, selbst agieren und sowas und sich dann vielleicht auch selbst gegen die Menschen richten. Es ist furchtbar. Naja, in den vergangenen Tagen gab es in Kalifornien etwas in diese Richtung. Manche sprechen von einem beispiellosen Cybervorfall. Ich nenne es den Terminator-Moment. Ich spreche jetzt darüber mit Nils Dams, unserem Korrespondenten in San Francisco. Hallo Nils. Na, da höre ich jetzt gerade nichts. Da ist uns wahrscheinlich gerade ganz kurz die Leitung abhanden gekommen. Oh, gerade war er nämlich noch da. Oh, Sachen, die ich immer ganz besonders liebe. Nils, bist du? Kannst du mich hören, Nils? Nee, Nils kann mich nicht hören. Aber da Sie jetzt auch nicht erleben sollen, dass ich die ganze Zeit versuche, ihn zu kontaktieren. Wir versuchen einfach, die Leitung gleich nochmal aufzubauen. Spiele ich ein bisschen Musik in der Zeit. Sie lieben Musik. Sie lieben vor allen Dingen gute Musik von Radio 1. Ich weiß das. Hier ist Oscar Anton und Bye Bye. Und hoffentlich dann gleich Nils Dams aus San Francisco. Also die Hoffnung stirbt zuletzt.

0: Schöne Nummer, Oskar Anton und Bye Bye. Ich hatte schon in den vergangenen Minuten Angst, auch unserem Korrespondenten in San Francisco Bye Bye sagen zu müssen, weil da irgendwas mit der Leitung nicht ganz klar war. Aber Nils Dams ist jetzt da. Ist das richtig, Nils?
1: Das ist richtig, ich bin da, tut mir leid, das Internet ist auch mal im Silicon Valley weg, aber
0: na,
1: ich bin
0: nicht
1: sicher,
0: ob ein
1: KI-Agent dahinter steckt.
0: Ich glaube, da kommen wir jetzt nämlich drauf, es gab in Kalifornien, bei euch da, also ein Vorfall, kann man ja sagen, ich habe es Terminator-Moment genannt, Cyber-Vorfall, da sagen die anderen dazu, erzähl doch mal, was war da los, was ist passiert?
1: Also wir wissen, was die beteiligten Firmen dazu veröffentlicht haben und das ist folgendes. Letzte Woche haben die Betreiber der Plattform Hugging Face einen Hackerangriff registriert. Hugging Face, das ist so eine Plattform im Internet, auf der sich KI-Entwickler austauschen. Und die Leute bei Hugging Face haben damals schon gedacht, also letzte Woche so, das ist ja komisch, dieser Angriff, der sieht gar nicht so aus wie die, die wir kennen. Der könnte auch von einem KI-Agenten durchgeführt worden sein. Und jetzt wissen wir, genau so soll es gewesen sein. Der Angriff soll von KIs der Firma OpenAI, kennen wir alle von ChatGPT, durchgeführt worden sein. OpenAI hat das bestätigt und schreibt in einem Blog-Eintrag, ja, das waren unsere KIs, die haben diesen Hackerangriff durchgeführt, aber ohne dass sie es sollten. Die sollten eigentlich nur interne Tests durchführen, aber die haben es geschafft, diesen abgeschirmten Testraum zu verlassen, sich autark mit dem Internet zu verbinden, ne, obwohl sie das nicht waren, und eben diesen Hackerangriff durchzuführen. Und deshalb ist da so ein bisschen Aufregung gerade rum. Weil sie das selbstständig gemacht haben.
0: Wie schön, du sagst es, so ein bisschen Aufregung. Ich glaube, also was Schlimmeres kann man sich doch eigentlich gar nicht vorstellen. Also ich meine, und wenn jetzt OpenAI sagt, ja, das ist halt gerade so passiert, was sagt denn jetzt die betroffene Firma?
1: Also ich halte nichts davon, dass man jetzt durchdreht und Panik bekommt und sagt, die Maschinen übernehmen und Terminator und so weiter. Das ist alles nicht der Fall. Das ist jetzt zwar ein Einzelfall, aber natürlich muss man den ernst nehmen, aber man sollte jetzt auch nicht Panik bekommen, denn jetzt geht's einfach in die Diskussion. Ja? Ne? Jetzt sagt man, okay, jetzt wird diskutiert, ist es nicht eigentlich notwendig, dass der Staat vielleicht ein bisschen schärfer kontrolliert, was diese KI-Firmen eigentlich machen, weil die ja wahnsinnig viel Geld da rein stecken in die Investitionen von KI-Systemen oder die eben immer besser machen wollen, immer schneller machen wollen, muss da nicht eigentlich der Staat eingreifen. Und das passiert jetzt, diese Diskussion läuft jetzt schon wieder. Da haben sich auch schon die Ersten hier in den USA gemeldet und gesagt, ja, wir müssen da mehr kontrollieren. Das wird jetzt möglicherweise auch zum Wahlkampfthema, weil ja jetzt die Kongresswahlen hier anstehen und so weiter. Und was OpenAI dazu sagt, die sagen eigentlich das, was sie immer sagen. Die sagen, hey, ja, das ist KI-Sicherheit ist wichtig und so weiter. Wir brauchen Regulierung, aber wenn es dann eben konkret wird und da Ansätze waren auch schon immer wieder da für konkrete KI-Regulierung, dann wehren die sich auch wieder dagegen. Also so ein bisschen doppelzüngig, was die sagen.
0: Das Schwierige ist ja, dass man jetzt eigentlich auch die Frage stellen sollte, ob das jetzt so ein Einzelfall ist, ne? Oder ob andere KI-Entwickler, und da gibt's ja nicht nur AI, da gibt's ja also OpenAI, da hatten wir jeder schon mal was von gehört, aber es gibt ja wahrscheinlich unzählige andere KI-Entwickler. Sind die unter Umständen, ohne jetzt hysterisch sein zu wollen, auf dem wahrscheinlich gleichen Level?
1: Ja, möglicherweise auch noch davor, ne? Also ich meine, da gab es ja vor allem in den letzten Monaten immer wieder Diskussionen um Anthropic, die gesagt haben, wir haben jetzt so ein tolles und leistungsfähiges KI-Modell, das ist so stark, das veröffentlichen wir gar nicht, weil es eben so gut ist darin, eben auch Cyberangriffe starten zu können möglicherweise. Deshalb wollen wir das erstmal so ein bisschen unter Verschluss halten. Und da ging dann eben diese Diskussion los, okay, wie gefährlich können denn diese KI-Systeme wirklich werden, weil das jetzt eben keine theoretische Diskussion mehr ist, sondern weil es jetzt eben auch zu solchen Fällen wie jetzt dem von OpenAI gekommen ist. Und deshalb wird eben diese Diskussion jetzt geführt, muss man da jetzt nicht eigentlich viel mehr tun. Denn in den USA gibt es bisher eben sehr wenig Regulierung, wenn es um KI geht, weil auch US-Präsident Donald Trump immer wieder sagt, nein, das können wir uns nicht leisten, wir wollen da vorne mit dabei sein, wir wollen vor allem vor China sein, wenn es um KI geht. Und deshalb machen wir das nicht, weil Regulierung die Innovation hemmt. Aber genau das ist jetzt die Diskussion. Ist es nicht doch nötig, dass man da eben mehr reguliert als bisher. Und in Europa gibt es die Diskussion nicht nur über Regulierung, sondern auch, wie können wir uns denn, und die Diskussion ist auch nicht neu, wie können wir uns denn jetzt eigentlich unabhängiger machen, wenn es um KI geht, weil wir ja eigentlich immer nur von den US-Modellen abhängen.
0: Ja, das ist wirklich, das sagen die jetzt auch. Da bin ich auch mal gespannt, wie sich das insgesamt so entwickelt. Wir können auf jeden Fall ab dem heutigen Tag von der schönen neuen Welt reden. KI führt nämlich eigenständig Hackerangriff durch. Wir werden nicht hysterisch. Nein, überhaupt gar nicht. Nils Dams war das, unser Korrespondent in San Francisco. Schönen Tag noch. Bis dann. Tschüss.
1: Danke.

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1: 6:30.
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3: Kanzleramtsminister Frey soll Nachfolger des zurückgetretenen Unionsfraktionschefs Spahn werden. CDU-Chef Merz und der CSU-Vorsitzende Söder haben Frey nach einer Fraktionssitzung am Nachmittag offiziell vorgeschlagen. Am kommenden Mittwoch soll die Fraktion dann in Berlin zu einer Sondersitzung zusammenkommen, um den neuen Fraktionschef zu wählen. Der ehemalige Bundesverkehrsminister Scheuer muss sich ab September im Zusammenhang mit der gescheiterten Pkw-Maut vor Gericht verantworten. Das hat das Berliner Landgericht mitgeteilt. Scheuer wird vorgeworfen, vor dem Maut-Untersuchungsausschuss des Bundestages gelogen zu haben. Der CSU-Politiker bestreitet das. Die Bundesregierung hat die sogenannte Start-up-Strategie beschlossen. 150 Maßnahmen sollen dafür sorgen, dass mehr Unternehmen gegründet werden und junge Firmen wachsen können. Ziel ist es laut Wirtschaftsministerin Reiche, Innovation in Deutschland zu halten. Im Kampf gegen unrechtmäßig hohe Mieten hat der Berliner Senat vergangenen Monat mehrere tausend Wohnungsinserate überprüfen lassen. Dabei ist beim ersten sogenannten Mietenscan fast jedes zweite Angebot als überhöht aufgefallen. Überprüft wurden rund 4.500 Inserate. Die betroffenen Vermieter wurden nach Angaben des Senats angeschrieben und aufgefordert, ihre Mietforderung zu überprüfen und anzupassen. Der Mietenscan soll jeden Monat Vermieter präventiv auf mögliche Rechtsverstöße hinweisen. In Buko müssen Anwohner ab sofort das Trinkwasser nicht mehr abkochen. Wie der Landkreis Märkisch-Oderland mitteilte, hat das Gesundheitsamt das Abkochgebot aufgehoben. Das galt seit dem 11. Juli, weil koliforme Bakterien im Trinkwasser nachgewiesen worden waren. Das waren die Radio 1 Nachrichten. Es ist 18.32 Uhr. 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
4: Auf Regen kommt Sonne. Gerade hier passiert in Potsdam-Babelsberg. Wunderschöne Sonne haben wir jetzt gerade wieder. Allerdings habe ich auch schon wieder auf meinem Regenradar gesehen, dass es auch gleich wieder nass wird. Egal. Die Nacht wird sowieso ein bisschen unfreundlicher mit den Temperaturen. So 12 Grad, teilweise auch 11 Grad. Morgen dann gibt es auch Sonne. Allerdings auch wieder dicke Wolken, ein paar Schauer und 20 Grad.
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3: Auf Radio 1, A11 Richtung Stettin zwischen Kreuz-Uckermark und Schmölln staut es sich aktuell etwa eine Dreiviertelstunde mehr Fahrzeit. A115 Richtung Dreiknutetal zwischen Potsdam-Babelsberg und Samund sind wegen Bauarbeiten bis morgen früh die mittlere und die linke Spur gesperrt. Stadtverkehr Berlin auf der A100 Richtung Treptow staut es sich zwischen Detmolder Straße und Albuinstraße. Eine Viertelstunde mehr Fahrzeit. Vorsicht im Tunnel Innsbrucker Platz ist ein Fahrzeug liegen geblieben. In der Gegenrichtung aktuell 10 Minuten mehr Fahrzeit zwischen Wegstraße und Schmargendorf. Auch rund um den Tiergarten viel Verkehr aktuell. Am Wochenende findet der Christopher Street Day in Berlin statt. Es laufen die ersten Vorbereitungen. Die Straße des 17. Juni ist zwischen Brandenburger Tor und Großer Stern gesperrt. Ebenso die Jitzer-Grabin-Straße und die Ebertstraße. Wir wünschen Ihnen gute Fahrt.
4: Merci.
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4: Schönen guten Abend.

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1: Ich bin eine Aalmutter, habe ich mir überlegt. Wenn Menschen unbedingt Kategorien wollen, dann kann ich mir auch selber eine eigene ausdenken. Das Wort Aalmutter ist mir im Aquarium in Berlin zugelaufen bzw. zugeschwommen. Ich habe es auf einer Tafel neben den Aalen gelesen und musste lachen. Dann habe ich das Wort einfach behalten. Aalmutter also. Ich habe vergessen, was über die Aalmutter an der Tafel stand. Aber was wissen wir eigentlich genau über Rabenmütter? Genau genommen Rabeneltern. Inzwischen ist die Ehre der Rabeneltern ja verteidigt worden, denn Rabeneltern versuchen, ihre Kinder zur Selbstständigkeit zu erziehen, sind aber in der Nähe, wenn es gefährlich wird. Trotzdem klingt das Wort so, dass niemand das sein will. Schon gar nicht eine Rabenmutter. Das gegenteilige Konzept der Glucke klingt aber auch nicht richtig gut. Was wissen wir eigentlich genau über Glucken, außer dass sie glucken? Nicht so viel. Und was wissen wir über die Eltern von Helikoptern? Nichts. Helikopter haben keine Eltern. Meine Definition der Aalmutter ist recht offen. Ich meine, ich hab's mir ausgedacht. Jede kann sich zum Konzept der Aalmutter etwas dazu denken. Denn Aalmütter definieren sich selbst. Ich glaube, Aalmütter sind kreativ. Ich glaube, sie haben Humor. Vielleicht sind sie sogar albern. Ich stelle mir vor, dass Aalmütter sich so durchwursteln durch ihren Alltag, also ihren Aaltag. Sie passen nur da durch, wo sie durchpassen. Aalmütter schwimmen nicht mit dem Kopf gegen die Wand. Sie suchen Lücken und da flutschen sie dann durch. Aalmütter haben alle Hände voll zu tun. Aber was nicht passt, passt nicht. Manchmal ist ein Tag einfach voll, obwohl noch nicht alles erledigt wurde. Sogar ziemlich oft. Dann geht's eben nicht. Der Anspruch der Aalmutter an sich selbst ist, alles so zu erledigen, wie es geht. Eine Aalmutter kann sich ihren Arsch nicht zweimal abarbeiten. Sie hat ja eh schon keinen. Wenn die großen Themen Patriarchat dazukommen und Kinderbetreuung, Unterstützung vom Staat, Ungerechtigkeiten, dann ist Aalmutter sein eine Lösung und keine Lösung. Jeder Mensch, der privat ausgleicht, was gesellschaftlich schiefläuft, tut das auf eigene Kosten. Wenn Aalmütter gelernt haben zu akzeptieren, dass nicht alles perfekt sein kann, schon gar nicht sie, dann flutschen sie ihrem Rollenbild weg. Aber trotzdem bleiben es viel zu viele Aufgaben, auch wenn nicht jeder Kuchen selbst gebacken ist. Vieles bleibt liegen, oft sogar die Aalmutter selbst. Das ist alles keine Lösung. Aber für Aalmütter muss auch nicht alles eine Lösung sein. Es ist nur der Schritt zu entscheiden, dass niemand das Recht hat, mehr von mir zu erwarten, als ich tun kann. Nicht mal ich selbst.
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Wither und Slow Emotion Replay. Ja, Mensch, ne, das war's für den Mittwoch und das war's für mich auch in dieser Woche eigentlich. Morgen hat die zweite Tochter, wird 18 und hat gesagt, Papa, das möchte ich mit dir feiern. Also ich glaube ihr kein Wort, ich glaube einfach, sie möchte teuer essen gehen und ich soll bezahlen oder so. Aber so sind die Kleinen, wir lieben sie natürlich. Wir lieben auch das, was jetzt hier gleich passiert. Das ist nämlich die nächste Sendung, angeführt von Marion Brasch. Live aus dem Bikini heißt das Spektakel, unter anderem mit Musik von Lucy's Dream, also freuen sich drauf auf 2 Stunden gute Unterhaltung. Wir können uns dann, falls Sie Bock haben, am Sonntag da wieder hören und zwar zu dem Schlagerbums, den wir hier veranstalten. Die Sommersonntage zum Thema Schlager. Gut, ansonsten, wir hören uns. Mein Name ist Max Spalek. Tschüss.

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1: Brancusi, eine Sonderausstellung in der Neuen Nationalgalerie in Kooperation mit dem Centre Pompidou in Paris. Der Kuss ist die erste abstrakte Skulptur und eins der bekanntesten Werke des rumänisch-französischen Bildhauers Constantin Brancusi. Man sieht eine Frau und einen Mann, die sich eng umschlingen. Mit wenigen Details ist dieser Augenblick in einen monumentalen Block geritzt. Der Kuss ist im Jahr 1907 entstanden. Die schlummernde Muse und die unendliche Säule sind andere wichtige Werke Brancusis, die in dieser Ausstellung gezeigt werden. Außerdem wird erstmals außerhalb Paris eine Teilrekonstruktion des berühmten Ateliers von Brancusi zu sehen sein. Es erzählt viel über die künstlerische Seele des Bildhauers und gilt als Schlüssel zum Verständnis seines Werkes. Brancusi, eine Sonderausstellung in der Neuen Nationalgalerie in Kooperation mit dem Centre Pompidou Paris.
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0: Es ist 19 Uhr.
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0: CDU und CSU wollen Kanzleramtschef Frei zum neuen Fraktionsvorsitzenden im Bundestag machen. Das haben die beiden Parteichefs Merz und Söder nach einer Fraktionssitzung bekannt gegeben. Die Wahl des neuen Fraktionschefs ist für nächste Woche Mittwoch angesetzt. Dagmar Pepping.
2: Der Baden-Württemberger Frei soll Jens Spahn nachfolgen, der am Samstag nach heftiger Kritik zurückgetreten war. Spahn und sein Ehemann hatten zuvor bekannt gegeben, dass sie mit Hilfe einer Leihmutter in den USA Eltern geworden waren. Leihmutterschaft ist in Deutschland nicht erlaubt. Wer Frei als Chef des Kanzleramtes nachfolgen soll, ist noch nicht bekannt.
0: Die Bundesregierung hat besorgt auf den Vorfall mit einem außer Kontrolle geratenen KI-Modell der US-Firma OpenAI reagiert. Ein Sprecher des Digitalministeriums sprach von einem Paradigmenwechsel. Die Fähigkeit von künstlicher Intelligenz verbesserten sich rasant. Die Bedrohungslage verschärfe sich dadurch erheblich. Eine neue Version eines KI-Modells des US-Unternehmens OpenAI hat bei einem Test das abgeschottete System verlassen und eigenständig im Internet einen Hackerangriff durchgeführt. Die Bundesregierung hat die sogenannte Start-up-Strategie beschlossen. 150 Maßnahmen sollen dafür sorgen, dass mehr Unternehmen gegründet werden und junge Firmen wachsen können. Ziel ist es laut Wirtschaftsministerin Reiche, Innovationen in Deutschland zu halten. Philipp Eckstein.
3: Eine Firmengründung soll vollständig digital möglich werden. Und zwar so, dass die Steuernummer und der Eintrag ins Handelsregister in einem Schritt erledigt werden. Neu auch, die Bundesregierung will sich finanziell an Start-ups beteiligen, die Waffen herstellen oder militärische Dienstleistungen entwickeln. Einige der 150 angekündigten Maßnahmen sind noch in einem frühen Stadium. Das Wirtschaftsministerium will jährlich über den Fortschritt bei der Umsetzung seiner Start-up-Strategie berichten.
0: In Cottbus sind erneut rassistische Symbole in der Öffentlichkeit aufgetaucht. Wie die Polizei mitteilte, haben Unbekannte an die Eingangstür einer studentischen Einrichtung zwei Hakenkreuze geschmiert. Sie wurden gestern am späten Abend entdeckt. Jetzt ermittelt der Staatsschutz. Erst vor wenigen Tagen sollen Personen aus einer Gruppe heraus Nazi-Parolen gerufen haben. Außerdem wurde eine Regenbogenfahne von einem Mehrfamilienhaus abgenommen und zerrissen. Auch gegen ein alternatives Wohnprojekt und die Synagoge gab es in den vergangenen Wochen ähnliche Angriffe. Im Kampf gegen unrechtmäßig hohe Mieten hat der Berliner Senat vergangenen Monat mehrere tausend Wohnungsinserate überprüfen lassen. Dabei ist beim ersten sogenannten Mietenscan fast jedes zweite Angebot als überhöht aufgefallen. Überprüft wurden rund 4.500 Inserate. Die betroffenen Vermieter wurden nach Angaben des Senats angeschrieben und aufgefordert, ihre Mietforderungen zu überprüfen und anzupassen. Der Mietenscan soll jeden Monat Vermieter präventiv auf mögliche Rechtsverstöße hinweisen. Das waren

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0: Die aktuellen Temperaturen, die liegen in Berlin um 19 Grad, im Land Brandenburg zwischen 17 in Buckow und 20 Grad in Dahme. Nachts Schauer in Nordbrandenburg, teils kräftig. Bei Tiefstwerten um 13 Grad, morgen viele Wolken und Schauer sowie Gewitter bei 19 bis 23 Grad.
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0: Auf Radio 1, Vorsicht auf der A12 Richtung Frankfurt-Oder zwischen Fürstenwalde-Ost und Briesen steht ein Auto im Baustellenbereich. Auf der A11 Richtung Stettin stockt es zwischen Kreuz-Uckermark und Schmölln aktuell etwa 10 Minuten mehr Fahrzeit. A115 Richtung Dreiknuttetal zwischen Potsdam-Babelsberg und Samund sind wegen Bauarbeiten bis morgen früh die mittlere und die linke Spur gesperrt. Stadtverkehr Berlin auf der A100 stockender Verkehr aktuell Richtung Treptow zwischen Detmolder Straße und Albuinstraße etwa eine Viertelstunde Verzögerung. Und Vorsicht, zwischen Tunnel Innsbrucker Platz und Innsbrucker Platz ist ein defektes Auto liegen geblieben. Auch rund um den Tiergarten aktuell viel Verkehr. Am Wochenende findet der Christopher Street Day in Berlin statt. Es laufen die ersten Vorbereitungen. Die Straße des 17. Juni ist deshalb zwischen Brandenburger Tor und Großer Stern gesperrt. Ebenso die Jitzak Rabin und die Ebertstraße. Wir wünschen Ihnen gute Fahrt.
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2: So ist es. Herzlich willkommen zu einem entspannten Mittwochabend hier aus unserem Radiowohnzimmer. Und auch heute sitzen auf den Rängen, wenn man das so nennen darf, sympathische Menschen, mitunter auch Menschen, die noch nie hier waren. Also es ist immer wieder überraschend. Ich habe vorhin auch gerade zu unserem Publikum gesagt, irgendwann müssen doch alle mal hier gewesen sein. Aber es ist eine große Stadt und es kommen ja nicht nur Menschen aus dieser großen Stadt, sondern auch von woanders her. Und insofern ist es immer wieder schön, dass wir neue Gesichter sehen, immer wieder viele neue Gesichter. Und diese Gesichter haben Hände, nicht die Gesichter haben Hände, die Menschen mit den Gesichtern haben Hände und die machen dann mitunter auch entsprechende Geräusche. Wollen wir mal testen? Herrlich. Sehr gut. Und es wird sicher auch den einen oder anderen Grund geben für diese Geräusche, weil wir haben auch tolle Gäste. Wir haben heute Besuch aus zwei Orten mit W. Aus Wedding und aus Wien. Das sind ganz unterschiedliche Gründe, warum Wedding und Wien hier in Berlin und heute Abend hier im Bikini sind. Also zum einen ist im Wedding das sehr gute Primetime-Theater zu Hause, das schon seit sehr vielen Monden sehr gutes Theater macht und vor allem auch die sehr lustige Reihe Gutes Wedding, Schlechtes Wedding auf die Bühne bringt und Gutes Wedding, Schlechtes Wedding geht auf Achse. Das ist nämlich der Titel der Sommerkomödie. Das heißt, das Personal dieser Reihe hat einiges vor. Was es vorhat, darüber werden wir sprechen. Es ist die Sommerkomödie des Primetime-Theaters. Und dann gibt es, wie gesagt, Besuch aus Wien. Und das ist ein faszinierendes Bandprojekt, das es jetzt auch schon ein paar Jahre gibt und visionär war, als man von Visionen wie, ich will nicht zu viel vorwegnehmen. Wir werden gleich darüber sprechen. Lucy Dreams ist bei uns. Es wird schön, dass Sie dabei sind. Guten Abend.

0: Waterdrops, das ist das Projekt von Jessica Wise. Sie hat es, es ist eine britische Künstlerin, die sich benannt hat nach New German Cinema, weil sie inspiriert war, vor allem eben durch das neue deutsche Kino, so Fassbinderfilme und so weiter und so fort. Also eine Verbeugung vor dem deutschen Kino der 60er und 70er Jahre. Jetzt gibt es auch eine Verbeugung, die wir gerne machen, und zwar vor einem Bandprojekt. Also diese Live-Musik heute ist Live-Musik und doch nicht ganz. Das heißt, die Musik ist echt und doch nicht ganz. Zwei Musiker sind anwesend und doch, es spielt etwas mit, das nicht menschlich ist. Lucy Dreams heißt das Projekt aus Wien, das sich ein virtuelles drittes Bandmitglied erfunden hat, das es mittun lässt beim kreativen Prozess, den sie immer noch selber natürlich in der Hand haben. Aber sie arbeiten Hand in Hand, wenn man so will, zu dritt. Wie das klingt, das kann man unter anderem auf dem gerade erschienenen neuen Album Wie, also 5x V, wenn Sie das googeln wollen, hören, wie die römische 5, was es damit auf sich hat, werden wir unter anderem auch mit Ihnen besprechen. Wir werden Sie hören. Wir freuen uns, dass Sie bei uns sind. Lucy Dreams. Schön, dass ihr bei uns seid. Zero und One, das sind quasi eure Namen. Ich weiß nicht, ob das haben wir vorher gar nicht besprochen, ob wir nur mit diesen Namen agieren oder also mit euren Bandnamen oder ob wir eure echten Namen auch kundtun.
1: Also zunächst vielleicht herzlichen Dank für die Einladung. Es ist super schön hier zu sein, immer ganz spannend für uns in Berlin zu sein. Und was den Namen angeht, also wir sind natürlich zwei Menschen, wie man sieht, und wir haben bürgerliche Namen, treten aber dann schon auf der Bühne auf als das Medium, durch das dieses künstliche Bandmitglied spricht. Und jetzt sind wir bei dir, liebe Marion, irgendwo in Limbo, also zwischen Bühne also entweder ja, Zero und One oder David und Stefan.
0: David und Stefan, das sind dann die Namen. Genau, und Zero One sind die Alter Egos, ne? Also die Bühnencharaktere sozusagen. Ja, macht das seit 2019, 2020, also seit 5 Jahren. Wenn man sich jetzt so ganz oberflächlich mit dem beschäftigt, was man macht, kommt man ganz schnell irgendwie und sagt, ah, okay, die arbeiten mit KI und so. So ist es nicht, weil ihr habt im Prinzip instrumentalisiert das, was man heute vielleicht KI nennt, schon sehr viel länger, bevor wir überhaupt jetzt alle damit gearbeitet haben. Vielleicht könnt ihr mal erzählen, wie es überhaupt dazu kam. Ihr kommt ja, glaube ich, in eher so aus alternativen Independent-Musikbereichen. Wie ist es zu Lucy Dreams gekommen?
1: Ja, wir haben, wie du richtig sagst, einfach schon sehr viel gesehen. Viele elektronische Projekte, viele ja auch wildere Projekte in Richtung Metal und Punk und dann auch Indie, also alles irgendwie. Und dann kam es Richtung 2020 dazu, dass wir gemeinsam aus einer Band ausgestiegen sind und dann gesagt haben, wir wollen etwas zu zweit machen. Also die kreative Energie war immer hier. Und wir haben dann uns überlegt, in welche Richtung soll es gehen. Und unserer Meinung nach ist Musik immer auch ein Mittel des Ausdrucks, des politischen Ausdrucks. Und wenn wir uns auf die Bühne stellen, wollen wir etwas zu sagen haben, wollen wir Menschen vielleicht inspirieren oder irgendwie Zukunftsentwürfe vorschlagen. Man kann ja eh nichts irgendwie, aber zumindest positiv an die Wand malen. Und dann war es natürlich so, dass die Technologie sich wahnsinnig schneller und mittlerweile am schnellsten bewegt hat. Und das war das, wo wir gesagt haben, okay, es muss im Narrativ irgendwo um Technologie gehen. Und dann kam auch noch der zweite Punkt dazu, dass wir im Studio ein bisschen herum versucht haben, mit gewissen Effektpedalen und eine Effektkette erzeugt haben, die sich dann verselbstständigt hat. Und diese Verselbstständigung hat dann in unserer Auffassung dazu geführt, okay, hier ist ein kreatives Wesen am Werk, das einen Platz bei uns im Bandnarrativ haben möchte.
0: Aha, und das war dann Lucy. Okay, das ist ja so ein bisschen, also die genialsten Erfindungen, also ihr habt ja die Musik nicht erfunden, ihr habt sie quasi instrumentalisiert in der Weise, wie ihr es eben macht, auf sehr fantasievolle Weise. Aber ich meine, es sind immer Zufälle, die letztlich zu tollen Dingen und tollen Ergebnissen führen, ne? LSD und so weiter, wir erinnern uns. Also der Apfel, der plötzlich irgendwie jemandem auf den Kopf fällt und so, Schwerkraft. Naja, also das sind die Dinge, die letztlich ja inspirierend sind, die uns widerfahren und die sind euch widerfahren. Vielleicht könnt ihr mal beschreiben, also Lucy ist euer drittes Bandmitglied. Wie arbeitet ihr zu dritt? Also wie kann man sich das vorstellen, den kreativen Prozess?
1: Man stelle sich vor, ein Studio in Wien, in dem wir arbeiten dürfen, und dort sind wir vorhanden mit Instrumenten, und dann gibt es eben auch dieses Effektsystem. Also es sind 8 analoge Effekte, die wir aneinander geschlossen haben, und in dieses System schicken wir entweder einen kurzen Klavierakkord oder ein Pfeifen oder einen kurzen Tomschlag. Und dieses System entwickelt dann ein Eigenleben, und in diesem Feedback-Loop dieses Systems finden wir dann meistens entweder Melodien oder rhythmische Patterns. Mhm. Und basierend auf diesen Melodien, oft ist es einfach nur beim Song Dreamland zum Beispiel ist es düt, wo wir dann sagen, ah ja, okay, das ist spannend und das kommt so repetitiv daher, und dann sagen wir, oh, warum nehmen wir nicht das als die Basis für einen neuen Song? Oder es sind Rhythmen, die immer wiederkehren und wo wir dann sagen, okay, basierend auf diesem Rhythmus schreiben wir dann eine Chord Progression oder schreiben wir Vocals.
0: Ja, das ist interessant. Also wir hatten gerade gestern Hacke de Picciotto hier. Ich weiß nicht, ob ihr die kennt, Berliner Künstler, großartige Künstler. Und die haben gesagt, also die arbeiten natürlich gänzlich anders, aber trotzdem sagen sie, der Song, also wenn sie an einem Stück arbeiten, sagt ihnen irgendwann, wann er soweit ist. Das Werk sagt irgendwann, wann es fertig ist. Das bringt mich jetzt zu der Frage, wenn ihr mit Lucy arbeitet, ist Lucy dann diejenige, die das letzte Wort hat, oder habt ihr das? Ist das das Werk? Ist Lucy als, also vielleicht, ja, wie läuft das? Wer hat das letzte Wort? Wer sagt, jetzt ist der Song fertig?
1: Im kreativen Prozess finden wir immer der Mensch. Also wir sollen dieses kreative Ausleben, das muss auch im Zeitalter der Maschine bleiben. Wir wollen uns kreativ betätigen, und ich glaube auch, dass die Hörerinnen und Hörer auch den Prozess hinter einem Song hören wollen. Also man ist nicht mehr happy mit einem Song, der Push-Play und dann haben wir, oder nicht Push-Play, aber Push-Write und dann haben wir einen fertig geschriebenen Song. Also man will auch immer die Geschichte der Künstlerinnen und Künstler dahinter haben. Und bei uns ist es so im Studio, es sind tatsächlich die ersten 2-3%, also die erste Inspiration, die dann für uns die Basis ist. Also alles Weitere, sagen wir 97-98% ist man-made.
0: Aha, okay.
2: Und außerdem brauchen wir ja auch Reibereien und Diskussionen.
0: Das wollte ich gerade sagen.
2: Sonst macht ja keinen Spaß.
0: Genau, also gibt was ist Lucy für ein Charakter? Also wenn gibt sie Widerworte? Ist sie manchmal, zieht sie sich zurück? Gibt sie nach? Ist sie störrisch? Wie würdet ihr sie beschreiben?
2: Passiv.
0: Passiv-aggressiv?
2: Nein, das nicht, das wäre übertrieben. Aber nein, also sie gibt eben den ersten Funken einer Idee, ja, mit dem wir dann arbeiten dürfen oder wollen. Oder halt, es sind auch viele Sachen natürlich dabei, die... Ja,
0: lassen wir aber ihr, ja, fallen. Verstehe. Ich habe irgendwie, also beim Lucy Dreams, das ist ja einerseits irgendwie Lucy träumt, ja, also die Träume stecken drin. Aber ich habe auch so gedacht, wenn man das so hintereinander spricht, sind es die luziden Träume, also Lucid Dreams.
1: Und auch ein Konzept, das du vorher angesprochen hast.
0: Welches?
1: LSD.
0: Ach wirklich? Ah, okay. Ah, interessant.
1: Also man bewegt sich in vielerlei Hinsicht.
0: Ah ja, verstehe. Nun habt ihr ja auch ein visuelles Konzept. Also ich habe mir alte Videos angeguckt, da bist du, glaube ich, noch mit Maske aufgetreten. Also die hast du abgelegt. Ihr habt auch Videos dazu gemacht, die natürlich auch also wirklich sehr, sehr großartig sind und sich natürlich auch immer weiterentwickelt haben, weil die Technik sich auch weiterentwickelt hat. Und da ist es dann aber, wo ich dann denke, da nutzt ihr auch das, was AI, KI möglich macht. Ne? Also ich meine, so eine Stadt irgendwie zu erfinden, in der Lucy sich bewegt, das ist dann schon irgendwie nicht so ohne weiteres möglich. Ne?
1: Genau, es ist wahnsinnig spannend, jetzt im Jahr 2026 in diesen Mitteln zu arbeiten. Und vielleicht ganz kurz, weil du die Videos angesprochen hast. Wir haben da das wahnsinnige Glück, mit einer unglaublich tollen Regisseurin in Wien zusammenzuarbeiten, Monika Jungwirth. Die hat uns auch zum Beispiel in diese Outfits gesteckt und hat gesagt, das tragen bitte für das Video. Und dann haben wir gesagt, hey, das macht einfach so viel Sinn, dass wir es bitte, wenn es okay ist, auch auf die Bühne mitnehmen. Und sie hat schon auch das visuelle Konzept von Lucid Dreams maßgeblich geprägt. Und es ist jetzt in unserer Situation natürlich so, dass es noch nicht so wirtschaftlich ist, dass wir sagen können, okay, wir haben jetzt immer 10.000 für ein Musikvideo übrig. Mhm. Dementsprechend versucht man sich natürlich mit moderner Technologie, und das ist normalerweise die Bildgeneration, versucht man sich hier abzuhelfen. Aber es ist nicht das Gleiche, wie wenn man jetzt mit einem 10-, 15-köpfigen Team am Set steht und kreativ sich auslebt. Also wir versuchen natürlich, und es passt natürlich in das Narrativ von Lucid Dreams sehr gut rein, aber wir kommen mehr und mehr auch durch das Verwenden der modernen Technologien drauf, dass es im Endeffekt schon der kreative Prozess ist, der uns eigentlich am meisten Spaß macht.
0: Ah ja, wir werden das auch gleich hören, wie es sich anhört. Und wenn Sie jetzt sagen, was ist denn das für ein Outfit? Sie müssen nur auf unsere Webseite gehen, Ankündigungen heute und euren Besuch, da sieht man, was ihr anhabt. Diese sehr, sehr schönen Anziehsachen, die wir auch gleich auf der Bühne sehen werden. Also euer Outfit. Und vielleicht noch eine letzte Frage, bevor ihr dann rübergeht. Wie? Also dieses 5, dieses ist ja die römische 5, ne? Dass die Geschichte dahinter steht, wir betreten die fünfte Dimension mit euch, mit Lucid Dreams. Was heißt das? Also was ist das für eine Dimension?
1: Die fünfte Dimension ist unserer Ansicht nach der Sprung der Menschheit in eine Existenz, die neben der Technologie in einer hoffentlich friedlichen Koexistenz der Fall ist. Also es gibt eben das Konzept des Homo Technologicus, der im Endeffekt die moderne Technologie in sich und sein Wesen integriert. Da gibt es ganz spannende Ansätze, dass sich vielleicht auch so eine Entzweiung entsteht zwischen Menschen, die die Technologie in ihr Wesen aufnehmen, und Menschen, die das Ganze negieren. Also so die Unterscheidung zwischen Homo sapiens und Neandertaler. Also da gibt es wahnsinnig interessante Ansätze. Und wir haben gesagt, wir wollen einfach den Soundtrack schreiben für das Jahr 2026, in dem der Mensch ohne Technologie eigentlich nicht mehr aus kann und herausfinden muss, wie er die Technologie auf eine friedliche, auf eine inklusive und auf eine nachhaltige Art und Weise in sein Leben integriert. Und an diesem Punkt sind wir jetzt gerade. Wir haben als Menschheit die Chance und wir finden auch ein bisschen die Verpflichtung, die moderne Technologie auf eine Art und Weise zu beeinflussen, dass sie menschliche Werte trägt. Also ich glaube schon, dass wir als Menschheit auf lange Sicht doch tendenziell zu einer Randintelligenz werden. Und wir müssen jetzt schauen, dass die Technologie, die in 100, 200, 1000 Jahren vielleicht dieses System, wie wir es kennen, komplett auf den Kopf gestellt hat, dass diese Technologie die Werte trägt, die uns Menschen ausmachen. Und allen voran ist es hier der Friede, die Inklusion und die Nachhaltigkeit.
0: Okay, das war quasi wie ein Manifest von Lucid Dreams, was wir gerade gehört haben. Und wie Lucid Dreams sich anhört, das kann man zum einen hören auf dem Album Wie, richtig, 5-mal, von Lucid Dreams und gleich hier auch in unserem Radio 1 Wohnzimmer, natürlich dann mit Lucy. Lucy ist da und ihr seid da, Zero und One, Lucid Dreams, gleich. Und jetzt spielen wir aber erstmal auf euren Wunsch The Cure.

The Cure, Just Like Heaven. Auf Wunsch der Band, die heute bei uns ist, aus Wien, sind sie zu dritt hier. Also es heißt, zwei Menschen und Lucy sind da. Und wir hören jetzt Musik von Lucy Dreams. Viel Spaß.

schönen guten Abend nochmal von unserer Seite an die Hörerinnen und Hörer zu Hause, an die lieben Leute hier im Bikini. Wir sind Lucid Dreams. And we would like to welcome each and every one of you to the space beyond

Lucy Dreams. Vielen Dank euch dreien. Wir hören nachher noch mal zwei Stücke. Wie heißt, wie gesagt, das Album, und in einer halben Stunde dann noch mehr. Dankeschön. Tschüss.

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2: In dieser Woche kümmern wir uns hier im Radio 1 Wohnzimmer im Bikini liebevoll ums Sommertheater. Am Montag gab es Shakespeares Sommernachtstraum im Monbijou-Theater, darüber haben wir gesprochen. Gestern war das Impro-Theater Die Gorillas bei uns und heute wollen wir alles über die Sommerkomödie im Primetime-Theater in der Kultserie Gutes Wedding, Schlechtes Wedding erfahren. Auf Achse heißt sie, diese Sommerkomödie, und wir freuen uns auf Primetime-Theater Gründer Oliver Tautorat und Autor und Regisseur Raphael Howein. Schön, dass ihr da seid. Hallo Oliver. Hallo. Da, was? Sitzt man tief? Da, solange man nicht tief fällt, oder? Und das kann man ja vom Primetime-Theater nun wirklich nicht sagen. Also vielleicht nochmal für alle, es soll ja immer noch Menschen geben, die noch nie bei euch waren. Ja. Und also es gibt euch seit 2003, glaube ich, ne? Im Wedding in der Müllerstraße auch immer gewesen, oder?
3: Genau, naja, im Soldiner Kiez haben wir angefangen,
2: so, ja, okay.
3: Aber im Wedding immer treu geblieben, ja. Genau.
2: Vielleicht nimm uns doch noch mal ganz kurz mit in die Geschichte. Also das ist jetzt schon über 20 Jahre her, 23 Jahre, wie das eigentlich damals losging.
3: Naja, das ist so ein bisschen wie die Jungfrau zum Kinde. Also die Idee war, ich habe das ja mit Konstanze Behrens zusammen auch gegründet, und die Idee, wir waren einfach sehr affin, was Serien anging, also Fernsehserien. Also King of Queens war so ein großes Vorbild, und wir haben eigentlich immer weg von diesem klassischen Theater-Mainstream eigentlich viel lieber Serien geguckt, und dann sind wir immer auf die Idee gekommen zu sagen, okay, wir machen eine Serie auf der Bühne, was damals noch nicht gab, was bis jetzt auch in der Größenordnung einzigartig ist. Und dann hat man eine Serie und dann wollen die Leute gucken. Das heißt, du bist auch im Zwang, weiter zu erzählen.
2: Ja, genau.
3: Also du kannst ja nicht einfach die Serie tot sterben lassen. Und so kamen dann wirklich immer mehr Fans dazu und so ist es dann immer größer geworden über die Jahre.
2: Ja, genau. Also wir begleiten euch ja jetzt wirklich seit Anfang an schon. Ja. Und also es ist immer so, allen Leuten so sagt, ja, also gutes Wedding, schlechtes GSWS, ne?
3: GWSW?
2: GWSW.
3: Genau.
2: Ach, okay.
3: Naja.
2: Ja, genau. Aber Sie wissen, was gemeint ist. Genau, das ist wirklich Kult. Es gibt ja Grundcharaktere wie in jeder Serie, die Dinge erleben, die miteinander Dinge erleben, die Dynamiken haben. Vielleicht kannst du uns noch mal kurz vorstellen, wer ist das Personal?
3: Also das Personal ist mittlerweile über 150 Figuren groß, deswegen würde ich jetzt mal mit den
2: Grundcharakteren.
3: Genau. Ja. Naja, also die Charaktere, die also so ein bisschen die Mickey Maus des Primetime-Theaters bin ich als Kalle Witzkowski, als Postbote, also Fukuhila-Träger und einfach Berliner Schnauze. Dann gibt es halt immer mehr Figuren, weil immer wenn neue Schauspieler dazukommen, werden auch neue Figuren entwickelt. In dieser Folge ist dabei zum Beispiel Margot, das ist die Leiterin vom Bürgeramt Spandau. Die haben so eine Liaison, Kalle und sie. Dann Ricky hat er dabei, seinen Sohn. Und dann kommen noch neue Figuren auch dazu. Unter anderem auch seit langem wieder Claudio Fabrizio, der Ur-Prenzelwichser. Also ein Künstler aus dem Prenzlauer Berg, der einfach Kunst macht, und da wird auch von unserer Seite liebevoll karikiert. Also auch gerade zum Beispiel das Thema Matthias Lilienthal, das Schwimmbad, der war ja auch vor kurzem bei euch war.
2: Ja, genau.
3: Da hole ich auch noch ein bisschen was raus.
2: Ah, okay. Kommt dann, also wenn man dann sagt, okay, Wedding, Prenzlauer Berg, da liegen ja wirklich, ich meine, das sind noch nicht mal, die sind Nachbarbezirke, aber da sind Welten, die dazwischen liegen mitunter. Also das nehmt ihr auch gerne mit auf, oder?
3: Ja, alles, was angeboten wird, wird genommen. Also
2: genau.
3: Und es ist immer aber die liebevolle Betrachtung. Wir hauen niemanden böse in die Pfanne, und deswegen funktioniert es auch seit über 20 Jahren so, weil immer so ein Augenzwinkern dabei ist. Und bestenfalls können dann die Menschen, über die wir reden, auch über sich selber lachen, und das ist eigentlich die beste Voraussetzung, um gesund zu leben.
2: Wie ist denn das, wenn man so eine Charaktere hat, also diesen Stamm, also dieses Stammpersonal, das natürlich dann immer ergänzt wird, verändern die sich auch? Also ich meine, die Grund, also Kalle ist Kalle, ne? Aber Kalle vor 20 Jahren ist immer noch Kalle, der vor 20 Jahren, also Fukuhila, okay, nach wie vor, dem ist er treu geblieben, oder entwickelt der sich auch? Oder
3: muss also man der Witz bei Figuren, bei Komödien ist ja so wie bei den Simpsons, auch ein Homer Simpson entwickelt sich nicht. Der hat seine Faibles für seine Donuts und der landet am Ende immer in irgendeinem Mist drin und kommt wieder raus. Und das ist eigentlich auch das Schöne dran, dass man immer gerne Kalle beim Scheitern zuguckt. Aber er verändert sich nicht. Also es gibt eigentlich keine Entwicklung, weil in dem Moment, also wir haben das erfahren so ein bisschen, wenn Figuren sich entwickeln, wenn sie dann heiraten zum Beispiel, wenn dann irgendwann mal alles gut ist, dann wird es nicht mehr für Komödie interessant.
2: Ja, genau.
3: Also insofern, also bei Kalle gibt es immer wieder, der fällt immer wieder aufs Gleiche. Also das hört seit 20 Jahren, macht dir die gleichen Fehler und lernt nichts draus.
2: Ja, genau. Das wäre komisch, ne, wenn man plötzlich sagt, was
3: dazu gelernt.
2: Ja, das wäre, ja, und man möchte sein Kalle, man möchte unseren, wir wollen unseren Kalle.
3: Ja, der soll scheitern und man will
2: genau
3: zugucken. Ja.
2: Raphael, seit wann bist du dabei eigentlich, bevor wir jetzt über dein Stück sprechen?
4: Gute Frage. Ich bin seit Ende 2022 am Primetime Theater, habe aber dort nicht als Autor und Regisseur angefangen, sondern das ist jetzt wirklich ganz neu dazugekommen sozusagen. Ich produziere dort eigentlich die Videoeinspieler und fotografiere auch, also alles, was so an Werbematerialien anfällt. Genau, aber das Primetime Theater hat ja eben auch die Besonderheit, dass wir so eine Kombination aus Bühne und Film, kann man fast schon sagen, so ein bisschen anstreben. Das heißt, die Bühne bei uns ist gleichzeitig auch eine große Leinwand im Hintergrund.
2: Ja.
4: Und das heißt, während unsere Schauspielenden, die gleichzeitig auch die Umbauten machen und an einem Abend mehrere Rollen, 6, 7 verschiedene Rollen gleichzeitig sozusagen spielen müssen, während das passiert, hinter der Bühne laufen auf der Leinwand eben auch schon Videoeinspieler und Sketche, Parodien auf Werbungen und solche Geschichten.
2: Und das produzierst du also hauptsächlich? Also
4: genau, da habe ich dann eben angefangen, sowohl die technische Umsetzung zu machen, als eben jetzt später auch mal die zu schreiben. Und ja, das hat sich dann so weiterentwickelt.
2: Und wie kam es jetzt dazu, dass du dieses Stück geschrieben hast, also über das wir dann gleich sprechen werden?
4: Das kam eigentlich, wie gesagt, darüber, dass ich die Ambition hatte, sozusagen mich auch ein bisschen kreativ zu entfalten. Und ja, dann dankenswerterweise hat Olli das Vertrauen mir geschenkt, muss man so sagen, zu sagen, ja, probier's doch mal und lass Kalle mal mit deiner Feder scheitern sozusagen.
2: Ah ja, okay.
4: Und so dürfen wir ihm dabei jetzt zugucken und ja, das habe ich Anfang des Jahres schon mit der Rom-Com, die wir gemacht haben, also einem Stück außerhalb dieses Universums von GWSW, zusammen mit Sascha Weinstein, der auch Schauspieler am Theater ist, gemacht mit Swipe Me If You Can. Und das war noch so unser kleines Probeformat, wenn man so will. Und jetzt durfte ich mich dann eben auch im GWSW-Universum mal austoben.
2: Ja, genau. Und das tust du, beziehungsweise jetzt kommen wir zu der Geschichte, Uf Achse, Camping Chaos und Camorra. Okay, also das heißt, die Familie beziehungsweise die Leute verlassen den Wedding und haben etwas vor. Was haben sie vor?
4: Ja, es ist so, dass Kalle, wie gerade schon von Olli einmal angesprochen, also unsere Kiez-Legende Kalle ist eben wieder dabei natürlich. Und der ist relativ frisch in einer Beziehung mit Margot Schmidt-Schneider eben, der Bürgeramtsleiterin von Spandau.
2: Ja.
4: Mit TT, Schmidt-Schneider mit TT, ganz wichtig. Die Bürgeramtsleiterin Spandau, also man könnte sagen eine Fernbeziehung. und die beiden, die gehen jetzt auf große Tour, denn Margot möchte endlich mal den wohlverdienten ersten Familienurlaub mit Sohn Ricky, und also Kalles Sohn Ricky und eben sich selbst unternehmen. Und dann geht's auf die Tour und sie nehmen sich ein Wohnmobil. Kalle darf aus etwas mysteriösen, ungeklärten Gründen nämlich leider nicht mehr fliegen. Der darf keine Flugzeuge mehr betreten seit einiger Zeit. Wir erfahren nicht so ganz richtig, warum, aber wir können uns erahnen, was passiert sein könnte. Und dann geht's los im Wohnmobil in Richtung Italien, in Richtung Gardasee. Das ist zumindest erstmal der Plan.
2: Das ist der Plan. Und es spielt, wenn ich mich richtig erinnere, in der Ankündigung ein Angebot, das er nicht ausschlagen kann. Also das sind ja die berühmten, der berühmte Satz, den wir ja auch kennen aus...
4: Aus dem Paten.
2: Dem Paten,
4: so,
2: genau.
4: Es ist ein Angebot, das er nicht ausschlagen und auch nicht verstehen kann. Das ist sein größtes Problem. Er bekommt dieses Angebot nämlich geografisch passend zu den letzten Gästen tatsächlich von der Patin aus Innsbruck. Kalle ist aber, was Sprache angeht, nicht ganz so affin und denkt, das Ganze wäre italienisch, als er den recht starken Dialekt hört. Und dadurch versteht er nicht so recht, was die Mafiosi eigentlich von ihm wollen.
2: Ja, wie ist denn das? Also wir wollen natürlich jetzt nicht das ganze Stück spoilern, aber Mafiosi spielen eine Rolle. Wie ist denn das? Also du hast das Stück geschrieben, Raphael, du spielst es unter anderem eben aus, als Kalle. Gibt es da noch Veränderungen? Also wenn ihr im Probenprozess seid und sagt, okay, Pointen setzen, wie auch immer, funktioniert auf dem Papier so, auf der Bühne dann plötzlich ganz anders oder so?
4: Auf jeden Fall. Ja. Das ist auch das Schöne für mich. Ich muss gar nicht so witzig sein. Das machen die dann noch hinterher. Genau, also der Text dient so als Ausgangspunkt. Natürlich ist das schon ein Rahmen, der gegeben ist. Aber da wird noch sehr viel entwickelt in der Zeit, die wir haben. Und da verändert sich immer noch ein bisschen
3: was. Aber ich muss dazu sagen, also die Grundlage, und da bin ich wirklich sehr, sehr glücklich, die Grundlage, die geschrieben worden ist von Raphael, wenn man einfach mal einen Versuch wagt und sagt, hey, mach einfach, ich bin total begeistert gewesen. Weil er genau diesen Humor getroffen hat, den wir seit 20 Jahren machen, auch die Gags reingeschrieben hat und sogar auch...
4: Die gleichen.
3: Ja. So, aber nein, nicht ganz, da sind noch ein paar andere. Und er schreibt auch Gags zum Beispiel, was ich spannend finde, wo ich als Schauspieler dann erst nach der dritten Probenwoche sage, ach, der ist so gemeint. Also ich brauche den dann ein bisschen, also oder man, wenn ich ihn gar nicht schaffe zu spielen, schmeißen wir den auch raus. Und es kommen auch wieder neue Witze dazu. Aber ich muss wirklich sagen, und das Ensemble sowieso, das ist ein Ensemble aus Josephine Haidt, Kilian Löttger, es ist dabei Susanna Carina Bauer, es ist dabei Merlina Parot, die jetzt neu bei uns dabei ist. Und es ist ein wunderbares Ensemble. Es macht einen Heidenspaß zu proben. Und die Premiere, die ja übermorgen stattfindet.
2: Genau, übermorgen.
3: Genau, wird richtig legendär.
2: Legendär. Gibt es da noch Karten eigentlich?
3: Ganz wenige.
2: Ganz
3: nur noch.
2: Wenige.
3: Ja. Okay. Aber für Samstag gibt es noch Karten. Für Sonntag, nee, Sonntag spielen wir gar nicht. Dann wieder Mittwoch.
2: Ja.
3: Also es gibt für die nächsten Wochen auf jeden Fall noch Karten für die
2: Produktion. Und nach der Sommerkomödie ist vor der nächsten Sommerkomödie und dazwischen gibt es ein ganzes Jahr.
3: Ja.
2: Wie weit seid ihr da jetzt eigentlich schon mit der Planung? Wie geht's überhaupt dem Primetime-Theater?
3: Na, die Planung nächstes Jahr ist, dass wir auf jeden Fall durchspielen, auch aus finanziellen Gründen. Wir haben diese Woche 3 Wochen Pause, das wird aber nächstes Jahr nicht funktionieren. Trotzdem wir dankenswert auch von dem Senat auch gut gefördert sind. Aber wir haben jetzt, wir rennen jetzt so langsam Schritt für Schritt auf 1-2 Jahre auf 25 Jahre Primetime-Theater und 150 Folgen zu.
2: Wahnsinn.
3: Das heißt in 29... Dankeschön. In 2029 gibt es dann ein großes Jubiläum. Mein großer Traum ist immer noch, eine Kalle-Figur, ähnlich wie diese Buddy-Bären, irgendwo im Wedding aufzustellen. Dreidimensional mit einem 3D-Drucker. Also wenn irgendjemand jemanden kennt, der so einen großen 3D-Drucker hat für mich. Und einen Stellort auch, das wäre für mich so ein Traum, nach 25 Jahren. So ein bisschen wie ein Harald-Junke-Denkmal, auch ein Kalle-Denkmal dahin zu stellen.
2: Ja, das ist doch das Mindeste. Also, es gibt diese Sommerkomödie Uff Axel, Camping Chaos und Camorra. Gutes Wedding, schlechtes Wedding. Übermorgen ist Premiere. Dafür alles Gute und eine schöne Saison, Sommersaison. Und danach sind wir natürlich auch immer euch auf der Spur und freuen uns auf alles und mit euch auf alles, was kommt.
3: Dankeschön.
2: Primetime-Theater-Gründer Oliver Tautorat und Regisseur in dem Fall und Mitarbeiter Raphael, hilf mir mal kurz.
4: Rowein.
2: Rowein, genau. Vielen Dank, dass ihr da wart.
3: Danke für die Einladung.
4: Dankeschön. Dankeschön.

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1: Es ist 20 Uhr.
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1: CDU und CSU wollen Kanzleramtschef Frei zum neuen Fraktionsvorsitzenden im Bundestag machen. Das haben die beiden Parteichefs Merz und Söder nach einer Fraktionssitzung bekannt gegeben. Die Wahl des neuen Fraktionschefs ist für nächste Woche Mittwoch angesetzt. Dagmar Pepping.
3: Der Baden-Württemberger Frei soll Jens Spahn nachfolgen, der am Samstag nach heftiger Kritik zurückgetreten war. Spahn und sein Ehemann hatten zuvor bekannt gegeben, dass sie mit Hilfe einer Leihmutter in den USA Eltern geworden waren. Leihmutterschaft ist in Deutschland nicht erlaubt. Wer Frei als Chef des Kanzleramtes nachfolgen soll, ist noch nicht bekannt.
1: Die Bundesregierung hat besorgt auf den Vorfall mit einem außer Kontrolle geratenen KI-Modell der US-Firma OpenAI reagiert. Ein Sprecher des Digitalministeriums sprach von einem Paradigmenwechsel. Die Fähigkeiten von künstlicher Intelligenz verbesserten sich rasant. Die Bedrohungslage verschärfe sich dadurch erheblich. Eine neue Version eines KI-Modells des US-Unternehmens OpenAI hat bei einem Test das abgeschottete System verlassen und eigenständig im Internet einen Hackerangriff durchgeführt. Der ehemalige Bundesverkehrsminister Scheuer muss sich ab September im Zusammenhang mit der gescheiterten Pkw-Maut vor Gericht verantworten. Das hat das Berliner Landgericht entschieden. Scheuer wird vorgeworfen, vor dem Maut-Untersuchungsausschuss des Bundestages gelogen zu haben. Der CSU-Politiker bestreitet das. In dem Streit geht es um die Frage, ob Verträge mit Mautfirmen unterzeichnet wurden, ungeachtet der Gefahr, dass das Projekt vom Europäischen Gerichtshof gestoppt werden könnte. Die Maut war 2019 gerichtlich gekippt worden. Der Staat musste dafür mehr als 240 Millionen Euro Schadenersatz zahlen. In offiziellen Schreiben der Cottbuser Verwaltungen dürfen weiter gendersprachliche Sonderformen verwendet werden. Die Stadtverordneten haben einen Antrag der AfD und einer weiteren Fraktionsgemeinschaft in einer zweiten Abstimmung abgelehnt. Die zweite Abstimmung war notwendig geworden, weil Oberbürgermeister Schick den ersten Beschluss beanstandet hatte. Dieser Beschluss hätte die Verwaltung verpflichtet, das generische Maskulinum zu verwenden, wenn es keine geschlechtsneutrale Bezeichnung gibt. Das wiederum hätte die Hauptsetzung des in Cottbus missachtet. Diese wiederum schreibt vor, dass die weibliche und die männliche Form verwendet werden, wenn es keine geschlechtsneutrale Bezeichnung gibt. Im Kampf gegen unrechtmäßig hohe Mieten hat der Berliner Senat vergangenen Monat mehrere tausend Wohnungsinserate überprüfen lassen. Dabei ist beim ersten sogenannten Mietenscan fast jedes zweite Angebot als überhöht aufgefallen. Überprüft wurden rund 4.500 Inserate. Die betroffenen Vermieter wurden nach Angaben des Senats angeschrieben und aufgefordert, ihre Mietforderungen zu überprüfen und anzupassen. Der Mietenscan soll jeden Monat Vermieter präventiv auf mögliche Rechtsverstöße hinweisen. Das waren die Radio 1 Nachrichten. 20.03 Uhr wird es weitere Meldungen auf rbb24.de.
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1: Die aktuellen Temperaturen, die liegen im Land Brandenburg zwischen 17 und 20 Grad. In Berlin um 19 Grad. Nachts Schauer in Nordbrandenburg teils kräftig, bei Tiefstwerten um 13 Grad. Morgen viele Wolken und Schauer sowie Gewitter bei 19 bis 23 Grad.
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1: Auf Radio 1 A115 Richtung Dreiknutertal zwischen Potsdam-Babelsberg und Sörmund sind wegen Bauarbeiten bis morgen früh 5 Uhr die mittlere und die linke Spur gesperrt. Stadtverkehr Berlin A113 stadteinwärts zwischen Tunnel Rudower Höhe und Adlershof ist wegen Bauarbeiten bis 5 Uhr die rechte Spur gesperrt. Wedding-Müllerstraße zwischen Fennen und Sellerstraße ist nach einem Wasserrohrbruch nur eine Spur frei in Richtung Mitte. Außerdem ist es nicht möglich, nach rechts in die Sellerstraße abzubiegen. Tiergarten. Am Wochenende findet der Christopher Street Day in Berlin statt. Es laufen die ersten Vorbereitungen. Die Straße des 17. Juni ist zwischen Brandenburger Tor und Großer Stern gesperrt. Ebenso die Yitzhak Rabin und die Ebertstraße. Wir wünschen Ihnen gute Fahrt.
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4: Und wir haben gleich nochmal Live-Musik. Lucy Dreams aus Wien sind bei uns. Aber vorher hören wir noch andere Musik von DJ Seinfeld featuring T.S. Gray, You Can Come Home.

Musik aus Malmö, Schweden von DJ Seinfeld. Dann haben wir jetzt noch einmal Musik aus Wien. Lucy Dreams heißt dieses wirklich faszinierende Projekt. Zwei Menschen auf der Bühne und eine virtuelle Entität, wenn man so will, Lucy mit Namen, auch auf der Bühne, aber nicht sichtbar. Das heißt doch, man sieht sie schon. Also wir sehen, wir haben eine Ahnung, wer Lucy ist. Sie sollten eine Ahnung haben, wenn Sie sich so ein bisschen in diese fünfte Dimension, um die es geht bei Lucy Dreams, kümmern. Das kann man ja sehr gut hören. Wie heißt das Album, das vor kurzem erschienen ist. Und wir freuen uns sehr, dass Sie heute bei uns sind. Und wir hören Sie jetzt nochmal. Lucy Dreams.

Ladies and gentlemen and everyone in between, liebe Marion, thank you so much. We are and will always be Lucy Dreams. Glauben wir an die Zukunft, das ist unsere einzige Richtung.

Lucy Dreams, I'm Alive. Das kann man nicht anders sagen. Wir sind sehr froh, dass Sie bei uns waren. Vielen Dank, dass ihr da wart. Und wie gesagt, das Album sehr zu empfehlen. Dankeschön.

irgendwie hat man so ein bisschen das Gefühl, es hätte, ohne es zu wissen, die Musikredaktion das Musik so ein bisschen, Programm ein bisschen ausgewählt, damit es auch Lucy Dreams gefallen könnte. Irgendwie scheint das so irgendwie ein affines Musikprogramm zu sein. Das war jetzt gerade Hot Chip und Eleanor und jetzt hören wir Mumford & Sons und Alley Cat.

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1: Genau, noch viermal schlafen, dann ist Sonntag. Aber dann ist nicht nur irgendein Sonntag, sondern dann ist für Radio 1 schon Tradition geworden, Sommersonntag. Das heißt, wir widmen jeden Sommersonntag einem bestimmten Thema, also Musik, die 100 besten Songs zu einem bestimmten Thema. Eine Jury hat diese Songs ausgewählt, eine Jury aus kompetenten Menschen, die etwas von Musik verstehen oder es zumindest meinen, etwas von Musik zu verstehen. So setzt sich diese Liste zusammen. Am kommenden Sonntag geht es um ein Genre, das uns jetzt nicht so in die DNA, also in die Radio 1 DNA geschrieben ist. Da geht es nämlich um Schlager und Chansons. Das heißt, Sie werden an diesem Tag zum größten Teil Lieder hören, die wir sonst nicht spielen. Aber das ist unser großes Herz. Wir widmen auch diesem Genre, räumen diesem Genre einen großen Platz ein. Und wir haben natürlich bei diesen Top 100, da gibt es natürlich auch Leute, die Songs gewählt haben, die haben es nicht in die Top 100 geschafft, also nicht die Leute, sondern die Lieder. Und die finden aber auch ihren Platz, die Unlucky Loser. Und dafür haben wir das gebaut.
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1: Genau, Unlucky Loser, das sind also die Plätze von 101 bis 110. Und heute geht es um ein Lied, das von einem Mann geschrieben wurde, beziehungsweise ja gecovert wurde eigentlich im Grunde, der in den 70er, 80er Jahren, also Anfang der 80er Jahre noch seine große Zeit hatte. Es geht um Hannes Wader. Und Hannes Wader hat 1972 ein Lied geschrieben, das ja wie so eine Art Kultsong für das Unterwegssein, die Rastlosigkeit steht. Das heißt Heute hier, morgen dort. Die Melodie stammt vom amerikanischen Folksänger Gary Bolstad. Obwohl Wader das Stück ursprünglich eher beiläufig ins Repertoire aufgenommen hat, hat es sich dann über die Jahrzehnte zu seinem wohl bekanntesten Song entwickelt. Ein Lied über das Unterwegssein, über Abschiede und darüber, dass manche Begegnungen trotzdem bleiben. Unser Platz 106, Hannes Wader, Heute hier, morgen dort.

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0: Der wundervolle Pete Doherty, RKD. Und das war unser Abend hier aus dem Studio 1 im Bikini. Wir sehen uns und hören uns, wenn Sie wollen, morgen wieder. Mein Name ist Maren Brasch. Hier ist noch das Album der Woche und auf Wiederhören.
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Mit ihrem Album Emotional Junglist taucht Nia Archives tief in ihre eigene Gefühlswelt ein. Der Titel ist für sie mehr als eine Genrebezeichnung. Er ist eine Identität und ein Charakter.

0: It's not just a sound, it's like an identity, it's a belief, it's a spirit. To be an emotional jungleist, it's a character. So that's kind of why I named the album after it, because I feel like the personality of somebody that would experience the things that I'm talking about on the album is probably an emotional jungleist too, you know?
1: Ihre Songs fungieren als eine Art akustisches Tagebuch. Near Archives verarbeitet in ihnen Themen wie Liebe, Verletzlichkeit und Unsicherheit und reflektiert die eigenen Emotionen und Perspektiven, die sie als charakteristisch für ihre Generation sieht. Es sei zudem eine weibliche Sichtweise, die ihre Songs transportieren, die zum einen auf natürliche Weise aus ihr herauskommt, zum anderen aber von Near Archives betont wird, indem sie auf kreativer Ebene vor allem mit Frauen an den Tracks gearbeitet hat.

0: I'm talking about things that only women will really, like, understand. Like, obviously, guys will relate to it, but there's just such common events, I think, that you go through in your mid to late 20s. Also, in terms of feminising it, I've worked with all women on the creative of this project, so it feels like this project is really being heard and seen through the female gaze, and only, I think, a woman and working with women, you'd be able to achieve that. This could be the
1: start of something. Mia Archives traut sich mit den Tracks ihres zweiten Albums nicht nur ihre persönlichen Gedanken zu teilen, sondern verändert auch den Gebrauch ihrer Sprache und wie sie diese Themen mit der Welt teilt. Während sie sich eher kryptisch höflich in ihren bisherigen Liedern geäußert hat, flucht sie auf Emotional Junglist erstmals und benutzt bewusst Kraftausdrücke.
0: It's quite fun to, you know, make grown-up music because I've never really sworn in my music or, yeah, anything like that. So it's definitely a bit more provocative, but I'm not, you know, 20 anymore. When I first started making music, I was quite young. I'm 26. I feel like I'm allowed to explore these kind of themes, you know. It's a part of adulthood.
1: Darum, echt zu sein, sich zu trauen, offen mit den eigenen Gefühlen umzugehen. Nachdem Nia Archives sich also durch den Dschungel ihres Seelenlebens gekämpft hat, Dinge wie Einsamkeit, psychische Gesundheit verhandelt oder auch Sehnsucht, Enttäuschung sowie plötzlichen Liebeskummer, kommt sie zu dem Schluss, durch diese Erfahrung nur an Stärke gewinnen zu können. Im letzten Track des Albums besingt sie folgerichtig ihre Eigenständigkeit.
0: I feel like Boys in Blue felt like a great song to put at the end of the album because it felt like a bit of a victory lap after exploring all these emotions to get to that song and be like, actually, I don't care about any of this. Like, you're a loser. Felt right, you know?
1: Von ihrem neuen Album Emotional Junglist, Nia Archives, Boys.

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0: Chef Frey zum neuen Fraktionsvorsitzenden im Bundestag machen. Das haben die beiden Parteichefs Merz und Söder nach einer Fraktionssitzung bekannt gegeben. Die Wahl des neuen Fraktionschefs ist für nächste Woche Mittwoch angesetzt. Dagmar Pepping.
1: Der Baden-Württemberger Frey soll Jens Spahn nachfolgen, der am Samstag nach heftiger Kritik zurückgetreten war. Spahn und sein Ehemann hatten zuvor bekannt gegeben, dass sie mit Hilfe einer Leihmutter in den USA Eltern geworden waren. Leihmutterschaft ist in Deutschland nicht erlaubt. Wer Frey als Chef des Kanzleramtes nachfolgen soll, ist noch nicht bekannt.
0: In München ist mit einer Schweigeminute an die Opfer des rechtsextremistischen Anschlags vor 10 Jahren erinnert worden. Damals hatte ein 18-Jähriger rund um das Olympia-Einkaufszentrum 9 Menschen ausländischer Herkunft und anschließend sich selbst erschossen. An der Gedenkfeier am Nachmittag nahm auch Bundespräsident Steinmeier teil. In seiner Rede forderte er mehr klare Kante im Kampf gegen Rassismus. Die Bundesregierung hat die sogenannte Start-up-Strategie beschlossen. 150 Maßnahmen sollen dafür sorgen, dass mehr Unternehmen gegründet werden und junge Firmen wachsen können. Ziel ist es laut Wirtschaftsministerin Reiche, Innovationen in Deutschland zu halten. Philipp Eckstein.
2: Eine Firmengründung soll vollständig digital möglich werden. Und zwar so, dass die Steuernummer und der Eintrag ins Handelsregister in einem Schritt erledigt werden. Neu auch, die Bundesregierung will sich finanziell an Start-ups beteiligen, die Waffen herstellen oder militärische Dienstleistungen entwickeln. Das Wirtschaftsministerium will jährlich über den Fortschritt bei der Umsetzung seiner Start-up-Strategie berichten.
0: In offiziellen Schreiben der Cottbuser Verwaltungen dürfen weiter gendersprachliche Sonderformen verwendet werden. Die Stadtverordneten haben einen Antrag der AfD und einer weiteren Fraktionsgemeinschaft in einer zweiten Abstimmung abgelehnt. Die Abstimmung war notwendig geworden, weil Oberbürgermeister Schick den ersten Beschluss beanstandet hatte. Dieser Beschluss hätte die Verwaltung verpflichtet, das generische Maskulinum zu verwenden, wenn es keine geschlechtsneutrale Bezeichnung gibt. Das wiederum hätte die Hauptsatzung in Cottbus missachtet. Im Kampf gegen unrechtmäßig hohe Mieten hat der Berliner Senat vergangenen Monat mehrere tausend Wohnungsinserate überprüfen lassen. Dabei ist beim ersten sogenannten Mietenscan fast jedes zweite Angebot als überhöht aufgefallen. Überprüft wurden rund 4.500 Inserate. Die betroffenen Vermieter wurden nach Angaben des Senats angeschrieben und aufgefordert, ihre Mietforderungen zu überprüfen und anzupassen. Das Wetter. Nachtschauer in Nordbrandenburg teils kräftig, bei Tiefstwerten um 13 Grad. Morgen viele Wolken und Schauer und Gewitter bei 19 bis 23 Grad. Die Zeit, es ist gleich 21.03 Uhr.
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4: Ich wünsche Ihnen einen schönen guten Abend.

Ein neuer Song vom New Yorker Duo Sylvan Esso war das. Hallo zu 2 Stunden Swagger. Ich habe heute außerdem noch neue Musik von der britischen Musikerin Nia Archives dabei. Ihr Album Emotional Jungles ist ja auch unser Album der Woche auf Radio 1. Tricky hat ein neues Album, Yard Act auch und auch der US-Musiker Steve Lacy. Aber erstmal nochmal kurz zurück zu Sylvan Esso. Das Duo wird Mitte September sein neues Album Oh Eternity rausbringen. Amelia Meath und Nick Sanborn haben auch noch einen zweiten Song veröffentlicht. In dem wird ein Lied der isländischen Band Sigur Rós gesampelt, von deren internationalen Debüt Agnes Byrjun oder so. Dieses Album von Sigur Rós kam 1999 raus und Amelia Meath hat es wohl oft gehört damals. Das war sowas wie ihr Soundtrack beim Knutschen. Und Mitte September, wie gesagt, kommt das neue Album Oh Eternity von Sylvan Esso raus. Und hier ist der Song mit dem Sigur Rós Sample, Concrete Glen.

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Genau so heißt dieses Lied, Horns of a Bull, ein neuer Song von der großartigen Fiona Apple, ein Titelsong aus der Miniserie Lucky mit Anya Taylor-Joy und Annette Bening in den Hauptrollen zum Beispiel. Die eine spielt eine Hochstaplerin und die andere ist eine Verbrecherboss. Und der neue Song von Fiona Apple aus dieser Serie Lucky, der erinnert mich in seiner rauen Düsternis an ihr Album Fetch the Bolt Cutters, was ich nach wie vor heiß und ich liebe. Der Titel Fetch the Bolt Cutters, der bedeutet ja, holt die Bolzenschneider. Und der wiederum stammt auch aus einer Serie um einen Serienkiller. Und zwar der britisch-irischen Serie The Fall mit Gillian Anderson und Jamie Dornan. Fetch the Bolt Cutters ist ein Satz, den Detective Superintendent Stella Gibson sagt. Die wird gespielt von Gillian Anderson. Und sie sagt ihn, um eine junge Frau zu retten, die von einem Serienmörder in einem geschlossenen Raum gefoltert und festgehalten wird. Und sie will dann mit dem Bolzenschneider eben rein. Eine tolle Serie. Ich habe The Four schon mehrmals gesehen und bin immer wieder aufs Neue begeistert davon. Ähnlich begeistert scheint Fiona Apple gewesen zu sein, als sie The Four gesehen hat. Sie hat ihr aktuelles Album nach diesem Satz benannt. Das Album ist jetzt leider auch schon ein bisschen länger, ein bisschen älter. Aber der Titelsong von Fetch the Bolt Cutters, der kommt hier.

Danger von Nia Archives von ihrem neuen Album Emotional Junglist. Dieses Lied ist übrigens in einem geheimen Songwriting-Camp für Rihanna entstanden und sollte ein Song für den Star aus Barbados werden. Nia Archives war dann allerdings so angetan von ihrem feurigen, recht unbekümmerten Song, dass sie ihn schließlich doch für sich selbst behalten wollte. Und Rihanna hatte nichts dagegen. Hier ist noch ein Song von Nia Archives Album Emotional Junglist. Den hätte sie sicherlich auch gut für Lily Allen schreiben können. This Could Be.

Lily Allen mit einem ihrer großen Hits, The Fear, hat sie am Wochenende bei ihrem Auftritt beim Lollapalooza Festival nicht gespielt, auch keine anderen alten Hits. Das fanden einige Leute, die sich da am frühen Abend kurz nach 5:30 vor der Bühne eingefunden hatten, glaube ich, dann doch irgendwie komisch. Aber Lily Allen hat mit voller Absicht nur in Anführungsstrichen ihr neues Album West End Girl von A bis Z gespielt in einer Theaterkulisse auf der Bühne und man hatte tatsächlich auch den Eindruck, eher einem Theaterstück zu folgen, als bei einem Konzert zu sein. Da stand eine Art Chaiselong auf der Bühne, auf der sich Lily Allen ab und zu regelte. Dann war da ein Bett, irgendwann auch eine riesengroße Torte, auf der die Londonerin stand, saß und ihr neues Album sang. Auf dem Cover des Albums ist Lily Allen ja in einer dicken Daunenweste zu sehen. Ein Porträt, auf dem sie auch ziemlich fertig aussieht. Das ist ein Gemälde und das hängt übrigens mittlerweile in der National Portrait Gallery in London. Ich habe mir das in meinem Urlaub angeschaut und da hängen in dieser National Portrait Gallery neben Kings, Queens, Dukes und Duchess und Lords noch so ein paar andere aktuelle Celebrity Royalties. Elton John hängt da gleich mit seiner ganzen Familie vor einem sehr gut bestückten Bücherregal im heimischen Wohnzimmer. Die Beatles hängen da natürlich auch, die Spice Girls, Oasis, Jarvis Cocker von Pulp und so weiter und so fort. Und Lily Allen, wie gesagt, auch ihr aktuelles Album West End Girl hat sie beim Lollapalooza Festival von vorne bis hinten aufgeführt. Das ist ja eine Geschichte vom Fremdgehen ihres Mannes, dem Schauspieler David Harbour, bekannt zum Beispiel aus Stranger Things, und diesem Scheitern der Ehe, als Lily Allen nach und nach dahinter kommt, was da so alles abgelaufen ist. Also das spielt sie auf dem Album durch von Anfang bis Ende. Und im Song Pussy Palace ist Lily Allen nicht mehr in London, wo das Album beginnt, sondern zurück in New York City. Und sie findet in der Wohnung ihres Mannes, der hat da noch so eine Wohnung, wo sie denkt, wo er Sport macht, heute übrigens ihr Ex-Mann, da findet sie allerlei Zeug. Sexspielzeug wie Buttplugs, Dildos, Handschellen, viele Kondome und so weiter und so fort.

Nochmal Near Archives mit Dance With Me Tonight von ihrem neuen Album Emotional Junglist. Near Archives nimmt das Genre Jungle sehr ernst. Jungle war Anfang der 90er im Vereinigten Königreich ja ein Riesending, hat von da aus die Welt erobert und man muss Jungle auch im kulturellen Kontext sehen, wer es hervorgebracht hat. Kinder oder Enkel der sogenannten Windrush-Generation der karibischen Einwanderer, die ab den späten 1940er Jahren nach Großbritannien kamen. Diese zweite, dritte Generation ist zwischen den Kulturen aufgewachsen, britisch geboren, aber oft nicht als richtig britisch akzeptiert, gleichzeitig aber auch nicht mehr Teil der karibischen Heimat ihrer Eltern. Und der Sound von Jungle der 90er, der war genau diese hybride Identität, also Reggae und Dancehall-Bassläufe, die clashten auf die ultraschnelle, zarte Energie der britischen Rave-Kultur und gab dann vor allem den schwarzen Einwanderer-Kids Sicht und Hörbarkeit. Also Jungle war so eine Art Zugehörigkeit zum Königreich, aber zu ihren Bedingungen. Und ich fand die Energie von Jungle immer toll, auch wenn ich das soundtechnisch nicht besonders abwechslungsreich fand damals, also in den 90ern. Als Near Archives vor 2 Jahren mit ihrem Debütalbum dann um die Ecke kam, da konnte ich dieses 90er-Jahre-Ding nochmal ganz anders genießen. Sie hat Jungle auch auf ihrem Debütalbum sehr prominent nach vorne gestellt. Near Archives war damals gerade mal 25 Jahre alt. Sie hat Jungle in den 90ern also gar nicht richtig miterlebt. Die Legende geht so, dass ihre Oma ihr Jungle-Musik vorgespielt hat. Eine coole Oma, die bei einem Piratenradio in Bradford DJ gewesen sein soll. Was mich an diesem Debütalbum von Near Archives 2024 so begeistert hat, war, dass sie Jungle nochmal so auf eine ganz andere Ebene gehoben hat. Also diese rasante Energie, die Breakbeats, der tiefe Bass, das war alles da, aber auch noch deutlich mehr, nämlich Pop und Geschichten in den Liedern. Sie ist auch eine gute Songwriterin, auch auf ihrem zweiten Album jetzt schreibt sie wieder Texte mit interessanten Wortschöpfungen und man kann dieses neue Album in 2 Hälften teilen, wenn man dann will. Die erste Hälfte ist Hals über Kopf verliebt und in der zweiten Hälfte, da ist dann Herzschmerz angesagt. Hier ist Near Archives nochmal mit Superlust.

Superlust von Nia Arcais von ihrem neuen Album Emotional Jungleist. Durch viele der Songs wabert übrigens so ein The Cure-Sound. Das finde ich ganz interessant. Also ist das in dem Song gerade und auch in vielen anderen. Emotional Jungleist ist, wie gesagt, auch unser Album der Woche auf Radio 1. Meine Kollegin Laurina Schreder stellt es Ihnen mit interessanten Geschichten immer nachmittags, so kurz nach 3:30 vor. Und Nia Arcais kommt da auch selbst zu Wort und Sie können dieses Album dann auch gewinnen. Auch Beck hat ein neues Album angekündigt. Am 18. September soll Ride Lonesome erscheinen. Ein Album mit einem schönen Cover. Da sitzt Beck in einem leeren Raum mit so Holzwänden. Das Fenster ist geöffnet, die Sonne scheint rein und der Wind bewegt die weiße durchsichtige Gardine. Also die schwebt da so entlang und es sieht sehr stimmungsvoll aus. Melancholisch, friedlich, vielleicht auch nicht friedlich, ich weiß es nicht. Gerade ist ein zweiter Song von diesem Album erschienen, das im September dann, wie gesagt, erscheint In the Night von Beck.

In the Night, ein neuer Song von Becks Album Ride Lonesome, ein Album, das erst Mitte September erscheinen wird und seit fast 10 Jahren mal wieder was Neues von Beck ist. Er war wohl mit den Musikern im Studio, mit denen er auch schon seine Alben Sea Change oder auch Morning Face aufgenommen hat. Morning Face ist eins meiner Lieblingsalben. Das kam 2014 raus und hat so Evergreen-Songs wie Blue Moon oder Morning heißt er, glaube ich, den mag ich auch sehr. Nach den Nachrichten geht's in Swagger übrigens nochmal kurz um das Lollapalooza Festival am Wochenende im Olympiapark in Berlin. Lord ist dort ja auch aufgetreten und hat sich durch eine Aussage hervorgetan. Außerdem habe ich noch die neuen Alben von Steve Lacy, Tricky oder auch von Yard Act dabei. Bis dahin aber noch Beck. Mit einem seiner Klassiker von diesem Album Morning Face, Blue Moon.

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2: Um 22 Uhr mit Thomas Haag. Guten Abend.

0: des zurückgetretenen Unionsfraktionschefs Spahn werden. Die Vorsitzenden von CDU und CSU, Merz und Söder, haben den Fraktionsvorstand am Nachmittag über ihren Vorschlag informiert. Frei soll bei einer Sondersitzung der Unionsfraktion am nächsten Mittwoch gewählt werden. Wer sein Nachfolger als Kanzleramtschef werden soll, ist noch nicht bekannt. Die Bundesregierung hat ihre sogenannte Start-up-Strategie beschlossen. Mit 150 verschiedenen Maßnahmen sollen Unternehmensgründungen und junge Firmen gefördert werden, unter anderem durch den Abbau von Bürokratie. Aus dem Hauptstadtstudio Philipp Eckstein.
1: Eine Firmengründung soll vollständig digital möglich werden. Und zwar so, dass die Steuernummer und der Eintrag ins Handelsregister in einem Schritt erledigt werden. Neu auch, die Bundesregierung will sich finanziell an Start-ups beteiligen, die Waffen herstellen oder militärische Dienstleistungen entwickeln.
0: Die Bundesregierung hat besorgt auf den Vorfall mit einer außer Kontrolle geratenen KI-Modell der US-Firma OpenAI reagiert. Ein Sprecher des Digitalministeriums sprach von einem Paradigmenwechsel. Die Fähigkeiten von künstlicher Intelligenz verbesserten sich rasant, die Bedrohungslage verschärfe sich dadurch erheblich. Eine neue Version eines KI-Modells des US-Unternehmens OpenAI hat bei einem Test das abgeschottete System verlassen und eigenständig im Internet einen Hackerangriff durchgeführt. Ein Teil des Radwegs in der Kantstraße in Berlin-Charlottenburg soll entfernt werden. Das geht aus einer Ausschreibung der landeseigenen InfraVelo GmbH hervor, die für Fahrradinfrastruktur zuständig ist. Demnach soll die Busspur zwischen Wilmersdorfer Straße und Joachimsthaler Straße verlegt werden. Die Radfahrer sollen diese Spur dann mitnutzen. Baustart soll am 1. September sein. Soweit die Nachrichten. 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Das Wetter nachts ist es bewölkt und immer wieder kann es Schauer geben. Die Tiefstwerte liegen bei 14 bis 12 Grad. Morgen haben wir mehr Wolken als Sonne mit einigen Schauern oder Gewittern. Abends ist es freundlicher bei 19 bis 23 Grad.
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3: Hello again.

Was war das? Von Lorde, die am Wochenende auch beim Lollapalooza Festival auf dem Olympiaparkgelände in Berlin aufgetreten ist und da eine wütende kurze Rede in Sachen KI-Brillen gehalten hat. Ich sag's fürs Protokoll, meinte Lorde, fuck the glasses, kauft euch diese Brillen nicht, die sind nicht sexy. Was sexy ist, ist das hier, das echte Leben, das echte Verbinden mit Menschen. Das sagte Lorde am Sonntag bei ihrem Auftritt beim Lollapalooza Festival. Einer der Sponsoren beim Lollapalooza, das ja bis unter die Zähne durchgesponsert ist, ist der Brillenhersteller Ray-Ban. Und Ray-Ban und Meta haben gemeinsam eine Kollektion der Meta AI Glasses veröffentlicht. Und es gibt da zu diesen Brillen auch Brillenbotschafterinnen, zum Beispiel Kylie Jenner ist eine, aber auch Jennie von der K-Pop-Band Blackpink. Und auf dem Lollapalooza-Festival konnte man auch immer wieder Werbeclips mit Jennie für die KI-Brillen sehen. Und diese Jennie ist auch direkt nach Lorde auf der Mainstage beim Lolla am Sonntag aufgetreten. Vielleicht hat das Lorde ja zu ihrem Rant verleitet. Diesen Song hier hat Lorde am Sonntag in Berlin auch gespielt, von ihrem Debütalbum Pure Heroine.

Steve Thomas Lacy Moyer, 1998 in Compton, Kalifornien geboren. Das war gerade der Titelsong seines neuen Albums. Oh yeah. Und dieses neue Steve Lacy Album hat mich auch realisieren lassen, wie sehr ich doch Frank Ocean vermisse. Der hat sein letztes Album 2016 rausgebracht, kaum zu fassen, dass Blond auch schon wieder 10 Jahre alt ist. Steve Lacy und Frank Ocean teilen ein gemeinsames musikalisches Umfeld und zwar mit Kollektiven wie Odd Future und der Band The Internet. Zwischen denen gab es immer mal wieder Zusammenarbeiten. Steve Lacy ist jemand, der eine Menge technische Raffinesse mitbringt als Gitarrist und auch als Produzent. Er hat einen eher unprätentiösen Lo-Fi-Ansatz. Allerdings klingt das alles nur nach Lo-Fi, ist aber perfekt produziert. Er hat auch das Talent, massentauglich zu klingen und sich dabei aber doch Ecken und Kanten zu bewahren. Manchmal verlieren mir einige Songs allerdings den Fokus zu sehr. Also da fragt man sich dann, wo ist denn hier eigentlich der Song bei dem Song? Also bei allem, was dann noch so drumherum passiert, da zerfasert die Struktur manchmal so ein bisschen hin und wieder. Bei Frank Ocean wiederum, da sitzt jede Note. Und ein Song, bei dem Steve Lacy auch das hinbekommen hat auf seinem neuen Album, ist The Feeling.

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Pure Color, das ist Steve Lacy von seinem neuen Album Oh Yeah zusammen mit Erykah Badu und wie ich finde mit einem heftigen Bristol-Sound-Moment auf diesem neuen Album von Steve Lacy. Der Altmeister des Trip-Hop, Tricky, hat am Freitag genau wie Steve Lacy ein neues Album veröffentlicht. Ich glaube, es ist Trickys 15. Album, Different When It's Silent. Entstanden ist es zwischen Trickys Zuhause in Frankreich und Sessions in Bristol und es ist stark von der Musikszene geprägt, die ihn geformt hat, dieser Bristol-Sound, den er mitgeformt hat. Im Mittelpunkt von Trickys neuem Album steht unter anderem die Stimme des Bristoler Sängers Mitch Sanders. Das Album hat einen ziemlich kargen, bluesigen Sound, der auf düstere Elektronik und verzerrte Gitarren trifft. Es fühlt sich reduziert und gleichzeitig doch auch sehr weitläufig an. Still see me there, Tricky.

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is Around the Corner, ein Klassiker von Trickys Debütalbum Maxine Quay von 1995. Davor Tricky mit Still See Me There von seinem neuen Album Different When It's Silent. Ein Album, das eher düster anmutet. Trickys Musik war noch nie die heiterste. Auf seinem neuen Album geht es unter anderem auch um den Tod seiner Tochter Mina Maisie Topley Bird. Die hat sich vor ein paar Jahren mit nur 24 Jahren das Leben genommen. Und der letzte Song auf dem neuen Tricky-Album, den hat der 58-Jährige zusammen mit der Sängerin Martha aufgenommen, mit der er auf verschiedensten Alben schon öfter zusammengearbeitet hat. Out of Place heißt das Lied und in dem singt Tricky, I sing for my daughter.

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0: Yard Act aus Leeds mit dem Titelsong ihres neuen Albums You're Gonna Need a Little Music. Das stellen sie übrigens am 14. Oktober im Festsaal Kreuzberg in Berlin vor. Die Stimme von Sänger James Smith ist toll auf diesem Album. Er zieht da alle möglichen Gefühlsregister von schrill über hysterisch, rotzig bis sanft. Und dieses Album von Yard Act ist wohl das erste, das sie gemeinsam als Liveband eingespielt haben in Studios in Leeds und L.A. Und es war wohl eine neue Erfahrung für die vier Männer. Es gibt auch schöne Geschichten auf diesem Album. Viele drehen sich um Alltagsbeobachtungen aus der Perspektive von Leuten, die nicht so viel Geld haben oder von solchen, die es zu Geld gebracht haben und das aber hinterfragen oder Angst haben, es wieder zu verlieren. Und es gibt auch einen Song, in dem geht es um Berlin. Der Ich-Erzähler sitzt da mit einer Freundin in einer veganen Pizzeria in Friedrichshain und philosophiert über die Vereinbarkeit von Musikkarriere und Privatleben und außerdem über den Druck, einen Hit zu landen. Ostberlin ist zu kalt, heißt es da in diesem Lied. Und all die Hipster sind nach Lissabon weitergezogen. Yard Act mit Janie Sad.
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Janie Said vom neuen Album You're Gonna Need a Little Music von Yard Act. Und immer eine gute Sache, Musik dabei zu haben, kann einem in vielen Situationen weiterhelfen. Ich sag Tschüss für heute. Auf Radio 1 geht's weiter mit Sister Moon oder dem schönen Morgen mit meinen Kollegen Marco Seifert und Tom Böttcher. Sie können Swagger auch gerne nachhören in der Radio 1 App oder auf unserer Homepage und auch in der ARD Sounds App. Zum Schluss noch der Song von der isländischen Band Sigur Rós, den wir am Anfang von Swagger schon als Sample in einem neuen Lied vom Duo Sylvan Esso gehört haben. Mein Name ist Elissa Hirsemann. Bis nächste Woche Mittwoch. Tschüss.

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1: Thomas Moore. Nachsicht. Je vollkommener jemand ist, desto milder und nachsichtiger geht er mit anderen um.
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2: Um 23 Uhr mit Thomas Haag. Guten Abend. Bundespräsident Steinmeier hat mehr Engagement im Kampf gegen Antisemitismus und Rassismus gefordert. Staat und Gesellschaft dürften zu fremdenfeindlichen Taten nicht schweigen, sagte er bei der Gedenkfeier zum 10. Jahrestag des rechtsterroristischen Anschlags am Olympia-Einkaufszentrum in München.
3: Wir müssen jede Spur von volksverhetzenden rassistischen Sprechen, Handeln und Posten politisch bekämpfen, aber auch verfolgen und sanktionieren. Wir brauchen hier größere Aufmerksamkeit, mehr Konsequenz, mehr klare Kante, um es so schlicht zu sagen.
2: Bundespräsident Frank-Walter Steinmeier. Der bisherige Kanzleramtsminister Frei soll Nachfolger

0: keine geschlechtsneutrale Bezeichnung gibt oder für letzteren Fall doch die weibliche und männliche Form wie vorgeschrieben verwendet werden. Eine knappe Mehrheit hat den Antrag am Ende diesmal abgelehnt. 34 der 47 Abgeordneten waren anwesend.
1: Das Bundeskabinett hat eine neue Start-up-Strategie beschlossen. Unter anderem sollen bürokratische Hürden abgebaut und Gründungen direkt aus der Wissenschaft heraus erleichtert werden. Außerdem will sich die Bundesregierung finanziell an Start-ups beteiligen, die Waffen herstellen oder militärische Dienstleistungen entwickeln. US-Präsident Trump hat seine Drohung erneuert, zivile Infrastruktur im Iran anzugreifen. Jedes Mal, wenn die Islamische Republik ein Schiff in der Straße von Hormuz beschieße, werde das US-Militär eine Brücke oder ein Kraftwerk im Iran zerstören, so Trump. Schon in der vergangenen Woche hatten iranische Medien über US-Angriffe auf mehrere Brücken und einen Flughafen im Land berichtet. Soweit die Nachrichten. 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Das Wetter nachts ist es bewölkt. Immer wieder kann es Schauer geben. Die Tiefstwerte dazu liegen bei 14 bis 12 Grad. Morgen haben wir dann mehr Wolken als Sonne und es gibt auch immer wieder einige Schauer oder Gewitter. Das abends ist es freundlicher bei 19 bis 23 Grad.
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3: Hallo zusammen, herzlich willkommen zu 2 Stunden gefühlvoller Musik hier auf Radio 1. Sie lernen das neue Album von Beth Orton kennen, einen fantastischen Song von Cat Frankie und ihrem Stimmensemble Bodies. Dann hören wir ein Duett, das Beck neu veröffentlicht hat und noch einiges mehr. Also wir machen es uns bequem zwischen Folk, Indie-Pop und Singer-Songwriter-Perlen und fangen mal direkt an mit einer der besten Sängerinnen und Texterinnen der letzten Jahre, nämlich Adrienne Lenker. Kennen Sie sicher von Big Thief, aber die macht ja auch Solomusik. Adrienne Lenker jetzt mit Sadness as a Gift. 2.

Sie hören Sister Moon hier auf Radio 1. Am Wochenende, da habe ich immer, wenn ich von Radio 1 aus nach Hause gefahren bin oder dann eben umgekehrt ins Studio, das neue Album von Beth Orton angehört. Und das ist vor ein paar Wochen rausgekommen. Sie macht darauf Musik, die wirklich sehr ausdrucksstark ist. Also ein besonders gutes Album von ihr. Es heißt The Ground Above. Und das Besondere ist, dass es so direkt auf einen wirkt. So als ob Beth Orton auf dem Nachbarsitz säße und da was mitteilen würde. Also sehr intime Songs und wie sie ihre teilweise brüchige Stimme so direkt und kompromisslos und furchtlos auch einsetzt, das macht das Album so speziell. Und wenn Sie dann noch auf die Texte achten, die sind auch echt stark. Es geht unter anderem um Identität, es geht um Mutterschaft, Erneuerung, um Unruhe. Und dann auch noch ums Große, also ums Überleben. Das ist ein Querschnitt aus Poesie und Musik. Zwei Songs möchte ich Ihnen daraus vorstellen, heute hier in Sister Moon. Beth Orton jetzt mit Other Side.

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Sie macht seit Jahren echt spannende Musik. Lucy Kruger stammt aus Südafrika, lebt aber schon länger in Berlin und zusammen mit ihrer Band nennt sie sich Lucy Kruger and the Lost Boys. Von ihr haben wir gerade Anchor gehört, ein Song, der vom aktuellen Album stammt. Und wenn Sie Lust haben, dann könnten Sie Lucy Kruger im besonderen Rahmen mit besonderem Programm erleben, und zwar beim Popkulturfestival. Findet im August statt, Ende August, da wird sie eine sogenannte Commissioned Work aufführen. Das sind Konzerte, die sich von regulären unterscheiden. Sie finden da alles Weitere auf der Homepage des Popkulturfestivals, aber ich erkläre es Ihnen mal in ein paar wenigen Worten. Im Prinzip ist so eine Commissioned Work was Unerwartetes. Also die Shows werden erstmals bei dem Festival aufgeführt und sind normalerweise experimenteller als typische Konzerte und so wahrscheinlich dann auch bei Lucy Kruger and the Lost Boys. Animal und / Symbol heißt der Abend und dieses Programm zeigen sie am 29. August in der Kulturbrauerei. Sie hören Sister Moon, die Sendung für intensive und emotionale Musik. Ich habe vorhin ja schon was aus dem neuen Album von Beth Orton gespielt und ich schwärme dafür. Es heißt The Ground Above. Beth Orton ist mittlerweile Mitte 50. Viele dürften sie vielleicht durch ältere Songs kennen. Sie hat zum Beispiel mehrfach bei den Chemical Brothers mitgesungen. Und auch wenn man sich an eigene Songs von ihr erinnert, die waren früher eher so im elektronischen Bereich zu Hause. Das ist auf dem neuen Album nicht der Fall. Beth Orton probiert sich da anders aus. Jetzt kommen also eher analoge Instrumente zum Einsatz. Die Sanftheit, die ist auch nicht so zu spüren wie sonst. Es geht wirklich direkt ans Eingemachte. Oft Klaviermusik, die einen herausfordert. Also sie hat auch den Jazz so ein bisschen für ihre eigene Musik entdeckt. Und sie singt eben nicht geschmeidig, sondern authentisch. Und die Stimme, vielleicht auch dadurch, dass sie älter geworden ist, bricht oft, wirkt aber dadurch eben sehr nah und echt. Leider hat Beth Orton noch keine Termine für Deutschland bekannt gegeben. Sie ist in den USA unterwegs und wird im UK auftreten. Aber hoffen wir mal, dass Berlin dann auf einer anderen Reise von ihr dabei sein wird. Wir hören jetzt noch Before I Knew, das ist Beth Orton.

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Cat Frankie ist immer toll, aber ausverkaufte Konzerte in Großbritannien, in Frankreich oder dann auch in der Berliner Philharmonie oder der Elbphilharmonie, die sprechen eben für die Qualität dieser Live-Abende mit Bodies. Sie können sich so vorstellen, Cat Frankie leitet ein A-Cappella-Ensemble, insgesamt 8 Sängerinnen. Und Cat Frankie ist selber begeistert, wie sich dieses Projekt über die Jahre auch nochmal künstlerisch weiterentwickelt hat. Also wenn Sie die vor ein paar Jahren erlebt haben, muss es nicht bedeuten, dass Sie da dasselbe gezeigt bekommen und hören, sondern eben wirklich auch showtechnisch nochmal ganz anders. Unter anderem sind bei diesen 8 Frauen auch Albertine Sages dabei und Tara Nome Doyle. Könnten Sie auch beide kennen aus dem Radio 1 Programm. Jetzt in Sister Moon, da machen wir weiter mit einem Mann, der auch tolle Live-Musik macht, aber ganz anders, nämlich sehr reduziert. 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Wir hören ihn jetzt mit Against the Dying of the Light.

Fangen wir mal kurz im Jetzt an. Den Mann, den Sie gerade gehört haben, nämlich Panda Bär, haben Sie auch in der letzten Woche mit seiner aktuellen Arbeit bei uns näher kennenlernen können, nämlich im Album der Woche. Das war von Panda Bär und Sonic Boom. Die haben sich da auf einer bunten Wiese mit Loops und instrumentaler Vielfalt ausgetobt. Panda Bär kennt sich überhaupt gut aus mit Vielfalt. Er ist auch Sänger und Multi-Instrumentalist bei Animal Collective. Also eine Band, die sehr spannende Musik macht. Und zum Record Store Day des vergangenen Jahres, da hatte Panda Bär den Song Venom's Inn veröffentlicht auf einem Album. Und dann hat er eben eine Demo-Version nochmal rausgebracht, auch mit demselben Song von Cass McCombs kombiniert. Also im Prinzip immer nochmal so einen Haken schlagen. Das kann der Mann ganz gut. Wir haben ihn gerade gehört, Panda Bär, Venom's Inn. Und jetzt hier in Sister Moon, Joe, Frontmann der englischen Band All Jay, der sich auch freigeschwommen hat. Er nennt sich Solo J. Jerome 87. Und auch sein Album hatten wir vor einiger Zeit als Album der Woche vorgestellt. Das sage ich, weil man diese Beiträge auch lange hören kann. Und es ganz spannend ist, da einfach nochmal mehr über die Künstler zu erfahren. Wenn Sie das möchten, dann suchen Sie einfach nach J. Jerome 87. Und das Ganze dann auch auf radio1.de. Aber noch schöner als über Musik zu lesen, ist sie natürlich zu hören. Also J. Jerome 87 jetzt mit Walk Away Music. Danach James Blake und dann zurück zu ihm.

Trying Times von James Blake. Das Album, das er ohne große Plattenfirma und ohne großes Budget veröffentlicht hat. Er ist ja einer der wenigen großen Künstler, der sich freiwillig selbst verabschiedet hat aus diesen Zwängen der Industrie. Ihm war einfach wichtiger, dass er alles selber bestimmen kann. Hat er getan. Und sein Album Trying Times ist ein ganz, ganz starkes geworden. Wie ich finde, eines der besten überhaupt in diesem Jahr. Am 15. und 16. Oktober stellt er es in Berlin vor. James Blake spielt zweimal im Astra. Er hatte schon ein Konzert gegeben zur Veröffentlichung, aber das war sehr, sehr intim. So ein Gig im Lido, auch keine normale Länge, aber er hatte eben dort auch schon einige Songs aus dem Album gespielt. Mir fällt gerade auch ein, dass J. Jerome 87 mit seiner Band All J auch mal so ein kleines Konzert im Lido gegeben hat. Das war damals für Radio 1 noch vor meiner Zeit hier beim Sender, aber ich bin extra angereist, kann mich gut erinnern. Das war toll. Und solo zeigt J. Jerome 86 tollen Folk, inspiriert auch durch den Laurel Canyon, was ja nun einfach eine Ecke ist, wo großartiger Folk vor vielen Jahrzehnten ja schon entstanden ist. Und den Canyon, den hat er auch im Titel. Das Album heißt The Canyon und wir hören in Sister Moon jetzt J. Jerome 87 mit Last Man Alive.

Sie haben gerade Beck gehört mit Ride Lonesome. Es ist der erste Song seit 7 Jahren, den Beck neu veröffentlicht hat, aber in einer alternativen Version. Da wird er von der Bluegrass- und Folkmusikerin Ciara Ferrell begleitet. Und es scheint ja so ein bisschen, wenn man den Song hört, als ob Beck wieder in die musikalische Phase von Sea Change eintauchen würde. Ein großartiges Album von ihm, wo er mehr so Americana-Songs aufgenommen hat. Fakt ist jedenfalls, er geht auf Tour im Herbst, natürlich dann auch mit den neuen Songs. Leider sind keine Deutschland-Termine bisher bekannt, aber vielleicht kommt ja noch was nach in der nächsten Rutsche. Wir hören hier jetzt in Sister Moon vor den Nachrichten noch Deus und danach dann unter anderem neue Musik von Cleese E.

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2: Um 0 Uhr mit Juliette Groß. Kanzleramtsminister Frei soll Nachfolger des zurückgetretenen Jens Spahn an der Spitze der Unionsfraktion werden. Das hat CDU-Chef Merz zusammen mit Markus Söder, seinem Kollegen von der CSU, vorgeschlagen. Was der Entscheidung möglicherweise zugrunde lag, erläutert unser Berlin-Korrespondent Markus Preis.
3: Friedrich Merz, der hat jetzt statt eines potenziellen Konkurrenten wie Jens Spahn demnächst einen sehr, sehr loyalen Vertrauten als Fraktionschef im Bundestag. Trotzdem gibt's heute zumindest hinter vorgehaltener Hand auch ein paar Fragezeichen. Einige Unionsabgeordnete meinen, Frei hätte als Kanzleramtschef Konflikte nicht früh genug gesehen und abgeräumt. Und genau das müsse er aber auch als Fraktionschef können. Und manche zweifeln auch, wie gut Thorsten Frei Attacke kann. Attacke auf den politischen Gegner. Na und attackieren, das konnte Jens Spahn sehr gut.
2: Die Bundesregierung hat mit Sorge auf den jüngsten Vorfall bei OpenAI reagiert, einem der führenden Unternehmen im Bereich der künstlichen Intelligenz. Ein Sprecher des Digitalministeriums sprach von einem Paradigmenwechsel. Das verändere auch die Bedrohungslage. Zuvor war bekannt geworden, dass bei OpenAI ein autonom agierendes KI-Modell außer Kontrolle geraten war. Es drang in das Computersystem eines anderen Unternehmens ein, um eine Aufgabe zu erfüllen. Die US-Regierung will Saudi-Arabien dabei helfen, ein ziviles Atomprogramm aufzubauen. Die Energieminister beider Länder haben ein Abkommen dafür.

0: anderer rechtsterroristischer Anschläge, wie jener in Hanau, Halle und Solingen. Eine Spur rechtsextremer Taten ziehe sich durch die Geschichte der Bundesrepublik, sagte Steinmeier. Auch der Täter vom Münchner OEZ-Attentat habe seine Opfer nach rassistischen Zuschreibungen ausgewählt. Daran ändere auch die Tatsache nichts, dass der Täter selbst Migrationshintergrund hatte.
1: Das waren die Nachrichten. Das Wetter in Deutschland. Gebietsweise trocken, zum Teil noch Schauer, kaum Gewitter, Tiefstwerte 15 bis 8 Grad. Tagsüber mehr Wolken und etwas Regen, im Südwesten und im Ostseeumfeld oft heiter. Höchstwerte 18 bis 27 Grad. Es ist 0:03 Uhr.
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3: Hallo zusammen, willkommen zurück in der melancholischen Welt von Sister Moon. Ich lege Ihnen nachher einen Song auf, der heißt La Boom. Und ja, ich spendiere Ihnen und mir dann auch noch den Song, der typisch für den Film La Boom die Fete ist. Aber jetzt starten wir erstmal mit einem überlangen Song von Death Cab for Cutie. Nicht, dass Transatlanticism was mit Schulferien oder Urlaub zu tun hätte, aber ich denke doch in diesen Wochen an die, die jetzt irgendwo hinreisen und sich ganz, ganz heftig verlieben. Und am Ende trennt sie dann eventuell nach der gemeinsamen Zeit ein ganzer Ozean. Kann einem natürlich auch passieren, wenn man nicht in Urlaub fährt und nur die Ritze der beiden Matratzen im Bett den Ozean symbolisieren. Aber die erste Variante ist die romantischere. Deswegen denken wir jetzt an die. Death Cab for Cutie jetzt hier in Sister Moon. Und wenn sie sich gleich ein bisschen Wasser auf den Wangen wegwischen müssten, dann sagen sie einfach, das sei die Gischt.

Es ist lange her, mehr als zwei Jahrzehnte, dass Ben Gibbard eine aufregende Zeit hatte. Sein Indie-Elektropop-Projekt The Postal Service kam mit dem ersten und bislang auch einzigen Album raus. Und The Postal Service, das wirkte so, als ob es erfolgreicher wird als die Band, mit der er eigentlich mal angetreten ist, nämlich Death Cab for Cutie. Aber dann war es so, dass Death Cab for Cutie das Album Transatlanticism rausgebracht haben. Und das konnte dann doch mithalten mit dem Erfolg von The Postal Service und gilt heute als Klassiker der Band, wird genannt in einem Atemzug mit erfolgreichen Alben von Jimmy Eat World oder auch Built to Spin. Völlig zu Recht. Und wir freuen uns drauf, dass auch daraus Songs kommen, wenn die Band auftritt hier in Berlin, und zwar am 1. Oktober. Da kommen Death Cab for Cutie in die Columbia Halle, präsentiert von Radio 1.

Eine deutsche Band und der Sänger aus Berlin, nämlich Tobias Siebert, haben Sie gerade gehört. Klees E heißt die Band und der Song La Boom. Tobias hatte die Idee, uns an La Boom, die Fete zu erinnern. Ein Film, der damals, weiß ich noch genau, im Fernsehen lief. Und ja, das Lied La Boom, jetzt ganz aktuell auf dem neuesten Album seiner Band, was einen wunderbaren, einen hoffnungsfrohen Titel hat in schwierigen Zeiten. Dieses Album heißt Einmal mehr mit dir gegen die Furcht. Und die Band macht zwar schon ein Vierteljahrhundert ungefähr zusammen Musik, aber wenn man sie jetzt gerade in den letzten Jahren entdeckt hat, dann könnte man von ihnen sprechen als die deutschen The Cure, was nie als Diss gemeint ist, sondern immer als Kompliment. Und wenn es um Liebe geht, dann eben um ja aufrichtig und klug gewählte Worte, die sie beschreiben. Klees E haben dazu auch noch ein tolles Video gedreht. La Boom, so ein bisschen in dem Stil, wie eben damals auch dieser Film zu sehen war. Sollten Sie sich unbedingt mal im Netz anschauen. Und wenn Sie wie Tobias Siebert oder auch ich so um die 50 sind, dann haben Sie höchstwahrscheinlich diese beiden La Boom-Filme als Kind oder später als Teenie verschlungen. Wahlweise war man ja dann in Sophie Monceau oder in Pierre Cousseau verliebt. Damals, ich erinnere mich gut, habe ich im einzigen Plattenladen von Baden-Baden die Vinyl-Single gekauft zum Film. Ich hatte das Gefühl, Pierre Cousseau einfach näher zu sein, wenn ich diese Vinyl-Single besitze. Ich habe vom Stehblues mit ihm geträumt und um sicher zu gehen, dass er auch das spürt, was ich für ihn empfinde, habe ich den rosa Lippenstift meiner Mutter genommen im Badezimmer und habe einen Kuss auf das Cover der weißen Vinylhülle gedrückt. Man sieht diesen Kussmund auch heute noch. Mir ist die Teenie-Romantik auch nicht peinlich. Das war halt einfach so die Zeit der Bravo und der drei Fernsehprogramme. Und wenn dann mal sowas Tolles lief wie La Boom, dann musste man dabei sein. Es war auch die Zeit vom Taschengeld sparen und für ungefähr 5 D-Mark gab es eine Vinyl-Single. Dreams are my reality heißt es da und das hat zu den Gefühlen natürlich perfekt gepasst. Wir hören jetzt auf Radio 1 diese Hymne. Stehblues, also in Vollendung, Richard Sanderson.

30 Millionen Hörerinnen und Hörer allein beim Streamingdienst Spotify. Das haben nicht viele, aber Cigarette After Sex können genau das behaupten. Ich kann es mir nur so erklären, dass doch noch relativ viel Liebe unter den Menschen ist und die klingt bei Romantikern eventuell so, wie es eben die US-Band Cigarettes After Sex seit Jahren zelebriert. Also verträumte Musik mit so einem zarten Gesang, mit eingängigen Melodien. Und im Prinzip klingt es ja auch immer so, als sei die Jalousie weit genug unten, damit die Nachbarn nicht sehen, was sich da gerade zwischen zwei Menschen abspielt, aber es doch irgendwie erahnen können. Twizzler ist die neueste Veröffentlichung von Cigarettes After Sex und die haben Sie gerade hier in Sister Moon auf Radio 1 gehört. Vor ein paar Wochen, da habe ich mir die Band Nation of Language live gegönnt auf einem Festival in Stuttgart, dem About Pop Festival. Und ich muss wirklich sagen, ich halte die für eine der aktuell besten Live-Bands, weil sie zum einen melancholisch klingen, aber unglaublich tanzbare Musik dazu schaffen. Ich möchte Ihnen jetzt mal keinen der großen Hits spielen, sondern eine B-Seite von der Single, die vor kurzem rauskam, The Conversation heißt der Song. Und diese B-Seite ist die von einer Coverversion. Nation of Language haben Bruce Springsteens Tougher Than the Rest gecovert, aber diese B-Seite bedeutet Frontmann Ian sehr viel. Er sagt, die hat einfach bislang nie Platz auf einem Album gefunden, aber ich liebe die sehr. Die ist schon mehrere Jahre alt und sie wirkt auf mich eher wie ein eigenständiges Gedicht als die ganzen anderen Lieder von uns. Hören wir jetzt hier auf Radio 1 Nation of Language mit The Conversation.

Wenn man Erfolg hat, dann kann man mit ein bisschen Glück auch mit den schon lange verehrten Musikern zusammenarbeiten. So ist es dem Songwriter und Produzenten Brian Fennell passiert. Als Künstler nennt er sich Symbol. Sie haben es ja vielleicht gerade erkannt, da war ja Guy Garvey zu hören, der Frontmann von Elbow. Und Symbol hat gesagt, ich bin schon lange Fan von Guy und von Elbow. Und zwar seit dem Album Cast of Thousands. Das hat er während der Studienzeit in den CD-Player seines Autos gepackt. Und dann ist die CD da stecken geblieben. Und er hat sich daran erinnert, dass jedes Mal, wenn er den Motor gestartet hat, dieses Album in ohrenbetäubender Lautstärke losgelaufen ist. Und natürlich hat er diese Geschichte dann auch Guy Garvey erzählt, der sehr gelacht hat, als sie auch das Video zusammen gedreht haben. Und ja, die Erinnerung an Guy und die Zusammenarbeit von Symbol, die klingt sehr schön. Er sagt, es hat sich angefühlt wie ein gutes Gespräch bei einem Bier, vertraut und warm. So würde ich auch das Gefühl beschreiben, wenn man The Cure live erlebt, was primär auch an Robert Smith liegt, also dieser Lichtgestalt in der Musikszene, diesem Frontmann, der seine Liebe und Hingabe so mühelos Abend für Abend mit seinen Fans teilt, kürzlich ja auch 3-mal hintereinander in Berlin in der Wuhlheide, und dass The Cure unzählige unsterbliche Lieder haben. Das kommt glücklicherweise noch dazu. In dieser Woche, in der seit dem Wochenende ja der Sommer zumindest mal stunden- oder tageweise pausiert, hören wir jetzt hier in Sister Moon The Last Day of Summer.

Die Band Lancome oder Lancome, die ist bei Radio 1 ja Thema gewesen und auch bei vielen anderen weltweit, waren für Preise nominiert, haben andere eingeheimst. Und die beeindruckende Stimme, die Sie jetzt gerade hören konnten, ist die von Rady Pete. Die ist unter anderem durch Lancome auch fernab der irischen Folkszene bekannt. In Sister Moon konnten Sie gerade die erste Solo-Single hören, Still I Love Him. Ausgangspunkt ist ein traditionelles Liebeslied. Das hat ein Freund im Archiv für traditionelle irische Musik gefunden. Es stand da in der Kategorie True Love. Und Rady Pete hat da draußen ein Lied gemacht über eine Frau, die einen komplizierten Partner hat und die durchaus strauchelt und versucht, ihren eigenen Weg zu finden. Also da ist dieses Gefühl von Halt und von Widerstandskraft, weil Toleranz und Vergebung sich nach und nach so in Resilienz verwandeln. Aber auf jeden Fall ein sehr starker Song mit einem spannenden Inhalt. Jetzt auf Radio 1 ein bisschen mehr Hoffnung vielleicht und Freude auch, dass die Alabama Shakes zurück sind. Die Band hat gerade den Song I Feel Hope Coming veröffentlicht. Jetzt hier die Alabama Shakes.

Das neue Album der Alabama Shakes steht bald an. I Must Be Dreaming. Am 28. August kommt's raus, also in einem guten Monat. Nach 11 Jahren Pause das Comeback der Band. Und damit verabschiede ich mich schon fast hier in Sister Moon von Ihnen. Freue mich, dass wir die 2 Stunden zusammen erlebt haben. Und wir enden mit 2 starken Frauen. Und 2 ihrer offenherzigsten und auch persönlichsten Songs, nämlich einmal Alanis Morissette mit Simple Together und Tori Amos mit einem alten Song, nämlich Pretty Good Year. Mein Name ist Christiane Falk. Ich wünsche Ihnen eine angenehme Woche. Bis bald.

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4: Um 1 Uhr mit Thomas Haag. Guten Morgen. Gestern gedachte die Stadt München den Opfern des rassistisch motivierten Anschlags am Olympia-Einkaufszentrum. Vor 10 Jahren erschoss ein 18-Jähriger hier 9 Menschen und verletzte viele weitere. Nach wie vor ist die Wut über die schleppende Aufarbeitung bei den Angehörigen groß. Aus München, Alisa Schrütter.
5: Während sich im hinteren Teil der Veranstaltung Teilnehmer aus der Stadt versammelten, war der vordere Teil für die Hinterbliebenen sowie geladenen Gäste aus der Politik reserviert. Bundespräsident Frank-Walter Steinmeier sprach den Angehörigen sein Mitgefühl aus und setzte das Münchner Attentat in den Kontext anderer rechtsterroristischer Anschläge, wie jener in Hanau, Halle und Solingen.
4: Im Streit ums Gendern im Sprachgebrauch der öffentlichen Verwaltung in Cottbus haben die Stadtverordneten ihre erste Entscheidung revidiert. 17 der 34 anwesenden Stadtverordneten stimmten am Abend gegen den Antrag. Die Antragsteller wollten erreichen, dass in offiziellen Schreiben der Verwaltung nur das generische Maskulinum verwendet wird. Einen gegenteiligen Beschluss hatte Oberbürgermeister Schick beanstandet. Der bisherige Kanzleramtsminister Frei soll neuer Vorsitzender der Unionsfraktion im Bundestag werden. Darüber haben die Vorsitzenden von CDU und CSU, Merz und Söder, den Fraktionsvorstand informiert. Aus dem Hauptstadtstudio Dagmar Pepping.
6: Thorsten Frei habe einen maßgeblichen Anteil am bisherigen Erfolg der Regierungsarbeit und der Stabilität der Koalition, erklärte Merz nach einer Videokonferenz mit dem Fraktionsvorstand der Union. Die Abgeordneten der Unionsfraktion kommen am Mittwoch in Berlin zu einer Sondersitzung zusammen. Dann wird sich der Baden-Württemberger Frei zur Wahl stellen. Er soll Jens Spahn nachfolgen, der am Samstag nach heftiger Kritik zurückgetreten war.
4: Der Berliner Senat nimmt jetzt systematisch Wohnungsinserate in den Blick, um besser gegen überhöhte Mieten vorzugehen. Wie Bausenator Gäbler sagte, werden mit einem sogenannten Mietenscan die Angebote auf Internetportalen automatisiert untersucht. Dabei habe es im Juli in der Hälfte der Fälle den Verdacht gegeben, dass gegen die Mietpreisbremse verstoßen wurde. Die USA und Saudi-Arabien haben ein Abkommen zur zivilen Nutzung von Kernenergie geschlossen. Der Vertrag ermögliche es Saudi-Arabien, mit US-Technologie Reaktoren zu bauen, teilte das US-Energieministerium

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1: Hallo und willkommen in dieser Ausgabe. Wir springen nach London. Jungle, die kennen Sie natürlich von Radio 1, aber vielleicht auch so. Neo Soul, der besten Art, Someday, Somewhere. Willkommen.

Jungle, Someday und Somewhere und danach Beyoncé. Überraschend kam eine neue Single raus. Es gibt ein Jubiläum zum 20-jährigen Jubiläum von B-Day, dem Album, gibt es am 4.9. eben dieses Album. Und jetzt sozusagen ein kleiner Gruß, nämlich Morning Dew Donk von Beyoncé sozusagen als Appetizer zu dieser Platte. Und damit kommen wir zu Biba Dubi. Die kommt aus England, ist jung und wahnsinnig talentiert, ist Switchblade.

Badubi und Switchblade und danach Noah Lennox und Peter Kemba alias Panda Bear und Sonic Boom. Album der Woche gewesen bei Radio 1 zu Recht. Natürlich tolle Platte, die beiden gemacht haben. Und wir haben ein Stück gehört, nämlich Pray to You. Und jetzt springen wir in der Geschichte nach 1981. Da kam ein Album raus, Nonstop Erotic Cabaret. Natürlich von Soft Cell. Die haben eine neue Platte und deswegen dachte ich, spiele ich erstmal was Altes, nämlich Say Hello und Wave Goodbye. Hier sind Soft Cell.

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1: Softcell, einmal alt und einmal neu. Say hello und wave goodbye. Und danach Danceteria aus dem neuen Album. 25.09. kommt es raus. Und Mark Almond und Dave Ball haben gesagt, das wird auch das letzte gemeinsame Album der beiden sein. In der langen, langen Geschichte von Softcell. Danceteria war ja der Club quasi vorm Studio 54 in New York. Da waren sie quasi alle. Keith Haring, Basquiat, die junge Madonna. Deswegen heißt ja auch ein Stück auf dem neuen Album Danceteria, das wir natürlich auch gleich nochmal hören werden. Läuft ja auch bei Radio 1. Ein legendärer Ort, in dem die B-52s waren und alles, was in New York Namen hatte und ruhmreich war oder ruhmreich wurde, besser gesagt, denn das war ja vor allem in den Anfängen, in den 80ern. Also ein legendärer Club, der hier benannt wurde. Sicherlich auch bei Softcell, aber vor allem natürlich bei Madonna. Hier ist sie nochmal.
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Madonna mit Danceteria und danach Mike D. Die kennen sich natürlich auch mit Crypto aus dem neuen Album von Mike D., der ja kürzlich gerade in Berlin war. Der Ex-Beastie Boy, natürlich auch der ein eklatanter Teil oder ein wesentlicher Teil der New Yorker Szene, wenn vielleicht auch ein bisschen später natürlich als Madonna. Und ich empfehle jedem und jeder, sich das Beastie Boys Buch mal anzugucken. Thorsten Groß hat es auf Deutsch übersetzt, ziemlich großartig. Ich habe das englische Original allerdings noch ein bisschen mehr geliebt. Da sind lustige, kurze Geschichten drin. Und man kommt auf so eine Zeitreise in das New York der 80er Jahre, das natürlich ganz anders war als das New York heute. Also lohnt sich auf jeden Fall. Und lohnen tut sich natürlich auch immer Phoebe Bridgers. Schlechter Übergang, aber tolle Künstlerin. Hier ist sie mit Lost Boys.

Phoebe Bridgers mit aktueller Single Lost Boys und danach nicht Seattle, Katharina Kollmann mit Kommunisten Libido, das Stück, das sie quasi bekannt gemacht hat über Nacht aus dem Jahr 2022. Jetzt gibt's ja demnächst ein neues Album, Große Liebe, und eins meiner absoluten Lieblingsstücke in diesem Jahr, nämlich Dallas, und deswegen kommt's hier nochmal.

Nicht Seattle mit Dallas, tolles Stück. Und danach Karl die Große, eine Band aus Leipzig mit Kalte Luft. Ja, und damit ist die erste Stunde schon fast wieder vorbei. Smidley hören wir jetzt. Connor Murphy, der ist ja eigentlich bei Foxing, dieser tollen Band, und nennt sich aber Smidley und hat sich zusammengetan mit Lucy Dacus. Und die ist ja eh immer toll, Captone. Und wir hören uns hoffentlich nach 12 wieder. Bis gleich.

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2: Um 2 Uhr mit Thomas Haag. Guten Morgen. Gestern gedachte die Stadt München den Opfern des rassistisch motivierten Anschlags am Olympia-Einkaufszentrum. Vor 10 Jahren erschoss ein 18-Jähriger hier 9 Menschen und verletzte viele weitere. Nach wie vor ist die Wut über die schleppende Aufarbeitung bei den Angehörigen groß. Aus München, Alisa Schröter.
3: Während sich im hinteren Teil der Veranstaltung Teilnehmer aus der Stadt versammelten, war der vordere Teil für die Hinterbliebenen sowie geladenen Gäste aus der Politik reserviert. Bundespräsident Frank-Walter Steinmeier sprach den Angehörigen sein Mitgefühl aus und setzte das Münchner Attentat in den Kontext anderer rechtsterroristischer Anschläge, wie jener in Hanau, Halle und Solingen.
2: Im Streit ums Gendern im Sprachgebrauch der öffentlichen Verwaltung in Cottbus haben die Stadtverordneten ihre erste Entscheidung revidiert. 17 der 34 anwesenden Stadtverordneten stimmten am Abend gegen den Antrag. Die Antragsteller wollten erreichen, dass in offiziellen Schreiben der Verwaltung nur das generische Maskulinum verwendet wird. Einen gegenteiligen Beschluss hatte Oberbürgermeister Schick beanstandet. Der bisherige Kanzleramtsminister Frei soll neuer Vorsitzender der Unionsfraktion im Bundestag werden. Darüber haben die Vorsitzenden von CDU und CSU, Merz und Söder, den Fraktionsvorstand informiert. Aus dem Hauptstadtstudio Dagmar Pepping.
4: Thorsten Frei habe einen maßgeblichen Anteil am bisherigen Erfolg der Regierungsarbeit und der Stabilität der Koalition, erklärte Merz nach einer Videokonferenz mit dem Fraktionsvorstand der Union. Die Abgeordneten der Unionsfraktion kommen am Mittwoch in Berlin zu einer Sondersitzung zusammen. Dann wird sich der Baden-Württemberger Frei zur Wahl stellen. Er soll Jens Spahn nachfolgen, der am Samstag nach heftiger Kritik zurückgetreten war.
2: Der Berliner Senat nimmt jetzt systematisch Wohnungsinserate in den Blick, um besser gegenüber erhöhten Mieten vorzugehen. Wie Bausenator Gäbler sagte, werden mit einem sogenannten Mietenscan die Angebote auf Internetportalen automatisiert untersucht. Dabei habe es im Juni in der Hälfte der Fälle den Verdacht gegeben, dass gegen die Mietpreisbremse verstoßen wurde. Die USA und Saudi-Arabien haben ein Abkommen zur zivilen Nutzung von Kernenergie geschlossen. Der Vertrag ermögliche es Saudi-Arabien, mit US-Technologie Reaktoren zu bauen, teilte das US-Energieministerium mit. Darüber hinaus werde dem Königreich die Anreicherung von Uran und die Wiederaufbereitung von radioaktiven Abfällen gestattet. Beide Verfahren gelten als mögliche Schritte auf dem Weg zu einer Kernwaffe. Soweit die Nachrichten. 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Das Wetter nachts ist es bewölkt. Immer wieder kann es Schauer geben. Die Tiefstwerte liegen bei 14 bis 12 Grad. Am Tage haben wir mehr Wolken als Sonne und auch einige Schauer oder Gewitter. Abends ist es freundlicher bei 19 bis 23 Grad.
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